0: ist es für dich so ein bisschen ein Ausprobieren, sich selber finden, in seine eigene Musik finden? Oder wie würdest du das beschreiben?
1: Nein, da tue ich mich sehr stark wehren dagegen. Also ich habe nicht Schnupperlehre gemacht, sondern ich habe einfach etwas anderes wollen machen. Und Mundart hat sich einfach so langsam ergeben und dann ziemlich intensiver, schneller. Und ich habe einfach gemerkt, wie die Leute ganz anders reagieren, als wenn ich etwas Englisch singe. Ich habe uns zuerst, es sind ja eigentlich Lieder gewesen, Songs, die die Leute nicht gekannt haben. Da habe ich zuerst erklärt, um was es im Text geht. Und dann ist meine Message eigentlich draussen gewesen. Dann hätte ich es eigentlich gar nicht mehr müssen singen. Das war irgendwie doof gewesen. Und irgendwie habe ich gemerkt, mit Mundart kommt das direkt über. Und das ist ja ganz ein anderes Sache. Aber die Plattenfirma hat am Anfang überhaupt keine Freude gehabt dem. Ich habe ein Demoband abgeliefert mit 8 deutschen Liedern und hat mir gesagt, das macht man. Und dann, so ein halbes Jahr, das ist immer ein bisschen lang gegangen früher, ein halbes Jahr vor Aufnahme oder 3 Monate vorher, bin ich mit der Idee gekommen, mit Zürichdeutsch. Ich hätte jetzt eigentlich da ein Demoband mit 8 zürichdeutschen Nummern, ich würde ein paar mehr schreiben, wenn wir nicht das Englische gehen lassen und machen jetzt ein Mundart-Album, das war 1971. Und dann haben sie gesagt, du bist eigentlich Wahnsinn, das will jetzt niemand hören, Mundart, das kauft niemand. Und dann haben wir die englische Platte gemacht und dann habe ich dann endlich die Plattenfirma können nach langem überzeugen, weil dann auch von mir im Fernsehen immer wieder Sachen gekommen sind auf Mundart, quasi Auftragskompositionen, Sachen, die ich für eine Fernsehsendung gemacht habe, als Pfäffli zum Beispiel oder so. Und dann ist er gefragt, wo gibt's die Platte? Und dann hat die Plattenfirma endlich gefunden, da ist doch eine Nachfrage. Und dann habe ich erst 1974 eigentlich meine erste Mundartplatte dürfen rausbringen.
0: Nachher, irgendwann viel später, sind dann die Sotterhill wieder zusammengekommen. Ich möchte aber so das Musikkapitel mal kurz abschliessen und zu etwas anderem gehen, wo im Audiobereich ist, aber eben nicht so viele Leute eigentlich wissen oder nicht unbedingt so viele Leute wissen. Du bist nämlich, und darum habe ich irgendwie gemerkt, die Stimme kommt mir bekannt vor. Und habe ich irgendwie geschaltet, wieso. Du bist ja von der Bingo-Hörspiel die Stimme.
1: Ja, ich bin der Erzählerstimme. Und das ist eigentlich nichts Neues für mich in den 90er Jahren. Denn ich habe in den 70er Jahren habe ich schon 25 Kinderplatten gemacht. Also Grimms Märli, Andersen Märli und Tom Sawyer und Kasperli. Das sind 25 Platten sind das insgesamt gewesen. Und ich habe also durch das eigentlich dann die Anfrage bekommen der Plattenfirma. Du hast doch das einmal früher gemacht. Und so hättest du nicht Lust, das zu machen. Kennst du Bingo? Und ich gesagt, Bingo, ja, das kenne ich. Das habe ich schon einmal, bin ich hängen geblieben, weil ich wollte, mein Gerät programmieren, um etwas aufzunehmen. Und dann ist gerade Bingo gelaufen. Und da habe ich gedacht, das ist nicht noch lustig. Wo ich sonst ja nicht so Sendung geschaut habe. Jetzt bin ich nicht wirklich hängen geblieben. Da habe ich gesagt, ja, das kenne ich, das ist urlässig. Aber was meinst du zu Kassetten, Musik? Da habe ich gesagt, kannst du gerade so eine Pantomime-Platte machen? Das lebt doch von diesen Figürchen. Ja, nein, das sind dann Dialoge und da hat eine Erzählerstimme, die das erklärt und so. Ich bin skeptisch gewesen. Dann habe ich gesagt, ja gut, machen wir das. Und dann ist es um Gage gegangen. Da habe ich gesagt, ja, ich wollte einfach das Grundhonorar. Und dann wollte ich einfach für jede verkaufte Kassette, wollte ich einen kleinen Betrag einfach zusätzlich haben. Und dann sagte ich, ja, aber ab 10.000 Kassetten. Da habe ich gesagt, ja gut, also. Auf 10.000 kommen wir sowieso nie mehr über als Grundhonorar. Dann ist es gegangen, ein halbes Jahr, und da habe ich eine goldige Kassette bekommen für 250.000 verkaufte Kassetten. Absoluter Wahnsinn. Und es hat wirklich mir so weit eigentlich auch finanziell mich unterstützt, dass ich auch dann zwischendrin mal 5 Monate lang auch können aussetzen und eine Pause machen und dann in dieser Zeit malen und einfach Musik hören. Und dann bin ich eigentlich dann auf der ganze Country-Musik, und zwar nicht die Country-Musik, die viele meinen, so die schlagermäßige, sondern ein bisschen die rauche Südstaaten-Sachen, die Sachen, die auch mit Blues und Rock zu haben. Und da habe ich mich eigentlich voll reingestürzt und habe dann auch eigentlich ziemlich meinen Stil ein bisschen geändert.
0: Und du hast ja auch noch ein paar herzige, teilweise auch lustige Begegnungen gehabt, eben weil der Bingo, der hat so polarisiert, der hat die Leute kennt und deine Stimme ist auch erkannt worden, gell?
1: Ja, das ist mir viel passiert. Dann ich war im Laden, im Posten mit der Frau, dann plötzlich Kinder stehen geblieben sind und einem angestaunet haben, weil sie irgendwie gedacht haben, die Stimme kommt bekannt vor. Und ja, lustig ist auch andere Begegnungen. Mir einmal, auch wieder eine Sendung, sind wir in der Kantine gehockt und nachher ist dann ein Studer gekommen und hat gesagt, einfach ein bisschen zu dir ansitzen tun. Ich weiss, ich höre dich so gerne reden. Als Kind bin ich immer mit ihr eingeschlafen. Und sie hat die alten Grimms-Märli-Platte die Kassetten und hat sich dort auch noch meine Stimme gegeben. Das sind aber noch herzige Begegnungen.
0: Was auch nicht so viele Leute wissen, du hast vorher zwar angesprochen, ist, dass du ja in Peru aufgewachsen bist. Bis 8. Bist
1: also
0: du mit
1: aufgewachsen ist ein bisschen lang. Als ich 5 geworden bin, auf dem Schiff, sind wir nach Peru. Und dort sind wir knapp 4 Jahre bleiben und dann wieder zurückkommen. So ist das aufgewachsen.
0: Ja, ja, zumindest ein Teil von der Kindheit hast du dort verbracht. Wie hast du das erlebt? Wie schaust du auf die Zeit zurück? Weißt du überhaupt noch viel davon?
1: Ja, oder? Ja, sehr viel. Und es war für mich eine angenehme Zeit eigentlich gewesen. Als Klima. Ich bin schon als kleiner Buben gefröhlich gsi, weil eigentlich gezeugt worden bin ich in Persien. Mein Vater hat eine Bauleitung gehabt von transiranischen Bahnstück, ein Teilstück. Und während der ganzen Schwangerschaft bin ich dort im Körper von meiner Mutter gsi, im Klima, wo es im Sommer sehr heiß ist und im Sommer sehr kalt, aber trocken. Und das hat mir eben gefallen. Und in Peru ist es mir einfach wohl gewesen, weil es dort nie so kalt war. Gut, das nicht. In Persien ist dann, glaub, teilweise so kalt gewesen, aber ich habe das, was man nicht erinnert, aber die Wärme, die habe ich gehabt als Kind dann. Weiss ich noch, dass meine Geschwister, denen hat es ziemlich angeschissen, wenn sie mit mir schlitteln mussten, weil ich nach einer halben Stunde habe ich angefangen zu brüllen, weil ich kalte Füße und kalte Hände hatte. Ja, ziemlich, also schon irgendwie, das Klima hat mir nicht so gepasst. Und Peru hat mir halt sehr gut gefallen. Und dann würde ich natürlich auch mich fragen, warum dass ich in Teneriffa so viel bin und warum dass mich dort hergezogen habe. Meine Frau hat Ähnliches erlebt. Sie ist mit 2-jährig mit den Eltern ausgewandert nach Brasilien und ist mit 14 zurückgekommen in die Schweiz. Oder? Also ganz ähnlich. Also sie hat gern feucht und warm. Das hat sie gern. Ich habe gern trocken, warm. Aber Teneriffa bringt beides.
0: Es ist da auf dem Skript die nächste Frage.
1: Ja, ich habe gedacht, ich mache dir gerade das Brückli.
0: Es ist schon eben, die Wärme, auch so die Landschaft oder? Und die Sprache auch, die ist dir ja geblieben, weil eben Teneriffa ist schon seit über 30 Jahren sozusagen dein zweite Zuhause, mehr oder weniger. Ihr könnt etwa 3 Monate im Jahr dort verbringen. Was hat denn Teneriffa, wo zum Beispiel die Schweiz jetzt nicht hat?
1: Ja gut, es ist jetzt vor allem, kann man sagen, das Klima. Es ist wirklich einfach das Klima, das ist sehr ausgeglichen und vor allem im Winter ist es natürlich auch sehr angenehm. Es ist nicht zu vergleichen mit Spanien Festland oder Mittelmeer, zum Beispiel Mallorca oder so. Dort ist Ibiza ist im Winter gar nicht lässig, das ist einfach feucht und ungemütlich. Aber Teneriffa ist ganz an einem anderen Ort, auch ist im Prinzip auf Afrika-Höhe, also auf der Höhe von Marokko, bei 300 Meter von der afrikanischen Küste weg, ist aber nie so heiß und nie so kalt wie in Marokko, weil das Meer gleicht das natürlich aus.
0: Und wie gut redest du denn Spanisch? Wenn du ja als kleines Kind schon in Peru warst, dann nimmt mir die Sprache noch relativ gut auf und jetzt so lange immer zu Teneriffa?
1: Nee, da habe ich nicht gross Spanisch gelernt. Also ich habe ein bisschen Spanisch gelernt mit den Kindern auf der Gasse, ein bisschen Wort, aber ich habe das alles komplett vergessen und habe das im Prinzip neu müssen lernen müssen. Wo wir dann dort unten Land gekauft haben und ich das Haus dort bauen lassen habe, das ich selber gezeichnet habe, habe ich dann nachher im Prinzip müssen Spanisch musst lernen, um mit den Handwerkern können über das diskutieren. Und dann habe ich so einen Langenscheid-Kassettenkurs gekauft und bin einfach jeden Tag, wenn es gegangen ist, also mindestens einmal in der Woche, bin ich einfach eine Stunde, zwei früher aufgestanden und habe Kopfhörer angelegt und habe an dem geschafft. Und nach anderthalb Kassette habe ich eigentlich das Gefühl gehabt, das langt jetzt, dass ich genug wieder ein bisschen, wahrscheinlich ist mir vieles an einem Sinn gekommen dann wieder, das ist möglich, aber so habe ich eigentlich Spanisch ein bisschen, also wie soll ich sagen, ich rede nicht perfekt Spanisch und vor allem mit der Konjugation und all diesen Sachen bin ich wahrscheinlich ziemlich daneben manchmal. Aber das ist, Kanaren sind dadurch sehr grosszügig, die verstehen einen. Die verschlucken eben selber auch die Hälfte. Und die reden auch nicht so gut Spanisch. Oder das Castellano, wenn wir gelernt haben mit dem Lispeln und so, das haben die nicht. Die reden ziemlich, das ist ziemlich, ist lustig. Ich habe mal zum Beispiel einem Maurer gesagt, das wäre jetzt doch gerade eine schöne Ecke, da könnte man eine Dusche einbauen. Da hat er gesagt, ha? Und dann im Dixonet, una ducha, gesagt, ah, una ducha. Also, da käme ich nie drauf, was er gemeint hätte. Das war die eine ziemliche holzige Sprache.
0: Ganz, die letzte Frage und ganz kurz beantworten. Irgendwann mal ganz weg von da und voll in Teneriffa?
1: Ich spiele natürlich noch gerne Musik und solange man mich noch hören will, habe ich auch noch Basis hier in der Schweiz. Aber ich könnte mir schon vorstellen, vor allem könnte ich mir vorstellen, ein bisschen mehr als 3 Monate pro Jahr, also ein halbes Jahr oder so, das sehr gut. Ich bin jetzt 7 Monate gezwungenermassen bin ich jetzt in Teneriffa gewesen und also ich habe gefunden, muss ich jetzt sein.
0: Toni Vescoli, wir müssen leider einen Cut machen. Die Zeit ist vorbei. Danke vielmals, bist du im Top 3 gewesen.
1: Sehr gern geschehen. Danke, dass ihr kommen durftet.
0: Und wenn ihr noch mehr Infos zum Top 3 möchtet haben, dann gibt es das auf www.toponline.ch/top3. Tschüss zusammen. Macht's gut.
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0: Ein Zürcher, der St. Moritz Gemeindepräsident ist, aber eigentlich Tenor und Entertainer ist, das ist mein heutiger Gast, der Christian Jotienny. Schön, bist du da.
3: Guten Abend, morgen, Nachmittag. Ich weiss nicht, wenn es ausgestrahlt wird.
0: Es ist ja schon noch eine lustige Konstellation, oder eigentlich eben so ein Entertainer, Tenor, der Gemeindepräsident ist, an einem Ort, wo er ja eigentlich nicht einmal aufgewachsen ist. Ist das nicht etwas, wo du einmal gleich ein bisschen selber darüber schmunzeln musst?
3: Ja, lustig oder auch nicht lustig. Es ist, ich glaube, die Berufe sind nicht einmal ganz weit davon entfernt in Wirklichkeit. Es hat sehr viele Gemeinsamkeiten. Und dass man so ein politisches Amt an einem Ort ausführt, wo man nicht her ist, das ist... Ist vielleicht ein bisschen speziell, ja, okay. Andererseits bin ich seit über 20 Jahren sehr, sehr verwurzelt im Engadin. Insbesondere in St. Moritz, wegen dem Festival da Jazz natürlich, wo ich mich sehr heimisch fühle. Und jetzt, wo ich wirklich fix dort oben lebe, auch, wird man doch so part-time zum Bergler, was so seine merkwürdigen Züge auch mit sich bringt.
0: Beispielsweise?
3: Ich beobachte plötzlich, dass man fängt Sachen an zu machen, die man als Stadtmensch sonst einfach nicht macht. Du schaust jeden Tag einen gleichen Berg an und dann fängst du an, Bächli und Bäche zu zählen und fällt dir zum Beispiel auf, wenn der eine nicht mehr kein Wasser mehr führt oder wenn der Schnee weg ist oder mehr Wasser führt und dann kommt man auf ganz komische Gedanken, fängst du an plötzlich die Bächli, fängst du an zu zählen, wie viele das sind. Also, das ist völlig absurd. Man fängt an mit den Bergen und mit der Natur leben. Das, man kann sich vielleicht ein bisschen dann mehr in die Bergseelen, in die Berglerseelen in versetzen. Das ist ja von Art aber auch noch schön.
0: Gleichzeitig vielleicht dafür fühlt man sich in der Stadt eher fremd?
3: Nein, in der Stadt fühle ich mich gar nicht fremd. Nein, ich bin irgendwo sehr durch und durch Städter. Also ich bin wirklich geborener Zürcher. Zwar auf dem Papier habe ich eine Autobahnausfahrt. Glarus Süd heisst die als Bürgerort. Und unterdessen bin ich auch Bürger von St. Moritz. Also, aber ich bin durch und durch Zürcher geblieben. Und 10 Jahre in Berlin zuhause gewesen. Also ich brauche die Gegensätze. Also allein in der Stadt die ganze Zeit. Das ist auch schwierig. Das ist auch der Grund, warum wir Städtler, die Natur und Berg und das Land brauchen, das ist ganz wichtig. Und die Unterschiede bewegen mich irgendwie, die faszinieren mich auch.
0: Unterschiede ziehen sich auch an. Jetzt eben bist du ja seit dem 1. Januar 2019 Gemeindepräsident von St. Moritz. Sprich, die Hälfte von dieser Amtszeit ist ja durch. Was ist so die Zwischenbilanz?
3: Ach, ich bin nicht einer, der Zwischenbilanz zieht. Ich mache einfach. Ich habe ohne Plan angefangen und bin ohne Plan weitergegangen. Und das Wichtigste ist zu machen. Das ist das, was viele nicht verstehen. Aber als Macher und Kulturunternehmer und als Produzent bin ich mir immer gewöhnt gewesen, einfach zu machen. Und auch nicht immer strikt nach einem Konzept oder Plan. Ich habe jetzt auch wieder in der Verwaltung gemerkt, alle die Konzepte und die Tausende von Papier und Analyse und Papierli und das ist meistens 99% kann man ja gerade in den Schredder tun. Es braucht eigentlich meistens die Berater nicht. Entweder man macht es oder man macht es nicht. Also ich unterscheide auch die Leute oft eigentlich nur, ist jemand, der etwas macht oder nicht. Und da gibt es halt ganz viele, die irgendwelche schöne Ideen und Pläne haben. Aber ich glaube, entscheidend ist, egal, bei so einer Amtssache, was kann man umsetzen, was passiert. Und dort kann man Impuls geben und Sachen anschieben, dass etwas passiert. Ich sehe mich als klassisches System Irritator eigentlich. Aber das braucht ihn da, es braucht ihn da Reibung, dass irgendwie Energie kann sich entfalten und dass überhaupt etwas passiert. Und das ist eigentlich das, was ich verfolge. Klar, es gibt ein paar so Herzensprojekte, wo ich sicher mehr anschiebe. Ich bin sicher sehr nahe am Tourismus, an der Hotellerie und an gewissen Kultursachen. Ich habe immer gesagt, dass St. Moritz ist ursprünglich ja eine Sommerdestination gewesen vor 200 Jahren. Der Wintertourismus ist erst vor 150 Jahren aufgekommen. Und jetzt merken wir ganz klar, wegen der oder dank der ganzen Pandemie, dass eigentlich der Sommer enorm wichtig ist. Und ich bin überzeugt, in 5 bis 10 Jahren hat man den Sommer etwa wieder auf der gleichen Ebene, auf dem gleichen Level wie der Winter. Und das muss auch das Ziel sein, dass man den Sommertourismus ankurbeln kann. Und das kann man mit Kultur und Kunst. Und ich sage immer, Kunst und Kultur ist der Schnee von morgen, weil der Schnee schmilzt eher.
0: Das ist ja auch etwas, wo dir ein bisschen angekreidet wird, oder? Es gibt Leute, die lieben dich heiss. Eben auch für die Art, wie du Gemeindepräsident bist. So also die auch sehr repräsentative Art, eben so der Tourismus, kulturelle. Aber dann gibt's ja eben auch die sagen, du machst zu viel Repräsentatives und zu wenig Politisches. Wirklich auch die Sachen, die eigentlich als Gemeindepräsident in den Job wären. Lässt dich das kalt? Oder ist das gleich etwas, das dir auch nachgeht?
3: Schau, gewisse, also erstmal muss man sagen, dass solche Kritiken kommen ja meistens von Schreibtischtätern und irgendwelchen Küngeli-Bünzli. Entschuldigung, jetzt bin ich ganz böse und direkt, aber es ist einfach so, oft oder 90% von Leuten, die einfach im Leben, Entschuldigung, noch nicht so viel Stand gebracht haben. Ich bin jetzt ganz knallhart oder direkt. Aber ich glaube, das ist so und die ärgern sich grundsätzlich über Leute, die bewegen und machen und polarisieren. Das ist ganz klar und da muss man sich daran gewöhnen. Da hatte ich auch meine Mühe gehabt, mich daran zu gewöhnen, weil ich mich eigentlich nicht habe im politischen Tagesbetrieb so unterordnen, dass ich den gleichen Mechanismus von komplettem Nonsens, nämlich irgendwelche Anträge stellen, die nachher nicht stattfinden und nachher nochmal nachfragen, verschieben, vertagen auf den dritten Stapel, dann nochmal auf den Stapel, nochmal hinterfragen. Das ist etwas, wo halt am Schluss, wenn man aus der Privatwirtschaft kommt oder eben aus der Kultur und immer selber können entscheiden, ist das extrem mühsam. Ich weiss unterdessen, dass Demokratie ist eine langwierige Geschichte und die Mühle, die dauert und die braucht. Es ist ja so, unser System ist ja so, dass jeder kann sich einmischen mit irgendwelchen Möglichkeiten. Du siehst du Emotionen, können Gemeinderäte, können Nachfragen und so weiter und so fort. Aber es ist natürlich ein unglaublich träges System. Das muss man schon ganz klar sehen, oder? Da bewundere ich manche Diktatoren, die sagen, morgen baue ich ein Hochhaus und am nächsten Tag gestossen. Aber eben, das ist eben halt auch nicht das Ziel, muss man ehrlicherweise sagen. Es ist auch schön, dass es so ist auf eine Art, dass sich jeder einbringen kann. Aber man muss natürlich auch ganz klar sehen, durch das, dass sich halt jeder einbringen kann, gehen gewisse Sachen einfach unglaublich langsam voran. Und teilweise geht es so langsam voran, dass man auf den Moment dummes Momentümer verpasst, wo halt etwas auch passieren sollte, wirklich. Und ich glaube nicht, dass ich den politischen Betrieb vernachlässige. Ich glaube einfach, dass ich ein besserer Delegator bin als andere. Also ich kann delegieren, ich habe einen ganzen Stab für mich. Ich habe grundsätzlich sowieso relativ viele Leute um mich herum, wo ich teilweise auch nicht genau weiss, was sie machen. Und teilweise weiss ich auch selber nicht genau, was ich mache. Das gehört dazu. Eine Portion Selbstironie ist da selbstverständlich dabei, aber ich denke halt oft, wir müssen ja nicht uns alle mit dem gleichen tausendmal selber beschäftigen, für das gibt es Leute meistens besser, die das besser können als ich. Und ich stehe halt auf eine Führung. Ich tue lieber mit Leuten, die tendenziell besser sind als ich. Weil ich das Gefühl habe, wenn die Spirale aufwärts geht, dann kommt man eher sachlich ans Ziel, als wenn man nur Pfeife um sich herum hat, wo man dann einfach glänzt. Aber eigentlich kommt man nicht voran. Also ich habe Spezialisten. Ich kann durch Sachen Spezialisten überlassen, wenn ich weiss, die können es besser als ich. Und da fällt mir kein Zacken aus der Krone. Das ist mir vollkommen wurscht.
0: Wie ist denn überhaupt dazu gekommen, über das du jetzt gesagt hast, ja, ich werde jetzt Gemeindepräsident von St. Moritz, ich tritt die Wahl an?
3: Es hat keine Auswahl gegeben und es haben sich sehr viel, damals haben sich 2017, 2018 wahnsinnig viel geärgert, dass eben nichts passiert, das ist eher verwaltet worden statt gestaltet, das ist ein bisschen träge gewesen. Und dann habe ich mich auch gefragt, sag mal, wieso machen die das denn nicht? Es sind vor allem auch Junge gewesen, ja, weisst, und ich will noch ein bisschen reisen und so. Da hat mal dann irgendjemand gesagt, der in meinem Alter war, sogar jünger, gesagt, mach's doch du. Zuerst habe ich gedacht, es ist ein blöder Scherz. Und dann habe ich gemerkt, die meinen das ernst. Und dann habe ich gefunden, gut, wenn es niemand macht, dann mache ich es.
0: Und gleich, ich habe in einem Interview gelesen, jetzt eben nach 2 Jahren, hast du mal gesagt, dass du es, wenn du gewusst hättest, wie es wirklich ist, du hast es dir nicht so vorgestellt, würdest du es nicht mehr machen.
3: Ich glaube, das geht den meisten geht das so, weil die Frage ist ja so absurd, weil natürlich liegt das ja in der Natur von der Sache, dass man nicht weiss, wie es ist. Weil wenn man es wissen würde, wie es ist, würde man es in der Tat, würde es glaube niemand machen. Das ist ja der Vorteil. Ich glaube, es ist wie die Frage bei der Frau. Wenn man weiss, wie Kind überkommen ist, dann würde man es auch nicht wollen machen. Wahrscheinlich darum hat man ja das Schöne, das ist wahrscheinlich jetzt Anti, ich finde sicher gerade einen Gesetzesverstoss gemacht. Aber ich glaube, es ist ein bisschen die Richtung. Das Schöne ist ja, dass man vergessen kann. Und das ist ein bisschen wie bei der Geburt wahrscheinlich auch. Aber ich denke, ja, man weiß es nicht. Natürlich hat man keine Ahnung, was man sich einlässt. Ich habe das ganze Leben Learning by Doing gemacht. Ich glaube, es ist genau die Faszination. Mich interessieren viel mehr Sachen, die ich nicht weiss und nicht kann. Die ich kann, die sind langweilig tendenziell. Und nach 2 Jahren weiss man wirklich so relativ gut mal so ein bisschen Bescheid, wie der Karren läuft. Muss ich ehrlicherweise sagen. Ich glaube, das schockiert jetzt auch ganz viel, dass so langsam weiss ich wirklich, wie der Hase läuft, auch politisch. Und ich komme sogar tatsächlich auch noch ein bisschen Spass über dran, ja.
0: Und viele von diesen Erfahrungen tust du ja eigentlich auch noch in deine Bühnenprogramme einbauen. Beispielsweise, dass du ja der bestverdienende Gemeindepräsident der Schweiz gewesen bist. Oder da die pompöse indische Hochzeit, die jetzt angeboten
3: ist. Das stimmt nicht ganz. Ich bin definitiv nicht der bestverdienende Gemeindepräsident von der Schweiz. Der bestverdienende ist in St. Gallen. Habe ich gelesen. Es hat mal ein Ranking vom Blick gegeben. Dann kommt Wädenswil. St. Moritzer Gemeindepräsidenten haben mal gut verdient, bevor ich gekommen bin. Eben, bei mir also, ist dann um 25% gekürzt worden.
0: Ja. Das ist ja ein grosses Thema.
3: Das gehört
0: eben,
3: auch
0: das
3: dazu.
0: Ist dann auch thematisiert
3: ich freue mich
0: worden.
3: Schon, wenn sie dann wieder einen Einheimischen wählen, wie sie denn das wieder aufzutun, mit welcher Begründung. Hier bin ich unglaublich gespannt.
0: Anyways, eben, du hast ja wirklich viel von diesen Erfahrungen, baust du ja auch in deine Programme ein. Ist ja auch ein bisschen Gratwanderung, oder? Wenn wir gerade so bei den Gesetzesverstößen und so sind.
3: Das ist doch kein Gesetzesverstoß.
0: Nein, das nicht, aber es ist ja doch ein bisschen... Also es ist schon noch, hast du nicht auch schon negative Erfahrungen eben gerade von St. Moritz, wo dann finden, hey, aber da unsere Sachen einfach auf die Bühne tragen?
3: Ja, ich sage immer, St. Moritz ist die grösste Bühne, die es gibt auf der Welt. Die grösste Open-Air-Bühne, die es gibt auf der Welt. Ich sage immer, wenn ich so kleine Vorträge mache oder meine Gemeinde repräsentiere irgendwo, wo das auch früher, ich kann ja noch sagen, auf der Welt, heute noch irgendwo zwischen Wädenswil und Eglisau. Aber das sage ich immer, der Vortrag heisst meistens St. Moritz als Bühne, weil das Bild von der Bühne stimmt eben schon. Man hat die Ur-St. Moritz haben eigentlich die Fähigkeit gehabt, die Hoteliers, einem Gast, eine Bühne zu bauen, dass der Gast kann glänzen kann. Und eigentlich sind die Hoteliers und die Mitarbeiter und die Einheimischen sind irgendwo, Bühnenarbeiter gewesen und mussten die Bühne bearbeiten, damit vorne der Gast eben kann glänzen kann. Und das ist eigentlich das Betriebskonzept. Und wenn man so will, der Businessplan von St. Moritz, darum ist das nicht so ganz falsch. Ich meine, ich sage auch immer, wenn man nach Schwerverbrechern sucht, bei uns können wir die fliegen mit dem Jet ein und aus. Also eigentlich ist es ein grosses Gefängnis. Wenn wir einen grossen Haag rundherum machen, dann wären die meisten schon drin. Aber das ist ein bisschen, vielleicht ein eigenwilliger Anblick auf das, aber auch ein ironischer und irgendwo auch sehr ein menschlicher auch. Ich denke ja immer auch, es ist ja, das Leben und die Welt ist eine Bühne, man tritt auf, man spielt und man tritt ab. Und ich denke, St. Moritz ist einfach eine ganz besondere Bühne und ich habe sie auch ganz besonders gern, weil sie eben voller Gegensätze ist und Widersprüche, wie eben der Mensch auch. Und der Wahnsinn zwischen den Gästen einerseits, die zwischen 3 und 4 Monaten im Jahr sich dort rumtummeln, und zwischen dem beschaulichen Dorf mit knapp 5'000 Einwohnern, wo man eben halt ganz normale Lokal-Kommunalpolitik betreibt mit dem Gesangsverein und mit all diesen Vereinen und Feuerwehr und so weiter und so fort. Das ist sehr interessant und ich bin schon immer ein grosser Menschenfreund und Menschensammler gewesen. Mich interessiert auch, wie die Seelen ticken und das fasziniert mich und das mache ich auch sehr gern.
0: Du sagst eben, St. Moritz hast du sehr gern, das ist für dich etwas Besonderes. Wie ist es eigentlich zu dieser Liaison gekommen? Klar, das Festival der Jazz, aber das hat ja vorher schon angefangen.
3: Festival der Jazz ist übrigens auch ein gutes Stichwort. Das ist jetzt gerade das Programm rausgekommen. Das müssen wir eigentlich auch noch reden. Fällt mir gerade ein. Es ist gestern das Programm rausgekommen. Ja, das 14. Festival der Jazz geht tatsächlich den Juli über die Bühne. Wir sind das einzige Festival auf der Welt, wohl in dieser Grösse, die spielt. Es ist wie wenn nichts wäre gegen aussen. Letztes Jahr haben wir auch gespielt. Ich habe das vor 16, 17 Jahren mal gegründet, aus Zufall und Unfall und einfach eben auch ohne Plan und Konzept und auch ohne McKinsey und unter andere Unternehmensberatungen in einem alten Weinkeller in Pontresina. Und das ist dann auf St. Moritz gewandert, ist in Dracula Club gewandert. Ich habe Einheimische kennengelernt, ich habe den Rolf Sachs kennengelernt, ich habe den Gunter Sachs kennengelernt. Ich bin mit dem Kulm Hotel, das ist eines der wichtigsten Hotels wie uns oben, irgendwie in Kontakt getreten. Und so ist das langsam gewachsen. Und unterdessen der grösste Sommeranlass, den es gibt. Einer der wenigen, der eben im Moment läuft und funktioniert.
0: Aber wieso dort eben, wieso die Beziehung überhaupt zum Engadin, zu dem Ort dort?
3: Ich sage immer, ich bin tatsächlich, auch wenn das viele Politiker behaupten, ich bin tatsächlich sehr unabhängig. Ich habe keine Tante gehabt, die noch irgendwo eine Parzelle am Souvretta-Hang hat, wo sie mir könnte vererben. Und ich habe keinen Onkel, der irgendwie ein Engadiner schlecht ist. Oder ich bin auch nicht aus einer Hoteliersfamilie und ich habe auch kein Baugeschäft. Ich habe rein gar nichts. Ich bin eigentlich immer Gast dort oben. Also ich habe angefangen, das in den 90er Jahren, als ich mal eingesprungen bin als Sänger, damals im Souvretta-Haus, über Weihnacht, Neujahr. Mich hat einfach die Bühne, die Hotellandschaft, das hat mich immer fasziniert. Ich habe das spannend gefunden. Auch damals schon, die Widersprüche, die haben mich extrem angezogen, die haben mich fasziniert. Und ich habe aber auch gemerkt, dass es ein Ort ist, wo einfach mehr möglich ist, wo auch eine unglaubliche Infrastruktur hat, neben der Natur und alles. Es ist unglaublich, auf so kleinem Ort hat man hat 6 5-Sterne-Hotel, man hat einen Flughafen, man hat die Infrastruktur und man hat noch die Natur, das alles in der Kombination. Es gibt natürlich auch ein Surrounding, das für Künstler hochinteressant ist. Und die Idee von einer Boutique, von einer Clubhouse-Concerts, die hat mich immer fasziniert. Wir haben gefunden, eigentlich ist das Clubkonzert, das kleine, eigentlich das, was jetzt in der Pandemie passiert, das leben wir schon 15 Jahre. Also, ich bin noch nie ein Fan von grossen Events gewesen. Ich habe ein bisschen Angst vor Massen. Ich habe das nicht gern. Aber wenn man mit 150, 200 Leuten kann in einem Club, in einem Raum sein kann und Weltstars am Schmienenfeuer geniessen, Herbie Hancock, Chick Corea, Al Jarreau oder was auch immer, also alles, was noch kreucht und fleucht hat oder noch gelebt hat, ist wirklich bei uns hin und ausgegangen. Das habe ich immer wollen und ich habe gemerkt, das ist der richtige Ort, weil dort fühlen sich einerseits Künstler wohl und die Leute finden das lässig. Und für das passt natürlich St. Moritz, ist ideal für das.
0: Du bist ja der geborene Entertainer, wirklich auch selber, du lebst das. Woher hast du das?
3: Uff. Ich glaube, ein paar ganz wesentliche Einflüsse von außen, von Menschen, die mich inspiriert haben und die mich geprägt haben. Einer von denen ganz wichtig war der Schweizer Jazzmusiker George Grunz, der mich nicht nur in der Musik geprägt hat, sondern als Mensch im Denken und im Dasein. Aber ich habe auch verschiedene Typen, kernige Typen, die mich inspiriert haben. Wahrscheinlich ist es von dort. Aber auch natürlich eben die Liebe zu Musik und das. Das ist irgendwie, hat sich das relativ früh herauskristallisiert.
0: Wahrscheinlich auch ein bisschen aus der Familie, oder? Von deinen Eltern. Und dein Grosse ist ja, glaube ich, schuld, dass du angefangen hast zu singen bei den Zürcher Sängerknaben, oder?
3: Ja, das ist tatsächlich so. Die hat mich dort reingeschubst. Zwar zuerst ein bisschen unfreiwillig und nachher aber dann sehr freiwillig. Das ist noch lustig.

0: das ist enorm entscheidend. Tatsächlich, meine Großmutter war jemand, der mich irgendwo extrem geprägt hat oder einfach auch machen lassen hat. Das ist für mich sehr entscheidend. Meine Eltern haben mich auch sehr machen lassen, das ist so.
1: Du hast ja wirklich schon extrem viel gemacht, hast selber angesprochen, eben, hast immer auch wieder ein Risiko bist eingegangen. Meine, nur schon, wenn man schaut, eben, du bist bei der Zürcher Sängerklaber am Anfang gewesen, dann hast du ja
0: mit das Risiko ist klein.
1: Ja, das stimmt. Aber mit 18 selber schon Events organisiert, bist eben zu Berlin gewesen, wie gesagt, hast die Tenorausbildung gemacht, bist als Tenor tätig gewesen. Wirklich viele Sachen. Und jetzt bist du Gemeindepräsident, du bist schon auch so ein bisschen ein Rastloser, glaube ich. Du musst immer irgendwie so ein bisschen etwas Neues machen, es muss etwas geben bei dir.
0: Ja, ich sage immer, liegen kann ich dann im Sarg irgendwann. Also das ist so. Also ja, es ist so. Ich brauche, zum Spüren, es muss irgendetwas laufen, das ist so. Wobei, natürlich, irgendwo, ich brauche auch meine ruhige Seite. Ich habe meine sehr ruhige Seite übrigens, aber die sieht man natürlich ein bisschen weniger gegen aussen. Das ist so. Ich bin zum Beispiel eher ein ruhiger Vater. Also, es ist interessant. Ich habe das mal, zufällig, ich habe es einfach mal ein bisschen gemessen, wer da mehr redet und so. Das ist lustig. Also, das ist noch spannend. Und das, dort habe ich eher so ein bisschen die ruhigere Seite, wenn ich mit den Kindern zusammen bin. Aber, ja, von mir aus rastlos, ja, das kann schon sein, ja. Ich tue einfach, es ist ganz simpel. Ich glaube, nur wenn man nichts macht, passiert nichts. Dann kann einem auch nichts passieren, aber dann passiert auch nichts, oder? Und ich glaube, das sind wir wieder halt beim Ursprung, bei der Urfrage, auch bei der ganzen Politik, ja. Wer nicht einmal etwas probiert, dann kann er wirklich, es ist ganz simpel, man muss, glaube ich, das Glück oder auch vielleicht das Unglück oder das Schicksal hinterher ein bisschen herausfordern. Das kann auch mal schief gehen. Ich habe bei dieser ganzen Gemeindepräsidiumsgeschichte habe ich das für mich abgespeichert als Scheitern mit 40, habe ich das so ein bisschen für mich abgetan, weil ich natürlich nie immer geglaubt habe, dass das könnte funktionieren. Da habe ich gedacht, ja gut, dann habe ich die Erfahrung, wie es ist, wenn man mal so etwas angeht, wie es ist, mal so eine Wahl durchzulaufen und dann zu scheitern oder nicht gewählt zu werden und so. Jetzt ist es halt anders rausgekommen. Und das ist auch vollkommen okay. Man muss dann halt einfach mit beiden Dingen leben können. Wie ich jetzt auch mit dem muss leben, dass es so ist. Und ich kann mich sehr gut anpassen. Also erstaunlich gut. Die rundum müssen sich auch anpassen. Das braucht meistens ein bisschen länger. Aber ich habe es bis jetzt, nicht meistens, sondern eigentlich fast immer, ist es relativ gut gelungen, muss ich sagen. Und ja, ich hoffe, dass das weiterhin auch so ist. Und wenn es halt einmal nicht so ist, dann ist es auch gut. Dann, ich denke eben, das ist etwas, wo wir viel zu wenig haben, eine Fehlerkultur. Das ist so etwas, was die Amerikaner uns wirklich voraus haben. Einfach Try and Error, das ist so etwas Wichtiges. Weil wir lernen nur durch das Scheitern. Durch den ständigen Erfolg lernst du eigentlich relativ wenig. Du musst teilweise auch mal, Entschuldigung, ein bisschen in die Scheisse hineinlaufen, um zu schauen, ups, was lerne ich daraus? Und ja, sonst, ich glaube, das ist wichtig, dass man da ständig etwas probiert.
1: Du hast deine Kinder angesprochen, du sagst eher einen ruhigen Vater. Das heisst, du bist nicht der, der zuhause auch in den Entertainer raushängt, deine Kinder unterhalten, ihnen etwas vorsingt als Tenor. Wie bist du zuhause?
0: Ja, nein, das ist ja noch lustig. Also, ich merke es vor allem beim Autofahren zum Beispiel, wenn wir irgendwo hinfahren. Und sie sind hinten rein. Wir sind eher die, wo dann, ich kann sehr gut mit meiner Tochter irgendwo einmal eine halbe Stunde fahren und bös gesagt, wir schweigen uns mehr oder minder an, aber es ist niemandem unwohl dabei. Oder man hört Musik zusammen oder ein Hörspiel oder was auch immer. Und das ist noch interessant, ich habe mich das neulich mal gefragt, da muss nicht ständig jemand quasseln, das ist noch spannend. Dort quasselt die Mutter meistens mehr. Aber das ist einfach vollkommen okay so. Und ich glaube, natürlich tut man hin und da auch mal singen und so, ist klar. Aber nicht im gleichen Ausmaß, wie sich das auf der Bühne würde tun. Irgendwo, dann ist es auch mal gut.
1: Ich möchte noch kurz deinen Namen ansprechen. Mhm. Christian J. Jenny. Das J. Ist das ein J von deinem zweiten Namen, wo du irgendwie einfach, weil es J ja J heisst, J ausschreibst und deinen Vornamen vielleicht einfach nicht so toll findest? Oder
0: das hat der Staatsanwalt übrigens auch gefragt, letzte Woche, wie der Name zustande kommt. Ich denke, das ist eine sehr interessante Frage, die sich auch, wenn sich schon der Staatsanwalt mit dieser Frage beschäftigt und du jetzt auch noch, dann ist es wirklich eine wichtige Frage, wo man doch durchaus

0: könnte auf den Grund gehen. Lustigerweise ist die Antwort eine simple. Es ist tatsächlich die phonetische Aussprache von einem J-Punkt. Und mich auf die Idee gebracht hat vor über 20 Jahren ein Radiomoderator bei Radio 24, nämlich damals war der Marc Jäcki, der das hat sich lustig gemacht über meinen zweiten Namen, den ich einfach nur platziert habe, weil ich zwei Double hatte. Der eine hatte eine Jaguar-Sammlung und der andere war übrigens auch Radiomoderator bei Radio Zürichsee. Und darum habe ich meinen zweiten Namen Johannes eingebaut und habe das gefunden, dass J-Punkt noch spannend. Und der Herr Jäcki hat sich damals lustig gemacht darüber und hat mir immer nur J gesagt. Dann gefunden, wenn du das so sagst, dann machen wir es doch so. Und jetzt ist es so.
1: Sehr spannend, wirklich. Noch die letzte Frage als Abschlussfrage. So ein bisschen. Wir haben eben auch viel über das Gemeindepräsidium geredet. Eben, du bist jetzt
0: viel
1: in der
0: zu viel.
1: Hälfte.
0: So wichtig ist das auch nicht.
1: Zweite Amtszeit, wie sieht es aus?
0: Jesus Gott, das ist ja noch lange keine Frage. Also jetzt müssen wir zuerst noch das Jahr zusammenbringen und dann die Pandemie zusammenbringen und dann irgendwann mal nächstes Jahr kann man sich dann das überlegen.
1: Gut. Christiane und Jenny, wir sind schon am Ende von 26 Minuten.
0: Wunderbar.
1: Danke dir vielmals, bist du im Top-Hochdrehen.
0: Danke vielmals, gute Woche.
1: Gleichfalls. Danke auch euch, dass ihr zugehört oder zugeschaut habt. Top Hoch 3 gibt es dann in einer Woche wieder. Und falls ihr euch bis dann nicht mögt warten, dann könnt ihr auch auf toponline.ch/tophoch3. Dort sind alle Sendungen drauf. Ciao zusammen, macht's gut.
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3: Es gibt Menschen, die kann man in einem Satz erklären und dann gibt es Menschen wie meine heutige Gästin. Ich könnte jetzt sagen, sie ist einfach Physikerin, was ja im Grundsatz eigentlich auch stimmt, aber ich habe das Gefühl, es würde ihr nicht gerecht werden, wenn man das einfach so lapidar würde stehen lassen. Aber zum Glück haben wir auch heute wieder 26 Minuten Zeit, um dich kennenzulernen. Ursula Keller, herzlich willkommen im Top Hoch 3. Schön, bist du da.
4: Ja.
3: Hoi. Du bist, ich muss es lesen, Professor Dr. Dr. HC. Klär mich auf, was hat das alles auf sich?
4: Also Professor heisst, dass ich eben Professorin bin an der ETH. Für das muss man ja gewählt werden. Auch noch dazu mal noch vom Bundesrat. Und Doktor, das muss man sich verdienen, zumindest der Erste. Also wirklich, da macht man ein Studium, da macht man eine Doktorarbeit, die so typischerweise 4 Jahre geht. Und dann der zweite Doktor HC ist der, wo man beehrt wird. Das ist ein bisschen wie ein Preis.
3: Eben, also der erste, der ist eben der, wo man mit Doktorarbeit muss machen. Der zweite kriegt man geschenkt, ist das falsche Wort, weil man hätte auch etwas dafür müssen machen, das stimmt. Aber jetzt hast du etwas Spannendes gesagt. Professor, der muss man gewählt werden. Also da könnte jetzt auch jemand den Professortitel kriegen, wo ich zum Beispiel.
4: Im Prinzip, nur man muss dann schauen, was ist eigentlich das Profil. Forderungen, oder? Also ich meine, ich bin natürlich Professorin in Physik an der ETH und das setzt normalerweise voraus, dass ich ein Doktorat habe und einen Forschungsnachweis habe.
3: Also muss schon etwas können leisten. Also kriege ich, wäre der Professortitel für mich also definitiv...
4: ja, jetzt in dem Gebiet nicht.
3: In der Physik ganz bestimmt nicht, genau. Das ist dein Gebiet. Du hast vor 3 Jahren den Europäischen Erfinderpreis für dein Lebenswerk gekriegt, weil du etwas erfunden hast. Und es geht um Laser. Und viel mehr kann ich jetzt da auch nicht sagen. Das müsstest du uns erklären.
4: Ja. Also es geht darum, das ist eigentlich eine Erfindung, die ich gemacht habe, kurz nach meinem Doktorat. Dort habe ich ein eigenes Forschungslabor aufbauen und in dieser Zeit, das war in den USA bei Bell Labs, habe ich die Erfindung gemacht. Und die hat eben ein Problem gelöst. Also es war auf eine ganz neue Art gewesen, wie man kurze Pulse kann produzieren von einem so einem industriellen Laser. Und das hat jetzt ein ganzes Industriegebiet ermöglicht.
3: Was kann man machen mit dem Laser?
4: Die kurzgepulsten Laser, die sind wichtig für die ganze Materialbearbeitung, für die Messtechnik, für Medizin, für, auch für Augenoperationen. Und in der ganzen Materialbearbeitung kann man eben Materialien schneiden, die man sonst nicht so gut schneiden kann, wenn man einen kurzen Puls hat und man kann präziser schneiden und so weiter.
3: Ich sehe jetzt ein bisschen Star Wars vor mir, weißt du, so Laserschwert.
4: Ja, genau.
3: Aber noch cool, also es geht in die Richtung.
4: Ja, es geht in die Richtung. Also mit Laser kann man ja etwas schneiden. Ja, genau.
3: Und das sind aber die Laserpointer, das ist nicht
4: die Laserpointer, das sind kontinuierlich, ja, da kommt Licht kontinuierlich raus und ich habe mich wirklich konzentriert auf die ganz kurzen Lichtblitze, oder, wo eben eine ganz andere Materialbearbeitung ermöglicht.
3: Wie kommt man als Frau dazu, du bist ja jetzt auch schon 61, also du hast nicht erst gestern damit angefangen, sondern auch schon vor einem Jahr. Wie kommt man auf die Idee, sich mit Physik zu befassen, vor allem dann spezifisch noch mit so Lasertechnik?
4: Ja, und dann noch in der Innerschweiz aufgewachsen.
3: Kommt dann noch dazu, ja.
4: Kommt genau. Dann noch dazu. Ja, also ich bin glücklicherweise einseitig begabt gewesen. Also ich muss das nachträglich als ein Geschenk anschauen.
3: Was heisst einseitig begabt?
4: Ja, ich bin immer sehr gut in der Mathe und sehr schlecht in den Sprachen, und zwar in der wirklich einen Extremwert. Und ich bin sogar ein bisschen ein leichter Fall von Legisthenie. Also die Diktat, das war alles rot gewesen. Also ist klar, Germanistik hätte ich nicht studieren sollen.
3: Wäre für mich auch nicht gewesen. Aber Mathematik auch nicht.
4: Aber Mathematik, das ist mir natürlich leicht gefallen und das habe ich geliebt. Und Mathematik habe ich dann selber allein zu wenig, weil ich auch die Natur verstehen wollte. Dann habe ich die naturwissenschaftlichen Fächer wollen. Und Physik ist das gsi, wo bei der Ausbildung her irgendwie von der Logik her gestummen hat. Bei der Chemie habe ich zu viel auswendig lernen und bei der Biologie auch. Und so bin ich dann einfach in die Physik gekommen, oder? Ich wäre auch glücklich gewesen in anderen Fächern, wenn ich jetzt zurückdenke. Aber ich glaube, für mich persönlich, wenn ich nicht gut auswendig lernen kann, ist Physik das Richtige gewesen.
3: Du hast es gerade gesagt, in der Schweiz aufgewachsen und nicht in einer Akademikerfamilie. Also ja. du bist die Einzige eigentlich, wo dann...
4: Die Erste in meiner Familie,
3: die Erste, ja. In deiner Familie.
4: Ja, wir sind drei Kinder gewesen und ich bin die Mittler gewesen und beide meine Geschwister haben eine Lehre gemacht und sich dann beruflich weitergebildet, haben sehr gute Beruf gehabt und ich bin die Einzige gewesen, die dann ins Gymi gegangen ist, aber auch über die Säcke.
3: Hat es irgendwo so ein, muss auch einen Schlüsselmoment gegeben haben, wo du gesagt hast, fasziniert mich?
4: Der Schlüsselmoment für mich in meinem Leben war Berufsberatung im Kanton Zug. Weil das Ziel von unserer Familie war, eine Lehre zu finden. Also ich war in der SEC, ich bin in die Berufsberatung gegangen, um herauszufinden, welche Lehre. Und die hätten so einen Intelligenztest gemacht, und zwar so etwas, wo sehr mathematisch, räumliche und geometrische, und das ist genau das, wo ich wirklich gut bin. Und dann bin ich auch entsprechend irgendwie gut rausgekommen aus dem, und sie hat mir dann empfohlen, weiter ins Gymi zu gehen. Und sie hat dann mit meinen Eltern geredet, mit den Lehrern, und so habe ich dann den Schritt gemacht, und ich bin ihr unendlich dankbar, ich weiss nicht mehr, wo sie die Person ist. Aber ich bin unendlich dankbar, dass es die Beratung gegeben hat.
3: Und jetzt bist du 61 und bist eigentlich an der Spitze von einer immer noch männerdominierten Branche, kann man eigentlich schon fast sagen. So eine Karriere einzuschlagen, heute ist es vielleicht ein bisschen anders, ich weiss es nicht, das musst du mir nachher erklären, aber vor 30, 40 Jahren, einfach kann das nicht gewesen sein, oder?
4: Ja, aber du musst daran denken, ich bin in den 60er und 70er Jahren aufgewachsen. Das war Aufbruchsstimmung gewesen, das war Revolution gewesen. Und obwohl ich ja in der Schweiz auf, und ich meine, ich bin ja in den 70er Jahren, also in den 60er Jahren bin ich ja unter 10 gewesen. Und in den 70er Jahren, und ich bin nicht so wild gewesen, ich bin da zu stark behütet worden von meinem Vater. Aber trotzdem, das ganze Stimmungsbild ist tätig gewesen. Und ich bin wirklich überzeugt gewesen, dass ich alles machen kann. Diskriminierung ist kein Thema mehr. Von dem bin ich eigentlich überzeugt gewesen. Einfach durch die Aufbruchsstimmung.
3: Aber sind dir nie Knebel im Weg gelegt worden? Hat es nie irgendwo einen Punkt gefunden, wo du eines Besseren belehrt worden bist?
4: Ja, da hatte ich sicher Sachen gehabt. Die schlimmsten Knebel waren die, wo ich Kinder bekommen habe. Aber das, wenn man dann auch mal einmal noch anschauen, oder? Also, irgendwo bin ich akzeptiert worden, okay, Karriere ist für sie wichtiger, also hat sie jetzt einen Karriereweg eingeladen. Und als ich dann noch gewagt habe, Kinder zu haben, ja, dann ist eine ziemlich starke Reaktion gekommen. Und dann hätte man eben auch nicht mehr können so tun, wie wenn ich nicht eine Frau wäre oder so tun. Ja, das ist natürlich schon, ja.
3: Und das Schlimme an dem, was du jetzt gerade sagst, finde ich, dass sich das heute sicher ein bisschen verbessert hat, aber es ist immer noch
4: ein Thema.
3: Und ich finde es spannend, ich habe irgend so in einem Interview reingelesen von dir. Deine Kinder sind ziemlich schnell dann schon in die Krippe. Also du hast immer weiter geschafft, ja. Was heute für viele selbstverständlich mag sein, was es aber immer noch nicht ist.
4: Ja.
3: Das sind deine Probleme weg, deine Hürden zum Nehmen.
4: Ja, also auf der einen Seite habe ich, muss ich auch sagen, ich habe, das tönt so, aber ich habe den richtigen Mann geheiratet. Also wir haben ganz klar beide wollen eine Karriere machen und wir haben nicht wollen, dass irgendeiner von uns etwas aufgibt von den Träumen, die wir haben, für den anderen. Und bei uns war immer klar gewesen, dass wir Kinder haben und Karriere. Aber wir haben auch können sagen, wenn es dann nicht klappt, dann ist es auch okay. Ich habe ja relativ lange gewartet, oder? Weil, ja, eben genau wegen dem. Oder?
3: Wo du dann angefangen hast, dich intensiver mit deiner Arbeit zu beschäftigen. Ich, bist wahrscheinlich eine von der ersten, wenn überhaupt die erste Frau gewesen, oder? Hat sich das heute verändert? Gibt es viel mehr, also gibt's mehr Frauen, das ist die eine Frage, und hoffentlich gibt es viel mehr Frauen, die das
4: ja,
3: jetzt machen.
4: Ja, einerseits, also ja, ich bin immer die erste dort gewesen, die erste dort in Räumen gekommen, die erste Frau und so weiter. Aber der Fortschritt, glaube ich, ist nicht so schnell, wie wir das gerne hätten. Und das hat etwas mit der Kultur zu tun. Also da muss auch etwas in den Köpfen der männlichen Kollegen sich ändern. Und den Prozess, an dem wollen wir noch ein bisschen arbeiten.
3: Du schaffst ja an der ETH. Wir haben ja eigentlich unter uns gesagt, wir bleiben positiv und das bleiben wir auch.
4: Ja.
3: Und trotzdem, du hast im 2019 in einem Online-Magazin in der Republik gesagt, die ETH hat ein Problem mit Führungsmangel, Sexismus, Korruption. Mhm. Bist du dann auch ein bisschen unter Beschuss geraten?
4: Oh mein Gott, das Wort Korruption hat mich fast umgebracht.
3: Aber hat sich die Situation seit dort verbessert? Hat das etwas gebracht? Oder ist es eher wieder schlimmer geworden?
4: Ich meine, ich muss vielleicht ein bisschen ausholen. Ich meine, das ist ja, das ist vielleicht für die Öffentlichkeit relativ überraschend gekommen. Weil ich habe mich ja vorher eigentlich nicht gross in den Medien negativ geäussert. Das war eigentlich das erste Mal, wo ich mich wirklich negativ geäussert habe in den Medien. Man muss eben schon sehen, dass ich, als ich an die ETH gekommen bin, als erste gewählte Professorin in einer, also in einer vollen Professur, das ist eigentlich nur aufgrund von einem politischen Druck passiert, weil das ist nach der Frauendemo 1991, da war ein politischer Druck da gewesen, an die ETH, jetzt, wo sind denn eigentlich die Frauen? Und ich bin ja direkt berufen worden. Und ich bin eigentlich nicht willkommen gewesen.
3: Das war nur gewesen, um das Image aufzubessern, kann man so sagen?
4: Ja, ich bin einfach, ich meine, der Präsident, dann und dazumal Präsident Nüsch, also der muss ich ein Kränzchen wählen, weil der, also der hat wirklich etwas gemacht und hat uns, das war ja ganz stolz gewesen, dass er noch eine gebärfähige Professorin eingeladen hat, hat uns erzählt über Kinderkrippen und alles, was sie jetzt machen. Aber am Schluss, oder, bin ich dann einfach in dieses Department hineingesetzt worden und habe dann müssen irgendwie überleben. Und willkommen bin ich nicht gewesen, das ist klar. Und, aber in dieser Zeit, ich habe dann, da ich ja zu Amerika mein eigenes Labor hatte, meine eigene Forschung schon hat dürfen machen in Amerika, habe ich eigentlich genau gewusst, was ich mache. Ich war eigentlich stark genug gewesen, um in dieser Umgebung erfolgreich zu arbeiten. Und so habe ich mich eigentlich dann konzentriert. Ich habe immer gedacht, ja, wenn ich denen zeige, dass ich gut genug bin, dann werde ich dann schon akzeptiert. Ja, das ist dann nicht so gegangen.
3: Du hast eben gesagt, also sie haben dir auf Amerika angerufen und gefragt, Ursi, jetzt ist es so, jetzt könntest du zu uns kommen, die ETH als Professorin. Ja. Und du hast ja dann auch zugesagt, das ja. Weiss man ja jetzt mittlerweile auch. Und etwas Spannendes, was du mir in einem Vorgespräch gesagt hast, in Sachen Gleichstellung, sind die Amerikaner uns 20 Jahre voraus?
4: Ja, wir haben manchmal Diskussionen, ob es eine oder zwei oder drei Generationen sind. Also, es ist... Ich würde sagen, wenn ich nicht auf Amerika gegangen wäre, wäre ich nicht, wo ich heute wäre. Also mir hat man dort eigentlich das Vertrauen gegeben, dass ich das kann. Und wenn ich an mir selber zweifelt habe, hat es nicht geheißen, ja, ich habe ja gewusst, dass es nicht könnte. Dann hat es geheißen, hey, wir haben dich ausgewählt. Wir machen keinen Fehler. Du kannst das. Und ich meine, das Vertrauen, das braucht man eben auch, wenn man in der Krise ist, oder? Und dann kommt man auch Hilfe über. Ich habe dann auch Hilfe bekommen. Ich habe auch gelernt, dann zur richtigen Zeit für Hilfe zu fragen. Manchmal habe ich für Hilfe gefragt und dann haben sie mir gesagt, ja, niemand hat gesagt, es ist einfach.
3: Ja, ja.
4: Ein bisschen härter versuchen.
3: Das Leben, oder? Ist kein Ponyhof, gell?
4: Ja.
3: Aber hättest du die Chance, die der TTH gegeben hat, hier in der Schweiz, hättest du das in Amerika nicht auch ermöglicht? Oder wäre es länger gegangen?
4: Also,
3: oder?
4: Dann am Schluss, das Angebot, das ich bekommen habe, hier an der ETH als Professorin, muss ich sagen, dass ich auch hart verhandelt habe. Weil es war mir gleich, ob ich dann zurückkomme oder nicht. Und das Angebot dann im Vergleich zu anderen Angeboten war wirklich super gut gewesen. Nachträglich habe ich herausgefunden, dass meine Kollegen natürlich viel mehr hatten. Aber für mich ist das zu dieser Zeit hat's gestimmt. Und das hat mir ermöglicht, dann wirklich Vollgas zu geben.
3: 1993, ja. Die erste Professorin an der ETH in Zürich. Was macht das mit einem als Frau? Da plötzlich wird man ja auch so ein Vorbild, oder?
4: Ja, aber das bin ich mir eigentlich gar nicht bewusst gewesen, weil ich bin so fokussiert gewesen, jetzt die Gruppen aufzubauen. Das ist so viel Arbeit, oder? Und mein Mann ist ja auch noch mitgekommen und der ist Amerikaner und hat seine, in diesem Prozess seine eigene Firma aufgebaut. Also wir haben Haufen gearbeitet und mit dem sind wir beschäftigt gewesen, oder?
3: Hat man dann aber noch Zeit, und muss anders fragen, Physik ist ja auch an der ETH immer noch dein Kernthema gewesen. Ja. Hat man noch Zeit, wenn man sich um so viel anderes muss kümmern, um sich um das mit dem zu beschäftigen, wo man eigentlich das Herz schlägt?
4: Ja, ich meine, der Beruf ist natürlich ein Beruf und ein Hobby. Das ist ganz klar. Also ich nehme jetzt nicht noch zusätzlich Töpferkurs nebendran. Oder? Also von dem her gesehen, bin ich auch bereit, mehr von meiner Zeit, auch wenn ich gehe spazieren, tue ich mir Sachen überlegen. Oder? Aber ich habe mir immer Zeit auch für anderes genommen. Und als Ausgleich habe ich dann eben viel auch Sport und so. Nein, ich habe mir immer auch Zeit für etwas anderes auch genommen. Ja.
3: Aber eben, du beschäftigst dich ja sehr intensiv auch mit der Frauengleichstellung innerhalb von der ETH. Also du hast ja dort wie echt ein mega Amt, das du auch noch
4: ja,
3: innehast.
4: Ja, aber das ist
3: oder?
4: Noch lustig, wie das gekommen ist, weil zuerst habe ich mich ja einfach, gar nicht realisiert, dass ich so isoliert bin. Als ich Kinder bekommen habe, ist plötzlich meine Beförderung unterbrochen worden. Und dann zum Glück hat sich ein Professor, der mir angerufen hat, um mich zu holen, hat dann sich für mich bemüht, das ist ein riesen Krach geworden. Am Schluss sind alle verrückt gewesen auf mich, weil es einen riesen Krach gegeben hat. Und Kinderkrippenplatz, ein Kampf. Und dann habe ich es noch in 2 Jahren nochmal als Kind, oder? Und dann wieder Kinderkrippenproblem. Und dann hat dann der neue Präsident gefunden, also Ursi, jetzt haltest du dich einfach ruhig. Und sonst verlierst du den Goodwill von mir oder den Goodwill von allen anderen. Also dort bin ich das erste Mal wirklich verschrocken, muss ich sagen. Weil ich bin eigentlich diejenige gewesen, die eigentlich das Geld verdient hat für die Familie, weil mein Mann hat ja die Firmen aufgebaut und da gibt es einmal Ups und Downs und so weiter und zwischendrin hat er sich dann keinen Lohn gezahlt. Oder? Wir haben eigentlich abgemacht, wir leben aufgrund von deinem Einkommen, was ja gut ist, zum Glück. Aber du bist verantwortlich, oder? Und plötzlich werde ich da bedroht, oder? Dass ich soll, ja.
3: Und dann zurück auf Amerika wäre ja auch eine Möglichkeit gewesen, oder?
4: Jawohl, aber ich habe ja gerade das Ganze aufgebaut, gerade 2 kleine Kinder, das ist nicht gerade die beste Zeit, um wieder irgendetwas aufzubauen. Und dort ist etwas ganz, ein anderes Schlüsselerlebnis gekommen, das ist der MIT-Report 1999 gewesen. Das ist, im MIT sind ein paar Frauen, haben sich organisiert und haben sich zusammengetan und haben den Präsidenten kontaktiert und haben gesagt, schaut, wir werden nicht gleich wertig behandelt. Und der Präsident hat gut reagiert. Oder? Das finde ich eben... und die haben das untersucht und am Schluss einen Bericht gemacht. Und das ist 1999 gekommen, gerade nachdem, dass ich mein zweites Kind hatte. Weil, oder, mir ist dann immer vorgeworfen, du bist nicht genug, du bist das nicht und du bist das nicht und du bist das nicht. Und mit der Zeit hast du das Gefühl, es muss irgendwie an mir liegen. Oder? Und dann habe ich das erste Mal dort in einem Report gelesen, hey, das geht anderen Frauen auch so. Weil ich habe ja nicht viele Frauen, wir haben ja nicht viele Frauen gehabt.
3: Und wieder sind es die Amerikaner gewesen?
4: Ja, natürlich. Ja. 1999 ja. Haben die den Report gemacht. Ja. Und das war meine Motivation, als ich dann an der ETH Direktorin geworden bin vom Nationalfonds Forschungsschwerpunkt. Das ist wirklich eine Powerstelle, oder? Bin ich auch wieder die erste Frau gewesen. Aber zum Glück hatte ich Kollegen gehabt, die mich in dieser Stelle unterstützt haben. Und dort habe ich den Auftrag, den expliziten Auftrag bekommen vom Nationalfonds, etwas für die Frauenförderung zu tun. habe auch Mittel bekommen. Und dann ist natürlich die Erfahrung von dem MIT-Report. Ich wollte dann auch so Frauen organisieren. Weil allein kann man es nicht.
3: Sind all die Erfahrungen, ich sage jetzt die negativen Erfahrungen, die du hast müssen erleben als Frau in dieser Position und dann mit zwei Kindern und so, auch mit dem Grund, warum du vor zwei Jahren in den Nationalrat hast wählen? Du hast dich aufstellen lassen, damals für die FDP, für den Nationalrat. Ja. Ist das mit dem Grund, wo einflüssend sagt, ich will in Politik, weil ich will etwas verändern? Es Jawohl. Muss sich etwas verändern.
4: Jawohl, also ich meine, ich habe mich ja wirklich bemüht. Ich habe einen Leistungsausweis, dass man nicht mehr konstruktiv mit mir kann über Lösungen diskutieren. Dass man mich ausgrenzen muss. Oder was auch immer. Das ist etwas, wo ich finde, das ist eigentlich ein Erfahrungswert, den man nicht nützt, oder? Und jetzt werde ich dann noch pensioniert, oder? Und da habe ich gedacht, um wirklich eine Veränderung zu machen, muss es eigentlich von oben kommen. Also ich habe immer gemerkt, wenn es von oben wollt, könnte man die Veränderung morgen machen. Aber sie wollen nicht. Es geht um Macht.
3: Auch bei deinem Arbeitgeber?
4: Das darf ich jetzt nicht so nicht sagen. Komm ich wieder. Wir müssen aufpassen. Hey, ja, wir wissen, wie das ist. Oder? Nein, ich muss aufpassen.
3: Es ist eigentlich tragisch, dass man sich über solche Sachen nicht äussern darf, weil man Angst muss haben, man kriegt aufs Dach. Oder?
4: Ja, das ist sogar in der Schweiz so. Eben. Whistleblower in der Schweiz haben wir nicht.
3: Ja, haben wir nicht. Oder man weiss es nicht.
4: Nein, wir haben es nicht.
3: Ja, aber wir sind gleicher Meinung. Also in der Frauenrechtsbewegung und auch in der Gleichstellung haben wir noch einen langen, weiten Weg vor uns.
4: Jawohl, und die Veränderung muss von oben kommen. Und Frauen wollen lernen, mehr zusammen zu arbeiten. Und ich
3: aber hast denn du als mit deinem Team immer auch sehr darauf geachtet, dass du Frauen berücksichtigst, Frauen einstellst, Frauenteams zusammenstellst? Oder ist das auch einfach immer schwierig gewesen?
4: Ja, ich meine, die Mehrheit der Bewerber sind ja Männer. Und ich habe ja nichts gegen die Männer, oder? Ich bin immer froh gewesen, wenn ich auch eine Frau gefunden habe. Manche sind Frauen zu mir gekommen, ganz bewusst, wenn ich eine Professorin gewesen bin. Gewisse Frauen sind ganz bewusst nicht zu mir gekommen, weil ich eine Frau bin, oder? Es gibt unterschiedliche Punkte. Und ich habe versucht, Frauen zu fördern. Also vier von meinen ehemaligen Doktoranden und Mitarbeiterinnen, die sind jetzt auch Professorinnen. Und das freut mich natürlich. Oder?
3: Aber eben, da hat es noch viel Platz für Frauen. Oder du hast, so hast du mal noch gesagt, das habe ich noch eine coole Zusammenfassung gefunden. Man hat nur eine bestimmte Anzahl von qualifizierten Leuten. Und wenn wir Frauen ausschliessen, haben wir schon mal 50%, die uns fehlen. Oder?
4: Genau.
3: Wo hast du das Gefühl? Wo stehen wir so in Prozent?
4: Ja, ich meine, in der Physik sind wir vielleicht bei den Studentinnen bei 10%, vielleicht ein bisschen. Ich meine, die ETH in den Fächern, von der Physik und Chemie, da sind wir weit unter 30%. Und das zeigt ja auch, es gibt mehrere Studien, die zeigen, dass man mindestens 30% braucht, damit man auch Kultur in einem Gebiet ändern kann. Oder mein Ziel ist eigentlich, dass ich als Mensch wahrgenommen werde. Es ist eigentlich egal, ob ich Frau, Mann, Gelb, Rot oder was auch immer ich bin. Ich will als Mensch wahrgenommen werden und auch als Mensch können gefördert werden.
3: Du hast etwas Gutes gesagt, oder? Als Mensch, egal welche Sexualität, welches Geschlecht, egal. Ja. Und beim Laser hast du mir gesagt, gefunden, dort hat man einfach ein besseres Produkt gehabt. Es spielt gar keine Rolle, von wo das gekommen ist.
4: Ja,
3: man ist einfach froh, gibt es jetzt den Laser, oder?
4: Genau, das war der Vorteil, wie ich in der angewandten Forschung eigentlich meine Karriere zuerst gemacht habe. Und dann zählt eigentlich das Produkt. Und das Produkt hat Benutzer. Und die Benutzer, die schauen nur, wenn ich einen besseren Laser baue, dann ist er halt einfach besser.
3: Und du musst es wissen. Wir sind schon fast am Schluss. Du hast fast 500 wissenschaftliche Dokumentbücher geschrieben und 20 Patente. Verfasst. Ja. Oder über 20 Patente. Ja. Was, nur ganz kurz, was ist da alles? Was sind das für Patente? Bist du so der Daniel Düsentrieb?
4: Also wenn ich in der Industrie wäre, hätte ich noch viel mehr Patente. Also das sind halt einfach die Verbesserungen, die man macht in einem Gerät und das kann man patentieren. Und das hilft einem, wenn man Industriezusammenarbeiten hat oder auch eine eigene Firma gründet. Und das macht dann die Firma stärker.
3: Und verdient man mit, kann man mit dem Geld verdienen? Oder ist das einfach, ist das ein Schutz?
4: Es ist meistens sind die Patente, also es gibt nicht viele Patente, die wirklich so powerful sind, dass sie alle anderen ausschliessen. Und ich meine, Patente, ich bin angestellt an der ETH, die gehören sowieso der ETH. Die meisten Patente benutzt man eigentlich als, mehr als Verhandlungsbasis mit anderen Industriepartnern, weil die haben auch Patente. Und die Industrie, gerade in diesem Bereich, haben sich eigentlich schon lange mal geeinigt, dass man sich nicht gegenseitig abschiesst, sondern Verhandlungen macht, so dass man sich, dass nicht nur Rechtsanwälte Geld verdienen.
3: Die rastlose Ursula Keller. Die letzte Frage nimmt mich noch Wunder. An was forschst du jetzt gerade? Was steht bei dir in der Pipeline? Was ist, was du anfindest? Das ist mega cool.
4: Ja, ich kann beides. Grundlagenforschung und auch angewandte Forschung. Und in der angewandten Forschung haben wir jetzt wieder so eine neue Entwicklung gemacht von einem Laser. Und da haben wir auch Geld, dass wir nochmal eine neue Firma starten können. Da habe ich 3 Mitarbeiter, die dann interessiert sind. Da sind wir jetzt noch an den Prototypen machen, Demonstrationen von Anwendungen und herausfinden, welche Anwendung ist jetzt die beste, um eine Firma zu starten. Dann haben wir die ganze Atto Second Science. Das ist so Frontierarbeit. Oder? Da tun wir den Wissenshorizont erweitern. Und das ist eben auch etwas, wo man dann nicht, das ist mehr so, wo man mehr gucken entdecken. Gibt es da irgendetwas, wo man noch nicht versteht? Und auch, oder, es ist eben schon, ich meine, das wäre ein Podcast für sich selber, oder? Der Wissenshorizont, die Begeisterung, das ist auch etwas, dass man kann rausgehen kann als Entdecker. Ich kann ja nicht mehr Amerika entdecken, aber wir können Wissen entdecken. Und einfach rausgehen, um zu schauen, was sehen wir überhaupt. Und es ist wichtig für unsere Menschheit, dass wir den Wissenshorizont in der Öffentlichkeit behalten.
3: Ich bin fasziniert von dem, was du machst und von dem Menschen, wo du bist. Du bist so eben vielseitig, auch sehr breit im Wissen und ich gehe jetzt zumindest zu einem Gespräch raus und habe für die nächste halbe Stunde mindestens das Gefühl, ich komme ein bisschen raus in der Physik. Heute Abend ist das Wissen wieder weg. Aber wirklich sehr, sehr spannend. Und unsere 26 Minuten sind leider schon durch. Ja.
4: Schade.
3: So schnell geht es eben an nichts. Und das ist, wie gesagt, 26 Minuten ist einfach zu wenig, um Physik erklären oder Laser erklären und so. Aber immerhin wissen wir jetzt ein bisschen, was du für ein Mensch bist. Und vielleicht kommst du auch wieder mal vorbei.
4: Ja, gern. Sehr gern.
3: Also, Top 3 von heute, das wäre es eigentlich schon gewesen. Wenn ihr uns vermisst, dann gibt es uns auf toponline.ch/top3 zum Nachlesen, Nachschauen und selbstverständlich auch Nachhören. Das als Podcast. Und sonst gibt es uns nächste Woche wieder. Macht's gut und tschüss.

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1: Cool Runnings. Der legendäre Film über ein jamaikanisches Popteam kommt mir bei meinem heutigen Gast sofort in Sinn. Er ist zwar kein Jamaikaner, aber ein Bobfahrer. Und was für einen. Der Beat Hefti. Schön, bist du da.
2: Freut mich auch, dass ich da sein darf.
1: Was mir als zweites gerade in Sinn kommt, wenn ich an den Film denke, dann ist das Ace. Zwei, drei, was machen, wenn es den Bob anstoßt, was sie sich in den Schweizer Namen machen. Aber ich nehme an, das hast du aber nicht gemacht, wenn du Bob gefahren bist, oder?
2: Ja, nicht mehr gerade das Kommando 1, 2, 3, aber wir natürlich auch ein Kommando gehabt, das aufeinander abgestimmt war. Der Bremser hat meistens gesagt, gut, und ich dann vorne gut, und dass man einfach wirklich einen Rhythmus gehabt hat.
1: Also so, ist das auch ein bisschen wie ein Ritual gewesen eigentlich?
2: Ja, es gehört einfach dazu, oder, dass man wirklich das Kommando miteinander hat am Start, dass man dort nicht schon Zeit verliert, weil beim Bobfahren, wenn es vom Balkenweg losgeht, in den Eiskanal, kann man eigentlich nur noch Zeit verlieren.
1: Du bist ja einer der grössten Schweizer Bobfahrer, hast unzählige Titel und Preise gewonnen, bist Europameister, Schweizer Meister, Weltmeister, Olympiasieger. Gibt es da einen Titel, wo du besonders stolz drauf bist? Welchen ist das?
2: Ja, es haben viele Titel, sehr schöne Momente gegeben, vor allem natürlich emotional auch. Also das heisst, der Olympische ist sicher gerade Goldmedaille natürlich das Höchste, was man erreichen kann. Aber auch als Junior schon, so Junioren-Weltmeistertitel und so, wo vielleicht in den Anfängen noch ein bisschen gesehen sind, wo wir auch sehr ausgiebig gefeiert haben natürlich, wo einem natürlich auch in Erinnerungen bleiben und wo man ja so mitnimmt.
1: Eben gerade der Olympiasieg, oder? Ist ja ganz ein spezieller. Den haben wir ja in Sochi gewonnen, aber eigentlich nachträglich. Weil ja die Russen getobt haben und das dann wirklich euch eigentlich erst nachher anerkannt worden ist. Ist das darum eigentlich ein besonders spezieller Sieg? Oder ist es vielleicht sogar eher eine Genugtuung einfach gewesen?
2: Gut 2014, wo wir dort in Sochi am Start gestanden sind und ja, haben wir alles gegeben und die Silbermedaille hier gewonnen gehabt. Und ich bin natürlich schon überglücklich gewesen und der Alex, der bei mir dabei war, auch, dass der Silber gelangt hat, weil wir haben wirklich das Beste gegeben gehabt, dass nachträglich da die Russen getobt haben und disqualifiziert worden sind, ist sicher dem nicht mehr als richtig gewesen. Aber wir sind dort schon mehr als zufrieden gewesen mit Silber. Wir haben einfach das Beste gegeben. Wir haben gewusst, hat alles passt, die Vorbereitung. Wir haben nicht das Beste gegeben, wir haben nichts ändern können. Und dass nachher natürlich noch Gold kam, ist schon nochmal emotional cool gewesen.
1: Was war das für ein Gefühl gewesen? Wie ist das ergangen, da, wo du den Bescheid bekommen hast?
2: Ja, es ist eigentlich schon ein bisschen früher noch losgegangen. Also im 17 ist es ein bisschen losgegangen, dass die Gerüchte aufgekommen sind, dass daraus eventuell könnten getobt haben. Und dann hat es sich ja noch mal zwei Jahre hingezogen. Und im ersten Moment, wo man es gehört hat, haben wir gedacht, boah, ist das wirklich möglich, oder, dass das vielleicht noch kommt. Und dann ist es aber immer so ein bisschen tröpfchenweise gegangen, also auf Gefühlsebene natürlich. Und so nach anderthalb Jahren haben wir gesagt, ja, schauen wir mal, oder, das geht jetzt schon lange. Und nachher, was da wirklich der Fall war, ist, haben wir hier in Schwellbrunn wirklich ein tolles Fest gehabt und das nochmal, auch die Emotionen nochmal können richtig auferleben lassen und es ist einfach wirklich ein schönes Fest gewesen, ja.
1: Du hast in einem Interview auch gesagt, dass schon so ein bisschen ein Groll da ist, oder? Weil eben, man hat dich eigentlich um den Sieg betrogen, wirklich, oder? Jetzt hättest du Möglichkeiten eigentlich gehabt. Der Herr Putin ist da in der Schweiz gewesen und, hat ein Treffen gehabt, weil du hast gesagt, du würdest eigentlich am liebsten haben, dass der dir die Goldmedaille um den Hals hängen muss. Wäre das nicht jetzt eine Möglichkeit gewesen?
2: Ja, ich denke, die Russen sehen das auch heute immer noch ein bisschen anders natürlich, die ganze Situation, dass sie da vielleicht beschissen haben, also sie sehen das wahrscheinlich noch ein bisschen anders und denken, wir haben das richtig gemacht. Es ist eine andere Mentalität, habe ich immer auch gesagt, also auch die Athleten, die dort mitgemacht haben, sie sind anders aufgewachsen, haben einen anderen Druck und von dem her war es sicher cool gewesen, ja, wenn sie das vielleicht auch offiziell gesagt hätten, das ist nicht gut gewesen, wo sie dann alles ein bisschen probiert haben, natürlich, dass es sich ein bisschen verläuft, sage ich jetzt einmal, oder? Und darum auch lang gegangen ist, bis der Entscheid gekommen ist, ist natürlich ein heikles Thema gewesen. Eben auch politisch natürlich, nicht nur sportlich gewesen. Und ich bin jetzt froh, ist so richtig gestellt worden. Und wenn ich einmal nicht mehr rum bin, dann steht in den Geschichtsbüchern als Olympiasieger mein Name. Und das ist völlig schön.
1: Du bist ja wirklich über 20 Jahre lang Bob gefahren, sehr erfolgreich eben. Wie hat das eigentlich angefangen?
2: Ja, im Bobsport ist so, man kommt immer aus einer anderen Sportart. Bei mir war es damals mal Leichtathletik gewesen. Ich bin angefragt worden von einem, ja, sag jetzt, einem besseren Hobbyfahrer. Ich bin mal wollen gehen Bob fahren, weil die auch ein bisschen geschaut haben, natürlich so an Leichtathletik-Meetings, wer da noch schnell sein könnte. Und dann bin ich aber in die Rekrutenschule gekommen. Ja, bin in die RS gegangen. Und dass ich am Wochenende einmal eigentlich nicht unbedingt haben müssen, Dienst schieben musste, habe ich immer ein bisschen geschaut, was für Wettkämpfe jetzt rum, wo könnte ich noch etwas teilnehmen. Und das eine von dem war eben der Anschiebtest von Marcel Rohner gewesen. Und der ist Samstag, Sonntag gegangen und den habe ich dann schlussendlich gewonnen gehabt. Und so bin ich eigentlich zum Bobsport gekommen und bin im Herbst ins Trainingslager, 2 Wochen auf Lillehammer. Hatte mein Leichtathletiktraining ein bisschen umgestellt gehabt, ein bisschen mehr Kraft noch gemacht. Bin dort auch noch einiges leichter gewesen, bin so dazugekommen und habe dann in Calgary im 98 im November mein erstes Weltcuprennen gehabt.
1: Es ist ja recht schnell gegangen, eben, glaub, das Ganze, oder? Du hast angefangen und mehr oder weniger eben relativ schnell nicht wirklich reingerutscht.
2: Genau, aber das finde ich das Coole am Bobsport eigentlich, dass man, wenn man aus einem anderen Sport kommt, athletisch gut ist, dass man eigentlich in einer kürzesten Zeit kann an der Weltspitze mitfahren. Weil einfach am Start wirklich, da zählt die Startzeit, das ist die pure Athletik, Kraft und Schnelligkeit. Und wenn man dort schon gut ist, Technik lernt man dann noch ein bisschen dazu, die ist auch wichtig. Aber wenn man wirklich athletisch einfach schon schnell und kräftig ist, dann ist man im Bobsport schnell dabei, ja.
1: Und die Leichtathletik, die hast du nie vermisst? Oder du hast ja das gleich eigentlich den Sport dann wirklich beiseite gelassen eigentlich?
2: Ja, schon noch nicht ganz. Ich habe einfach nicht mehr so intensiv gemacht davon. Aber ich bin einmal noch dritt geworden, 100 Meter Schweizer Meisterschaften mit 10,5. Und der Halle Schweizer Meisterschaft einmal zweit. Das ist schon nebenbei noch gemacht. Aber natürlich nicht mit dem Ausmaß, dass ich jetzt jedes Wochenende oder jedes zweite Wochenende einen Wettkampf habe, sondern habe dann vielleicht 2 Wettkämpfe gemacht noch pro Saison. Um einfach auch selber ein bisschen schauen, wo stehst du, ja, mit den Sprintzeiten. Weil schwerer geworden bin ich. Und habe natürlich schauen, dass sie die Schnelligkeit in dem Sinne nachbehalten.
1: Und die Leichtathletik, hast du das schon von klein auf gemacht? Oder wie hast du so überhaupt mit dem Sport generell angefangen? Was war so der Bezug für dich?
2: Ja, bei mir ist es einfach so, ich habe Sport immer geliebt. Schon als Kind, ob es schön oder wüst war, ich war am liebsten von aussen. Wir sind viel mit den Nachbarn Fußball spielen. Wir haben Landhockey gespielt auf der Strasse. Wir wollten von aussen sehen, wir haben uns bewegt. Auch mein Bruder da, Nachbarn rundherum. Und mit 7 bin ich in die Jugend bei uns gegangen, also in der ersten Klasse. Und nachher bin ich relativ schnell auf dem Turmverein mal ein bisschen angefragt worden, ob ich nicht ein bisschen mehr machen wollte. Vielleicht bei der Leichtathletik und bin dann mit 10 zum Turmverein Herisau gewechselt. Und natürlich, ich sage jetzt das Vorbild, ein bisschen der Matthias Rustholz gesehen, 400 Meter Läufer. Und hat dann trainiert und gemacht. Und mein Glück ist dort eigentlich immer ein bisschen gesehen, dass das in meinem Jahrgang eigentlich fast niemand gesehen ist. Und ich dann meistens mit den Eltern durfte mittrainieren. Die sind alle 3-4 Jahre älter gesehen oder noch ein bisschen älter. Und ich glaube, das hat mich da auch schon ein bisschen stärker gemacht, weil ich einfach mit den Eltern haben müssen oder dürfen oder können mittrainieren.
1: Gehen wir zurück zum Bob. Eben, du bist zuerst ja Anschieber gewesen und nachher dann Pilot geworden. Ist das so, ich sage jetzt mal, der klassische Werdegang im Bobfahren, dass man sich so vom Anschieber zum Pilot mausert?
2: Ja, es gibt ein bisschen zwei Möglichkeiten. Die eine ist die athletisch vielleicht nicht ganz so stark sind, dass die gerade direkt einsteigen als Pilot. Dann gibt es derjenige, wie ich den Weg gemacht habe, die Anschieber sind, die nachher ein Pilot werden. Gibt beides. Was soll ich jetzt sagen? Mein Vorteil ist sicher gesehen, als ich 8 Jahre Anschieber gesehen bin, dass ich ein Netzwerk und die Leute im Bobsport kennengelernt habe, dass ich auch das Material ist sehr wichtig. Dann natürlich auch Bahnkenntnis, gerade wenn es eine neue Bahn gibt. Und wenn man da ein bisschen Netzwerk hat und die Leute ein bisschen kennt, dann weiss man auch, wo man sich Hilfe holen kann. Sei das eben gerade im Materialbereich, wenn ich weiss, die ist eine schnelle Kaufe rum. Und gerade Neuling bin, dann komme ich wahrscheinlich nicht so einfach an die hin. Und wenn man die Leute ein bisschen kennt, ist das ein bisschen einfacher. Und darum ist das optimal gewesen, oder? Als ich dann angefangen habe, bin ich auch relativ als Pilot schnell vorwärts gekommen, schnell Erfolg gehabt. Weil ich dort auch ein richtig gutes Umfeld hatte.
1: Und also wenn ich mir das vorstelle, in so einem Eiskanal voll geracher runterzufahren, und stelle es bei mir ab, dann fange ich schon an zu zittern. Hat man da nie Angst, wenn man wirklich meint, da fährst du ja wirklich Vollgas runter und hast ja schon nicht wirklich wahnsinnig viel um dich herum. Ist das nie irgendwie, hast du da nie Bedenken?
2: Ja, in dem Fall müssen wir das mal machen, dass du das mal erlebst. Es ist sicher so, dass es unterschiedliche Bahnen gibt. Es gibt ein bisschen einfachere Bahnen. Und dann gibt es auch wirklich sehr anspruchsvolle Bahnen, eben so Altenberg, Lake Placid oder auch Vancouver, Whistler schlussendlich. Die sind sicher die drei anspruchsvollsten. Da gibt es einfach keine Kurven, wo man nicht stürzen kann. Wo kleine Fehler einfach schon, ja, kommst halt auf die Seite dorthin. Und dann gibt es eben ein bisschen einfachere Bahnen, wo man dann lernt, Bob fahren und ja, so ein bisschen Gästefahrten, wie ich es jetzt eben auch noch mache, so ein bisschen als Spass, die mache ich auf sonnigen Bahnen natürlich, die nicht ganz so gefährlich sind oder auch von der Körperdruck und von der Belastung her nicht ganz so fordernd sind wie die schwierigeren Bahnen. Aber schlussendlich ist es sicher so, der Respekt muss man immer haben, wenn man da oben einsteigt, selbst wenn man jetzt Gästefahrten macht, oder? Also da muss man die Konzentration zu 100% in der Bahn haben, auf dem Gerät und sonst geht es auch dort mal schnell.
1: Müssen wir wirklich mal ausprobieren. magst du dich noch erinnern, wo du das erste Mal in so einen Bob eingestiegen bist? Wahrscheinlich hast du dort schon wirklich recht Schiss gehabt, oder? Oder wie war das gewesen?
2: Ja, ich glaube, das geht jedem Gleichen, wenn er das erste Mal fährt. Also ich auch. Ich weiss noch, mein erster Partner war nicht mal von Zoberst, sondern vom Damenstaat in Lillehammer im 98, wo wir im Trainingslager waren. Und wenn du zuerst mal oben runterfährst, du laufst Bänder auf, du lernst die auswendig und wenn du zuerst mal oben runterfährst, ja, du weißt nicht, wo du bist. Hast wirklich keine Ahnung, wo du überhaupt bist im Kanal. Bist dann froh, wenn du ohne den Piloten mal das Zeichen gibt, solltest du noch ein bisschen bremsen, dass man nicht gar noch zu weit fährt. Und ich weiss noch, als ich eingestiegen bin, da hatte ich wahrscheinlich einen Puls von 200 und habe mich nicht bewegt. Also ich war wirklich auch bei meiner ersten Fahrt mega nervös gewesen.
1: 20 Jahre lang hast du das gemacht. Hast eben, wie schon gesagt, ganz, ganz viele Sachen gewonnen. Und dann hast du nach all diesen Titeln und Preisen irgendwie mehr oder weniger relativ klammheimlich einfach gesagt, so, heute war das letzte Rennen gewesen, ich mache keine internationalen Wettkämpfe mehr. Wieso?
2: Ja, ich sag's mal so, als Athlet oder auch ich speziell, bin doch nicht immer gleich am Meinung gewesen, wie es an der Bobverband war. Die haben doch auch zum Teil ein bisschen andere Interessen, wie das vielleicht der Sportler drin hat. Bin aber eine eigene Firma im ganzen Konstrukt drin. Das heisst, ich das Material zahlen, ich die Taschieber zahlen. Und da ist es am Schluss nicht mehr ganz so einfach gewesen, was nochmal auf Pyeongchang gegangen ist, um da wirklich eine sinnvolle Zusammenarbeit anstreben. Und ich hatte wirklich die Nase nach vorne dort und irgendwie nicht so mögen und hat einfach gesagt, eben das Gespräch mit der Goldmedaille ist immer noch im Raum gestanden. Die offen. Und gesagt, ich warte jetzt einfach ab mit dem Rücktritt, bis die Goldmedaille kommt. Und das ist für mich der ideale Zeitpunkt, um zu sagen, so, das ist ein super Ende jetzt nach 20 Jahren.
1: Du warst ja, glaube ich, auch noch ein bisschen gezwungen, weil ja der Alex Baumann, die Nasche bei auch gesagt hat, ich höre auf. Also wahrscheinlich hat das auch noch ein bisschen mitgespielt, oder? Weil da können wir dann das Team ein bisschen in der Schwebe auch gestanden ist.
2: Ja, aber es ist ein bisschen vorher losgegangen, oder? Der Alex war für mich natürlich sehr grosse Stütz gewesen. Da haben wir auch gesehen, 2016 nochmal an den Europameisterschaften und an den Weltmeisterschaften, wo er ein bisschen verletzt war, musste ich wirklich beissen, weil viele aufgehört haben, die ich ganz junge hatte. Und die einfach noch nicht so weit gesehen sind, zum vorne mitfahren, wie wir es vorher gesagt haben. Eben, wenn man das erste Mal oben runterfährt, man weiss nicht, wo man ist in der Bahn. Und das ist halt im Bobsport sehr wichtig, dass der Bremser eben auch genau weiss, wo er ist. Weil wenn der ruhig reinhakt und weiss, jetzt kommt die Kurve und schön kann Mikro wie beim TÜV fahren, sage ich jetzt einmal, dann ist man einfach schneller in der Bahn. Und der hat mir am Schluss gefehlt. Eben 2016 hat man zum Rico Peter gewechselt. Und dort ist eigentlich schon ein bisschen losgegangen. Ist einfach für mich sehr, sehr schwierig geworden. Und hat in dem Sinne relativ wenig Unterstützung bekommen vom Verband, den dann nicht mehr so Interesse gehabt. Und für mich sicher dort gerade trotzdem mal sehr enttäuschend gewesen, weil ich doch am Bobverband 4 olympische Medaillen gebracht habe.
1: Ganz lang hast du sie aber nicht können, sondern du bist dann einfach noch lieber national unterwegs gewesen, hast ja noch eben ein Blitz-Comeback gegeben an den Schweizer Meisterschaften. Das ist einfach wie noch ein bisschen für dich wollen machen, oder?
2: Ja, ich bin nach Sochi angefangen, an Turnfesten mit der mobilen Anschiebbahn natürlich schnelle Leute zu suchen, um das Manko, das man hatte, anschieben, ein bisschen wettzumachen. Wir haben dann sehr, sehr viel gefunden. Da fahren da heute noch viele jetzt im Weltcup Europa Cup aus dieser Trophy. Die mache ich immer noch. Ich bin immer noch Leute am Suchen auch, um wirklich da schauen, dass im Bobsport einen Nachwuchs hat. Und hier der Dominik Schläpfer ist einer gewesen, den ich gefunden habe im 17. am Turmfest.
1: Und, da hast du einfach angehauen?
2: Ja, die kommen natürlich an einem Turmfest, die haben dort eine mobile Anschiebbahn. Und dann gehen wir immer am Vereinswochenende mit der Anschiebbahn dort hin. Und dann kommt der ganze Turmverein hin, sind dann meistens 10, 15 Leute. Und dann könnt ihr dort anschieben, mal zeitmässig dort. Und so entstehen natürlich schon so ein bisschen Wettkämpfe im Turmverein. So ein bisschen. Ja, und dann sieht man natürlich, welche das schnell sind. Und wenn sie dann so ein bisschen jünger sind, sagen sie zwischen 18 und 24, dann fragt man die, ob sie mal Lust haben, sonst kommen, eben Bob anschieben. Und so sind sie jetzt einmal mit ins Training gekommen. Wir schieben dann am Samstag ein in Dienhardt bei Winterthur. Und ja, da sind wir immer einige Athleten und die finden dann nachher einen Weg in andere Teams. Und der eine, der war eben der Dominik, mit dem bin ich die Schweizer Meisterschaft noch gefahren.
1: Wahrscheinlich also bist du einfach nicht so beliebt bei den Turnvereinen, weil dort die Leute abzuwachsen oder so. Aber du bist auch im Bobsport als einer bekannt, der ja eher ein knallhärter ist, der vielleicht nicht immer eben unbedingt beliebt war. Du bist auch so als Eigenbrötler manchmal bekannt gewesen. Was sagst du zu diesem Ruf?
2: Ja, das ist für mich kein Problem. Ich glaube, ein gewisser Eigensinn braucht es auch. Also wenn ich vorne im Bobsport schaue, ich glaube, die so in den Top 6, Top 8 rumfahren, auch heute noch, das sind viele, die ein bisschen Egoismus brauchen, sonst kommt man gar nicht zu den Medaillen. Wenn ich immer noch der Lieb gesehen wäre, dann glaube ich nicht, dass das Olympiagold gelangt hätte. Und als Athlet ist das sicher damals auch richtig gewesen. Ich meine, es ist nicht immer fraglich im Nachhinein. Haben wir auch einmal überlegt, hätte ich vielleicht gewisse Situationen ein bisschen anders können lösen oder anders angehen. Aber ich glaube, da gibt es immer im Leben. Und ich habe schon gesagt, da gibt es zum Teil verschiedene Interessen. Und wenn man dann immer zu viel nachgibt, dann steht man schlussendlich ohne Medaille da. Und ich glaube, das ist auch wichtig gewesen damals. Und ich versuche mir auch heute, wenn ich junge Athleten habe, mich doch die Lage jetzt versetzen. Darum, um auf das Thema zurück, wegen dem Turmverein Leute wegnehmen. Ich probiere den Jungen einfach möglichst viele Chancen zu bieten. Das heisst, wenn jemand gut ist und gerne Sport macht, wie ich es auch gemacht habe, dann nachher soll doch der Athlet und nicht der Trainer entscheiden, welche Möglichkeiten er sich ausschöpfen kann.
1: Und so das Durchbeissen, die Härte, hast du gesagt, einerseits ein bisschen vom Leichtathletik, oder, weil du immer mit den Grösseren trainiert hast, aber ich habe in einem Interview gelesen, dass dein Bruder gesagt hat, dass das auch von der Kindheit noch kommt, wo du häufig im Spital gewesen bist, wegen einer Pigmentstörung. Würdest du sagen, da hat er recht, das ist so?
2: Ja, das spielt sicher auch eine Rolle in der Schule. Ja, ich musste Hupfen pflanzen, weil ich eigentlich ein grosses Muttermal habe. Und dann gerade so in der Body oder so, wo man dann vielleicht ein bisschen mehr gesägt hat, haben natürlich Kinder einem zum Teil ein bisschen ausgelacht oder ein bisschen, ich sage jetzt ein bisschen gemobbt auch. Und ich denke, das prägt einem schon, oder? Das nimmt man auch ein bisschen mit im Leben. Und darum probiere ich dort schon, Sachen, die dann so ein bisschen ungerecht sind, nicht mit Würgen und Brechen, aber natürlich, ein bisschen richtig zu stellen oder setzt mich auch für das ein.
1: Wirklich? Vielleicht auch in dem Fall heute, das hat dich bis heute geprägt? Oder also hast du generell vielleicht auch noch, wie beeinflusst dich die Pigmentstörung heute noch?
2: Ja, ich sage jetzt einmal, man hat sich daran gewöhnt an das, dass man da hat und gewisse Sachen. Und ich sehe es jetzt auch bei den Kindern, bei denen ist das normal, oder, dass ich so bin, so wie es ist. Ja, ich glaube jetzt nicht, dass mich jetzt eher irgendwie noch gross anders verändert. Das ist klar, als ich mit dem Sport aufgehört habe und jetzt Athleten betreut, wo man ja nicht mehr den Egoismus, wie du vielleicht vorher angesprochen hast, an den Tag legen, um das Ziel zu erreichen, sondern mich einfach Empfehlungen abgeben und das Ganze ein bisschen ruhiger angehen, sage ich jetzt einmal. Aber vom Charakter her ist mir das geblieben und ich hoffe, das bleibt auch so.
1: Du hast deine Kinder gesprochen, du hast ja drei Kinder, drei Mädchen und deine Frau Gina. Also die Heim bist du wirklich, glaube ich, überhaupt nicht der Knallhärte, sondern der leidenschaftliche, herzliche Papi.
2: Ja, ich sehe eben beide Seiten. Ich glaube, das ist auch wichtig, aber ich habe daheim natürlich schon auch, ja, wenn sie es dann übertreiben, dann greife ich schon durch, weil ich glaube, man hat später oder die Kinder später im Leben auch ringern, wenn man nicht immer einfach nur Ja sagt, sondern dass man ein bisschen Struktur auch dort drin hat, dass sie später eigentlich in dem Sinn schöner haben. Und das ist bei uns auch so gesehen, wenn man wirklich ein Zeichen gemacht hat, dann nachher finde ich, darf man es heute noch sagen. Dann sind einfach sagen, ja, hast du noch gut gemacht. Also, ich bin schon beides.
1: Also bist du der Herr im Haus oder ist doch deine Frau? Wer hat das Zepter in der Hand zuhause?
2: Ja, zuhause ist schon eine Frau sicher, sie schaut auch größtenteils zu den Kindern. Ich war viel unterwegs gesehen und sie hat da wirklich grossartige Arbeit an daheim gemacht, wenn ich nicht herum war. Aber es ist natürlich auch so, wenn ich daheim bin oder sie mal fort ist, dann nachher bin ich schon der Chef daheim.
1: Dann ist nicht Juhuis Mami ist weg, jetzt dann ist Party mit dem Papi.
2: Ja, muss ich probieren es eben einmal, vor allem wenn es ins Bett geht, dann nachher probieren sie es bei mir natürlich einmal noch ein bisschen länger, weil sie genau wissen, bei Mami da ist dann wirklich viel Arbeit. Und es ist recht unterschiedlich, also es kostet manchmal schon noch ein bisschen Energie, bis sie wirklich im Bett sind.
1: Ihr wohnt ja mittlerweile wieder schon seit 5 Jahren in Schwellbrunn, deiner Heimat. Vorher sind wir in der Innerschweiz gewesen, der Heimat von deiner Frau. Wie haben ihr euch eingelebt? Funktioniert es? Oder ist da gleich von deiner Frau wieder ein bisschen Heimweh? Oder wie ist das?
2: Ja, wir sind am Anfang, wo wir dann gewusst haben, dass wir eigentlich wieder so ein bisschen die Ostschweiz rausgehen, sind wir dann dort, wo ich vorher gewohnt habe, wo wir jetzt auch neu gebaut haben, sind wir dann so ein bisschen in die Ferien gegangen. Weil dem ist eigentlich schon rum und Mara auch. Dann haben wir es einmal so ein bisschen mit, haben das Kinderbettchen aufgestellt und so hat sie dann schon ein bisschen Leute kennengelernt. Und sie, ich muss natürlich sagen, meine Frau ist da sehr offen, eine richtige Innerschweizerin natürlich. Und hat da nicht so Angst oder vor neuen Kontakten und ist da auch so im Gespräch gewesen. Und ich glaube, mittlerweile kennt sie sogar schon viel mehr Leute als ich, obwohl ich dort eigentlich aufgewachsen bin. Und sie fühlt sich wirklich sehr, sehr wohl, das sagt sie auch. Also sie hat wirklich kein Heimweh und das freut mich natürlich.
1: Und du hast das eigentlich auch gerade noch nutzen, dass du jetzt jobtechnisch dort wieder fest verwurzelt bist. Du bist ganz neu oder neuerdings jetzt auch der sportliche Leiter von der Toggenburger Leichtathletik-Schule. Was ist das für ein Job? Was machst du dort?
2: Ja, das eine sind doch Trainingspläne, dann die ganze Planung mit den Athleten. Wir sind jetzt am Schauen, dass wir im Nachwuchs wieder ein bisschen mehr noch haben. Das sind eigentlich solche, die im Toggenburg einmal in der Woche in die Jugend gehen. Und dann aber auch von 10 bis 18 schon ein bisschen älter sind und doch mehr trainieren als noch einmal oder einmal in die Jugend gehen. Und so bieten wir eigentlich mehrere Trainings an. Also ich gebe jetzt am Dienstag und am Donnerstag gebe ich nochmal Leichtathletiktraining für die, dass sie sich dort wirklich ein bisschen entwickeln können und vor allem im Mehrkampf, sage ich jetzt mal, auch die technischen Disziplinen können verbessern. Und das macht mir sehr, sehr viel Spass, weil dort komme ich ursprünglich her. Ich kann mit denen noch ein bisschen mittrainieren. Ich kann es zum Teil dann auch noch wieder ein bisschen fordern. Und das macht mir dann auch Spass, dass ich mich dort noch so einbringen kann.
1: Was hast du für Ziel gesetzt? Irgendwie vielleicht Pop-Olympiasieger rausbringen? Oder sonst irgendwie? Was willst du mit diesen Kindern erreichen?
2: Ja, wie vorher schon gesagt, in erster Linie geht es mir eigentlich darum, dass die Athleten ihre seine Wünsche einfach möglichst erfüllen können. Also ich finde das schon wichtig, oder? Also wenn einer mir kommt und sagt, ja, ich würde gerne mal Schweizer Meister werden, sage ich, gut, was kann man unternimmst dafür, oder? Das ist bei mir genau das Gleiche auch. Aber es ist sicher nicht so, dass ich da als Trainer, soll ich sagen, meine Ziele über die Athleten stellen. Also ich habe meine Erfolge gehabt und sicher habe ich Freude, wenn sie Erfolg haben und da gebe ich auch alles. Aber erreichen müssen sie es selber, ich kann es noch unterstützen. Und wie am Anfang schon gesagt, für mich ist es wichtig, dass dort Athleten im Vordergrund stehen, dass die eigentlich ihre seine Ziele können erreichen können und nicht ich als Trainer.
1: Wir sind schon fast am Ende von diesen 26 Minuten. Ich möchte als Abschlussfrage noch etwas geklärt haben. Und zwar habe ich gelesen, dass du definitiv Bescheid bekommen hast, dass ihr den Olympiasieg habt, dass die Goldmedaille kommt, dass du alle Silberlöffel aus dem Haushalt verbannt hast. Stimmt das?
2: Nein, wegen den Löffel eigentlich nicht, aber ich habe mal ein bisschen gelacht über das Auto, weil ich ein silbriges Auto habe. Und dann ist eigentlich, als das rausgekommen ist, bin ich so in der Garage gesehen und gesagt, ja, ich wüsste jetzt nicht mehr gefallen, eigentlich silbrige Auto schon besser wie goldiges, aber ich habe eigentlich schon, mir hat es gleich auch noch viel Silber rum.
1: Und das Auto, das hast du noch silbrig?
2: Das
1: oder
2: ist auch
1: nicht?
2: Immer noch silbrig, ja. Aber ich habe jetzt dafür eine schöne Goldmedaille momentan drauf, wo ich mit rumfahre, auf dem Silber.
1: Trotzdem ein Goldmann durch und durch, würde ich meinen. Beat Hefti, danke vielmals, bist du im Top hoch 3 gewesen.
2: Sehr gern.
1: Und wenn ihr wieder möchtet Top hoch 3 schauen, dann gibt es uns nächste Woche wieder. Wir freuen uns, wenn ihr einschaltet.
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3: Herzlich willkommen zum Top Hoch 3 von dieser Woche. Heute steht ein Mann im Mittelpunkt, bei dem dreht sich alles um dir. Dr. Pascal Marti. Herzlich willkommen bei uns im Studio.
4: Ja, danke vielmals für die Einladung.
3: Du bist Kurator im Zoo Zürich, oder? Und ich bin dann schnell nachlesen, was das genau bedeutet, Kurator. Aber es ist ja eigentlich logisch, wenn man es so ableiten kann, oder? Man kümmert sich um etwas. Läuft man da als Kurator von einem Zoo einfach den ganzen Tag im Zoo rum und schaut ein bisschen, wie es dem Tier geht? Oder wie muss man sich deine Arbeit vorstellen?
4: Ja, ich sag mal, ich bin eben nicht in dem klassischen Sinne Kurator. Normal ist der Kurator so, sich um Tiere kümmern in dem Sinn. Also der schaut, dass es denen gut geht, der hat häufig eine Tierpfleger unter sich, schaut, welche Tiere zusammenpassen. Der hat ganz viele so Aufgaben. Bei mir ist es so, ich bin der Kurator Kommunikation. Das heisst, ich habe eher ein bisschen so die Aufgabe in den Medien, dass ich für die Medien auch ein bisschen die Kommunikation mache für den Zoo. Da ich aus der Wissenschaft komme, geht es auch darum, dass wir wissenschaftlich korrekt kommunizieren. Und ich bin so ein bisschen, ja, wie soll man sagen, der Tierli-Experte vom Zoo. Das heisst, auch wenn Fragen von aussen kommen zu Tieren, dann kommen die meistens zu mir.
3: Du bist also der Schlag von Kuratoren oder in einem Zoo, der nicht besser mit den Tieren kann, sondern tatsächlich auch gut mit den Menschen kann.

0: das Entertainment, das sie haben, das Enrichment, das wir ihnen geben, all das war eigentlich normal da gewesen. Es gibt gewisse Tierarten, also zum Beispiel bei den Gorillas haben wir so zwei Handaufzuchten, die haben halt gern, dass sie interagieren mit den Besuchern. Das heisst, es ist nicht nur, dass Besucher sie beobachten, sondern auch umgekehrt. Und bei denen hat man vielleicht gemerkt, dass wenn da mal jemand vorbeigelaufen ist, haben sie umso neugieriger mal geschaut, was dort, was gerade abgeht.
1: Das kennt man ja eigentlich aus der Menschenwelt auch ein bisschen. Und das ist eigentlich fast identisch.
0: Genau, das ist so.
1: Ja, jetzt ist es ja noch so mega warm. Wir haben seit einem Jahr, ziemlich genau einem Jahr, jetzt ja die Leversavannen eröffnet bei euch. Und das sind ja die, die, müsste man meinen, sind sich ja die Zeit jetzt gewöhnt. Das ist jetzt eigentlich denen ihre Zeit, oder?
0: Ja, für die ist das gerade perfekt. Das passt. Bei denen ist es im Sommer vor allem und tagsüber auch sehr warm in Afrika. Man darf nicht unterschätzen, dass es zum Teil auch relativ kühl wird in der Nacht. Also die Tiere sind sich sowas Warmes als aufs Kalte gewöhnt.
1: Du bist Kurator und als Kurator muss man ein bisschen über alle Tiere Bescheid wissen, wahrscheinlich. Aber ich kann mir vorstellen, wo du letztes Jahr den Job übernommen hast, dass es Tiere gab, die dir wahrscheinlich noch nichts gesagt haben oder die du nicht gekannt hast. Und dann muss man sich informieren, oder?
0: Ja, also ich sag mal, also die wichtigsten Tiere habe ich natürlich schon gekannt, aber es gibt gewisse, zum Beispiel so Vögelarten, kleinere oder auch Amphibien, wo ich zum Teil muss ich sagen, auch noch nicht viel gewusst haben. Aber es geht in meinem Job auch nicht immer nur um alles direkt wissen, sondern viel wichtiger ist auch, dass ich weiss, wo ich die Information finden kann. Und dass man zum Teil eben nicht nur auf Wikipedia schaut, sondern auch ein bisschen den wissenschaftlich fundierteren, dass man die Information halt sich kann besorgen kann.
1: Ich habe es übrigens mega spannend gefunden, dein Vorgänger, der Herr Zink, den wir können anrufen und der hat immer alles gewusst. Ich habe immer gesagt, er wäre wahrscheinlich der idealste Telefonjoker bei Wer wird Millionär, weil der hat jetzt einfach wirklich alles gewusst, aber der hat das ja auch so lange gemacht. Also man eignet sich halt in so einem Job auch wirklich wahnsinnig viel Wissen an, oder?
0: Das ist so. Also ich habe natürlich grosse Fußstapfen, die ich muss da reintreten. Das ist so. Aber es ist halt so wirklich, man lernt das. Und bei uns, ich glaube, das ist beim Robert Zink auch so gewesen, das Interesse an den Tieren. Und wenn man dann etwas hört, also wenn es das erste Mal ist und einem das interessiert, dann ist es auch viel einfacher, dass man das kann nachher sich wieder daran erinnern. Und darum ist es jetzt für mich auch eine extrem intensive Zeit. Ich lerne sehr viel, ist sehr spannend. Ich lerne über Tiere, die ich vorher noch nichts zu tun hatte. Und das ist sehr spannend.
1: Bevor wir zu deinen Lieblingstieren kommen, sage ich jetzt mal so, gibt es denn eigentlich auch Tiere, die einem nichts sagen, die man nichts damit anfangen kann? Und dürfen wir das als Kurator überhaupt sagen?
0: Natürlich nicht. Nein, also es gibt, glaube ich, kein Tier, wo man nichts darüber sagen kann. Schwierig ist dort, wo eine spezifische Tierart sehr ähnlich ist wie andere Arten. Also wo man dann eher über eine Gruppe von Tieren kann etwas sagen kann, wo dann das eine Tier vielleicht nicht mehr sich gross anders verhält als eine ähnliche Art, die vielleicht an einem anderen Ort vorkommt. Aber eigentlich kann man über jedes Tier etwas Interessantes erzählen.
1: Aber gibt es auch Tiere, die dir nichts sagen? Weißt du, wo du findest, denen kann ich einfach nichts anfangen?
0: Nein, es kann sein, dass ich mal zuerst denke, so, oh, wenn ich wüsste jetzt, okay, jetzt muss ich ganz viel und lange über ein Tier erzählen. Aber wenn ich mich dann ein bisschen einlese, dann wird es automatisch spannend. Also ich habe, glaube ich, noch nie ein Tier, wo ich muss einfach sagen, oh, das ist jetzt langweilig. Weil sobald man sich ein bisschen informiert, dann merkt man zu jedem Tier, irgendetwas ist dort dahinter, irgendetwas ist sehr spannend.
1: Ich persönlich habe ja ein bisschen eine Schlangenphobie. Also dass ich kann mit Schlangen jetzt gar nichts anfangen und ich denke mir immer, man darf ja, glaube ich, oder man sollte, wie, wenn man im Zoo schafft, wie sagt man dem, Berührungsängste oder so, wo man nicht soll haben oder wie auch immer. Aber hast man auch Angst? Gibt es Momente, wo man auch Angst hat vor einem Tier oder Respekt? Oder?
0: Ja, also der Respekt ist sicher immer wichtig. Für mich persönlich ist es jetzt so, dass ich ja nicht direkt mit den Tieren zu tun habe. Das heisst, das ist für mich jetzt nicht so ein Ding. Ich habe zum Beispiel auch mit so Schlangen oder Insekten und so, habe ich gar keine Berührungsängste. Da habe ich zu lange irgendwo an Ort gelebt, wo es die halt überall gehabt hat. Jetzt im Zoo ist es natürlich auch so, dass wir ganz klar schauen, dass dort gar nicht Situationen entstehen können, wo es mal eigentlich gefährlich werden können. Und von dem her Angst vor einem Tier habe ich eigentlich nicht.
1: Ja, hätte ich jetzt auch gesagt an deiner Stelle, oder? Aber komm, lass uns über Affen reden. Ja. Affen sind ja auch so eine Art Tier, die sehr herzig aussehen. Aber man weiss auch, wenn man ein bisschen reisen kann, dass das auch anders kann sein. Affen können auch sehr aggressive Tiere sein. Aber mich nimmt noch viel mehr Wunder, eben Affen. Nimm uns mit mal in deine Welt. Wie kommt man als Schweizer dazu, sich so für Affen zu interessieren?
0: Ja, also ich würde mal sagen, ein Grossteil war ein bisschen Zufall gewesen. Also ich habe Biologie studiert. Ich habe schon als Kind immer gerne Tiere gehabt. Das gibt es, glaube ich, noch häufig. Und dann irgendwann verliert sich das vielleicht mal. Bei mir war

0: ist halt wie so geblieben. Ich habe mich dann entschieden, Biologie zu studieren, weil das ist für mich die Richtung war, wo ich dann am ehesten noch etwas mit Tieren zu tun habe. Und dann wollte ich ins Feld. Ich wollte Feldarbeit machen. Also für meinen Master habe ich mich dann entschieden, wo ich kann. Und dann ist so das Uni Zürich, wenn man wirklich das Verhalten von Tieren studieren will, ist damals so gewesen, dass man mit Erdmännchen arbeiten konnte, in Südafrika oder Orang-Utans in Borneo. Und dann habe ich mich für die Orang-Utans entschieden. Und so bin ich eigentlich dann ja, fast ein durch Zufall in die Primatenwelt reingekommen.
1: Erdmännchen oder Orang-Utans? Was war der ausschlaggebende Punkt, dass du gesagt hast, ja? Grösse?
0: Nein, das war jetzt nicht spezifisch etwas. Ich hatte viele Vorlesungen in der Anthropologie, also das wäre in Städten gewesen. Und das hat mir einfach gefallen, aber ich hätte ganz ehrlich genauso Erdmännchen machen können.
1: Hat wirklich keine Rolle gespielt?
0: Ja, es ist eher Zufall. Ich habe mit dem angefangen und dann ist es halt so, wenn man in der Wissenschaft irgendwo ist, dann wird man halt ein bisschen Experte auf einem Spezialgebiet und dann ist es ein bisschen schwerer, dass man wechselt und so bin ich in das reingekommen und also ich bereue es überhaupt nicht, aber ich würde mal sagen, Erdmännchen wären wahrscheinlich auch extrem spannend gewesen.
1: Was, oder hat sich denn die Sympathie für Affen während deiner ganzen Forschungen und Beobachtungen auch einfach intensiviert, oder? Also, hast du eine Bindung aufgebaut zum Tier?
0: Ja, also es ist, ich sag mal, Affen sind extrem spannend, wenn man Verhaltensbeobachtungen macht. Also wenn man zum Beispiel jetzt Löwen studieren würde, dann ist das sehr spannend, aber wenn man denkt, dass Löwen eigentlich vor allem schlafen, dann ist man als Verhaltensbeobachter ist man halt dann im Auto und schaut denen zu und wartet, bis wieder etwas passiert. In einer Gruppe von Affen passiert immer etwas. Also das ist zum Teil wirklich so wie eine Soap Opera. Da schaut man zu, man kennt ein Tier schon, man weiss, wer mit wem verwandt ist, wo es oft Probleme gibt und so kann man das Ganze dann eigentlich so ja, wie von außen anschauen und es ist immer extrem spannend.
1: Was erlebt man denn da so? Also ich muss erklären, du hast Affen nicht im Zoo beobachtet oder studiert, sondern dort, wo im natürlichen Lebensraum, wo die aufwachsen und so. Was erlebt man da so und wie nahe kommt man so Tiere her? Kann man da Beziehungen aufbauen oder sollte man das eben nicht?
0: Ja, also das ist sehr unterschiedlich. Ich habe mit 3 verschiedenen Affenarten gearbeitet. Ich habe angefangen für meine Masterarbeit mit Orang-Utans. Orang-Utans sind Einzelgänger. Und ich habe mich noch auf Männchen spezialisiert. Das ist dann so gewesen, dass man halt dann vor allem Einzeltier folgt. Dann wird es extrem spannend, wenn die Männchen aufeinandertreffen. Es gibt eben so 2 Typen von Männchen. Und die grossen, die man so kennt, mit diesen grossen Backenwülsten, die sind recht aggressiv. Also die vertragen sich untereinander nicht. Und dort habe ich zum Beispiel mal eine Situation gehabt, wo es aufeinandertroffen sind, 2, und dann haben sie angefangen zu kämpfen. Und das war extrem laut gewesen. Also wir haben es zuerst nur Geräusche können, haben gedacht, ob 2 Bären am Kämpfen sägen, da gibt's ja Malaienbären. Dann sind wir dort angegangen und haben gesehen, dass die aufeinander losgehen. Und zum Beobachten ist extrem eindrückend. Die klettern dann so Baum auf und sie versuchen häufig, sich gegenseitig die Finger abzubeissen. Weil das stört, das ist beim Klettern halt extrem wichtig. Und dann sieht man es da, sich wrestelt am Baum oben. Und vorher hat es immer geheißen, sie macht das eigentlich eher am Boden. Aber wir sind halt im Baum da oben gewesen. Dann sind sie am nächsten runtergefallen. Man ist unten dran, sind sehr weit weg. Und wenn sie runtergefallen sind, sind sie 3 Meter neben dem und denken, oh, jetzt bin ich ein bisschen zu nahe. Also man muss da auch ein bisschen aufpassen. Und das ist wirklich zum Teil halt also Blut runtergespritzt, wo man gemerkt hat, wo man dort oben ist. Die haben dann gebrochene Knochen gehabt. Das ist extrem eindrücklich.
1: Und das ist alles andere als flauschig.
0: Nein, die sind nicht so flauschig. Also das ist grundsätzlich so. Die Affen sind zwar herzig zum Anschauen, aber ich habe vor allem mich auf Männchen spezialisiert. Dort geht es dann schon, also zum Teil könnte es sehr aggressiv sein, weil halt nur stärkste Männchen meistens ist das, was einfach Zugang zu der Weibli hat. Und das ist schlussendlich sehr wichtig, dass sie sich fortpflanzen können. Und in Gruppen lebenden Affen ist das vielleicht noch extremer als bei den Einzelgängern.
1: Ich habe mal eine Dokumentation gesehen, da ist es um Gorillas gegangen. Das habe ich schon sehr eindrücklich gefunden. Aber Gorillas und wahrscheinlich auch Schimpansen sind, weil sie einfach auch vom Aussehen her vielleicht herziger sind, vielleicht besser erforscht waren. Also man liest und hört und sieht auch viel mehr über Schimpansen und Gorillas als jetzt über Orang-Utans.
0: Ja, also bei den Schimpansen ist es sicher so, das sind unsere nächsten Verwandten. Also das heisst, dort ist ein grundsätzliches Interesse da. Aber innerhalb der Forschung zum Beispiel ist es schon so, dass die eigentlich relativ gut abgedeckt sind. Also die 3 Gruppen, das ist relativ ähnlich. Da gibt es schon auch sehr viele, wo man über Orang-Utans weiss. Ist halt einfach der einzige, der nicht in Afrika vorkommt. Und darum ist der vielleicht dann ja, am liebsten ein bisschen unterrepräsentiert.
1: Aber wenn man schon so viel weiß über Orangutans, warum forscht man sie denn noch?
0: Ja, man weiß viel, aber je mehr man weiß, desto mehr Fragezeichen kommen da. Das ist häufig so. Und jetzt, also als Beispiel, ich habe Männchen studiert und das sind dann unsere Forschungsgebiete. Also dann haben wir gewisse Gebiete, wo wir drinnen sind und dort die Affen beobachtet. Das ist viel kleiner als so ein Streifgebiet von so einem Männchen. Das heisst, wir können dem gar nicht tagelang folgen. Wir können auch kein GPS anlegen, weil das ist jetzt, also es ist ein grosser Mannschaft, der auf dem Baum oben ist, den kann man nicht einfach einfangen. Das heisst, man muss die den ganzen Tag verfolgen. Also man fängt normalerweise so um 3-4 Uhr am Morgen wacht man auf und dann geht man in den Wald, wenn es so dunkel ist, und dann haben die Schlafnest. Dann warten wir unter dem Nest, bis dann der Orangutan aufwacht und dann folgt man ihm den ganzen Tag, bis er dann wirklich beim Eindunkeln wieder ein neues Nest baut und dann geht man zurück. Und das ist die einzige Möglichkeit, wie man dort dem Tier folgen kann.
1: Kann man Beziehungen aufbauen während der Forschung zu einzelnen Affen?
0: Ja, das kann man zum gewissen Grad. Also wir wollen das ja eigentlich nicht. Weil es ist so, in der Forschung will man nicht, dass man irgendwie zum Beispiel emotional etwas macht, dass man irgendwie, weil man könnte dann Daten irgendwie vielleicht anders aufnehmen oder so. Also man schaut alle Tiere gleich an. Man hat natürlich die Tiere, die einem speziell oder ein bisschen näher sind, weil man es zum Beispiel mehr erforscht. Also ich habe dann für meine Doktorarbeit bin ich in Sulawesi gewesen und habe dort Schopfmakaken studiert. Und so ein bisschen das Migrationsverhalten der Männchen. Und das heisst, wenn es eine neue Männchengruppe kommt, bin ich dem bei 14 Tagen konstant gefolgt. Und dann hat man natürlich eine andere Beziehung zu dem Tier, weil das kennt man dann viel besser als die anderen, die jetzt nicht so speziell im Fokus gestanden sind. Und so kann man natürlich zu gewissen Tieren ein bisschen eine engere Beziehung aufbauen.
1: Aber das ist eine einseitige, oder? Oder ist das auch umgekehrt? Nimmt er dich wahr und weiss,
0: ja, also es ist sehr unterschiedlich. Bei der Schopfmakaken war es jetzt so, die haben uns zwar wahrgenommen, als wir sind dort. Das heisst, sie haben das nicht wie einen bewegenden Baum gefühlt wahrgenommen, sondern wir sind wirklich Lebewesen. Das haben wir gemerkt, sie haben mit uns interagiert. Also sie haben so ein Zeichen, wir nennen das Lipsmack, was mit den Lippen so macht, ist so ein Geräusch, das man ganz schnell hört und man sieht es auch optisch. Also wenn man vorbeiläuft, schaut es einem an und dann machen sie das Geräusch. Und das ist so etwas, ja, ist gut, wir sind Freunde, ist so etwas Affiliatives, Netz. Und das sieht man häufig. Und dort ist dann eher so gewesen, man hat das Gefühl, man ist ein Teil von der Gruppe. Also morgen geht man dort auch zum Schlafbau hin. Und amigs können sie runterkommen. Und ich habe, keine Ahnung, sagen wir 80 Tiere in der Gruppe gehabt. Dann kommen 40 runter und laufen vor einem in einer Reihe. Und dann laufen wir hinten an. Und hinter einem selber hat man den Rest nochmal 40 von diesen Tieren. Und dann haben wir wirklich das Gefühl, wir sind jetzt Teil von dieser Affengruppe. Aber sie interagieren natürlich sehr oberflächlich nur mit uns. Und wir wollen auch nicht mit ihnen interagieren. Weil wir wollen nicht durch unsere Anwesenheit ihr Verhalten ändern.
1: Ich habe beim Einlesen bin ich über einen Satz gestoßen, wo die BBC vor vielen Jahren mal nach einem Interview mit dir einen Titel gemacht haben. Und spannend finde ich ja an Forschungen, manchmal kommen wir ja mit Sachen, wo man sich bis dahin ja zum Teil gar nicht Fragen gestellt hat. Und der Titel heisst dort Why Male Orangutans Have Such Weird Faces. Die Frage habe ich mir bis dahin nicht gestellt und plötzlich habe ich sagen, ja, das ist eigentlich eine gute Frage, warum? Warum? Ja. Sieht denn die aus, wie sie aussehen?
0: Ja, das ist eben komisch. Bei den Orangutans gibt es bei den Männchen so ein komisches System. Die haben zwei Typen von Männchen. Die einen sehen aus ein bisschen wie Weibli und so sind eigentlich anfangen zu an. Also, die Jugendlichen sehen so aus wie Weibli und gewisse Männchen können irgendwann, wenn sie haben, kommen sie einen Testosteronschub über und dann kommen sie eben so einen riesen Kehlsack über, so Backenwülste und viel Muskulatur, lange Haare. Und andere Männchen bleiben so wie Weibli. Und das können sie bis zu 30 Jahre rauszögern, bis dann wechselt in das andere, in das grosse Männchen rein. Und die grossen Männchen, die sind eigentlich die bevorzugt werden von den Weibchen. Also die Weibchen haben die gern, die rufen, die machen sogenannte Long Calls, wo dann die Weibchen denken, oh, das ist ein attraktives Männchen, gehen sie vielleicht zu dem Mann. Und die kleineren Männchen, die aussehen wie Weibchen, die müssen eher die Weibchen suchen. Also weil die Weibchen die vielleicht nicht ganz so attraktiv finden, dann gehen sie halt aktiv zu den Weibchen und müssen sie suchen, damit sie vielleicht sich vielleicht fortpflanzen können. Und das mit dem komischen Gesicht, das ist jetzt auch, also man weiss das auch noch nicht so genau, aber zum Beispiel die Backenwürste sind schön nach vorne, sind die gerichtet und man kann nur annehmen, dass weil die so einen den Long Call machen, den kann man über Kilometer hören, weil das ist etwas sehr Eindrückliches, dass der wie richtet, dass die in spezifische Richtung geht, also der Schall dann und dann die Tiere entsprechend wissen zum Beispiel auch, wo das Männchen nachher durchläuft.
1: Machen schnell einen Abstecher, wir gehen vom Urwald raus und hüpfen schnell ins Wasser. Du bist ja auch noch in Australien und hast dann auch noch Delfin studiert. Das ist ja jetzt ganz eine andere, das ist jetzt quasi wie Sonne und Mond, oder? Warum denn auch noch Delfin? Warum noch Wasser?
0: Also, ich sag mal eben, wie gesagt, ich bin natürlich an den meisten Tieren interessiert. Es ist nicht nur so wie jetzt Primaten, sondern viele andere. Ich hatte die Möglichkeit gehabt, weil wir einen Professor an der Uni im Anthropologischen Institut hatten, der Delfin geforscht hat oder immer noch forscht, dass ich mit ihm und mit dem Team dort in Australien für ein paar Monate Delfin forschen kann. Für mich war es natürlich eine super Möglichkeit gewesen, mal gewesen, wie andere Leute, wie sieht es aus mit anderen Gruppen von Tieren. Ich bin mir den Dschungel gewöhnt gewesen und jetzt geht's aufs Wasser, nicht ins Wasser, weil wir sind nicht mit den Delfinen geschwommen. Die wären gerade weggeschwommen, wenn wir ins Wasser wären. Aber wir sind auf dem Boot gewesen. Und das war für mich ganz speziell und etwas ganz Interessantes gewesen, wie man andere Tiere forscht, wo man eben zum Beispiel nicht im Dschungel ist.
1: Ja, und man sieht auch ein bisschen die Welt, oder? Also das ist ja auch eine Möglichkeit, wo man ja dann findet, ja, wenn ich schon die Möglichkeit habe, zum einmal das sehen.
0: Genau, also das habe ich natürlich grundsätzlich gehabt. Durch meine Arbeit habe ich eigentlich viele Möglichkeiten gehabt, verschiedene Orte zu gehen. Also das ist nur das Arbeiten selber. Ich habe verschiedene Unis gearbeitet auch. Und die sind meistens nicht im gleichen Land gewesen, wo ich da in Tafel geforscht habe. Und mit so Konferenzen und so weiter sieht man natürlich viel von der Welt. Da ist man viel am Reisen, was sehr, sehr spannend natürlich ist.
1: Woher kommt die Faszination für Tiere? Also man muss ja da auch sehr offen sein, vor allem man wächst ja in der Schweiz auf, bei uns gibt es Steinböcke, bei uns gibt es ein paar Enten und so. Und dann, je exotischer Tier, und dann muss man ja dann sagen, jetzt gehe ich weg von der Schweiz. Also das ist ja auch speziell, oder?
0: Ja, das ist so. Also bei mir ist es jetzt so, ich sag mal, es ist sich wahrscheinlich nicht familiär bedingt gewesen. Also ich bin da ein bisschen der Aussenseiter gewesen mit der Faszination an Tieren. Ich bin aber früher schon eben als Kind im Bauernhof einfach nur schon zuschauen, habe alle Tiere faszinierend gefunden. Das Exotische, ja, es hätte es jetzt auch nicht müssen sein. Also ich hätte mir auch vorstellen können, dass ich Reh studiere in der Schweiz zum Beispiel. Aber da ich die Möglichkeit hatte und dann kann man es verbinden mit eben Reisen, neue Kulturen auch kennenlernen. Das ist etwas, wo man dich dann sehr angesprochen hat. Und dann ist es noch eben über das hineingegangen, dass man nur einfach mit den Tieren arbeiten kann, sondern man kann auch neue Menschen und Kulturen kennenlernen.
1: Viel reisen, viel entdecken, viel sehen. Jetzt bist du ein bisschen sesshafter geworden. Jetzt bist du ja eben, wie gesagt, Kurator im Zoo Zürich. Wieso, wenn man die Wilde in ihrer Freiheit sieht und wie sie leben, und wieso geht man denn in den Zoo?
0: Also grundsätzlich ist mir, dass die Stelle als Kurator, das habe ich schon vorher gewusst, dass die gibt. Und das ist mir schon immer eigentlich etwas sehr Interessantes gefunden. Weil ich weiss, für mich wäre es gewesen, eine Professur wäre eigentlich der nächste Schritt gewesen, wenn ich jetzt akademisch weitergemacht hätte. Dann wüsste ich nicht, wer irgendwo auf der Welt wahrscheinlich, höchstwahrscheinlich nicht in der Schweiz. Also für mich ist es dann auch gewesen, ich komme zurück in die Schweiz, eben wie gesagt, sesshaft werden. Und das ist natürlich für mich eine unglaublich spannende Stelle, die ich da habe. Und wenn man sieht, was der Zoo eben alles noch macht, neben dem, dass wir eigentlich nur die Besucherinnen und Besucher im Zoo sehen, das Tier, ihre schöne Anlage, sondern er macht ganz viel noch im Hintergrund. Und das sind einfach Sachen, die mich auch sehr angezogen haben, dass wir dann Teil davon werden können.
1: Das ist gerade gut angesprochen. Also, was macht denn so? Warum braucht es denn, oder muss es anders formulieren, warum braucht es Zoos, wie es der Zürich Zoo einen ist?
0: Das hat verschiedenste Gründe. Also, ich glaube, es ist ganz wichtig, dass wir so ein bisschen das Bindeglied spielen können zwischen so der urbanen Gesellschaft, die doch immer distanzierter ist von der Natur, und der Natur selber und den Tieren. Und es ist so, dass halt nicht jeder einfach schnell nach Afrika fliegen kann und Safari dort machen kann. Andererseits, man kann viel Film schauen oder Dokumentation ist auch spannend, aber es ist nicht das Gleiche, wenn man das Tier sieht. Das Erlebnis, das man dann hat, das man im Zoo haben kann. Also wenn man ins Elefantenhaus reinkommt, der Geruch vom Elefant oder so, das kann man nie, das sind dann die schönsten Dokumentationen, nicht zeigen. Und gleichzeitig sieht man dann wirklich das Leben der Tiere. Also man kann zum Beispiel im Koala, sieht man halt, der ist jetzt am Schlafen. Wenn man natürlich die schönsten Dokus anschaut, sind die immer aktiv und es passiert immer etwas. Die Löwen sind immer am Jagen. Und im Zoo sieht man es halt einfach nur so, wie es sich natürlich verhalten.
1: Also im Tierschutz eine präventive Aufgabe, oder? Also wer Tier versteht, wird sie schützen, das ist ja auch ein bisschen das Motto von euch.
0: Absolut, das ist so das Wichtigste, dass wir auch das Interesse können wecken können. Und das ist, glaube ich, wichtig für Kinder schon, aber auch Erwachsene, dass wir dank der Tiere auch die Leute aufmerksam machen auf die Problematik der Tiere, also auf Naturschutzthemen, auch was jeder Einzel kann machen, damit es der Umwelt besser geht. Und da geht es eigentlich weit über das Tier selber aus. Eben, das ist eben die ganze Umwelt, das ist auch Klima, alles, das sind ganz viele Aspekte, die da eine Rolle spielen dort.
1: Und ich habe noch mal gelesen, ich bin mir nicht sicher, ob das stimmt, aber der Zürich so beteiligt sich ja an dem Artenerhaltungsprogramm, oder? Wo man dann gewisse Tiere auch wieder auswildert nachher, oder?
0: Ja. Also das gibt, wir teilen jetzt immer so ein bisschen auf Art- und Naturschutz, weil auf Englisch Conservation, das ist so ein bisschen ein Begriff, den man zusammennimmt. Im Artenschutz tun wir uns auch stark beteiligen. Also wir haben in Europa haben Zoos eigentlich so eine Dachorganisation, das ist die EASA, und innerhalb von denen tut man organisieren. Das heisst, es ist nicht so, dass jetzt der Zoo Zürich einfach willkürlich da Tiere züchtet oder irgendetwas macht, sondern das ist alles koordiniert, dass man zusammen gemeinsam eine gesunde Population von Tieren hat im Zoo und dann zum Beispiel auch Tiere wieder auswildern kann. Also wir haben jetzt gerade die 3-4 Wochen, wo wir Waldrappen, also Vogelart, wo früher in der Schweiz vorkommen ist, die ist etwa vor 400 Jahren ausgestorben, die geben wir jetzt ein Auswilderungsprojekt und das haben wir jetzt auch schon in der Vergangenheit gemacht und jetzt kann man Waldrappen wieder sehen, da in der Schweiz zum Teil, wenn man Glück hat.
1: Eben, also die Zoo hat eine wichtige Rolle und auch die Forschung spielt eine wichtige Rolle. Du lernst ja bei solchen Sachen auch wahnsinnig viel. Aber nicht nur über Tiere oder über Tiergeräusche, wie du es vorher gesagt hast, bei den Affen. Du redest 5 Sprachen. Dann eben Deutsch, Englisch, was ja fast ein Muss ist bei deinem Job, Französisch auch, Indonesisch und Malaiisch. Ja. Stimmt, glaube ich, oder? Ja. Also bei Indonesisch und Malaiisch ist ja eigentlich schon...
0: Ja, das ist ein bisschen beschiss, wenn ich das natürlich so sage. Ist offiziell sind es zwei Sprachen. Mir ist es gewesen, ich bin nach Indonesien gegangen, in Borneo, das war mitten im Dschungel gewesen. Dort haben wir mit so den lokalen Leuten, das sind Dayak, heisst das Volk, die reden eigentlich Dayak, die reden ihre eigene Sprache, aber haben in der Schule Indonesisch gelernt, können aber eigentlich kein Wort Englisch. Das heisst, man ist natürlich mit denen dann im Wald, bis zu 15 Stunden am Tag ist man mit einem lokalen Assistent im Wald und dann muss man die Sprache irgendwie lernen. Und man fängt halt an mit einfachen Sachen, wie so, was ist da? Das heisst, Appa heisst was? Und nachher, was ist das da? Appa Ini, Appa Itu, was ist das da? Was ist das dort? Und nachher sagen sie halt, Oito Pername Poho. Das heisst Baum. Und nachher weiss man, Bochum ist Baum. Und so fängt man dann, dass die Sprache langsam aufnehmen und dann lernt man sie auch.
1: Ja, höchst spannend. Was hast du das Gefühl, wenn wir, also ein bisschen hast du sie noch, verlernt hast du sie nicht. Aber die wichtige Frage ist eigentlich, wann kommt sie wieder zum Einsatz? Wann wirst du sie wieder können brauchen? Sind da Forschungsreisen noch geplant jetzt? Oder ist das vorübergehend mal das Kapitel abgeschlossen?
0: Ich glaube, vorübergehend ist es mal abgeschlossen. Es ist jetzt auch so, dass wir als Zoo Zürich haben wir jetzt zum Beispiel in diesen Gebieten kein Forschungsprojekt. Wir haben in Thailand eins. Aber in Malaysia, Indonesien jetzt nicht. Ich bin aber immer noch ein bisschen involviert mit meiner Uni in Kalifornien, wo ich vorher zusammen gearbeitet habe. Und da sind wir immer noch wissenschaftliche Publikationen eigentlich am Schreiben und rausgeben.
1: Jetzt haben wir genau Zeit für noch eine Frage, dann sind unsere 26 Minuten durch. Und zwar, vielleicht wenn du das kannst, sag ich mal, einfach zusammenfassen, wie hat sich deine Sicht auf die Welt verändert durch deinen Job als Kurator oder auch halt als Forscher?
0: Ich glaube, vor allem als Forscher fängt man an, sehr die Welt analytisch anzuschauen. Das heisst, man tut wirklich die Emotionen rausnehmen und schaut auf Fakten. Also faktenbasiert auch Entscheidungen treffen. Und das hat so ein bisschen mein ganzes Bild also eben in verschiedensten Hinsichten. Also sagen wir jetzt Covid-19 oder so. Und ich dann schaue eben, wie reagieren die Leute, wenn die Wissenschaft etwas sagt? Oder wenn die Wissenschaft hat nicht immer recht. Und viele Wissenschaftler wissen das auch und sagen, wir haben jetzt einen Datensatz und der zeigt so etwas. Das heisst noch nicht, dass das die Wahrheit muss sein. Und das ist immer so ein bisschen, merke ich manchmal die Diskrepanz von den Wissenschaftlern selber und dann so der Öffentlichkeit, die Erwartung hat, ihr müsst alles richtig haben und ihr müsst alles wissen. Und die Wissenschaftler sagen, vor allem bei so einem neuen Thema, wo man gar keine Vorbereitungszeit in dem Sinn hat, wir sind dran. Aber auch sie können Fehler machen und man kann nicht erwarten, dass sie alles wissen.
1: Wissen sei ja die arroganteste Form von Behauptung, habe ich mal gehört.
0: Ja, genau. Das ist
1: Das ist eben genau die. Ja. Da musst du nicht alles gut. Also, Pascal Martin, danke vielmals für deinen Besuch und hast du dir Zeit genommen, um bei uns vorbeikommen und einen Mini-Einblick in deine Welt zu geben. Und wenn man das mal erleben will, dann geht man einfach bei euch im Zoo mal ein bisschen Tier mal anders anschauen, vielleicht auch.
0: Genau, einfach vorbeikommen.
1: Das war sie, die 41. Folge von Top Hoch 3. Und mehr gibt es nächste Woche wieder oder wie immer auf toponline.ch. Macht's gut und schöne Woche.
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3: Ohne ihn würde ich vielleicht nicht dastehen, gibt es das Studio nicht, das Radio nicht. Ist ein bisschen überspitzt gesagt, aber er ist ja auch der Vater vom Schweizer Privatradio und Fernsehen, der Roger Schawinski.
4: Steffi.
3: Schön, bist du da.
4: Freut mich, danke für die Einladung.
3: Du bist ja wirklich ein Medienpionier, ein Medienunternehmer. Und in deiner Sendung hast du ja einmal, wenn du moderiert hast, die Leute gerade als erstes gefragt, wer bist du? Jetzt frage ich aber nicht, wer bist du, sondern Roger Schawinski, wer wärst du gern?
4: Du, der, wo ich bin, ich habe eigentlich mehr erreicht in meinem Leben, als ich je können erhoffen konnte. Und fühle wirklich, dass ich die Ziele, die ich gar nicht kann, alle erreicht habe und ein paar noch dazu und bin immer noch da. Ich bin ganz erstaunt, selbst wenn das heisst, der Vater, könnte man fast schon sagen, der Grossvater. Ich habe immer in der Kassensturz vor, 47 Jahren gegründet. Sendung mit Nachhaltigkeit, dann Radio 24, ebenfalls, vor 42 Jahren, der Sonntag-Date und so weiter und so fort. Und vor 12 Jahren jetzt die Radio 1 und dazwischen noch ein paar andere Sachen. Also wenn ich so zurückschaue, habe ich zum Teil das Gefühl, das ist irgendwo im früher Leben passiert. Es ist so viel gewesen.
3: Gibt es nichts, wo du sagst, das würde ich ändern? Gefällt mir vielleicht auch an mir nicht so?
4: Du, natürlich. Man stellt sich immer wieder in Frage. Und das ist auch richtig. Das muss man auch sein. Es ist mir auch nicht alles gelungen. Es sind auch Sachen, die in die Hose gegangen sind. Aber die sind eben auch wichtig gewesen. Dort habe ich einiges dazu gelernt. Und ich bin aber nicht einer, der dann zurückschaut und sagt, oh, dort habe ich die falsche Abkürzung genommen oder die Abzweige genommen. Nein, ich tue das nicht an dem rumdeuteln, sondern ich bin wirklich in dem ganzen Leben, wo ich bin, glücklich zufrieden. Also geschäftlichen, im medienmässig, aber vor allem auch im Privaten, wo natürlich viel, viel wichtiger ist als alles andere.
3: Gerade beruflich vielleicht auch gerne ein bisschen mehr wie der Larry King. Der ist ja so ein bisschen dein Vorbild, glaube ich, oder wie du einmal sagst.
4: Ja, also er war mal dort einfach der Erste, der dann so eine tägliche Talkshow hatte, wo man sieht. Er war eher ein bisschen softig im Vergleich zu mir. Er hat sich auch nie vorbereitet, anders als ich. Er hat dann sehr viel Erfolg gehabt während langer Zeit und dann irgendwann ist der Erfolg runtergegangen und dann hat man ihn dann nicht mehr so können brauchen. Aber ja, klar, natürlich die amerikanische Talkshow, da gibt es noch andere. Der Charlie Rose ist eigentlich dann ein grosses Vorbild gewesen von mir. Leider ist er dann in dieser MeToo-Debatte unter die Rede gekommen und ist verschwunden. Also es gibt schon noch ein paar Einsättige, die ich wirklich grossartig finde.
3: Gehen wir mal zu der Person, die du wirklich bist. Eben, du bist ein Medienpionier in der Schweiz. Hast du vorher ja gedacht, was du alles schon gemacht hast. Wir gehen dann auf das noch genauer rein. Aber vielleicht, wie bist du überhaupt zu dieser Passion Medien gekommen? Wo hat das angefangen?
4: Ganz am Anfang. Ich bin in St. Gallen, habe studiert, habe dort auch doktoriert und so. Und die meisten dort haben dann das Gefühl, sie müssen eine Karriere machen in einer Bank oder einer grossen Firma. Und ich habe einfach schon immer das Gefühl, Journalismus ist das Grösste. Ich bin dann Journalist geworden. Eben im Schweizer Fernsehen habe ich so richtig angefangen. Ich war in Amerika, habe dort einen Master's-Degree gemacht und dort an dieser Universität hat es eine Radiostation gehabt. Und dann habe ich, super, habe ich das gefunden. In der Schweiz gibt es nur ein Radio, ein staatliches Radio. Was? Es ist auch möglich, dass man es anders machen kann. Als ich dann zurückgekommen bin und die ersten Möglichkeiten gesehen habe, noch mal einen Artikel gelesen im Tagesanzeiger, in Italien gibt es kein Radio- und Fernsehgesetz mehr. Dann hat es Klick gemacht und gesagt, was? Kein Radio- und Fernsehgesetz? Da kann jeder eins machen. Oh, da muss ich mal schauen. Und habe den höchsten italienischen Berg in der Gegend gesucht, direkt an der Schweizer Grenze. Und habe das können machen. Und habe dann wie ein Journalist müssen vorgehen, alles müssen recherchieren, das Rechtliche, das Technische, das Finanzielle etc. Obwohl ich mir eigentlich nicht erhofft habe oder einfach das Ziel war, Unternehmer zu werden, bin ich dann plötzlich Unternehmer gewesen. Und das ist dann, hat sich das eine zum anderen ergeben. Zuerst Kassensturz, dann bin ich Chefredakteur geworden von der Tat und dann plötzlich eben Radio 24.
3: Ich glaube wirklich so, der Ursprung ist ja schon auch gewesen, du hast gesagt, auch zu Amerika, weil du bist ja eigentlich auf Amerika gekommen, weil du ein Essay geschrieben hast. Ist das wirklich so ein bisschen auch die erste journalistische Erfahrung gewesen, der Aufsatz, den du geschrieben hast, der dann prämiert worden ist? Hast du ja gemerkt, das ist das?
4: Ja gut, da bin ich eben in sehr jungen Jahren nach Amerika gekommen. Ganz jung, ich habe dort einen Lions-Wettbewerb, einen Essay-weltweiten Wettbewerb, bin ich zuerst der Beste in St. Gallen, dann dann der Beste von der Schweiz und dann plötzlich der Beste von Europa und bin dann nach Amerika, nach Chicago eingeladen worden. Im Jahr 1967 war es grossartig gewesen, bin dann durch das Land gereist und so. Summer of Love in San Francisco erlebt, also ich bin vor Ort gewesen, an der spannendsten Ort im richtigen Moment und dann 2 Jahre später bin ich dort studieren und habe dann wirklich gemerkt, damals ist wirklich das amerikanische Vorbild bei uns grosser gewesen, vor allem in Bezug auf Medien und ich hatte das können packen und hatte das Privileg gehabt und hatte das können umsetzen und vielleicht ein bisschen mehr, ein bisschen schneller gesehen, was man könnte machen als andere in der Schweiz.
3: Und eben dann hat alles so ein bisschen aufgegangen. Du hast es vorher schon kurz zusammengefasst. Du bist dann eben beim SRF gelandet. Das war so ein bisschen die erste richtig journalistische Erfahrung gewesen. Hast du
4: zuerst in der Rundschau habe ich angefangen.
3: Genau.
4: Und dann eben, dann habe ich den Kassensturz gegründet. Und dort ist eigentlich mein Prinzip zum ersten Mal umgesetzt worden. Nämlich immer die Sachen von der anderen Seite anschauen als die anderen. In meinem letzten Buch, die Schawinski-Methode, heisst es 180 Grad. Also immer, wenn die Leute in eine Richtung schauen, schaue ich in die andere. Und dort hat es gesagt, machen das Wirtschaftsmagazin. Ein Wirtschaftsmagazin ist die Information von oben ab. Also, was sagt die Wirtschaft? Und Wirtschaftschef, Nationalbankchef, ich habe gesagt, von unten rauf, von der Konsumentenseite her. Und ein paar Jahre später, wo es geheißen hat, man könnte auch ein Fernsehen machen in der Schweiz, haben alle gesagt, nein, die Schweiz ist zu klein, die Schweiz ist zu klein. Habe ich mich wieder umgetrüllt und habe gesagt, nein, die Schweiz ist zu klein, aber Zürich ist genug gross. Nämlich, also, klingt ja verrückt. Wenn ich ein Schweizer Fernsehen mache, dann bin ich in Konkurrenz mit allen grossen Fernsehanstalten, von RTL über Sat.1, über SRG und ARD. Wenn ich in Zürich 1 mache, bin ich der Einzige. Habe einen USP, oder? Bin der Einzige. Und look what happened. Das war 1994 gewesen. Und jetzt sind wir, wie viel eben? 27 Jahre später. Und Tele Zürich ist immer noch das grösste und das wichtigste Privatfernsehen von der Schweiz. Mit einem Konzept, das ich damals mal gemacht habe, haben dann alle anderen angemacht. Und das hat offenbar ziemlich lang verhebt.
3: Vorher aber noch, was dich eigentlich noch bekannter gemacht hat, wo noch mehr eigentlich für Roger Schawinski steht, ist ja das Radio 24. 1979 hast du das gegründet, ist das erste Mal eben eigentlich ausgestrahlt worden. Nimm uns noch mal kurz zurück dorthin. Wie ist das dort genau gewesen?
4: Ja, das ist ein Abenteuer gewesen. Ich habe ein Buch geschrieben. Ich habe gewusst, du stellst die Frage. Ich habe extra ein Buch geschrieben, das hättest du müssen mitbringen. Ganz eine lange Geschichte. Und viele Leute, ganze Generationen mögen sich noch erinnern, eben da die Massenbewegung, Petition, weisse Bändeli an der Autoantenne, dann die Petition nach Bern, Demo, Kundgebung am Bürgerplatz. Das war richtige Volksbewegung gewesen. Das habe ich eigentlich gar nicht gedacht. Es hat sich dann einfach gegeben, weil ich so bekämpft worden bin. Und dann 3-mal sind wir geschlossen worden von den italienischen Behörden. 3-mal haben die Schweizer Behörden alles versucht zu machen, damit das Radio kaputt geht. Man hat uns zum Teil auch die Anlagen zum Teil abmontiert auf dem Pizzo Gruppiere auf 3000 Meter oben, Kabel durchgeschnitten und 3-mal irgendwie einen Weg gefunden in dem italienischen Dschungel, mit Anwälten und so, dass wir wieder haben können senden. Und dann haben sie irgendwann einmal aufgegeben und gesagt, okay, jetzt erlauben wir ein Radio in der Schweiz und darum bist du jetzt da. Hat sogar eins in Winterthur gegeben.
3: Eben, siehst du, gell? Es ist ja wirklich, wie du gesagt hast, oder? Auch die Gesellschaft, die Bevölkerung in der Schweiz, die dich wirklich dort so stark unterstützt hat. Es sind ja so viele Leute, die demonstrieren dort auf dem Bürkliplatz. Oder auch mein Papi zum Beispiel ist einer von diesen 212'000 Leuten, die Petition fürs Radio 24 unterschrieben haben.
4: Du kommst aus einer guten Familie.
3: Gell? Wir haben sogar Radio 24 Platten daheim. Glaubt es kaum.
4: Ich weiss nicht, dass das wirklich so ist, dass es sogar in die nächste Generation hineingeht. Sogar in dir steckt das nicht nur in deinem Vater. Nein, ich höre das so oft, sehr viele Leute sagen, das erste Mal in meinen jungen Jahren, als ich realisiert habe, man kann etwas machen, man muss etwas machen, man kann sich gegen gewisse Sachen wehren. Und das ist dann tatsächlich passiert. Und jetzt irgendwie, wie viel, fast 50 Jahre später, nochmals das Gleiche, wo ich kämpfe für UKW, wo das mit anderen Methoden, aber mit dem gleichen Ziel, nämlich möglichst viel Möglichkeiten für die Radiohörer, wieder ein Kampf. Und ich bin ganz überrascht, dass es jetzt eben da mich gebraucht hat, wieder. Wo sind denn dann alle die anderen? Ich hoffe, dass dein Vater unterschrieben hat, jetzt auch für UKW und du auch, damit wir wirklich jetzt auch den Kampf, so wie wir damals den Kampf von Radio 24 gewonnen haben, auch den können.
3: Du hast jetzt gerade gesagt, eben das UKW, das ist ja dein neueste aktuelle Projekt eigentlich, oder? Dass du wirklich für das kämpfst, dass du findest, dass es nicht nur noch DAB Plus geben darf, Aber eben, wieso?
4: Ja, wieso? Weil UKW ist eine gute Technologie, ist die meistgenutzte Radiotechnologie in 196 Ländern, inklusive Mutterland vom Radio in Amerika. Kein Mensch denkt dort an den Red von DAB. Und man hat das mal irgendwie beschlossen, in den Anfangs der 90er Jahre, irgendwelche Techniker, die das Gefühl haben, wow, digital, das ist dann sexy. Und analog, oh, das ist dann alt. Also müssen wir irgendeine digitale Technologie finden. Sie haben dann eine gefunden, die hat geheißen DAB, hat dann nicht funktioniert. Hat es dann mal müssen anfangen mit DAB Plus. Und dann ist etwas passiert, mit dem sie nicht gerechnet haben. Nämlich das Internet ist gekommen. Und das Internet hat alles verändert, weil alle Applikationen sind heute über das Internet und das wird immer verbessern. 3G, 4G, 5G. Aber das Radio soll mit einem eigenen Empfänger für eine Applikation und ein terrestrischen Sendenetz in der Schweiz soll alles abdecken. Und die Leute sagen, der Komfort im UKW ist wunderbar. Man kann einstellen, abstellen, es sind 10 Millionen UKW-Radio in der Schweiz oder vielleicht sogar 12 Millionen. Nur weniger als die Hälfte der Automobilisten haben DAB drin. Okay, DAB war ein Fehler gewesen. Man hat gesehen, es ist eine Zwischentechnologie. Die den Fehler gemacht haben, können das nicht eingestehen und wollen jetzt noch einen grösseren Fehler machen, nämlich indem sie UKW abstellen und sagen, jetzt braucht es plötzlich DAB, wenn es kein UKW mehr gibt. Dagegen kämpfe ich, und ich habe sogar Doris Leuthard auf meiner Seite, den Moritz Leuenberg, also die frühere Minister in diesem Departement, wo ich gesehen habe, das wäre ein Unsinn. Und jetzt wollen wir schauen, ob wir da noch einen Haarschalt machen können. Und es erstaunt mich wirklich, warum ich da der Einzige bin in dieser Radioszene. Vielleicht habe ich noch immer den alten Spirit drin. Vielleicht weiss ich noch, was es ist, dass man eben an Konsumenten denkt. Und dass man nicht Elektroschrott, Tausende von Tonnen Elektroschrott produzieren. Ich habe es ausgerechnet. Wenn man nur die Hälfte von diesen UKW-Radio futschüsst, oder alle futschüsst, und nur die Hälfte ersetzt mit DAB-Radio, kostet das Konsumenten 600 Millionen Franken. Das ist ein absoluter Unsinn, und darum muss das gestoppt werden, Steffi.
3: Aber wieso erst jetzt? Also das ist ja, DAB, das wird ja schon seit Jahren diskutiert, eigentlich hätte es schon längst durchgesetzt werden, dass es eben komplett abgestellt wird, UKW. Wieso jetzt?
4: Nein, ich bin schon 2016 zu der Frau Leuthard gegangen und gesagt, UKW ist eine super Technologie, auch wenn es nicht so sexy tönt wie analog, aber was interessiert das der Radiohörer, ob das jetzt analog ist oder digital? Die Frage ist ja, wie gut kommt das Signal rein, wie leicht ist der Bedienungskomfort, wie wenig Batterien braucht es Kofferradio, das ist bei DAB viel höher, etc. Und ich habe gesagt, das lange noch, Frau Leuthard, bis 2030, wenn 5G da ist, wenn wir dann 5G-Broadcast haben, wo dann sowieso viel, viel besser ist und jeder kann das dort empfangen, ohne SIM-Karten übrigens, und so weiter. Und sie hat dann das, also ihre Leute gefragt vom Backcom, hat die Frau reingebeten in die Sitzung die, und hat gesagt, los, können Sie da eine Studie machen, ob der Herr Schawinski recht hat. Die hat dann einen Monat später gekündigt. Ich weiss nicht, warum. Ist es wegen dem oder wegen etwas anderes? Tatsache ist, man hat nicht mehr können umkehren, hat nicht mehr können merken, dass das falsch ist. Und Frau Leuthard hat gesagt, also ihr hat man gesagt, ihre Fachleute, muss ja wissen, sie ist eine Juristin, sie ist keine Technikerin. Man hat gesagt, UKW ist weg, in ein paar Jahren spielt UKW keine Rolle, aber wenn mehr als die Hälfte der Autos, und im Auto spielt Radio ganz eine wichtige Rolle, weil es ist das einzige Medium, das man dort nutzen kann, eben kein DAB haben, ist es doch einfach viel, viel zu früh. Und wenn man sieht, dass alle anderen Länder das abgestellt haben, die Theorie, dass man UKW muss einfach vernichten, in Großbritannien hat man es immer wieder rausgeschoben. Man hat es zweimal kurz davor ist man da gewesen und ist jetzt ins 2032 gegangen. Bis dann eventuell wird es abgestellt. In Deutschland gibt es kein Abschaltdatum. In Österreich gibt es fast kein DAB. Also der ORF ist nicht auf DAB. Wieso soll die Schweiz das durchsteuern? Das wird einfach die Situation von der Schweizer Radio massiv verschlechtern. Man hat es gesehen in Norwegen, wo es probiert hat. Und zwar ist das aber am Rand von Europa, das ist viel weniger exponiert wie die Schweiz. Dass dort der Radiokonsum zusammengeht, ist schwedische und dänische Sender, hat man mehr gelesen. In der Schweiz würden ausländische Sender, wenn unsere Schweizer Wellen leer sind, UKW-Wellen, zwischen 87,5 und 100, die wären frei für alle Ausländer und die könnte man dann hören im Auto. Ja, der Moritz Leuenberg sagt, ich habe auch UKW im Auto. Dann hat er gesagt, du kannst weiter Nachrichten hören, aber nur ausländische, Moritz. Ich weiss nicht, was der Sinn ist von der Schweizer Medienpolitik. Und genau gleich sieht es auch Doris Leuth. Und darum hoffe ich, dass die Vernunft siegen wird. Ich habe das Ganze jetzt angestoßen.
3: Man merkt, du bist gar nicht mehr.
4: Nein, wir haben jetzt politischen Support.
3: Dein Ding, oder?
4: Wir haben politischen Support jetzt bekommen. Man hat jetzt schon gesagt, es ist spät, ist spät. Hat mir auch Frau Sommaruga gesagt. Hat gesagt, Frau Sommaruga, ah, Sie kommen vom Konsumentenschutz. Sie ist Präsidentin für die Stiftung Konsumentenschutz. Ich komme vom Konsumentenschutz, kann den Kassensturz gründen. Wir müssen es jetzt nicht nur anschauen von der Branche. Sie reden immer von der Branche. Und sie können, es geht nicht nur um die Branche. Radio macht man nicht für die Branche. Radio macht man für Konsumenten. Und jetzt hat sie gesagt, ich sage es spät. Und ich sage, nein, es ist nicht spät. Spät ist erst, wenn man den Hebel runter hat.
3: Das merken, oder? Du sagst immer, wenn du dir etwas in den Kopf gesetzt hast, dann willst du das nicht aufgeben. Du bist da wirklich eine. Du hast deine Ziele und die machst. Bist vielleicht schon auch so ein Nimmersatt mit neuen Projekten und das so ein bisschen durchboxen und erreichen und durchstieren?
4: Nein, also ich habe jetzt das Gefühl, in meinem zarten Alter von 76 kann ich es ein bisschen locker nehmen. Aber als ich gemerkt habe, dass die diesen Unsinn vorhaben, und die wollen mir Radio 1, das ich habe, wo auch in Winterthur sehr gut empfangbar ist, weil wir eben ein Programm machen für Erwachsene und viel Sprachinhalt haben, als einziges Privatradio von der Schweiz. Ich habe 4 Sender und die will ich behalten, weil ich gesagt habe, ich muss das abschneiden. Ich habe gesagt, das kann ich einfach nicht zulassen.
3: Aber weißt du, generell, also jetzt nicht nur UKW, DAB, einfach, du bist jemand, oder? Deine Frau hat ja auch gesagt, bei dir gibt es keine Zweifel. Das gibt's
4: doch,
3: nicht.
4: Doch, Zweifel gibt es schon natürlich. Aber jetzt in dieser Frage bin ich ganz klar. Und wirklich, ich finde es schade, dass die anderen Radioleute das nicht eingesehen, dass es sinnvoll ist, weil es hat dort ein miesen Deal gegeben, den ich aufdeckt habe zwischen Frau Leuthard und dem Privatradioverband. Nämlich, die haben gesagt, ihr müsst euch nicht um eine neue Konzession bemühen, es gibt keine Ausschreibung, wenn ihr UKW abstellt. Das finde ich nicht okay. Da hat man zwei Sachen miteinander vermengt, die nicht gehen. Und jetzt hat Frau Leuthard eingesehen, das war ein Fehler gewesen.
3: Kommen wir mal weg wirklich von dem UKW-DAB-Thema und gehen wieder mehr wirklich zurück auf dich als Person. Von wo hast du eigentlich so das Mediengehen, das Unternehmertum von dir her? Ja, glaub nicht, oder?
4: Nein, einfach, schau, ich bin also ein geliebtes Kind gewesen. Das ist also das grösste Geschenk, das man haben kann. Eltern haben, die einem lieben, Eltern, die einem nicht immer in Frage stellen, sondern immer das Gefühl haben, wow, das ist ja gut, was der macht, das stärkt einem. Und ich bin der erste in meiner Familie, der ins Gymi gekommen ist dann, bin dann zwar rausgefallen, dann bin ich in die Handlung gegangen, habe Matur gemacht, dann nach St. Gallen gegangen, habe den Doktor gemacht und die haben einfach gestaunt und immer gesagt, wow. Und nur meine Mutter hat immer gesagt, Roger, ich mache mir Sorgen um dich, du schaffst viel. Oder wie das eben so eine Mutter macht. Aber sonst habe ich einfach so viel Stärke von zu Hause immer mitbekommen. Man hat immer gut gefunden, was ich mache. Das sind natürlich gute Startbedingungen gewesen.
3: Da hat er, glaube ich, also du bist ja bescheiden zu Zürich Wiedeken aufgewachsen, mit deinen Eltern und deiner Schwester Jacqueline. Da hat, glaube ich, auch dein Vater ein bisschen, sag jetzt mal, dich fast noch ein bisschen angespornt, um wirklich eben Vollgas geben, etwas zu erreichen.
4: Nein.
3: Weil er ist ja ganz, also, ich meine, mehr so, nicht, dass er direkt dich angespornt hat, sondern mehr indirekt, weil er so ein Bescheidener war. Hast du gewusst, und ich muss jetzt, also ich will für mich etwas erreichen und das machen. Ist das schon so ein bisschen?
4: Vielleicht schon. Er war sehr psychologisch sehr gut gewesen und hat mich total gut nähern. Ich habe gesagt, ich bin zum Gymi rausgekommen. Das war 1958 gewesen. Fußball-WM in Schweden. Ich bin jeden Abend dann zwei Fußballspiele schauen. Nicht zuhause, noch keinen Fernseher gehabt, sondern ins Restaurant vis-à-vis. Und bin dann in der Probezeit rausgekommen. Und mein Vater, der hat mich überhaupt nicht kritisiert, gesagt, der Bub ist einfach noch nicht reif. Ja, wenn er reif wäre, hätte er es anders gemacht und hat recht gehabt. Und später bin ich dann reif geworden und habe gemerkt, was wichtig ist und was nicht. Fußball, also ich habe noch ein Argument gegeben und von dem hat er kapituliert. Hat er gesagt, warum hast du dich so verhalten? Und er hat gesagt, schau mal, Fußball-WM gibt es alle 4 Jahre. Das Gymi gibt es jedes Jahr wieder. Also was ist wichtiger? Und dann hat er gemerkt, nein, der checkt es noch nicht.
3: Aber es hat dann, glaube ich, so eine Müllmann-Geschichte gegeben, gell, wo dich dort ein bisschen
4: Gut, ich habe ja das gemacht, aber das ist in der ersten Klasse, wo ich die Aufzüge nicht haben machen wollte. Genau, das ist wirklich, das zeigt, wie mein Vater ist, wo ich gesagt habe, ich mache jetzt keine Aufzüge. Das ist schon eine rebellische Idee. Da hat mein Vater gesagt, ja, musst du auch die Aufzüge nicht machen. Es gibt verschiedene Berufe, die man da haben kann. Kübelmann zum Beispiel, oder? Das ist ein wertvoller Beruf und so. Du musst überhaupt keine Aufzüge machen. Dann ist es nach 9:30 hat er gesehen, als ich leicht reingehe, ist reingekommen. Und er gesagt, was machst du? Ich sag, ich mache die Aufzüge. Ja, warum machst du Aufzüge? Ich will nicht Kübelmann werden. Also hat es mich genau richtig genommen. Hat mich nicht gepusht, sondern mich irgendwie ernst genommen. Und später hat er gesagt, es hätte auch schief rauskommen können. Aber irgendwann hat er das Gespür gehabt, der Roger, der hat etwas in sich. Also mit dieser Haltung komme ich zum Ziel. Oder kommt er zum Ziel natürlich.
3: Und wie hat er reagiert, wo du angefangen hast, eben mit all deinen Medienprojekten, die ja ziemliches Risiko gewesen sind jeweils?
4: Ja, eben, er hat das immer, hat das gar nicht richtig begriffen. Also, es war sogar noch ein bisschen extremer gewesen. Ich habe immer gesagt, Vater, soll ich das machen? Dann hat er gesagt, nein. Ich sage, gut, ich habe es nur gehört. Ich mache immer das Gegenteil. Also, ein bisschen doof. Also, es war nicht immer nur das Gegenteil gewesen. Also, es ist nicht nur Trötzli halt. Aber er hat wirklich immer Angst gehabt. Und ich habe immer gesagt, hey, let's go. Und hat das müssen akzeptieren.
3: Und deine Mama war dann auch mal zwischen Stuhl und Bank, oder?
4: Sie hat sich einfach um meine Gesundheit gesorgt und so und hofft, dass ich glücklich werde und all das. Also sie haben sich das überhaupt nicht können träumen, dass ich da eben, ich komme eben aus dem einfachsten Verhältnis, dass ich da zu einer bekannten Figur werde, dass ich auch wohlhabend werde. Und ich habe mir dann ein schönes Haus gekauft am Zürichberg oben. Und wo mein Vater kurz vor seinem Tod das erste Mal dort raufgekommen ist, der hat das überhaupt nicht können. Ich habe gesagt, Roger, bist du ein Hochstapler? Der hat das nicht können begreifen, dass dort, wo wir hergekommen sind, und ich wohne jetzt an so einem schönen Ort, mit einem schönen Garten und so, und hat das Gefühl gehabt, es muss irgendetwas schief gelaufen sein. In seiner Denkwelt hat das gar keinen Platz gehabt. Und das Schlimmste, was er gesagt hat, wäre für mich, hat er dann aber noch gesagt, das Schlimmste, wo er mal so die Bilanz gehabt hat, die 100 Reichsten oder die 200 Reichsten, wie es am Anfang geheißen hat, hat gesagt, das Schlimmste für mich, Roger, wäre, wenn du mal auf dieser Liste wärst. Das wäre schlimm, dann würde ich mich schämen. Super gewesen, also eben. Mein Vater war der Grösste gewesen, absolut der Grösste.
3: Es ist ja wirklich, eben im Beruflichen hast du so viel Erfolg gefeiert, hast ja selten Rückschläge gehabt. Dafür aber im Privaten hat es den einen oder anderen Rückschlag gegeben. Du hast eine von deinen grossen Lieben verloren, bist dreimal verheiratet, also zwei Scheidungen hinter dir. Und gerade auch noch der Kampf um deine Kinder nach der zweiten Scheidung ist schon noch schmerzhaft gewesen.
4: Ja gut, also weißt, das Leben ist lang, also Steffi, du bist noch jung, also da kann natürlich viel passieren in 76 Jahren. Jawohl, ich bin jetzt aber seit über 25 Jahren verheiratet mit der Gabriele, ich habe drei Kinder, zu meinen beiden älteren Kindern, Kevin und Joel, allerbeste Beziehungen, nachdem ich einfach dort wirklich musste kämpfen, weil meine Ex-Frau mich bestrafen wollte, wie das viele Ex-Frauen machen in der Scheidung. Haben sie mir vorenthalten, ist ins Ausland gezogen und ich bin immer hingefahren nach Baden-Baden und so. Und meine damalige Partner gesagt, du musst das machen, die Liebe siegt. Die Liebe siegt. Und ein paar Mal bin ich zurückgekommen und bin total am Boden zerstört gewesen, weil es nicht geklappt hat. Und dann bin ich halt wiedergegangen. Und das ist jetzt gut rausgekommen. Grossartig. Mit sowohl mit Kevin wie mit Joy. Wie auch jetzt mit Lea, einem Töchterli, wo Gabriela und ich haben. Die ist jetzt 24 genau, ist jetzt geworden. Ist auch in St. Gallen. Und, das ist also wirklich dann das Glück von meinem Leben. Das ist eigentlich dann perfekt.
3: Gerade wenn du eben sagst, sie ist auch in St. Gallen, wie hast du es denn du mit deinen Kindern und eben so Karriere, wie viel schwätzest du da rein oder eben auch nicht, wie viel pushest du?
4: Überhaupt nicht, gar nicht, null. Ich habe immer gesagt, ihr müsst machen, was ihr wollt. Ihr müsst auch eine Euphorie finden. Jeder muss seine eigene Euphorie finden. Der Kevin ist von allem Anfang an Naturwissenschaftler gewesen. Man hat ihm in der ersten Klasse gesagt, er wird entweder Tiefseeforscher oder Astrophysiker. Ist ein Astrophysiker geworden. Ist Professor geworden für Astrophysik in Yale gewesen, in Oxford gewesen, an der ETH. Und hat jetzt eine eigene Firma aufgebaut für Artificial Intelligence. Ist grossartig gewesen. Und, die grosse Tochter Joel, die ist Ärztin geworden. Mein Vater hat schon wollen Arzt werden. Aber das Geld ist halt nicht rum, hat man nicht können machen. Hat er gehofft, ich werde Arzt, weil er gesagt hat, als Arzt hilft mir den Menschen, oder? Und du musst den Menschen helfen. Aber ich habe noch ein bisschen andere Intentionen gehabt. Und jetzt in der dritten Generation, mit der Joel hat es geklappt, sie hat auch zwei Kinder, ich bin jetzt zweifacher Grossvater, Paulina und Jasper und so. Und das ist grossartig. Und die Lea, die wäre jetzt da noch gewesen, eigentlich gefragt, willst du das mal übernehmen, das Radio? Oder willst du die Medien gehen? Hat sie sich ein bisschen angeschaut und so, gesagt, nein, mache ich nicht. Jeder soll machen, was er will. Das ist das Entscheidende. Und ich habe sie nie beeinflusst in irgendeiner Art und Weise. Aber ich unterstütze sie. Wenn sie irgendwie eben Geld gebraucht haben, zum Beispiel ihre Träume zu verwirklichen, dann habe ich geholfen. Aber mehr nicht.
3: Zum Abschluss, wir sind schon fast am Ende, möchte ich noch mal kurz auf deine Karriere zurückkommen. Du hast einmal gesagt, nach dem Einstellen von der Sendung Schawinski, ein weiterer Schritt auf dem Weg in die Bedeutungslosigkeit. Macht dir das Angst?
4: Nein, aber bis jetzt bin ich, glaube ich, ein bisschen gescheitert an diesem Projekt. Oder? Wenn ich jetzt schaue, was in den letzten Wochen und Monaten über mich geschrieben worden ist, was gekommen ist, das ist jetzt an mich herangerührt worden, die ganze UKW-Geschichte. Jeder wird irgendwann bedeutungslos, ist klar. Das ist mir bewusst. Und eben, man wird auch nicht glücklicher, wenn man Schlagzeilen hat. Das ist falsch, weil immer, was man hat, ist schon wieder weg. Und es ist immer zu wenig, die Leute, die das Gefühl haben, sie werden höher gewertet, wenn man sie viel in den Medien sieht. Das ist der falsche Weg. Das ist nicht das, was ich gesucht habe. Aber jetzt habe ich halt nochmal ein Projekt und dann, wenn das vorbei ist, dann werde ich dann definitiv bedeutungsloser und wird nicht mehr eingeladen da von Radio und Teletop.
3: Kann denn der Roger Schawinski ohne Rampenlicht?
4: Ja, das werden wir jetzt herausfinden. Also offenbar, wo dann das fertig ist mit der Sendung Schawinski, aus unbegreiflichen und nicht ganz erklärbaren Gründen von der Nathalie Wappler, die einmal gesagt hat, ja, das hat mein Vorgänger entschieden, dann haben sie gesagt, das kostet Gründe. Also alles nicht nachvollziehbar, weil die Sendung hat sowohl viel Aufmerksamkeit wie gute Einschaltquote gehabt und auch viel Prestige braucht für den Sender. Habe ich das können hinnehmen? Ich bin nicht zusammengebrochen. Ich bin nicht in mich hineingegangen und gesagt, was ist mir da Schlimmes passiert? Also ich bin darauf vorbereitet. Ich habe eben doch, wie du gesagt, es gab einige Rückschläge im Leben und das Gefühl, jeder weitere Rückschlag oder jeder Marschhalt oder ein Zurückgehen, das werde ich hinnehmen können. An dem arbeite ich. Das weiss ich. Das ist meine grösste Aufgabe und ich hoffe, dass ich die noch werde bewältigen.
3: Es fällt mir schwer, jetzt hier einen Schlussstrich zu ziehen, aber wir können leider keine Extended Version auf Top 3 machen.
4: Nein! Hey, könnte, also wenn das mein Sender wäre, dann ist ja gut.
3: Danke vielmals. Ja. Du bist im Top 3 gewesen, Roger Schawinski.
4: Danke dir, Steffi. Und dir alles Gute und viel Erfolg.
3: Danke, gleichfalls natürlich. Und euch, liebe Zuschauerinnen und Zuschauer, wenn ihr wieder Top 3 schaut, dann gibt es uns nächste Woche wieder. Wir freuen uns, wenn ihr dabei seid. Macht's gut. Thank you.

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1: Ich bin Melissa Steuri. Guten Morgen. Die Schweiz habe Neutralität nie starr gelebt. Das sagt Bundesrat Ignazio Cassis zum gestrigen deutlichen Nein zur Neutralitätsinitiative mit über 70%. Der heutige Handlungsspielraum sei entscheidend. Das Ziel sei immer gewesen, die Sicherheit im Land zu wahren. Zudem sei die Schweiz zwar neutral, aber nicht allein, so Cassis weiter. Die Sicherheit der Schweiz hänge auch von der Sicherheit unserer Nachbarstaaten ab. Die Ablehnung der Initiative ermögliche weiterhin mit ihnen zusammenzuarbeiten. Ebenfalls deutlich abgelehnt wurde die Ernährungsinitiative, die den Selbstversorgungsgrad der Schweiz auf 70% erhöhen wollte. Laut Bundesrat Guy Parmelin sei die Diskussion um die Selbstversorgung damit aber nicht beendet. Der Bundesrat wolle Verantwortung übernehmen und ausgewogene Lösungen suchen. Das letzte Septemberwochenende hat an vielen Orten auf der Alpen-Nordseite Temperaturrekorde geknackt. So kletterte das Thermometer in Basel-Binningen auf 30,1 Grad. So spät im Jahr wurde laut Meteo News noch nie ein Hitzetag auf der Alpen-Nordseite registriert. Auch andernorts war es für die Jahreszeit sehr warm. In Delémont im Jura zum Beispiel wurden 29,6 Grad gemessen. In Frankreich feiert das rechtsnationale Rassemblement National einen weiteren Wahlerfolg. Die Partei von Marine Le Pen hat im Senat erstmals Fraktionsstärke erreicht. Die Rechtsaußenpartei hat damit mehr Rechte im Senat, etwa bei der Redezeit oder dem Bestimmen der Tagesordnung. Marine Le Pen will im April bei den Präsidentschaftswahlen kandidieren.
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2: Guten Morgen aus ins Topland. Es ist kühl. Aktuell erscheint es 10 Grad, also auch 11 Grad, Wildhaus, Alt St. Johann 13 Grad. Wir wiederholen das Wetter heute vom Wochenende. Es wird wieder bis zu 26 Grad warm. Und blauen Himmel habe ich schon mal bestellt.
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2: Lieber grosses Auto am 3 ab 6. Ihr braucht länger am Limmataler Kreuz und am Brütiseller Kreuz. Sonst haben wir freie Fahrt im Topland. Kommen wir gut ans Ziel.
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2: Ja, jetzt haben wir den Andi erwartet. Ich weiss, heute Morgen der Cyril am Mikrofon. Der Andi, der holt sich noch etwas von der Vega. Vielleicht haben Sie das schon gelesen, heute Morgen oder gestern Abend noch. Wir Schweizer haben richtig abgeräumt an den World Skills. 12 Medaillen, beste europäische Nation. Sieht man einfach mal wieder unser Lehrsystem einfach super. Darum, heute Morgen widme ich allen Lernenden, unseren Vielfaltvierer. Vier Hits am Stück aus unserem Top-Mix aus 4 Jahrzehnten für den perfekten Wochenstart bei euch auf der Baustelle oder auch in der Lehre, natürlich im KV oder in der Bäckerei. Brauchen wir alles. Backstreet Boys, Graz. Lady and Blum habe ich auch noch ready. Jetzt rocken wir. Eieieiei, was ist heute Morgen los? Rockwell mit Somebody's Watching Me, 6:04. Ich bin der Cyril. Guten Morgen und schön sind wir auf Radio Top unterwegs.

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0: Guten Morgen, jetzt 19 ab 6 auf Radio Top. Ich hoffe, ich habe es jetzt richtig gesagt. Vorher habe ich mal 6 ab 4 gesagt, wir sind jetzt 2 Stunden gesprungen. Nein, es ist natürlich schon 6. Gerade richtig einheizen tut der Ricky Martin mit Maria.
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0: An dieser Stelle muss man einfach mal wieder allen Top-Hörer, Top-Hörerinnen da draussen danken, sagen, ihr seid der Wahnsinn. Und ein grosses Dankeschön geht an Bruno. Ja, der Bruno, der hat am Freitag da richtig gute Tat gemacht im Ja und Tschüss. Er hat nämlich gehört, dass am Dienstag die Madeleine von Kreuzlingen in den letzten 2 Sekunden verloren hat.
3: Sondern?
4: Nein!
0: So knapp in den letzten 3 Sekunden. Und der Bruno aus Winterthur, der hat das gehört und hat am Freitag für die Madeleine gewinnen.
5: Ich würde gerne für die Madeleine gewinnen, weil sie bei der Spitex arbeitet und einen Haufen erste Hilfe leisten.
0: Und der Bruno ist nach krank geworden mal und ist seitdem auch immer abhängig von der Spitex und hat darum auch der Madeleine ein grosses Dankeschön wollen aussprechen. Und der Bruno hat dann auch am Freitag Ja und Tschüss mit Bravour gewonnen. 1 Minute lang kein einziges Ja. Ein riesen Applaus an dieser Stelle, Bruno. Und damit hat er den Gutschein der Madeleine weitergegeben. 50 Franken fürs kleine Rigi. Und dann habe ich natürlich den Madeleine angerufen und sie hat sich wahnsinnig gefreut.
6: Was ist?
0: Also, ihr seid einfach super. Man kann auch eine gute Tat machen mit dem Ja und Tschüss und den Gutschein weiterschenken. Und wenn ihr wollt, heute mitspielen und in klein Rigi brunchen, zu Mittag essen, feine Wein trinken, dann könnt ihr das ab 8:30.
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0: Richtige Eingeheiz hier, am Montagmorgen, 28. September. Die meisten 80er und 90er, auch in der ersten halben Stunde, Starship, Kenny Loggins und der Staufenkürze durch die Ram mit Losing My Religion, grad.
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0: Temperaturencheck im Topland, Dotzwil 12 Grad, Uzwil und Bassersdorf 11 Grad. Wir ziehen das Wochenende weiter, wettertechnisch auch heute wieder bis zu 26 Grad warm.
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0: Grüß uns Auto um 6:30 Uhr. Ihr steht an am Gubrichstunnel, am Limmataler Kreuz und am Brütiseller Kreuz. Dann auf der A4 Schaffhausen Richtung Winterthur zwischen Adlik und Winterthur Nord Stockerz. Kommen wir gut ans Ziel.
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0: Heute Morgen mit mir im Cyril. Hello, schön, sind ihr mit dabei. Gut in die neue Woche starten mit der Madonna aus der 2000er American Pie dabei. Später auch noch Starship, gibt richtig gute Laune. Whitney Houston als nächstes, freue mich besonders drauf. Jetzt Losing My Religion von Ram aus den 90er. Schon kommen wir guten Tag.
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einfach eine wunderbare Stimme. 19 vor 7 hier auf Radio Top mit der wichtigen Meldung auf der A52 in Wilde Richtung Zürich zwischen Dötwil und Esslingen. Gefahr wegen Gegenständen auf der Fahrbahn. Auf der A52 Forststrasse in Wilde Richtung Zürich zwischen Dötwil und Esslingen. Gefahr wegen Gegenständen auf der Fahrbahn. Ja, und auch Gefahr gestern Abend gewesen. Ich habe gestern mit mehreren hundert anderen das Gefühl gehabt, noch 30 Minuten vor Ladenschluss in Ikea zu müssen. Und dann natürlich erst irgendwie um 5 ab 6 in der Kasse gestanden und am 10 noch einen Hotdog gewählt. Wieso sind wir so? Wieso sind wir also? Ganz ehrlich, wir wissen, die IKEA schliesst am 6. Wieso gehen wir dann am 5:30 noch die IKEA? Ja, nur schnell etwas holen und nur schnell den Stuhl. Ja, wir wissen eh all, dass es in der IKEA einfach 3-mal länger geht. Danke. An dieser Stelle an alle, die gestern die IKEA-Dietliche mit viel Geduld und super freundlich weit über Ladenschluss die Stellung gehalten haben, unterstützt haben, geholfen haben und auch am 5:45 noch bei der Schrankabteilung Fragen beantwortet haben. Mir hat die eine an der Kasse gesagt, hey, weißt du was, es ist niemand da gewesen, den ganzen Tag, völlig ruhig und dann um 5:30 kommen hunderte von Leuten rein. Super, oder? Und die, die nach dem Wochenende arbeiten, auch heute auf der Matte stehen, Doppelpack an Energie habe ich parat. Genau. Jetzt bin ich einfach völlig in der falschen Zeit verrutscht. Also später noch, weil ich für Shadow Starship habe ich nicht parat. Jetzt keine Logins noch, das gibt Energie. Jetzt noch ein bisschen gemütlich da. Badana, American Pie. Steht gut auf.

0: Guten Morgen, 10 vor 7 auf Radio Top. Ich hoffe, die Zeit habe ich langsam wieder im Griff. Also ich weiss nicht, was heute Morgen ist. So viele Versprecher, die falsche Musik habe ich ansagen und in der Zeit bin ich auch komplett an einem anderen Ort. Aber ich bin da, das ist das Wichtigste, oder? Also zuerst mal einen riesen Applaus an alle, die heute Morgen auf der Matte stehen. Machen das super, danke vielmals. Dann haben wir noch ein anderes Problem, das wir auch noch klären miteinander. Die Leute haben ja gefunden, ich sei ein Grüssel und ein loses Kind zu. Und darum tue ich auch heute wieder, heute Morgen, meine Zähne putzen. Weil ich bin natürlich wieder mal ohne Zähne putzen aus dem Haus heute Morgen, sorry. Also, mit euch zusammen. Macht ihr mit? Zahnbürste? Check. Honey? Zahnpasta? Tun wir drauf. Check. Musik? Check. Also, Zähne putzen. 4 Minuten, ab jetzt.
1: Komm, der Wissen, ich mach's wirklich. Also, jetzt kommt ein Gott. Nelly Furtado. Power. Und Starship. Gibt auch Power. Also. Morgen.

0: Guten Morgen, hier ist Radio Top. Kurz vor dem 7. Wir stehen auf zusammen mit den meisten 80er und 90er. Auch nach dem 7. Walking on Sunshine ist unser Motto heute. Passend zur Dämmerung, Share mit If I Could Turn Back Time. Macht uns langsam parat für die neue Woche. Und Energie bringt Ace of Base, gerade.
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1: 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Die Radio Top Nachrichten in 100 Sekunden.
3: Ich bin Melissa Steuri. Guten Morgen. Die Schweiz habe Neutralität nie starr gelebt. Das sagt Bundesrat Ignazio Cassis zum gestrigen deutlichen Nein zur Neutralitätsinitiative mit über 70%. Der heutige Handlungsspielraum sei entscheidend. Das Ziel sei immer gewesen, die Sicherheit im Land zu wahren. Zudem sei die Schweiz zwar neutral, aber nicht allein, so Cassis weiter. Die Sicherheit der Schweiz hänge auch von der Sicherheit unserer Nachbarstaaten ab. Die Ablehnung der Initiative ermögliche weiterhin, mit ihnen zusammenzuarbeiten. Ebenfalls deutlich abgelehnt wurde die Ernährungsinitiative, die den Selbstversorgungsgrad der Schweiz auf 70% erhöhen wollte. Laut Bundesrat Guy Parmelin sei die Diskussion um die Selbstversorgung damit aber nicht beendet. Der Bundesrat wolle Verantwortung übernehmen und ausgewogene Lösungen suchen. Das letzte Septemberwochenende hat an vielen Orten auf der Alpen-Nordseite Temperaturrekorde geknackt. So kletterte das Thermometer in Basel-Binningen auf 30,1 Grad. So spät im Jahr wurde laut Meteo News noch nie ein Hitzetag auf der Alpen-Nordseite registriert. Auch andernorts war es für die Jahreszeit sehr warm. In Delémont im Jura zum Beispiel wurden 29,6 Grad gemessen. In Frankreich feiert das rechtsnationale Rassemblement National einen weiteren Wahlerfolg. Die Partei von Marine Le Pen hat im Senat erstmals Fraktionsstärke erreicht. Die Rechtsaußenpartei hat damit mehr Rechte im Senat, etwa bei der Redezeit oder dem Bestimmen der Tagesordnung. Marine Le Pen will im April bei den Präsidentschaftswahlen kandidieren.
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0: Messt aktuell 11 Grad Oberhelfenschwil und Talheim an der Tour und zieht nach 12 Grad. Wir wiederholen das Wetter vom Wochenende, wieder bis zu 26 Grad warm heute und ich habe blauen Himmel bestellt.
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0: Da ist wieder viel los. Am 3 ab 7. Ich versuche es für euch zusammenzufassen. Wir brauchen länger am Gubrisch-Tunnel, einen Stau zurück bis nach Spreitenbach. Wir brauchen länger am Limmataler Kreuz, am Brütiseller Kreuz und auf der Flughafenautobahn. Kommen wir gut ans Ziel.
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0: Also jetzt hoffe ich, dass ich das langsam mal mit der Zeit drin habe. Wir üben zusammen. Es ist jetzt 7.03. Also 3 ab 7. Nicht 3 ab 6, nicht 3 ab 4, nicht 7 ab 3. Es ist 3 ab 7. Guten Morgen, ich bin der Cyril. Springen heute ein für den Andi, der erholt sich noch von der Vega. Heute Morgen ist bei mir der Wurm drin, falls es euch auch so geht. Wir stecken da zusammen in einem Boot. Wir machen das Beste daraus, vielleicht ja gerade mit guter Laune. Walking on Sunshine, Katrina and the Waves ist parat für euch. Jetzt zur richtigen Energie. Ace of Base, All That She Wants. Guten Morgen.
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0: Ja, die Sonne, die haben wir heute eingeladen. Bis zu 26 Grad. Der blaue Himmel. Walking on Sunshine passt da perfekt. Am 10 ab 7 Uhr auf Radio Top. Guten Morgen. Ja, das Wochenende ist ja nicht nur an der Vega-Zone hergegangen und bei mir in Ikea um 17:30 Uhr, kurz vor Ladenschluss, sondern auch in Baku in Aserbaidschan.
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0: Der grosse Preis von Aserbaidschan, der Samstag. Corina, riesiger George Russell-Fan. Bist du auf deine Kosten gekommen, gell?
2: Für einmal heisst der Gewinner im Mercedes nicht Antonelli, sondern Russell. Hinter ihm im zweiten Platz der Max Verstappen und auf dem 3 der Isaac Hadjar, beide vom Team Red Bull. Ja, bis zu der Hälfte vom Rennen war es relativ unspektakulär gewesen, aber nachher ist es abgegangen, das sage ich euch, und gefühlt im Minuten- bzw. im Rundentakt. Zwei Crashes, zweimal Safety Car, insgesamt 6 Ausfälle. Und vor allem das Doppel-Out von den Alpine-Piloten Gasly und Colapinto und der Norris, was aus dem Rennen genommen hat, das hat wirklich ausgesehen wie bei Mario Kart. Denn der Max Verstappen hat dem Russell noch bis zu den letzten Meter auf der Zielgerade ordentlich Feuer hinter der Rallye gemacht. Und für den WM-Leader Kimi Antonelli ist es nach einem missglückten Qualifying Platz 5 geworden. Nächste Woche geht es weiter in der Formel 1, und zwar zu Malaysia, der grosse Preis von Bahrain, mit dem Rennen am Sonntag, 4. Oktober, am 9. Uhr am Morgen.
0: Also wenn es dann auch wieder mit Mario Kart ist, dann würde es mich, glaube ich, auch mal anfangen interessieren, das Formel 1.
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0: Radio Top am 19 ab 7 Uhr mit einer Gefahrenmeldung auf der 1 Zürich Richtung St. Gallen zwischen den Ohrringen und der Raststätte Vorenberg Süd. Gefahr wegen Gegenständen auf der Fahrbahn. Ich wiederhole, auf der 1 Zürich Richtung St. Gallen zwischen den Ohrringen und der Raststätte Vorenberg Süd. Gefahr wegen Gegenständen auf der Fahrbahn. Ich wünsche euch eine gute Fahrt und einen guten Start im Montagmorgen, 28. September.
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0: Radio Top, kurz vor um 7:30. Ich begleite euch die neue Woche mit den meisten 80er und 90er. Mit La Bamba tanzen wir durchs Badzimmer. Schlagzeug und Trommeln führen für den Bon Jovi mit einer rockigen Ballade. Und Power habe ich in den Startlöchern von der Donna Summer.
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0: Die Sonne kommt führen, es wird wärmer, aktuell Salmsach, Muggelsberg und auch Lindau 11 Grad. Wir ziehen das Wochenende weiter, wettertechnisch, auch heute wieder bis zu 26 Grad und blauer Himmel.
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0: A1 Bahnrichtung St. Gallen zwischen Wettigen und dem Gubrisch-Tunnel verlieren der 15 Minuten. Dann auf dem Zürcher Nord- und Westring plus 10 Minuten. Auf der A1 St. Gallen Richtung Zürich zwischen der Fretig und Zürich-Ost plus 30 Minuten. Und dann verlieren der noch Zeit auf der Flughafenautobahn. Kommen wir gut ans Ziel.
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0: Ja, falls ihr gerade von Efretika Richtung Zürich unterwegs sind, verkürzt sich eure Zeit im Stau mit viel guter Laune aus unserem Top-Mix aus 4 Jahrzehnten. Duffy habe ich parat mit Mercy. Vor noch vor dem Viertel vor 8 Uhr. Aus 80er los Lobos später. Jetzt Donna Summer, she works hard for the money. Wir spielen unseren Songquiz als nächstes. Guten Morgen.

0: Guten Morgen, hier ist Radio Top. 2 Minuten vor dem 20 vor 8. Das hat glaube ich auch noch niemand jemand Zeit so lustig gesagt wie ich. Heute Morgen einfach die reibe Zeit, solange ich nicht sage, es ist 7 ab 22. Jetzt eure Chance, um so richtig fett abzuräumen. 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
1: Geil, einfach geil!
0: Also dann aufpassen jetzt.
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0: Falls ihr heute gerade das erste Mal Radio Top einschaltet, das Songquiz funktioniert so. Wir haben einen Song aus unserem Topmix aus 4% auf Schweizerdeutsch übersetzt. Und ihr sagt mir einfach den Interpret und den Namen vom Song. Und dann gewinnt ihr den Escape Room 24 Gutschein. Also jetzt gut aufpassen.
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0: Jawohl, okay. Ich habe keine Ahnung, vielleicht wisst ihr es ja. Anrufen auf 0848 80 0088 und mir sagen, welchen Song ich da suche.
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0: Der Ozean unter dem Mond. Keine Ahnung, aber weißt du, was ich weiss? Das ist Staffi mit Mercy. Ich löse ihn auf nach 2 Songs.

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1: Bei mir in der Leitung, der Christian von Behringen. Guten Morgen.
2: Guten Morgen.
1: Wann bist du das letzte Mal in einem Escape Room gewesen?
2: Das war bei der Sommerferie gewesen. Da bin ich in einer Escape-Stadt sogar. Genau.
1: Und dann wäre auch wieder Zeit, oder? Kann man auch im Herbst wieder machen, jetzt, wenn es kühler wird?
2: Unbedingt.
1: Mal schauen, ob es der Gucci für den Escape Room 24, ob es für den langt. Wir haben einen Song aus unserem Topmix aus 4 Jahrzehnten auf Schweizerdeutsch übersetzt. Ich spiele ihn nochmal schnell.
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1: Christian, was meinst
2: du? Ich bin aus Santana, Smooth.
1: Jawohl!
2: Hey.
1: Hast du so ein gutes Musikwissen? Weil, also ich habe jetzt die Übersetzung schon nicht so einfach gefunden. So der See unter dem Mond.
2: Ja, also es ist natürlich schwierig, oder, wenn der Titel selber nicht im Text, den wir spielen, vorkommt.
1: Ja. Du hast es trotzdem super gemacht, Christian.
2: Sehr tiefer. Ja, danke vielmals.
1: Wir schicken dich in Escape Room 24.
2: Super, wunderbar.
1: Und dafür jetzt in voller Länge Santana featuring Rob Thomas mit Smooth am 13 vor 8 hier auf Radio Top. Und als nächstes La

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0: 10 Minuten noch, dann ist es 8 hier auf Radio Top. Gute Laune garantiert mit den meisten 80er und 90er Prince. Mit Purple Rain habe ich parat. Eine von der grössten Rockbands ever spiele ich euch auch noch. Freue mich auf Queen. King of Pop spiele ich euch gerade nach den Nachrichten in 100 Sekunden.
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1: 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Die Radiotop-Nachrichten in 100 Sekunden.
5: Ich bin Melissa Steuri. Guten Morgen. Die Neutralitätsinitiative ist gestern vom Stimmvolk deutlich verworfen worden. Sie fand einzig bei der SVP-Basis eine Mehrheit. Das zeigt die Nachabstimmungsumfrage des Instituts Levas im Auftrag von Tamedia. 71% der SVP-Wählerinnen und Wähler stimmten für die Initiative von Altbundesrat Christoph Blocher, 29% lehnten sie ab. Auch alle anderen Parteien sagten Nein, am deutlichsten die SP-Basis mit 94%. Zudem zeigt die Umfrage, dass besonders Senioren über 65 Jahre die Neutralitätsinitiative abgelehnt haben. Das Nein zur Neutralitätsinitiative sorgt auch im Ausland für Schlagzeilen. Mehrere europäische Medien sehen darin ein Festhalten am bisherigen Kurs der Schweiz mit Sanktionen und Zusammenarbeit mit der NATO. Der britische Guardian schreibt etwa von einer Erleichterung in Europa. Enttäuscht vermeldete hingegen das russische Nachrichtenportal Russia Today die Ablehnung. Der Ständerat beginnt heute Nachmittag die Diskussion zum EU-Vertragspaket. Dabei ist die SVP die einzige Partei, die das Vertragspaket als Ganzes ablehnt. Die anderen Parteien unterstützen den bilateralen Weg mit der EU im Prinzip. Umstritten sind aber etwa Bestimmungen zum Lohnschutz oder zur Zuwanderung. Der Ständerat plant, die Vorlage bis am Mittwochabend fertig zu verhandeln. Insgesamt 12 Medaillen, darunter 4-mal Gold. Das ist die Bilanz des Schweizer Teams an den Berufsweltmeisterschaften, den WorldSkills in Shanghai. Bei dieser Veranstaltung haben 42 junge Schweizer Berufstalente ihr Können unter Beweis gestellt. Am Ende war die Schweiz an der Berufs-WM das beste Land Europas und unter den besten 3 Nationen weltweit.
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0: Wir machen Temperaturencheck im Topland. Kreuzlingen 11 Grad, Nesslau 12 Grad, Rüdlingen 9. Heute habe ich ganz viel Sonne bestellt für euch. Viel blauer Himmel und maximal 26 Grad.
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0: Gross zu uns Auto um 2 ab 8. Ihr verliert auf der 1 Bern Richtung St. Gallen zwischen der Wettig und dem Guberstunnel 10 Minuten. Dann auf dem Nord- und Westring ebenfalls plus 10 Minuten. Auf der 1 St. Gallen Richtung Zürich zwischen der Frettig und Zürich-Ost verliert ihr 15 Minuten. Und wenn wir noch im Bezirk Bülach schauen, auf der Schaffhauserstrasse zwischen Eglisau und dem Kreisverkehr Glattfelden verlieren 10 Minuten. Kommen wir gut ans Ziel.
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0: Ihr habt vorhin gerade in den Nachrichten 100 Sekunden gehört. Wir haben 12 Medaillen gewonnen an diesen World Skills in China oder Shanghai, Entschuldigung. Wo auch immer das ist. Wunderbar, einfach wirklich super. Nochmal ein Dankeschön, ich habe es heute Morgen schon mal gesagt. An alle Leute, die eine Lehre machen, es ist einfach etwas super Tolles. Schön macht ihr das und wünschen euch einfach viel Kraft durch die Lehre. Es ist auch manchmal streng, ich weiss. Jetzt haben wir aber etwas zu feiern, also sowieso haben wir etwas zu feiern. Der Santis Park wird 40, wir feiern die ganze Woche mit und tauchen in die Bodywelt ein. Gerade in 8 Minuten nach Soul Asylum jetzt DAB Plus Radio auftreiben für den Michael Jackson.

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1: Der Ort im Topland, wo sicher viele von uns schon etliche Stunden in den Badhosen verbracht haben und jetzt im Oktober einfach 40 Jahre. 1986 ist er aufgegangen. Dort bin ich bei weitem noch nicht auf der Welt gewesen. Darum reden wir jetzt mit dem Andreas Bühler. Er ist Leiter Kommunikation vom Freizeitzentrum Sentis Park. Ja, Andreas, was bedeutet denn der Sentis Park für die Ostschweiz?
2: Es ist eins von den Hauptattraktionen von der Ostschweiz für uns Ostschweizer, für uns, die hier daheim sind. Aber wenn man mal hier hinkommt an einem Wochenende, wo vielleicht nicht so schön Wetter ist, dann sieht man Autonummern aus Graubünden, aus Zürich, aus dem Aargau, viele aus dem Vorarlberg. Und dann merkt man einfach, die kommen nicht einfach so auf St. Gallen, die Menschen, sondern die kommen bewusst in Sentis Park.
1: Ja, das glaubst du fast nicht, aber wir Aargauer, wir arbeiten es auch dort hin. Was ist denn von dem ursprünglichen Sentis Park vor 40 Jahren? Was gibt es von dem noch, Andreas?
2: Die Grundidee ist geblieben. Die Grundidee war nämlich, dass man an einem Ort das Einkaufen mit dem Freizeitverbringen verbindet. Und dann gibt es natürlich verschiedene Attraktionen, die gleich geblieben sind. Solebad und das Wellenbad, das hat es von der ersten Stunde an gegeben. Sport und Spiel hat es von der ersten Stunde an gegeben. Das Migros-Einkaufserlebnis im Supermarkt hat es von der ersten Stunde gegeben, auch wenn der Supermarkt heute nicht mehr zu vergleichen ist mit dem Supermarkt von damals.
1: Jetzt 40 Jahre Jubiläum vom Sentis Park, was ihr auf keinen Fall dürft verpassen. Das erzählt euch Andreas gerade nach dem Prince. Jetzt Anastasia, One Day in Your Life. 14:08, guten Morgen.

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0: Radio Top am 21.08. mit der wichtigen Meldung auf der Strasse. Achtung Gegenstände auf der A1 Zürich Richtung St. Gallen zwischen Wil und Uzwil. Gefahr wegen Gegenständen auf der Fahrbahn, ein Spannset. Ich wiederhole, auf der A1 Zürich Richtung St. Gallen zwischen Wil und Uzwil. Gefahr wegen Gegenständen auf der Fahrbahn. Kommen wir gut ans Ziel.
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0: 40 Jahre Santispark feiern wir die Woche auf Radio Top. Der Andreas, Leiter Kommunikation vom Freizeitzentrum Santispark. Was wünschst du im Santispark zu diesem 40-jährigen Jubiläum?
2: Viele zufriedene Kunden vor allem und begeisterte Kinder. Ich wünsche mir aber vor allem, dass er für die nächsten Generationen genau gleich kann das werden, was er heute ist, nämlich einfach ein uncooler Attraktionspunkt, ein Anziehungspunkt. Und für den muss er sich ständig erneuern und muss mit der Zeit gehen, muss neue Angebote schaffen, muss hören, was die Menschen gerne haben. Und so wird er auch in den nächsten 40 Jahren da sein, wenn er heute ist. Nämlich einfach so ein ganz wichtiges Zentrum, wo man gerne hingeht, weil man weiss, da kann man ein paar gute Stunden verbringen.
0: Und wie feiert er jetzt die 40 Jahre?
2: Es gibt viele Aktivitäten für Kinder mit dem Maskottchen-Semi. Es gibt aber auch ein Wettrutschen, es gibt Konzerte, Musikformationen, die da auftreten. Die Kunden kommen gute Angebote über von allen Anbietern hier im Santispark.
0: Lohnt sich also im Oktober in Santispark zu gehen.
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4: Ich habe das beste Wetter bestellt für die neue Woche. Wir dürfen maximal 26 Grad geniessen mit ganz viel Sonnenschein und blauem Himmel. Also wir verlängern eigentlich einfach das Wochenende. Aktuell messen wir das Kesswil, das Oberutzwil und das Flach 13 Grad.
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4: Richtig viel los um 8:30 Uhr. Eine Gefahrenmeldung auf der A1 Zürich Richtung St. Gallen zwischen Wil und Utzwil. Gefahr wegen Gegenständen auf der Fahrbahn. Dann verliert ihr in der Region Zürich auf dem Zürcher Nord- und Westring um die 15 Minuten. In Bülach, Schaffhauserstrasse zwischen Eglisau und Kreisverkehr Glattfelden. Dort verliert ihr 10 Minuten. Dann noch in Osten raus, an der Zürich Richtung Chur zwischen der Sargans und Sarganserland stocken. Und auf der A13 St. Margrethe Richtung Sargans zwischen Oberried und Haag. Zeitverlust von bis zu 15 Minuten. Kommen wir gut ans Ziel.
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4: Es ist die Zeit vom Tag, wo wir Ja und Tschüss spielen, eine Minute nicht Ja sagen und dann dürfen wir ins kleine Riege gehen. Letzte Woche hat der Bruno aus Winterthur den negativen Streak beendet und hat nach 9 Mal verloren endlich gewonnen. Beweiset, dass ihr es auch könnt und fangt Ja keinen neuen Streak an. Meine Nummer 0848 80 0088. Wie gesagt, es steht ein 50-Franken-Gutschein für das kleine Riege auf dem Spiel. Wir spielen Ja und Tschüss, wenn ihr mir direkt ins Studio anruft. 0848 80 0080 ist meine Nummer. Wir spielen nach 2 Songs aus unserem Top-Mix aus 4 Jahrzehnten. Der Ronan Keating wartet auf euch. Jetzt No Doubt, Don't Speak.

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2: Und spielen dort heute Morgen das Venus Hüttlingen. Morgen.
3: Guten Morgen.
2: Direkt aus dem Geschäft.
3: Direkt vom Lastwagen.
2: Sehr cool. Und unsere Schiedsrichterin Zoe, guten Morgen.
4: Guten Morgen.
2: Schau, dass du eine Minute nicht Ja sagst.
4: Jawohl.
2: Nicht aus dem Lastwagen, aber aus dem Studio.
4: Genau.
2: Also Sven, du weißt, wie es läuft. Eine Minute nicht Ja sagen ab jetzt.
3: Gut.
2: Was hast du am Wochenende gemacht?
3: Ich bin an der Vega.
2: Oh. Okay, und was hast du gemacht? Uns besucht hoffentlich?
3: Natürlich.
2: Und sonst?
3: Andi mit Bier versorgt.
2: Das ist das Wichtigste. Du hast aber auch hoffentlich ein bisschen Bier bekommen, oder?
3: Natürlich.
2: Was ist dein Lieblingsbier?
3: Das kommt mir nicht so drauf an.
2: Du, jetzt muss ich doch noch schnell fragen, was ist gerade bei dir los? Bist du im Lastwagen draußen? Das ist ja ein riesen Lärm. Ja.
3: Jetzt bin ich gerade ausgestiegen.
2: Das hat man gerade gemerkt. Bist du auf der Baustelle oder an der Strasse?
3: Nein, bei uns im Muldenplatz.
2: Was musst du holen oder aufladen, abladen?
3: Ich habe einen Velak im Mulden müssen abladen.
2: Was ist das?
3: Ja, im Mulden?
2: Nein!
4: Nein, das war ein Ja!
2: Nein,
4: das
2: war
4: ein Ja!
2: Nein, wieso? Das war ein Ja! Sven, du
3: hast
2: noch
3: ein
2: Ja
3: reingebracht. Ich
2: komme nicht. Moll!
4: Das ist so ein Ja.
3: Stimmt, scheiße, ja.
2: Hey, einfach wieder probieren, Sven.
4: Ja.
3: Morgen
2: anrufen, das ist gut.
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0: Herzlich willkommen auf Radio Top, kurz vor dem 9 Uhr mit den meisten 80er und 90er für euren perfekten Wochenstart. Mit dabei zwei Grössen, jeweils aus den 80er und 90er. Zuerst, später Survivor, Eye of the Tiger, grossartig aus den 80er, wahnsinnig, freue mich drauf. Und dann Liquido mit Narcotic aus den 90er, gerade nach den Nachrichten.
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5: Ich bin Melissa Steuri. Guten Morgen. Die Neutralitätsinitiative ist gestern vom Stimmvolk deutlich verworfen worden. Sie fand einzig bei der SVP-Basis eine Mehrheit. Das zeigt die Nachabstimmungsumfrage des Instituts Levas im Auftrag von Tamedia. 71% der SVP-Wählerinnen und Wähler stimmten für die Initiative von Altbundesrat Christoph Blocher, 29% lehnten sie ab. Auch alle anderen Parteien sagten Nein, am deutlichsten die SP-Basis mit 94%. Zudem zeigt die Umfrage, dass besonders Senioren über 65 Jahre die Neutralitätsinitiative abgelehnt haben. Das Nein zur Neutralitätsinitiative sorgt auch im Ausland für Schlagzeilen. Mehrere europäische Medien sehen darin ein Festhalten am bisherigen Kurs der Schweiz mit Sanktionen und Zusammenarbeit mit der NATO. Der britische Guardian schreibt etwa von einer Erleichterung in Europa. Enttäuscht vermeldete hingegen das russische Nachrichtenportal Russia Today die Ablehnung. Der Ständerat beginnt heute Nachmittag die Diskussion zum EU-Vertragspaket. Dabei ist die SVP die einzige Partei, die das Vertragspaket als Ganzes ablehnt. Die anderen Parteien unterstützen den bilateralen Weg mit der EU im Prinzip. Umstritten sind aber etwa Bestimmungen zum Lohnschutz oder zur Zuwanderung. Der Ständerat plant, die Vorlage bis am Mittwochabend fertig zu verhandeln. Insgesamt 12 Medaillen, darunter 4-mal Gold. Das ist die Bilanz des Schweizer Teams an den Berufsweltmeisterschaften, den WorldSkills in Shanghai. Bei dieser Veranstaltung haben 42 junge Schweizer Berufstalente ihr Können unter Beweis gestellt. Am Ende war die Schweiz an der Berufs-WM das beste Land Europas und unter den besten 3 Nationen weltweit.
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0: Aktuelle Temperaturen zum Badminton zum Beispiel drinnen zu spielen oder ab Nachmittag dann draussen, maximal 26 Grad erwarten wir. Aktuell Bichlsee, Baldeswil 14 Grad. Übrigens wäre es im Bichlsee wärmer, dort 18 Grad. Hemberg und Zell, Zürich 13 Grad.
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0: Viel los um 3 ab 9 Uhr. Ihr braucht länger in der Region Zürich am Gubrigstunnel auf dem Zürcher Nord- und Westring am Rüttiseller Kreuz. Dann im Bezirk Bülach, Schaffhauserstrasse zwischen Eglisau und dem Kreisel Glattfelden plus 10 Minuten. 15 Minuten verliert ihr auf der A13 St. Margrethe Richtung Sargans zwischen Oberried und Haag. Kommen wir gut ans Ziel.
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Herzlich willkommen. Ich bin der Cyril, begleite euch heute an die Arbeit, weil der Andi, der ist an der Vega gewesen für uns das ganze Wochenende und hat natürlich einiges erlebt. Und darum lassen wir ihn heute auch ein bisschen ausschlafen. 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
1: Der grosse Preis von Aserbaidschan, der Samstag. Corina, riesiger George Russell-Fan. Bist du auf deine Kosten gekommen, gell?
2: Für einmal heisst der Gewinner im Mercedes nicht Antonelli, sondern Russell. Hinter ihm im zweiten Platz der Max Verstappen und auf dem 3 der Isaac Hadjar, beide vom Team Red Bull. Ja, bis zu der Hälfte vom Rennen war es relativ unspektakulär gewesen, aber nachher ist es abgegangen, das sage ich euch, und gefühlt im Minuten- bzw. im Rundentakt. Zwei Crashes, zweimal Safety Car, insgesamt 6 Ausfälle. Und vor allem das Doppelout von den Alpine-Piloten Gasly und Colapinto und der Norris, was aus dem Rennen genommen hat, das hat wirklich ausgesehen wie bei Mario Kart. Denn der Max Verstappen hat dem Russell noch bis zu den letzten Meter auf der Zielgerade ordentlich Feuer hinter der Rallye gemacht. Und für den WM-Leader Kimi Antonelli ist es nach einem missglückten Qualifying Platz 5 geworden. Nächste Woche geht es weiter in der Formel 1, und zwar zu Malaysia, der grosse Preis von Bahrain, mit dem Rennen am Sonntag, 4. Oktober, am 9. Uhr am Morgen.
1: Also wenn es dann auch wieder mit Mario Kart ist, dann würde es mich, glaube ich, auch mal anfangen interessieren, das Formel 1.

0: Melanie Fiona sagt es richtig. Es ist der Montagmorgen hier auf Radio Top. Kurz vor 9:30. Das ist Zeit für den 30 Minuten Nonstop Top Mix. Eine halbe Stunde, ganz viel Musik, ohne Unterbrechung, ohne mein Geschwaffel, damit ihr einfach ein bisschen arbeiten könnt, die Excel-Tabellen ausfüllen oder im Lastwagen mal richtig mitviben und ein bisschen Karaoke-Party machen. Ich habe eine Boyband, die Europa verzaubert hat, bereit. Vor allem auf Take That aus den 90er. Dann aus meiner Kindheit aus den 2000er, The Script, Hall of Fame. Motiviert uns am Montagmorgen. Und in den Startlöchern habe ich einen Wahnsinns-80er.
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0: Ich habe blauen Himmel für euch bestellt, ganz viel Sonnenschein, maximal 26 Grad. Wir verlängern so damit das Wochenende wettertechnisch. Aktuell messen wir zu Münsterlingen und zu Niederbüren 14 Grad. Hallo 15.
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0: Länger braucht ihr in der Region Zürich am Limmataler Kreuz und am Gubristunnel auf der A3-Westverzweigung Zürich-Süd Richtung Wiedeke zwischen Brunau und Wiedeke. Dann in der Region Sargans auf der A13 St. Margrethe Richtung Sargans zwischen Oberried und Hagstauz. Dort verliert ihr 15 Minuten wegen einer Baustelle und ebenfalls eine Baustelle auf der A3 Zürich richtig Kur zwischen Sargans und Sarganserland. Kommen gut ans Ziel.
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0: In den 9 Stunden sind wir mit einem grossen 90er gestartet von Liquido. Jetzt lege ich nochmal einen drauf. Ein Wahnsinnshit aus den 80er. Opus mit Life is Life. Jetzt im 30 Minuten Nonstop Top Mix. Ab dem 10 Uhr begleitet euch Zoe Richtung Mittagspause, zum Beispiel mit dem 80er zum 9 Uhr am Viertel ab 10 Uhr. Ab dem 3 gehört dann Corinna da von Radio Top mit dem Wahr oder nicht Wahr am Viertel ab 4 Uhr. Zu gewinnen gibt es einen Kartgutschein fürs Tempodrom hier zur Winterthur. Ich bin Cyril und wünsche euch einen guten Wochenstart. Schön sind ihr auf eurem Lieblingssender unterwegs. Morgen!

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2: Im Studio für euch die Melissa Steuri. Nach 15 Klimademonstrationen in der Schweiz wegen den Rekordtemperaturen im Sommer wächst nun der Druck in vielen Gemeinden für mehr Schutz vor Hitze. Die Klimaallianz Schweiz will Anwohnerinnen und Anwohner dabei unterstützen, vor Ort konkrete Massnahmen zu verlangen, schreibt sie in einer Mitteilung. Konkret fordert die Allianz eine Begrünung von Quartieren und die Entsiedelung der Böden. So sollen Gemeinden im Sommer kühler werden. Bei fast jedem dritten Femizid in der Schweiz sind Täter oder Opfer über 65 Jahre alt. Dieser Anteil hat deutlich zugenommen, wie laut dem Tagesanzeiger neue Zahlen zeigen. Bei rund einem Drittel der älteren Täter geht es demnach um Macht und Kontrolle über die Partnerin. In anderen Fällen spielen schwere Krankheiten oder eigene Überforderung eine Rolle. An den Slow-Ups sind in diesem Jahr so viele Menschen dabei gewesen wie noch nie. Über eine 500.000 Menschen waren an den 18 autofreien Erlebnistagen mit dem Velo, zu Fuß oder mit anderen nicht motorisierten Verkehrsmitteln unterwegs. Damit wurde der bisherige Rekord von 2018 übertroffen. Die 25. Slow-Up-Saison ging gestern in Zürich zu Ende. Durch Hurricane Polo sind in Mexiko bereits 2 Menschen gestorben. 3 weitere werden nach starken Regenfällen und Erdrutschen vermisst, teilt der Zivilschutz mit. Der Wirbelsturm zieht nun auf die Halbinsel Niederkalifornien im Westen Mexikos zu. Dort soll er heute Abend Ortszeit auf Land treffen. Die Behörden warnen vor heftigen Niederschlägen, Sturzfluten und Überschwemmungen.
3: Wetter. Temperatur aktuell zu Buchberg und Sommeri liegen bei 14 Grad. Wallisellen meldet 16 Grad. Heute ist und bleibt es sonnig im Topland. Die Temperatur die könnte heute auf 24 bis 27 Grad steigen. Also alles in allem einen wunderschönen Montag.
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3: Und noch ein Update zu euch ins Auto. Es stockt auf den altbekannten Strecken. Stau gibt es aktuell auf der A13 St. Margrethe Richtung Sargans zwischen Oberried und Haag. Stau wegen Bauarbeiten. Ihr verliert bis zu einer Viertelstunde. Allen unterwegs eine gute und eine sehr sichere Fahrt.
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3: In der neuen Woche gehen wir gemeinsam mit der meisten Abwechslung. Ich hoffe, ihr habt erholt vom Weekend können in den Tag starten. Für alle die, die noch nicht so wirklich den Fuss haben können fassen, wir besorgen euch mit besten Laune und das unter anderem mit Hilfe von Nelly aus den 2000er. Der 80er zum 9 am Viertelab ist auch dabei. Ich würde sagen, passt sehr gut zum letzten Woche vom September. Jetzt fängt es so langsam, obwohl die Temperaturen etwas anderes sagen, an herbsteln. Einfach, wenn man so ein bisschen rausschaut und die Bäume anschaut. Die wunderschönen Herbstfarben, die beglücken uns schon richtig. Und ich muss, glaube ich, noch mal ein bisschen einen Kaffee trinken, weil ich bin, glaube ich, noch nicht so dabei, was die Sprache angeht. Drum! In dieser Zeit hilft euch schnell Scorpions mit einem 80er Power Song. Einer, der definitiv für Energie sorgt. Das ist Rocky.

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1: Ich war das Wochenende an einem Mittelaltermarkt und habe gefunden, ich muss euch heute diesen Track spielen. Es war wirklich eine Reise zurück in die Zeit, der März. Ihr habt es sicher auch schon erlebt, wenn ihr schon mal an einem Mittelaltermarkt seid. Alle verkleidet, die Stände mit altem Gebrauch, es hat sogar Tarot-Lesungen gehabt, Fackelspiesse und natürlich auch mittelalterliche Musik. Unter anderem das sogenannte Harpsichord, habe ich viel gehört, oder auch bekannt als Cembalo, ist ein Tasteninstrument. Und ich will euch jetzt natürlich nicht aus dem 16. Jahrhundert spielen. Es gibt einen Hit aber aus dem 20. Jahrhundert, wo das sogenannte Cembalo verwenden tut. Wir hören es hier. Nummer 1 Hit war im Heimatland Großbritannien. Und ich finde, der Titel passt auch in die Saison. Die Blätter, die Bäume, die werden langsam goldig braun. Und Golden Brown heisst auch der grösste Hit hier

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0: Tour de Montag mit den meisten 80er und 90er. Kurz vor halb elf haben wir es. Und halb heisst bei uns noch eine halbe Stunde Musik am Stück. Der Start von 30 Minuten und so Top Mix macht ein One-Hit-Wonder aus den 90er von der Lutricia McNeil. Wir haben den 28. September. Der perfekte Start in einem meiner Lieblingsmonate. Der findet das Wochenende in Hallau statt. Genauer gesagt, das Hallauer Herbstfest vom 2. bis am 4. Oktober. Es gibt ein umfangreiches Programm für die ganze Familie, von der Kinderstrasse bis über die Kulinarikmeilen und Weinszene und dann auch noch natürlich der Höhepunkt, der kunterbunte Festumzug. Ich finde, so kann man am besten den Herbst einläuten. Und wenn ihr das Herbstfest nicht verpassen wollt, dann liegen bei mir jetzt auf dem Tisch zwei so Festivalpässe, die ihr für das ganze Weekend könnt einlösen könnt. Das Einzige, was ihr dafür machen müsst, ist mir das Stichwort Herbstfest ins Studio zu schicken, via der Top Now App. Schnappt eure Lieblingsperson und geniesst feine Spezialitäten, singt und tanzt mit und feiert so richtig den Herbst. Also, das Stichwort Herbstfest ins Studio via der Top Now App.
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0: Temperatur aktuell zu Buchberg und Sommerei liegen bei 14 Grad. Wallisille meldet 16. Heute ist und bleibt sonnig im Topland. Temperaturen, die können heute auch noch von 24 bis auf 27 Grad steigen. Also alles in allem einen wunderschönen Montag.
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0: Und als Update zu euch ist Auto stocken aktuell auf dem Zürcher Nord und Westring. Auch im Sarganseland brauchen wir Geduld. Unter anderem auf der A13 St. Margrethe Richtung Sargans zwischen Zennwald und Haag stocken wegen Bauarbeiten. Das Gleiche gilt zwischen Sargans und dem Sarganseland auf der A3. Wir gehen zurück auf der A13. Stau gibt es aktuell Sargans Richtung Chur zwischen Tribach und Bad Ragaz. Wegen Bauarbeiten ich verliere bis zu einer halben Stunde. An und weg eine gute und eine sichere Fahrt.
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4: Im Studio für euch die Melissa Steuri. Nach 15 Klimademonstrationen in der Schweiz wegen den Rekordtemperaturen im Sommer wächst nun der Druck in vielen Gemeinden für mehr Schutz vor Hitze. Die Klimaallianz Schweiz will Anwohnerinnen und Anwohner dabei unterstützen, vor Ort konkrete Massnahmen zu verlangen, schreibt sie in einer Mitteilung. Konkret fordert die Allianz eine Begrünung von Quartieren und die Entsiedelung der Böden. So sollen Gemeinden im Sommer kühler werden. Bei fast jedem dritten Femizid in der Schweiz sind Täter oder Opfer über 65 Jahre alt. Dieser Anteil hat deutlich zugenommen, wie laut dem Tagesanzeiger neue Zahlen zeigen. Bei rund einem Drittel der älteren Täter geht es demnach um Macht und Kontrolle über die Partnerin. In anderen Fällen spielen schwere Krankheiten oder eigene Überforderung eine Rolle. An den Slow-Ups sind in diesem Jahr so viele Menschen dabei gewesen wie noch nie. Über eine 500.000 Menschen waren an den 18 autofreien Erlebnistagen mit dem Velo, zu Fuß oder mit anderen nicht motorisierten Verkehrsmitteln unterwegs. Damit wurde der bisherige Rekord von 2018 übertroffen. Die 25. Slow-Up-Saison ging gestern in Zürich zu Ende. Durch Hurricane Polo sind in Mexiko bereits 2 Menschen gestorben. 3 weitere werden nach starken Regenfällen und Erdrutschen vermisst, teilt der Zivilschutz mit. Der Wirbelsturm zieht nun auf die Halbinsel Niederkalifornien im Westen Mexikos zu. Dort soll er heute Abend Ortszeit auf Land treffen. Die Behörden warnen vor heftigen Niederschlägen, Sturzfluten und Überschwemmungen.
5: Wetter. Temperatur aktuell zu Buchberg und Sommeri liegen bei 15 Grad, Wallisellen sind wir bei 17 Grad. Es ist und bleibt heute schön sonnig im Topland. Temperaturen, die können heute von 24 bis auf 27 Grad steigen. Also alles in allem einen wunderschönen Montag.
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5: Stauchenden Verkehr gibt es aktuell auf der A13, also ganz richtig kurz zwischen Trübach und Badergat wegen einem Unfall. Auch dort gibt es eine Fahrbahnverengung. Wir bleiben gerade auf der A13 St. Margrethe Richtung Sargans. Stocken zwischen Zennwald und Haag wegen Bauarbeiten. Das Gleiche gilt auf der A3 Zürich Richtung Chur zwischen Sargans und dem Sarganser Land. Und auch zwischen Niederurne und dem Kranzenbergen-Tunnel. Stockenden Verkehr gibt es natürlich auch auf den üblichen Strecken auf dem Zürcher Nord und Westring. Wenn wir unterwegs sind, kommen wir gut und sicher an euer Ziel.
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5: 2:11 haben wir es auf der Uhr. Ich hoffe, ich komme gut durch den Montag. Vielleicht geniessen wir die Sonne im Homeoffice auf der Terrasse. Ehrlich gesagt bin ich aber langsam ready für Herbst. Also wirklich fürs Herbstwetter. Ich rede von Nebel. Regen sogar. Ja, ich weiss, ich wünsche noch Regen, aber ich merke, wenn die Sonne scheint, dann habe ich immer das Bedürfnis zum Plan machen oder man hat das Gefühl, man muss einen Plan machen und ich kann es langsam satt davon. Ich weiss, ich bin da glaube ich nicht die Einzige. Also hoffen wir, dass es bald ein bisschen Herbstchen tut. Bis dahin geniessen wir natürlich noch die Sonne mit unter anderem Musik von James Blunt aus den 2000er. Auch noch mit dabei haben wir Queen. Don't Stop Me Now, ein 70er Klassiker. Zum Start gibt es da aus den 90er einen richtigen Stimmungsmacher aus der Popfabrik Schweden. Das ist Rockset in voller Länge. Wir haben 3:11 auf der Uhr. Schön, sind ihr mit dabei.

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0: Ihr hört Radio Top kurz vor der 11:30. Wir haben es Endspurt Richtung Mittag. Das feiern wir doch gerade mit 30 Minuten Musik am Stück mit dabei. Ihr könnt euch freuen auf einen 90er Energiebooster von Lenny Kravitz. Tag Tag meldet sich mit ihrem riesigen Hit aus den 80s. Ein bisschen Boyband haben wir auch noch für euch aus den 90s von All For One. Zum Start gibt es einen Energiebooster, der bei uns Platz 1 in der Schweiz erreicht hat in den Hitparaden. Und auch zu hören ist im Rocky Soundtrack. Heute ist er euer Soundtrack zum Schaffen. Survivor mit Burning Hearts, gerade nach einem Break.
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0: Temperatur aktuell zu Buchberg und Sommeri liegen bei 16 Grad. Wallisellen sind wir schon bei 17 Grad. Es ist und bleibt heute sonnig im Topland. Temperaturen die können heute von 24 bis auf 27 Grad steigen. Also alles in allem einen wunderschönen Montag.
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0: Und am meisten Geduld braucht ihr aktuell auf der A1 St. Gallen Richtung Zürich zwischen den Frediken und Wallisellen Stau wegen Unterhaltsarbeiten. Dann auf der A13 Sargans Richtung Chur zwischen Trübach und Bad Ragaz stockt wegen einem Unfall. Es gibt dort eine Fahrbahnverengung. Bauarbeiten gibt es auf der A3 Zürich Richtung Chur zwischen Niederurne und dem Kranzenbergtunnel stockt der Verkehr dementsprechend. An und unterwegs eine gute und eine sichere Fahrt.
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4: Im Studio für euch die Melissa Steuri. Die SBB unterstützen den vorgeschlagenen Bahnausbau im Rahmen des Projekts Verkehr 45 des Bundesrates. Das Unternehmen fordert aber klare Prioritäten. Zuerst soll das bestehende Bahnnetz in Schuss gehalten und bereits beschlossene Ausbauten umgesetzt werden. Erst danach sollen neue Projekte dort kommen, wo sie am meisten bringen. Zu den wichtigen Vorhaben zählen die SBB den Tiefbahnhof Luzern oder den Zimmerberg-Basistunnel 2. Das Zürcher Kantonsparlament will Seniorinnen und Senioren stärker vor Hitze schützen. Es hat einstimmig einen Vorstoß an den Regierungsrat überwiesen, der nun einen Hitzeaktionsplan prüfen soll. Dabei soll der Kanton Genf als Vorbild dienen. Dort gibt es etwa einen Telefondienst für Senioren und öffentliche gekühlte Rückzugsorte, etwa in Museen oder Kinos. Der Rhein hat im deutschen Köln einen historischen Tiefstand erreicht. Der Pegel sank auf 40 Zentimeter, zeigen aktuelle Daten des Wasserstraßen- und Schifffahrtsamtes Rhein. Deshalb fahren kaum mehr Schiffe. Der tiefe Wasserstand hat auch Einfluss auf die Versorgung der Schweiz. So lassen sich wesentlich die gestiegenen Spritpreise erklären. Russland plane Angriffe auf die Demokratie und Sabotageakte in Europa. Das würden Geheimdienstinformationen zeigen, sagte EU-Außenbeauftragte Kaja Kallas vor einem Treffen der EU-Verteidigungsminister in Brüssel. Russland wolle die Gesellschaft spalten und einschüchtern, damit die Unterstützung für die Ukraine ende. Europa müsse wachsam sein, so Kallas. Russland wies entsprechende Vorwürfe in der Vergangenheit jeweils zurück.
5: Wetter. Temperatur aktuell zu Buchberg, Zomeri und Wallisirle liegen bei 17 Grad. Es ist und bleibt heute sonnig im Topland. Temperaturen, die können heute von 24 bis auf 27 Grad steigen. Also alles in allem einen wunderschönen Montag.
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5: Und noch ein Update zu euch ins Auto. Am meisten Geduld braucht ihr aktuell auf der A1 St. Gallen Richtung Zürich zwischen den Frettiken und Wallisellen Stau wegen Unterhaltsarbeiten. Auf der A3 also ganz Richtung Chur stockt zwischen Trübach und Bad Ragaz wegen einem Unfall. Es gibt dort eine Fahrbahnverengung. Auf der A3 Zürich Richtung Chur stockt zwischen Niederun und dem Krenzenberg-Tunnel wegen Bauarbeiten. All unterwegs eine gute und eine sehr sichere Fahrt.
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5: 3.12 Uhr haben wir es auf der Uhr an dem sonnigen Montag, den 28. September. Ich hoffe, ihr kommt gut durch den Tag. Und ja, hoffentlich auch motiviert. Für alle, die die Motivation noch nicht so gefunden haben, keine Panik auf der Titanic. Wir versorgen euch gerade wieder mit Stimmungsmacher. Der 90er zum Mittag hilft definitiv. Kommt von einem Künstler, der gestern an den Video Music Awards von MTV richtig gross agiert worden ist. Wir hören es in den nächsten Moment. Zuerst aber! Ich weiß nicht, wieso ich gehe, aber diesen Song kann ich gerade sehr gut brauchen. Volumen aufdrehen für Van Halen mit ihrem

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2: Gestern Abend haben die berüchtigten VMAs Video Music Awards von MTV stattgefunden, immer in New York City. Aber die VMAs sind auch nicht mehr das, was früher waren. Ich meine, früher sind die Musikerinnen mit den ausgefallensten kontroverse Kostüme. Ich kann sich noch an Lady Gaga erinnern, wo sie ihr Fleischkleid angehabt hat. Also wirklich ikonisch. Das gibt es irgendwie heutzutage nicht mehr so. Dafür aber werden ganz viele Leute geehrt. Unter anderem mit dem Michael Jackson Vanguard Award. Das hat der Michael Jackson natürlich in sein Leben einberufen. Aber gestern Abend spezifisch ist niemand geringer wie der George Michael geehrt worden. Mit einer kleinen Tributenszene von jeglichen Künstlern. Ganz viele neue Künstler, die ich ehrlich gesagt gar nicht gekannt habe. Aber auch mit dabei war der Adam Lambert, kennen Sie sicher noch. Er hat sich zusammen mit ganz vielen anderen Künstlern diesem Song zugewidmet und der legendäre George Michael, die absolute Legende und Ikone, mit diesem Song geht. Freedom!

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7: Temperaturen aktuell in Buchberg, Sommeri und in Wallisellen liegen bei 18 Grad. Es ist und bleibt heute sonnig im Topland. Temperaturen, die können heute von 24 bis auf 27 Grad steigen. Also alles in allem einen wunderschönen Montag.
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7: Und ich habe aktuell drei wichtige Meldungen für euch. Betrifft einmal die A1 bei der Verzweigung Limmatal Richtung Harturm zwischen dem Limmataler Kreuz und Altstetten. Dort hat es Gegenstände auf der Fahrbahn. Vorsicht also auf dieser Strecke. Auf der A1 St. Gallen Richtung Zürich Stau zwischen den Frittiken und Wallisellen wegen Unterhaltsarbeiten. Und auf der A13 Sargans Richtung Chur zwischen Trübach und Bad Ragaz stocken wegen einem Unfall. Allen unterwegs eine gute und eine sichere Fahrt.
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3: Im Studio für euch die Melissa Steuri. Die SBB unterstützen den vorgeschlagenen Bahnausbau im Rahmen des Projekts Verkehr 45 des Bundesrates. Das Unternehmen fordert aber klare Prioritäten. Zuerst soll das bestehende Bahnnetz in Schuss gehalten und bereits beschlossene Ausbauten umgesetzt werden. Erst danach sollen neue Projekte dort kommen, wo sie am meisten bringen. Zu den wichtigen Vorhaben zählen die SBB den Tiefbahnhof Luzern oder den Zimmerberg-Basistunnel 2. Das Zürcher Kantonsparlament will Seniorinnen und Senioren stärker vor Hitze schützen. Es hat einstimmig einen Vorstoß an den Regierungsrat überwiesen, der nun einen Hitzeaktionsplan prüfen soll. Dabei soll der Kanton Genf als Vorbild dienen. Dort gibt es etwa einen Telefondienst für Senioren und öffentliche gekühlte Rückzugsorte, etwa in Museen oder Kinos. Der Rhein hat im deutschen Köln einen historischen Tiefstand erreicht. Der Pegel sank auf 40 cm, zeigen aktuelle Daten des Wasserstraßen- und Schifffahrtsamtes Rhein. Deshalb fahren kaum mehr Schiffe. Der tiefe Wasserstand hat auch Einfluss auf die Versorgung der Schweiz. So lassen sich wesentlich die gestiegenen Spritpreise erklären. Russland plane Angriffe auf die Demokratie und Sabotageakte in Europa. Das würden Geheimdienstinformationen zeigen, sagte EU-Außenbeauftragte Kaja Kallas vor einem Treffen der EU-Verteidigungsminister in Brüssel. Russland wolle die Gesellschaft spalten und einschüchtern, damit die Unterstützung für die Ukraine ende. Europa müsse wachsam sein, so Kallas. Russland wies entsprechende Vorwürfe in der Vergangenheit jeweils zurück.
4: Wetter. Temperaturen aktuell in Buchberg und Sommeri liegen bei 18 Grad. Walliselen sind wir schon bei 19 Grad. Heute ist und bleibt sonnig im Topland. Die Temperaturen die könnten noch heute auf 24 bis zu 27 Grad steigen. Also alles in allem einen wunderschönen Montag.
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4: Zwei wichtige Meldungen habe ich für euch, betrifft einmal die A1 St. Gallen Richtung Zürich. Zwischen den Frettchen und Wallisellen Stau wegen Unterhaltsarbeiten. Der Liegefahrstreifen ist dort gesperrt. Auf der A13 ist ganz Richtung Chur. Zwischen Trübach und Bad Ragaz stockt es wegen einem Unfall. Dort gibt es eine Fahrbahnverengung. Alle unterwegs eine gute und eine sichere Fahrt.
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4: Wenn ihr gerade zurück ins Büro gestürchelt sind, dann versorgen wir euch mit der besten Stimmung für die Zweitageshälfte vom Montag. Da hilft definitiv unter anderem Musik von Genesis, Tina Turner. Und wir versüßen den Nachmittag nochmal. Es gibt nämlich etwas zu gewinnen. Genauer gesagt, nach drei Songs bleiben also dran. Zuerst gehen wir zurück in die 80er. Wir rollen den roten Teppich aus für Diana Ross. Lionel Richie, Stevie Wonder, Michael Jackson, Cyndi Lauper, Bruce Springsteen und die Liste geht weiter und weiter. USA for Africa mit ihrem wunderschönen Song. Schön, Sie sind mit mir.

Für Labeis haben wir es auf der Uhr. Ihr hört Radio Top. Wir haben den 28. September. Der perfekte Start in einem von meinen Lieblingsmonaten. Der findet das Wochenende in Hollau statt. Genauer gesagt, das Hollauer Herbstfest vom 2. bis am 4. Oktober. Es gibt ein umfangreiches Programm für die ganze Familie. Von der Kinderstrasse bis über die Kulinarikmeilen und Weinszene. Und dann auch noch natürlich der Höhepunkt, der kunterbunte Festumzug. Ich finde, so kann man am besten den Herbst einläuten. 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
2: Wetter. 18 Grad meldet aktuell Buchberg und Sommeri Wallisellen meldet 19 Grad. Heute ist und bleibt sonnig im Topland. Die Temperaturen können heute auf 24 bis 27 Grad steigen. Also alles in allem einen wunderschönen Montag.
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2: Eine Meldung habe ich für euch, betrifft A1 St. Gallen Richtung Zürich. Zwischen Frediken und Wallisellen Stau wegen Unterhaltsarbeiten. Der linke Fahrstreifen ist dort gesperrt. An und wegs, eine gute und eine sichere Fahrt.
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2: Ich bin der Felix Haldimann. Bei der SAG ist es zu einem Cyberangriff gekommen. Laut Mitteilung sind Daten von rund 340 Mitarbeitenden des SRF gestohlen worden. Es gäbe derzeit keine Hinweise, dass sensible Daten wie etwa Passwörter, Finanzdaten oder journalistische Quellen entwendet wurden. Die SAG deaktivierte betroffene Zugänge und setzte zusätzliche Sicherheitsmaßnahmen um. Sie erstattete Anzeige. Bestellungen bei ausländischen Online-Shops könnten künftig teurer werden. Das befürchtet der Schweizer Konsumentenschutz beim überarbeiteten Gesetz für mehr Produkte Sicherheit. Ziel der Revision sind neue Vorschriften für den Online-Handel. Auch bürgerliche Parteien warnen vor mehr Bürokratie. Die Mitte und der Gewerkschaftsbund hingegen unterstützen strengere Regeln. Für sie steht die Sicherheit der Produkte im Vordergrund. Die Ölpreise sind heute erneut um mehr als 1% gestiegen. Dies, nachdem US-Präsident Donald Trump den iranischen Friedensplan abgelehnt hatte. Beim Plan ist es unter anderem um die Öffnung der Straße von Hormuz gegangen. Durch die Absage stieg die Nordseesorte Brent um 1,3% auf über $105 pro Fass Öl. Der Rhein hat im deutschen Köln einen historischen Tiefstand erreicht. Der Pegel sank auf 40 Zentimeter, wie aktuelle Daten des Wasserstraßen- und Schifffahrtsamts Rhein zeigen. Deshalb fahren kaum mehr Schiffe. Der tiefe Wasserstand hat auch Einfluss auf die Versorgung der Schweiz. So erklärt sich ein großer Teil der höheren Treibstoffpreise mit den gestiegenen Frachtkosten.
3: Wetter. Temperatur aktuell im Buchberg, Sommeri und Wallisellen liegen bei 25 Grad. Es ist und bleibt heute sonnig im Topland. Mehr kann ich dazu eigentlich auch nicht sagen.
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3: Ich habe aktuell keine außergewöhnlichen Meldungen für euch. Allen unterwegs eine gute und eine sichere Fahrt.
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3: Ich hoffe, wir kommen gut durch den Montag und sind in die neue Woche mit voller Freude gestartet. Wir versorgen euch auch heute Nachmittag mit der meisten Abwechslung im Topmix aus 4 Jahrzehnten. Unter anderem mit dabei Deep Blue Something aus den 90er, Queen aus den 70er, den 2000er nach dem 2, die einfach nur für gute Laune sorgen wird. Aber zuerst gibt es Musik aus den 90er. Und wir müssen gar noch nicht so lange warten mit der guten Laune. Ein grossartiger Hit von Britney Spears,

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2: Wir reisen auf Australien zu einer Band, die ab und zu immer wieder mal bei Festivals auftaucht. Auch dieses Jahr waren sie in Zürich. Und ich sage euch, diese Band, die weiss einfach, wie man Stimmung macht. Die haben auch so Songs, die sich so anfühlen, als wären wir für immer am Leben. Oder als könnte man für immer leben. Wisst ihr, was ich meine? Und es fühlt sich einfach immer gut an, wenn man mit einer Menschenmenge diese Songs zusammen singt. Jetzt, falls ihr im Büro hockt, dann fordere ich euch auf, zu mit euren Arbeitskollegen Rauthals mitzusingen zu diesem Track. Weil, liefert auch einfach gute Laune. An diesem Montag braucht man es einfach. Passt zu dem sonnigen Wetter, das wir haben. 14:15 Uhr. Empire of the Sun. Walking on a Dream. Ich falle eine Menge.

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0: Temperaturen aktuell in Buchberg, Sommeri und Wallisellen liegen bei 25 Grad. Heute ist es und bleibt schön sonnig im Topland. Mehr muss ich dazu eigentlich auch nicht sagen.
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0: Bis aufs Stocken auf dem Zürcher Nord- und Westring habe ich aktuell keine außergewöhnlichen Meldungen für euch. Wenn ihr unterwegs sind, kommen wir gut und sicher an euer Ziel.
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0: Montag Nachmittag, kurz vor dem 3 haben wir's. Radio Top versorgt euch mit den meisten 80er und 90er. Und da singt sich schon mal warm. Der King of Pop, Michael Jackson. Dann gehören da an Robert Miles mit einem der grössten Dance-Tracks dort mal in der 90er-Club-Szene. Oder auch Joan Jett mit der 80er-Rock-Hymne schlechthin. Jetzt ist zuerst mal Zeit für die raschen Aktualitäten vom Tag.
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3: Ich bin der Felix Haldimer. Bei der SAG ist es zu einem Cyberangriff gekommen. Laut Mitteilung sind Daten von rund 340 Mitarbeitenden des SRF gestohlen worden. Es gäbe derzeit keine Hinweise, dass sensible Daten wie etwa Passwörter, Finanzdaten oder journalistische Quellen entwendet wurden. Die SAG deaktivierte betroffene Zugänge und setzte zusätzliche Sicherheitsmaßnahmen um. Sie erstattete Anzeige. Bestellungen bei ausländischen Online-Shops könnten künftig teurer werden. Das befürchtet der Schweizer Konsumentenschutz beim überarbeiteten Gesetz für mehr Produkte Sicherheit. Ziel der Revision sind neue Vorschriften für den Online-Handel. Auch bürgerliche Parteien warnen vor mehr Bürokratie. Die Mitte und der Gewerkschaftsbund hingegen unterstützen strengere Regeln. Für sie steht die Sicherheit der Produkte im Vordergrund. Die Ölpreise sind heute erneut um mehr als 1% gestiegen. Dies nachdem US-Präsident Donald Trump den iranischen Friedensplan abgelehnt hatte. Beim Plan ist es unter anderem um die Öffnung der Straße von Hormuz gegangen. Durch die Absage stieg die Nordseesorte Brent um 1,3% auf über $105 pro Fass Öl. Der Rhein hat im deutschen Köln einen historischen Tiefstand erreicht. Der Pegel sank auf 40 Zentimeter, wie aktuelle Daten des Wasserstraßen- und Schifffahrtsamts Rhein zeigen. Deshalb fahren kaum mehr Schiffe. Der tiefe Wasserstand hat auch Einfluss auf die Versorgung der Schweiz. So erklärt sich ein großer Teil der höheren Treibstoffpreise mit den gestiegenen Frachtkosten.
0: Wetter. Der Temperaturcheck im Topland, Sigershausen 24, Zerblingen 26 und 23 Grad messen wir zu Dietschwil aktuell. Es ist und bleibt sonnig der Rest von dem Montag. Morgen Dienstag dann weiterhin Sonnenschein mit warmen Temperaturen zwischen 23 bis 27 Grad.
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0: Ein Gruß zu unserem Auto mit folgenden Meldungen. Wir haben Verkehrsüberlastung auf dem Zürcher Nord- und Westring. Dann haben wir Stau auf der A13 Richtung Sagans zwischen dem Meierfeld und dem Saganserland. Das wegen Bauarbeiten. Der rechte Fahrstreifen ist dort gesperrt und ihr verliert etwa 10 Minuten. 40 Minuten länger geht es noch auf der A2 Chiasso Richtung Gotthard zwischen Quinto und Airolo und 20 Minuten länger ebenfalls auf der A2 zwischen Wasser und Göschene Richtung Gotthard. Allen unterwegs, ganz eine gute Fahrt.
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0: Herzlich willkommen bei uns auf Radio Top. 3 Minuten nach dem 3 Hammers, Montag, 28. September. Und wir gehen zusammen richtig Feierabend und dazu liefere ich euch, ob in der Schreinerei, in der Metzg oder im Homeoffice, die meiste Abwechslung aus 4 Jahrzehnten. Und da haben wir mit bei in der neuen Stunde richtig viel Abwechslung. Eine Stimme, die ich wirklich beneide, die trifft mich jedes Mal ins Herz. Leona Lewis mit Bleeding Love aus dem 2007. Dann haben wir aber auch noch Sportsummer-Feeling von der Kate Yanai aus den 90ern. Und der Start, der macht jetzt Pop-Legende himself. Da ist der Michael Jackson. Ich wünsche euch ganz einen schönen Montagnachmittag.

Passend zu den Liedern von früher noch kommen jetzt auch CDs und CD-Players wieder auf den Markt. Galaxus hat nämlich über ein Drittel mehr CD-Player verkauft, also vom Januar dieses Jahr bis jetzt im September 26 im Vergleich zu letztes Jahr um die gleiche Zeit. Ich habe daheim auch noch ganze Sammlung voller CDs und ich weiss noch, wie ich einmal in Ex Libris zu Uzwil gegangen bin und die neuen Bravo-Hits studiert habe und mir mit meinem Sackgeld gekauft habe und nachher dann daheim im Zimmer in der Stereoanlage die auf und runter gelost haben. Ich habe die so durchgesucht, dass ich irgendwann auswendig gewusst habe, welches Lied jetzt nach welchem Track kommt und auch welcher Song das welche Nummer hat auf der CD. Ich könnte aber die CDs mittlerweile nicht mehr hören, weil ich habe keinen CD-Player mehr daheim. Aber das Beste ist ja, ich brauche gar keinen CD-Player, weil Radio Top, da tönt es gleich wie in meinem Kinderzimmer vor 20 Jahren. Die meiste Abwechslung aus 4 Cent. Wir haben alles, was euch an früher erinnert. Darum hier der nächste 80er, da kann man sich die Hände wund klatschen dazu. Joan Jett mit I Love Rock'n'Roll.

0: unterwegs mit Radio Top. Eine Minute vor um 3:30. Wir gönnen euch einen Banger nach dem anderen. Das Ganze bis am 4. Nämlich mit unserem Non-Stop-Top-Mix. Immer ab 3:30 Minuten lang Musik ohne Unterbrechung. Und da könnt ihr euch freuen auf Musik. Zum Beispiel vom Kid Rock. Passend zu dem Sommerwetter, wo ihr gefühlt nicht aufhört. Mit All Summer Long. Denn der Stevie Wonder grüßt aus den 80ern mit einem Liebesgeständnis. Und 70er Jahre, die haben auch noch für ihre Grube. Zum Beispiel Cool and the Gang mit Ladies Night.
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0: Wetter. Es ist und bleibt ein sonniger Montag. Morgen Dienstag dann weiterhin Sonnenschein. Das Ganze bei warmen 23 bis 27 Grad. Der Temperaturcheck im Topland aktuell. Z Bonau 26, z Flawil 24 und z Altike 25 Grad.
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0: Da haben wir Verkehrsüberlastung auf dem Zürcher Nord- und Westring, vor allem zwischen Brunau und Wiedike. Dann stehen wir auf der A13 Richtung Sagans zwischen Landquart und dem Saganserland. Das wegen Bauarbeiten. Dort ist der rechte Fahrstreifen gesperrt und ihr verliert bis zu 20 Minuten. Dann geht es 30 Minuten länger auf der A2, Chiasso Richtung Gotthard zwischen Quinto und Airolo. Und 10 Minuten Zeitverlust haben wir noch ebenfalls auf der A2 zwischen Wasser und Göschenen Richtung Gotthard. Allen unterwegs, ganz eine gute Fahrt.
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0: Das ist Radio Top und wir spielen sie. Alle Songs von früher, die ihr liebt und kennt oder eventuell schon lange nicht mehr gehört habt. Da könnt ihr euch freuen in der neuen Stunde auf die meisten 80er und 90er. Zum Beispiel mit dabei eine wunderschöne Ballade aus den 90er von der Donna Lewis oder Ace of Base, ebenfalls mit einem 90er wartet hinter der Bühne. Der Start macht dann Eurythmics mit so richtig viel Power aus den 80er. Das sagen wir euch vor dem Bildschirm. Da schreiben sich die letzten Mails vor dem Feierabend schon fast von allein.
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6: Ich bin der Felix Haldimann. Wer regelmäßig die Krankenkasse wechselt, kann Geld sparen. Das zeigt eine Analyse der Versicherung AXA. Demnach sparen Versicherte beim ersten Wechsel der Krankenkasse im Schnitt rund 560 Franken. Bei einem weiteren Wechsel sind es immer noch über 380 Franken. Die AXA empfiehlt deshalb, die Prämien jedes Jahr neu zu vergleichen, inklusive Versicherungsmodell und Franchise. Viele Männer in der Schweiz würden gerne Teilzeit arbeiten. Nur jeder Zehnte setzt den Wunsch auch wirklich um. Das zeigt eine Studie der Universität Zürich. Entscheidend sei dabei das Arbeitsumfeld. In Branchen, in denen Teilzeit akzeptiert ist und die Vereinbarkeit von Beruf und Familie zählt, wagen Männer eher, das Pensum zu reduzieren. Grundsätzlich sind die Bedingungen für Teilzeit in der Schweiz im internationalen Vergleich gut, zeigt die Studie. Ein 76-jähriger Wanderer ist am Samstag im Wallis ums Leben gekommen. Der Mann stürzte aus bislang ungeklärten Gründen in die Tiefe, teilt die Staatsanwaltschaft des Kantons Wallis heute mit. Sein Begleiter alarmierte umgehend die Rettungskräfte, diese konnten nur noch den Tod feststellen. Auf Englands Straßen sind zehntausende Autos mit sogenannten Geisternummernschildern unterwegs. Diese Schilder wurden von einem neuen Kamerasystem im Südosten Englands entdeckt, berichtet die BBC. Diese Geisterschilder wurden so angepasst, dass sie vom automatischen Kennzeichenerfassungssystem nicht erfasst würden. Dieses System prüft etwa Geschwindigkeitsübertretungen. Die Regierung will nun auf die Geisternummernschilder reagieren.
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0: Schauen wir gerade aufs Thermometer im Topland. Bürgle 26, Zhalau 27 und das Ebner Kappel im Toggenburg messen wir 23 Grad. Ja, es ist und bleibt ein sonniger Montag. Morgen Dienstag dann weiterhin viel Sonnenschein bei warmen 23 bis 27 Grad.
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0: Da haben wir Verkehrsüberlastung auf dem Zürcher Nord- und Westring. Dann staut es auf der A13 Richtung Sargans zwischen dem Landquart und dem Sarganserland. Das wegen Bauarbeiten. Dort ist der rechte Fahrstreifen gesperrt und ihr verliert 20 Minuten. Und 30 Minuten länger geht noch auf der A2, ja, so richtig Gotthard zwischen Quinto und Airolo. Kommt ganz gut und vor allem sicher an euer Ziel.
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0: Schön, sind wir mit dabei bei uns auf Radio Top. Herzlich willkommen. 3 Minuten nach dem 4 Uhr haben wir es an diesem Montagnachmittag. Und ich frage einfach einmal in die Runde, wer hat Bock auf eine Runde Go-Kart fahren? Bei mir auf dem Tisch liegt nämlich ein Gutschein für eine Fahrt im Tempodrom zu Winterthur. Das gibt es heute zum Gewinnen beim «War oder nicht war», unserem beliebten Nachmittagsspiel, wo wir jetzt spielen und wo Zeit ist, um jetzt anzurufen, direkt zu mir ins Studio und mitmachen. Meine Nummer ist 0848 80 00 88.
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0: unterwegs mit Radio Top, auch im Montagnachmittag. Und bei mir wird jetzt gespielt, und zwar um eine Runde Go-Karts im Tempodrom zu Winterthur.
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0: Bei mir in der Leitung habe ich Stefanie aus Niederneuferingen.
2: Ja, genau.
0: Hoi Stefanie. Du gerne Go-Kart fahren, in dem Fall?
2: Mein Sohn du mega gerne Go-Kart fahren. Ich bin ehrlich gesagt noch nie gewesen.
0: Du da auch gerne Mario Kart spielen, so das Videospiel.
2: Ja,
0: das auch. Meine heutige Behauptung geht nämlich um das Spiel. Ich behaupte, Nintendo hat bekannt gegeben, dass es eine Strecke wird geben in dem Videospiel Mario Kart, wo die Stadt Zürich nachsteht und wo man dann kann durch Zürich fahren. Ist das wahr oder nicht wahr?
2: Was meinst du denn? Er sagt, nein, das ist nicht wahr.
0: Und er hat absolut richtig.
2: Ja!
0: So cool. Gratuliere! Das ist nicht wahr, das habe ich erfunden, aber ich fände es eine coole Idee.
2: Ja, das stimmt. Wenn wir etwas anderes durch die Stadt fahren, wo wir kennen.
0: Genau, ja. Aber ihr dürft fahren, und zwar im Tempodrom.
2: Mega cool. Danke vielmals.
0: Ja, danke euch vielmals fürs Mitspielen und dann ganz viel Spass schon mal. Ciao!
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0: 4 Minuten vor dem 16:30 Uhr, Montagabend, haben wir es, 28. September. Und zeichnet euch mal das Wetter rein. Es ist bald Oktober, wir sind einfach immer noch so warm. Darum lassen wir es auch bei uns noch ein bisschen nach Sommer und Sonnenschein tönen. Hier bei uns auf Radio Top. Joe Cocker mit Summer in the City aus den 90er, gerade als erstes in unserem Nonstop-Top-Mix bis am 5 Uhr. Dann auch noch ein Juanes, der Billy Joel oder auch die Red Hot Chili Peppers sind mit dabei. Ich wünsche einen ganz guten Endspurt beim Arbeiten.
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0: Der heutige Montagabend, der bleibt sonnig. Morgen dann wieder viel Sonnenschein bei warmen 23 bis 27 Grad. Schauen wir noch aufs Thermometer aktuell im Topland, das Oppiken, das Algenzhausen sowie auch das Pfungen. Messen wir 26 Grad.
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0: Ein Gruß zu unserem Auto mit folgenden Meldungen. Es hat einen Unfall gegeben auf der A15 Oberland-Autobahn Uster Richtung Brütisellen zwischen Hegnau und dem Brütiseller Kreuz. Dann staut es auf der A13 Richtung Sargans zwischen Landquart und dem Sarganser Land. Das wegen Bauarbeit. Dort ist der rechte Fahrstreifen gesperrt und ihr verliert 20 Minuten. Dann braucht ihr noch mehr Geduld im Bezirk Landquart und Bezirk Sarganserland, Meienfelder Strasse zwischen Meienfeld und Bad Ragaz. Und 30 Minuten länger geht es noch auf der A2, Gerso Richtung Gotthard zwischen Quinto und Airolo. Kommt ganz gut und sicher auch euer Ziel.
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0: Es ist schon fast wieder 5 Uhr. Zeit zum langsam ausstempeln und die Abendsonne noch ein bisschen geniessen auf dem Sitzplatz. Von uns gibt es dazu einen die meisten 80er und 90er. Da haben wir nach dem 5 Uhr zum Beispiel mit dabei Sixpence, None the Richer, Tina Turner oder auch Genesis. Gerade nach dem Rest der Newsbreak.
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5: Ich bin der Felix Haldimann. Wer regelmäßig die Krankenkasse wechselt, kann Geld sparen. Das zeigt eine Analyse der Versicherung AXA. Demnach sparen Versicherte beim ersten Wechsel der Krankenkasse im Schnitt rund 560 Franken. Bei einem weiteren Wechsel sind es immer noch über 380 Franken. Die AXA empfiehlt deshalb, die Prämien jedes Jahr neu zu vergleichen, inklusive Versicherungsmodell und Franchise. Viele Männer in der Schweiz würden gerne Teilzeit arbeiten. Nur jeder Zehnte setzt den Wunsch auch wirklich um. Das zeigt eine Studie der Universität Zürich. Entscheidend sei dabei das Arbeitsumfeld. In Branchen, in denen Teilzeit akzeptiert ist und die Vereinbarkeit von Beruf und Familie zählt, wagen Männer eher, das Pensum zu reduzieren. Grundsätzlich sind die Bedingungen für Teilzeit in der Schweiz im internationalen Vergleich gut, zeigt die Studie. Ein 76-jähriger Wanderer ist am Samstag im Wallis ums Leben gekommen. Der Mann stürzte aus bislang ungeklärten Gründen in die Tiefe, teilt die Staatsanwaltschaft des Kantons Wallis heute mit. Sein Begleiter alarmierte umgehend die Rettungskräfte, diese konnten nur noch den Tod feststellen. Auf Englands Straßen sind zehntausende Autos mit sogenannten Geisternummernschildern unterwegs. Diese Schilder wurden von einem neuen Kamerasystem im Südosten Englands entdeckt, berichtet die BBC. Diese Geisterschilder wurden so angepasst, dass sie vom automatischen Kennzeichenerfassungssystem nicht erfasst würden. Dieses System prüft etwa Geschwindigkeitsübertretungen. Die Regierung will nun auf die Geisternummernschilder reagieren.
0: Wetter. Der Temperaturencheck im Topland, Kadolf 25, Zwildhaus 21 und das Regensdorf messen wir 27 Grad im Moment. Und der Montag, der bleibt sonnig. Morgen Dienstag dann weiterhin Sonnenschein bei warmen 23 bis 27 Grad.
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0: Zu uns Auto folgende Meldungen. Es hat einen Unfall gegeben auf der A15 Oberland-Autobahn Uster Richtung Brütisellen zwischen Hegnau und dem Brütiseller Kreuz. Und dann fängt es an stocken auf der üblich bekannten Stellen im Vierabendsverkehr auf dem Zürcher Nord- und Westring, auf der A4 Winti Richtung Schaffhausen zwischen Winti Nord und dem Eriet-Hölzli-Tunnel sowie auch, wie gesagt, auf der A15 Oberland-Autobahn Richtung Uster. Dann geht es noch 20 Minuten länger auf der A2 Chiasso Richtung Gotthard zwischen Quinto und Airolo. Allen unterwegs viel Geduld und vor allem ganz sichere Fahrt.
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0: Herzlich willkommen bei uns auf Radio Top. 4 Minuten nach dem 5 Uhr haben wir es auf der Uhr. Und ich hoffe, ihr habt einen geschmeidigen Start in die neue Woche gehabt. Wir gehen zusammen jetzt richtig entspannt in Feierabend. Und der tönt bei uns nach der meisten Abwechslung aus 4 Jahrzehnten. Zum Start gerade Sixpence None the Richer mit einem grossartigen 90er. Und nach 3 Songs tauchen wir in die Welt vom Sentis Park und ihrem 40-jährigen Jubiläum ein. Ich bin Corinna. Schön, dass ihr mit dabei seid.

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0: Ja, der Sentis Park zu Abtwil ist der Ort im Topland, wo sicher viele von euch, inklusive mir, schon etliche Stunden in der Badehose verbracht haben. Und eben der Sentis Park, der feiert jetzt einfach schon 40-jähriges Jubiläum. 1986 ist er aufgegangen. Ich bin dort bei weitem noch nicht auf der Welt gewesen. Darum reden wir jetzt mit dem Andreas Bühler, Leiter Kommunikation vom Freizeitzentrum Sentis Park. Was hat der Sentis Park mittlerweile für eine Bedeutung für die Ostschweiz?
2: Es ist eine der Hauptattraktionen der Ostschweiz für uns Ostschweizer, für uns, die hier daheim sind. Aber wenn man mal hierher kommt an einem Wochenende, wo vielleicht nicht so schön Wetter ist, dann sieht man Autonummern aus Graubünden, aus Zürich, aus dem Aargau, viele aus dem Vorarlberg. Und dann merkt man einfach, die kommen nicht einfach so auf St. Gallen, die Menschen, sondern die kommen bewusst in den Sentis Park.
0: Und was ist vom ursprünglichen Sentis Park, wo noch dort mal gebaut worden ist, bis jetzt noch bestehend, Andreas?
2: Die Grundidee war nämlich, dass man an einem Ort das Einkaufen mit dem Freizeitverbringen verbindet. Und dann gibt es natürlich verschiedene Attraktionen, die gleich geblieben sind. Solebad und das Wellenbad, das hat es von der ersten Stunde an gegeben. Sport und Spiel hat es von der ersten Stunde an gegeben. Das Migros-Einkaufserlebnis im Supermarkt hat es von der ersten Stunde gegeben, auch wenn der Supermarkt heute nicht mehr zu vergleichen ist mit dem Supermarkt von damals.
0: Und der 40. Geburtstag vom Sentis Park, der wird gross gefeiert im Oktober mit zum Beispiel
2: viele Aktivitäten für Kinder mit dem Maskottchen-Semi. Es gibt aber auch ein Wettrutschen, es gibt Konzerte, Musikformationen, die da auftreten. Die Kunden kommen gute Angebote über von allen Anbietern im Sentis Park. Es wird also ein Strauß von Aktivitäten geben und es lohnt sich auf jeden Fall, da vorbeizukommen.
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0: Das ist ein Radio Top. 5 Minuten vor 5:30 und bevor es mir eine halbe Stunde lang chatteren lönt bis 6 und euren Highway zu einer Carpool-Karaoke-Session verwandelt, spienzeln wir noch rasch die Themen von der heutigen Teletop-News.
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0: Remo Kaufmann von der Top News. Sani.
2: Hi. Du hast heute so eine gute Laune. Es ist so schön, lachende Menschen zu sehen. Ja,
0: genau. Wunderbar. Was thematisiert ihr in den Top News?
2: Ja, ich hätte auch gerne etwas Lustiges zu erzählen, aber es geht zuerst um ernsthafte Politik. Und zwar, weil sie immer wieder zu Todesfallen für Wildtiere werden, weil der Kanton Thurgau Stacheldrahtzäune verbieten. Und auch für flexible Weidenetze soll es strengere Regeln geben. Wir haben natürlich alle Details. Denn der Thurgau hat einen neuen Weltmeister, der 22-jährige Sandro Amrain aus Balderswil holt an der World Skills in Shanghai Gold. Was das ist und wie und was, das natürlich auch in den Top News. Und ab dem 4. April 2027 geht es für den Kanton Zürich in die heiße Phase. Gerade 4 von allen 7 Regierungsrätinnen und Regierungsräten treten das Amt nicht mehr an. Das bedeutet einen grossen Umschwung im Kanton. Und Teil von dieser Veränderung wird der Winterthur Stadtrat Nicolas Galladé sein. Wir zeigen heute das Porträt über ihn.
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0: Die Sonne die begleitet uns noch ein bisschen durch den Abend. Morgen Dienstag dann weiterhin viel Vitamin D mit warmen Temperaturen zwischen 23 bis 27 Grad. Schauen wir noch aufs Thermometer aktuell im Topland. Zwiefelden und Stein am Rhein 25 und 26 Grad sind es Otelfingen.
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0: Es grüßli zu uns Auto mit folgenden Meldungen. Stau auf der A15 Oberland-Autobahn Uster Richtung Brütisellen zwischen Wangen und dem Brütiseller Kreuz. Dann staut es im Bezirk Bülach auf der H1 zwischen Balderswil und Wallisellen. Und sonst haben wir noch die gewohnten 4-Abig-Stocker im Topland und im Süden unten haben wir 20 Minuten Zeitverlust auf der A2 Chiasso Richtung Gotthard, das zwischen Quinto und Airolo. Allen unterwegs ganz gute und vor allem eine sichere Fahrt.
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0: Willkommen auf Radio Top, eure Feierabends-Playlist, die nach 80er und 90er tönt. Und wir sind zurück in der neuen Stunde mit richtig, richtig guter Musik von früher. Ich freue mich mega fest auf den Soundtrack von König der Löwen, Circle of Life vom Elton John. Das gerade alles noch ein Punkt.
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9: Ich bin der Felix Haldimann. Die FDP hat ihre Nein-Kampagne gegen die Erhöhung der Mehrwertsteuer für die 13. AHV-Rente lanciert. Sie lehnt die vom Parlament beschlossene Erhöhung um 0,4 Prozentpunkte auf 8,5% ab. Die FDP argumentiert, eine höhere Mehrwertsteuer schmälere die Kaufkraft und schade damit der Wirtschaft. Gemäß FDP reiche die Erhöhung zudem nicht aus, um die 13. AHV-Rente zu finanzieren. Die Abstimmung zur Erhöhung findet Ende November statt. Hotels profitieren mindestens die nächsten 5 Jahre von einer reduzierten Mehrwertsteuer. Der Nationalrat hat der Verlängerung des Sondersatzes von 3,8% zugestimmt. Anders als der Ständerat will die Große Kammer den reduzierten Satz weniger lang anwenden. Der Ständerat wollte die reduzierte Mehrwertsteuer für die Hotellerie bis 2035 gelten lassen. Schweineställe in der Schweiz müssen zum Schutz vor der afrikanischen Schweinepest neue Regeln befolgen. Das Bundesamt für Lebensmittelsicherheit und Veterinärwesen hat neue Sicherheitsanforderungen definiert, wie es mitteilt. Betriebe, die diese Regeln befolgen, sollen bei einem Ausbruch von Erleichterungen profitieren. Der Bund sieht die Verschleppungsgefahr der Schweinepest als groß. Eine Übertragung von Wildschweinen auf Hausschweine sei jederzeit möglich. Israel nimmt niederländischen Diplomaten im Westjordanland den Diplomatenstatus weg. Das teilt der israelische Außenminister mit. Es sei eine Reaktion auf die Entscheidung der Niederlande, keine Produkte mehr aus illegalen jüdischen Siedlungen im Westjordanland zu importieren. Die Beziehungen zwischen Israel und den Niederlanden stehen nach Beginn der Angriffe auf den Gazastreifen zunehmend unter Druck.
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0: Es ist perfektes Wetter für ein kurzes Abendsspaziergängli. Am Dienstag steht dann wieder viel Sonnenschein auf dem Programm bei 23 bis 27 Grad. Die aktuellen Temperaturen messen wir in Lipperswil 25, in Überwangen 24 und 26 Grad in Rümlang.
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0: Ihr braucht mehr Geduld auf der A15 Oberland-Autobahn aus schon Richtung Brütisellen zwischen Wangen und dem Brütiseller Kreuz. Und im Bezirk Bülach staut es auch mit Zeitverlust auf der H1 zwischen Baltenschwil und Wallisellen und sonst noch die gewohnten 4-Abend-Stocker im Topland. Allen unterwegs, ganz eine gute Fahrt.
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0: Schön, sind wir mit dabei. 2 Minuten ab 6 Uhr haben wir es an dem Montagabend. Und wir lassen den Montag miteinander ausklingen. Das mit der meisten Abwechslung aus 4 Jahrzehnten bei uns auf Radio Top. Da haben wir Cher aus den 90er, Sophie Alice Baxter aus den 2000er oder auch Aerosmith gehören hier in der neuen Stunde bei uns. Der Start macht Cool and the Gang. Und ich bin Corinna von der Radio Top Gang. Ganz einen schönen Abend wünsche ich.

Das ist Radio Top, mitten im Montagabend. Am Wochenende bin ich an der Vega gewesen, an unserem Radio Top Stand. Und dann zusammen mit unserem Morgenshow-Moderator am Andi mit dem Zug auf Weinfelden. Und während dieser Fahrt haben wir wohl den allerherzigsten Bahnhof entdeckt, den es meiner Meinung nach gibt. Er sieht aus wie in einem Film. Ein hellblaues, kleines Häuschen mit zwei Fenstern und roten Blümchen vorne dran. Ich muss dazu sagen, ich bin ein bisschen anfällig für so herzige Sachen und habe natürlich gerade müssen ein Foto machen. Und ich habe das heute auch im Büro müssen zeigen. Darum küre ich den Bahnhof Oppiken offiziell als herzigsten Bahnhof im Topland. Und ich hoffe, der bleibt uns noch ganz lange erhalten.

0: Während ihr zu Nacht kocht, spielen wir für euch 30 Minuten lang Musik ohne Unterbrechung bis um 7 Uhr. Jetzt dann gerade unser Nonstop-Top-Mix. Da haben wir ein Evergreen nach dem anderen. Zum Beispiel mit dabei Aline Marlene mit einem wunderschönen Titel aus den späten 90er. Dann The Boss, The Bruce Springsteen mit Born in the USA. Oder gerade zum Start ein 80er, wo definitiv in keiner 80er-Playlist darf fehlen. Alpha Will mit Big in Japan. Ein wunderlieber Gruß zu euch hinter den Herzen.
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0: Der Temperaturencheck im Toplands, Triboltingen und Oberbüren 24 Grad und 26 Grad messen wir zu Niederhasli. Die Sonne die verabschiedet sich so langsam. Morgen kommt sie dann aber wieder mit voller Showtime den ganzen Tag durch bei Temperaturen zwischen 23 bis 27 Grad.
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0: Ihr steht auf der A15 Oberlandautobahn Uster in Richtung Brütisellen zwischen Wangen und dem Brütiseller Kreuz. Dann steht auf der H14 Frauenfeld Richtung Romanshorn zwischen dem Michaelskreisel in Merstetten Station und Weinfelden. Und dann schaut es auf der A2 Gotthard Richtung Luzern zwischen Altdorf und dem Seelisberg-Tunnel. Das wegen Unterhaltsarbeiten und einen Kilometer stehen noch zwischen Quinto und Airolo, ebenfalls A2 Richtung Gotthard. Allen unterwegs, ganz gute Fahrt.
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1: Ich bin der Felix Haldimann. Die FDP hat ihre Nein-Kampagne gegen die Erhöhung der Mehrwertsteuer für die 13. AHV-Rente lanciert. Sie lehnt die vom Parlament beschlossene Erhöhung um 0,4 Prozentpunkte auf 8,5% ab. Die FDP argumentiert, eine höhere Mehrwertsteuer schmälere die Kaufkraft und schade damit der Wirtschaft. Gemäß FDP reiche die Erhöhung zudem nicht aus, um die 13. AHV-Rente zu finanzieren. Die Abstimmung zur Erhöhung findet Ende November statt. Hotels profitieren mindestens die nächsten 5 Jahre von einer reduzierten Mehrwertsteuer. Der Nationalrat hat der Verlängerung des Sondersatzes von 3,8% zugestimmt. Anders als der Ständerat will die Große Kammer den reduzierten Satz weniger lang anwenden. Der Ständerat wollte die reduzierte Mehrwertsteuer für die Hotellerie bis 2035 gelten lassen. Schweineställe in der Schweiz müssen zum Schutz vor der afrikanischen Schweinepest neue Regeln befolgen. Das Bundesamt für Lebensmittelsicherheit und Veterinärwesen hat neue Sicherheitsanforderungen definiert, wie es mitteilt. Betriebe, die diese Regeln befolgen, sollen bei einem Ausbruch von Erleichterungen profitieren. Der Bund sieht die Verschleppungsgefahr der Schweinepest als groß. Eine Übertragung von Wildschweinen auf Hausschweine sei jederzeit möglich. Israel nimmt niederländischen Diplomaten im Westjordanland den Diplomatenstatus weg. Das teilt der israelische Außenminister mit. Es sei eine Reaktion auf die Entscheidung der Niederlande, keine Produkte mehr aus illegalen jüdischen Siedlungen im Westjordanland zu importieren. Die Beziehungen zwischen Israel und den Niederlanden stehen nach Beginn der Angriffe auf den Gazastreifen zunehmend unter Druck.
2: Wetter. Die Sonne, die macht langsam einen Abgang. Morgen kommt sie dann wieder mit voller Bühnenpräsenz bei angenehm warmen Temperaturen zwischen 23 bis 27 Grad. Der Temperaturcheck aktuell im Topland, Gottlieb, Bichwil sowie auch zum Rechtecken 22 Grad.
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2: Ihr steht aktuell noch auf dem Zürcher Westring, A3 vor dem Limmataler Kreuz, Chur Richtung Basel und 1 Kilometer Stau zwischen Quinto und Airolo auf der A2 Richtung Gotthard. Allen unterwegs, ganz eine gute Fahrt.
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2: Loopings, Sturzflug oder auch Rollen, die gehören zu seiner Leidenschaft. Darum darf er sich auch Weltmeister im Segelkunstflug nennen, der Jonas Langenicker. Sali.
3: Danke.
2: Schön, bist du im Top hoch 3. Mir wird es wirklich gerade ein bisschen träumlich, wenn ich so daran denke, was du da eben in dieser Luft veranstaltest und wenn ich daran denke, dass ich jetzt irgendwie müsste alleine in so einem Flüger reinsitzen. Ich glaube, der Pulsar würde gerade Alarm schlagen, aber für dich ist das ein bisschen wie am Morgen aufstehen, oder? Ganz normal.
3: Ja, ist es mittlerweile schon ein bisschen. Am Anfang war es auch nicht ganz so gewesen, aber ist wirklich so. Also man gewöhnt sich daran und vor allem, wenn man so vorbereitet ist, dann ist es eigentlich wirklich ein Abfliegen von einem Programm und es kommt eigentlich nicht unerwartet.
2: Also eigentlich ein bisschen eine Kür, wo man wirklich...
3: Es ist auch vorbereitet meistens oder zumindest mental ist es vorbereitet. Nicht unbedingt, dass man das Programm schon mal geflogen ist, aber immerhin im Kopf hat man es schon ein paar Mal durchgespielt und darum ist es nicht ganz etwas Unbekanntes.
2: Eben, du bist Weltmeister im Segelkunstflug. Wir wollen jetzt so ein bisschen in die Segelflugwelt abheben mit dir zusammen. Mhm. Was macht man aber eben gerade so einer Weltmeisterschaft? Was läuft da ab an so einem Wettbewerb?
3: Also eigentlich, als Pilot selber hat man nicht einmal so viel Einsätze, weil in der Regel gibt es nur etwa 5 oder maximal 6 Flüge, manchmal sogar nur 4, wenn das Wetter nicht erlaubt. Und es verteilt sich auch über etwa 10 Tage jetzt an so einem Kunstflug. Oder ja, etwa 10 Tage. Und viel ist mehr, man schaut den anderen zu, also es kann halt immer nur einen Flug und also das Programm geht etwa 3-4 Minuten, also da kommt alle 10 Minuten der nächste dran und dann ist man viel einfach, schaut den anderen Piloten zu und geht sein Programm nochmal durch. Also das meiste ist wirklich auch mental, wo einfach am Boden abläuft, wo man sich für den Flug wirklich vorbereitet und versucht irgendwie das nachher auf den Flug, den man an diesem Tag hat, dann in diesen paar Minuten alles abzurufen.
2: Aber es ist, also du hast ja wirklich auch so fixe Figuren, oder, die du machen musst. Kannst du die dann aber eben in deiner Kür in dem Sinn selber zusammenstellen? Ist das, ich stelle es mir vor, wie so ein bisschen früher vom Gerätturnen, hat man einfach so die Pflichtteile gehabt und dann Wahlteile und dann stellst du es irgendwie zusammen und irgendwie vom Eiskunstlauf kennt man, das tut mir dann noch Musik dazu, aber ich glaube, also ihr macht da nicht noch Musik.
3: Musik jetzt etwas? Nicht gerade, aber es ist eigentlich, glaube schon relativ ähnlich. Ich kenne jetzt Eiskunstlauf jetzt auch nicht im Detail, aber ich glaube, es ist relativ ähnlich auch. Also man hat auch, genau, man hat so eine freie Pflicht, heisst, also man kommt, ich glaube, 7 Figuren über, wo man muss einbauen und dann kann man es noch mit 3 Figuren ergänzen, einfach, dass irgendwie das Ganze noch auch irgendwie aufgeht. Und so kann man es sich selber zusammenstellen. Und die restlichen Flüge sind eigentlich alles unbekannte Programme. Also, jedes Land kann auch noch verschiedene Figuren eingeben. Also, wenn man den einen besonders gut trainiert hat, kann man die versuchen, die anderen auf dem falschen Bein zu verwischen und so einreichen. Und dann gibt es so unbekannte Programme aus diesen Figuren und die kann man halt dann nicht vorbereiten.
2: Du bist eben Weltmeister geworden, wo du bist 24 gewesen, das war 2018. Mhm. Das ist ja eigentlich recht jung, nicht?
3: Ja, in dieser Kategorie ist vielleicht eher noch jung, ja. Aber jetzt auch nicht besonders jung. Also es ist ja die Kategorie, wo vielleicht die Leute eher noch jünger sind, weil es ist eher die Einsteigerkategorie. Das war Advanced gewesen und nachher gibt es noch Unlimited, dort fliegen dann eigentlich alle mit, die sicher schon mal an einem Advanced-Wettbewerb, also WM, teilgenommen haben.
2: Und du bist ja auch recht jung gewesen, wo du eigentlich mit dem Ganzen angefangen hast. Also so die Leidenschaft fliegen hast du ja, glaube ich, gehabt, wo du so ein bisschen dich interessiert hast für Modellflugzeuge. Mhm. Da bist du irgendwie in der 5. Klasse gewesen.
3: Ja, genau. So in dem Alter hat mich einfach das Fliegen interessiert. Ich habe vielleicht sogar auch schon ein bisschen den Traum gehabt von Pilot oder Militärpilot, aber da habe ich dann später dann schnell mal irgendwie gesehen, dass das nichts wird. Aber das vom Fliegen dann ja, hat mich da schon immer fasziniert. Und das Modellfliegen war das Nächste gewesen, weil ich auch schon immer gerne bastelt und so. Und das war echt tipptopp gewesen. Einen Flieger zusammenbauen und dann nachher fliegen lassen.
2: Wieso nicht im Militär? Pilot?
3: Ja, ich habe gewusst schon beim Zeichnen, habe ich schnell gemerkt, dass ich eine Farbsehschwäche habe. Und da ist halt einfach, geht in der Fliegerei halt nicht. Auch Linienpilot ist darum eigentlich auch gestorben. Ich habe mich mal am Anfang versucht, durchzuschiessen mit diesen Ausbildungen. Aber irgendwann kommt man halt zu medizinischen Untersuchungen, wo man das Farbsehen testet mit diesen Bildchen. Und dort, dann ist es halt klar gewesen, Nein, geht nicht.
2: Okay. Und wirklich angefangen fliegen hast du dann ja mit 15. Also deine Eltern haben dich dann, glaube ich mal, haben dir eine Schnupperstunde geschenkt. Und so bist du dann wirklich das erste Mal auf so einem Platz gestanden, hast das erste Mal wirklich können schnuppern. Hat es dort wirklich auch so Klick gemacht? Oder wie ist das gewesen?
3: Ja, für mich ist es einfach irgendwie, also genau, es war so ein Schnupperwochenende, da sind wir am Abend vorher ein bisschen eingeführt worden, so ein bisschen Theorie allgemein, und dann am nächsten Tag sind wir dann auch fliegen, wir haben dann 3 verschiedene Flüge gemacht, und das hat dann irgendwie auch Spass gemacht, irgendwie hat man auch gemerkt, vom Modellflug ist schon ein bisschen hängen geblieben, und man denkt, hat sich gut können vorstellen, dass man da wahrscheinlich noch gut lernt und dass es Spass macht. Aber da, ehrlich gesagt, habe ich gar noch nicht so richtig drin gesehen, weil eigentlich es wirklich hinter dem Segelflügen noch dahinter ist. Da ist eigentlich erst nach dein Nadin eigentlich gekommen.
2: Also dann sind wir schon, also wir haben ja noch nicht dort fliegen, oder? Du bist einfach im Flug gesessen wahrscheinlich,
3: ist
2: oder?
3: Ist halt ein Doppelsitz und der Fluglehrer hockt hinten rein und dann, die Knüppel sind wirklich miteinander verbunden, also...
2: Wie in einer Fahrschule?
3: Ja, genau, nur wenn ich den Knüppel blockieren würde, dann könnte der Fluglehrer theoretisch auch nichts machen hinten, aber... Da kann er einfach hoffen, dass er mehr Kraft hat. Genau, also von dem her ist man nicht... Also man kann wirklich aktiv fliegen, so wie der hinein auch. Aber er kann natürlich eingreifen.
2: Was fasziniert dich denn so an dem Segelfliegen oder am Segelkunstfliegen einfach generell? So, was ist da deine Faszination?
3: Ja, vielleicht mal, es ist auch Kompetenz. Es ist nicht etwas, was jeder macht. Und es macht auch einfach Freude, dass man... Wenn man in der Luft ist, dann ist man allein und irgendwie man kann ja... auch nicht ganz alles machen, was man will, aber man ist halt wirklich frei und auch mit dem Kunstflug kann man sich völlig frei bewegen, kann Sachen ausprobieren, die für den normalen Menschen nicht ganz normal sind, aber trotzdem, wenn man es ist absolut sicher und ja, das einfach, es ist die Freiheit, die man hat, wirklich, ja.
2: Und da, eben, wenn du sagst, man ist auch alleine in der Luft, das geniesst du dann nicht. Manchmal bist du ja wirklich stundenlang einfach alleine dort oben in dieser Luft und hast nicht wirklich viel rundherum.
3: Ja, vielmal ist allein, aber war auch so ein bisschen mehr im Trend. Fast ist jetzt mittlerweile, dass man mehr in Doppelsitzer geht fliegen. Da kann man sich auch die Arbeit noch ein bisschen teilen. Da kann sich der eine, also wenn man jetzt nicht beim Kunst fliegen, jetzt, wenn man geht Strecken fliegen, gerade wenn man eben so 7-8 Stunden mal oben ist, dann kann man sich so aufteilen. Dann kann der hinten mal ein bisschen auf der Karte schauen, navigieren, je nachdem funken, und der vorne kann sich wirklich aufs Fliegen konzentrieren. Und dann kann man auch miteinander reden und dann macht eigentlich fast mehr Spass, ja. Oder man kann auch mit 2 verschiedenen Flügen unabhängig voneinander eine gleiche Route fliegen und einfach mit dem Funkkontakt so zusammenfliegen. Das ist
2: zusammen
3: auch
2: ein Ausfährtchen machen. Genau. Oder ein Ausflügli.
3: Genau, ein Ausflügli, effektiv.
2: Was haben denn eigentlich deine Eltern gesagt? Also, du hast eben gesagt, du hast mit 15 Moll, ich will das machen, das gefällt mir, ich steige jetzt mit 15 alleine in so einen Flüger rein und fange das an. Also ich glaube, ich als Mutter wäre komplett auf Barrikaden gegangen mit meinem 15-jährigen Sohn.
3: Ja, nein, ist eigentlich noch erstaunlich gewesen. Da haben wir gar nicht überlegt, ob es jetzt gefährlich sein oder so eigentlich. Meine Eltern vielleicht schon, aber vielleicht haben sie es nicht gesagt, aber sie haben mich eigentlich unterstützt dabei. Ja, ja, das war eigentlich gerade so anfangs leer gewesen. Dann war ja auch ein bisschen die Frage vom Finanziellen. Aber eigentlich mit dem Lehrlingslohn ist es eigentlich sogar gegangen. Sie haben mir schon mal einen Zustupf gegeben, aber es geht, mit dem Lehrlingslohn bringt man es eigentlich auch durch. Und, ja.
2: Und eben dann bist du wirklich mit 15 das allererste Mal alleine in so einem Flieger reingeschaut. Mhm. Bist alleine geflogen. Mich erinnert es so ein bisschen an die, nach der Autoprüfung, das allererste Mal ins Auto hocken und alleine losfahren. Ist etwa gleich, oder wie hast du es? Also, ich habe es komisch gefunden, wahrscheinlich bei dir auch, oder?
3: Vielleicht wäre es etwa das Gleiche, aber Segelflug war halt vor dem ersten Mal allein Autofahren gewesen, darum ist es vielleicht ein bisschen... oder respektive das erste Mal allein Autofahren war auf dem Flugplatz gewesen. Ja, darum. Aber es ist wirklich, ich glaube, ein Gefühl, das man nicht mehr so schnell vergisst oder wo einem immer bleibt, einfach... Wenn der Fluglehrer immer hinten mitfliegt und man denkt dann so, ja, jetzt könnte ich es doch langsam, jetzt sollte ich mal allein gehen. Aber dann kommt es meistens dann, wenn man es nicht erwartet, und dann steigt er auf einmal hinten raus und sagt, ja, jetzt gehst du allein. Und denkst du so, wirklich, ja. Aber es geht dann eigentlich tiptop und ist dann wirklich ein schönes Gefühl.
2: Es gibt eben 2 Arten von Segelflügen in dem Sinn. Segelflügen ist wie, sag jetzt mal grob, Langstreckenflüge und dann der Segelkunstflug, wo du eben Weltmeister geworden bist, wo du die Kühe machst. Stimmt das so grob Unterschiede?
3: Ja, mal, es ist wirklich, also man kann vielleicht schon sagen, Segelflüge ist schon ein bisschen Randsport und das Kunstflug ist in dem eigentlich fast auch nochmal ein bisschen ein Randsport im Randsport fast. Aber es gibt auch einige, die es machen. Die haben das Gefühl, es machen jetzt fast wieder ein bisschen mehr. Einfach viel auch aus dem Gedanken, vielleicht auch noch ein bisschen aus Sicherheit. Also es ist gleich auch eine Horizonterweiterung. Es machen es vielleicht nicht alle wettbewerbsmässig, aber viele auch einfach ein bisschen zum Spass oder eben, um einfach wieder ein bisschen in ungewohnten Fluglagen können, damit umgehen.
2: Aber wenn du sagst, Randsportart, das ist ja wirklich auch eine Sportart, wo man entweder ganz oder gar nicht macht. Mhm. Eben finanziell ist es auch noch ein gewisser Punkt, wie du vorher gesagt hast. Mhm. Also, ja, wahrscheinlich ist gleich relativ schnell, rutschst du da entweder voll drin und bist da so in einer Szene eigentlich.
3: Ja, es ist eigentlich wirklich so. Ja, entweder ist man voll drin und dann ist man eigentlich auch recht integriert. Man kennt viele Leute oder wenn man es nicht so richtig macht, dann ist es einerseits auch wegen dem Flugtraining ist es eigentlich auch nicht so sinnvoll, wenn man es nicht viel macht. Und andererseits auch, ja, es ist halt einfach nicht ganz gleich, wie wenn man es, und auch, je weiter dass man kommt, desto mehr Fähigkeiten hat man auch, und man sieht und kann auch immer viel mehr erleben, und ja, je mehr, dass man macht, desto mehr Spass macht es dann auch, also. Und wenn man mal drinnen ist, dann ist es wahrscheinlich schwierig, zu wieder rauszukommen.
2: Wie ist denn eigentlich wie gross ist die Schweizer Segelflugszene? Ist das vielleicht eben auch verglichen mit anderen Nationen etwas Grösseres oder nicht?
3: Ich glaube, also aktive Piloten haben wir, glaube ich, 2000. Ich glaube, Gleitschirmflüger hat es wahrscheinlich viel mehr, vielleicht 15.000, aber die haben auch einfach, dort ist halt so, dass die Lizenz halt, ich mach's einmal und hast das Leben lang. Und bei uns läuft quasi, du musst auch regelmässig ein Medical machen, also ob medizinisch noch okay bist. Und da ja, denke ich mal, jetzt zum Beispiel jetzt bei den Gleitschirmflügen, die einfach, es haben zwar viel zu prüfen, aber sie fliegen nicht aktiv.
2: Wie häufig bist denn du in der Luft? Also wie muss ich das vorstellen? Gehst du wirklich jede freie Minute, wenn es schön Wetter ist? Weil es muss ja auch noch das Wetter stimmen. Oder gerade wenn du jetzt auch auf so Wettbewerben trainierst.
3: Mhm. So, als ich noch ein bisschen jünger war, war es, glaube ich, fast so gewesen, da bin ich einfach immer, wenn das Wetter fliegbar war, bin ich eigentlich immer gegangen. Mittlerweile habe ich zum Teil auch noch ein bisschen andere Prioritäten. Aber grundsätzlich, wenn es gut Wetter ist, dann gehe ich schon gerne fliegen. Ja.
2: Und was eben, wo du das Ganze angefangen hast, auch mit dem Training musst du jetzt auch noch machen, aber was lernst du eigentlich alles? Was gehört da alles dazu? Du musst ja wahrscheinlich gleich gerade beim Kunstflug, wo du ja mal recht hast, musst du noch den Ding umreißen und so, den Knüppel umreißen. Da brauchst du auch noch, musst auch noch fit sein und so, oder?
3: Was gehört jetzt da alles spezifisch dazu? Beim Kunstflug oder?
2: Ja, oder gerne eben, nur schon, dass du überhaupt in die Luft rauf darfst oder eben, dass du überhaupt darfst Segel fliegen. Was hast du da alles für Theorie wahrscheinlich und so, oder?
3: Ja, also ich glaube vor allem gerade für die Jungen, eben weil man auch schon mit 16 kann anfangen. Also rein theoretisch Schule könnte man sogar schon mit 13, man kann einfach erst mit 16 die Prüfung machen. Oder neu darf man sogar mit 14 allein fliegen. Und für die sind meistens, also ich glaube der grösste Punkt ist dort so ein bisschen die Verantwortung übernehmen, dass man ein grosses Flugzeug allein kann fliegen. Und ja, da ist beim Autofahren erst mit 18. Und das lernen aber eigentlich auch die Jungen recht schnell, habe ich das Gefühl, oder? Und ich glaube, das ist der erste Punkt. Und nachher, dann ist halt, ja klar, Theorie muss man machen. Da hat man 9 Fächer mittlerweile, wo von allgemein von Luftfahrtrecht über Flugzeugkenntnis, ein bisschen Aerodynamik, Meteo. Das ist noch nicht zu unterschätzen, der Aufwand, aber es ist machbar über den Winter. Da gibt es auch Theoriekurse, die wir vom Verein anbieten. Und nachher geht es wirklich ins praktische Fliegen am Doppelsteuer. Und dann irgendwann gibt es eben einen Punkt, wo man allein kann fliegen kann. Einfach unter Aufsicht vom Fluglehrer, der am Boden zuschaut. Und dann irgendwann geht man wieder am Doppelsteuer miteinander fliegen, um nochmal ein paar Übungen trainieren für die Prüfung. Und dann macht man die praktische Prüfung. Und dann ist man eigentlich, hat man dann die Lizenz. Aber eigentlich ist es aber dann gar noch nicht wirklich fertig, weil da ist eigentlich mehr einfach die Erlaubnis, dass man fliegen darf. Aber zum wirklich Segel fliegen, denn, dass man zum Beispiel auch Kunst fliegen, eben das wäre eine Erweiterung, oder auch, dass man weite Strecken fliegt, da braucht halt einfach auch Erfahrung und Training, und dort ist es auch, muss man auch mal schauen, dass die Leute dann auch weitermachen, sonst verleiden sie dann auch, weil das Schöne kommt eigentlich erst nach der Prüfung, wenn man dann wirklich richtig selber kann fliegen.
2: Eben gerade der Segelkunstflug, oder? Und da musst du dann, glaube ich, schon nochmal einiges mehr lernen, auch nur, ich habe gelesen, dass ja beim Segelkunstflug, wenn du da die Figuren machst und so, da hast du ja bis zu 300 km/h, wo du unterwegs
3: bist. Ja, also, bisschen weniger, aber
2: die, wie sagt genau. Man, da die 300 km/h, wie viel sind es?
3: Gehbelastung, oder was meinst du?
2: Nein, Ich habe das Wort vergessen. Ist ja gleich. Mhm. Auf jeden Fall eben, du hast irgendwie 7G Belastung auf dir. Mhm. Und das könnte eigentlich, weil das so ein starker Druck ist, bist irgendwie, fühlst du dich 500 Kilo schwer, eigentlich dich ohnmächtig machen. Das heisst, du musst dich wirklich körperlich trainieren, dass das nicht passiert.
3: Ja, es gibt gewisse Figuren, das ist wirklich so, wo man, wenn man jetzt wirklich ganz lange Belastung hat, also wenn man so senkrecht runterfliegt und dann ein Looping fliegt, dann nachher, wenn man die grossen Belastungen hat, dann drückt es einem quasi das Blut zum Kopf aus und da ist die Gefahr, dass man mal das Farbsehen verliert oder allgemein nichts mehr sieht oder im schlimmsten Fall auch ohnmächtig werden. Und da gibt es ein paar Figuren, wenn man wirklich die Belastung lang hat, dass man dann wirklich Muskeln anspannen muss, dass quasi das Blut nicht zum Kopf rausgeht. Und dann muss man einfach so ein bisschen pressen, dass das Blut oben bleibt. Genau, aber darum, das ist auch gut, wenn man wirklich vorbereitet ist, wenn man weiss, welche Figur das kommt, dann kann man auch dagegen entgegenwirken. Genau, aber man hat etwa 7G-Teils Figuren, aber in gewissen Fällen, aber auch nur kurzzeitig, dann geht es eigentlich noch. Aber es gibt eben solche, wo man es über längere Zeit hat und dann muss man schon schauen, dass muss man sich ein bisschen selber wissen, wo ist das eigene Limit und auch nebst dem, der Flüger hat natürlich auch ein Limit, da darf man nicht überschreiten. Und ja.
2: Jetzt stehen ja eigentlich noch die Weltmeisterschaften an, wo du dir ja so ein bisschen ein nächstes Ziel gesetzt hast. Mhm. Nachdem du ja Weltmeister geworden bist, hast du gesagt, du willst in die höchste Kategorie aufsteigen und dort den Weltmeistertitel holen. Oder zumindest einfach dich dort wirklich voll auch etablieren in dieser Kategorie. Mhm. Was ist so ein bisschen der Stand? Ich glaube, Corona hat noch ein bisschen einen Strich durch die Rechnung gemacht. Und sonst, wie sieht es aus?
3: Ja, dieses Jahr findet sie wahrscheinlich noch statt, WM. Aber ich habe eigentlich schon im Frühling gesagt, dass ich nicht teil wird nehmen, weil dieses Jahr habe ich jetzt doch noch ein bisschen viel jetzt noch mal zu tun mit meinem Studium und auch sonst nicht so viel der Fluglehrer, den ich noch gemacht habe. Genau, das hat alles so ein bisschen viel Zeit gebraucht. Und wenn ich an eine WM gehe, dann möchte ich mich auch wirklich gut können vorbereiten. Sonst ist es für mich dann auch nicht erfüllend, wenn man überhaupt nicht das erreicht, was man sich eigentlich zum Ziel gesetzt hat. Und darum ist das Ziel, dass ich nächstes Jahr sicher wieder an die WM gehe. Und du jetzt aber dieses Jahr auch wieder ein bisschen trainieren auf das.
2: Ich glaube auch ein recht happiger Wechsel gewesen von der Advanced zu der höchsten Kategorie.
3: Unlimited, ja, genau.
2: Hast du einen neuen Trainer gehabt und das hat man ja in dieser Doc gesehen gehabt, wo du dann eben dort angefangen hast trainieren für das. Schon auch noch wieder mal ein anderes, härtes Pflaster, oder?
3: Ja, es hat mich noch erstaunt. Ich habe gedacht, ja, ich kann ja Kunst fliegen und jetzt ist man ja Weltmeister geworden und da kann man jetzt doch schnell lernen, aber ich habe dann auch gemerkt, es sind viele Figuren mehr, wo es nicht nur um Präzision ankommt, sondern wirklich auch man muss wirklich viel fliegen, dass man die Routinen überkommt. Und da musste ich auch ein merken, muss jetzt ein bisschen daran arbeiten. Mein Ziel wäre jetzt nicht gerade Weltmeister, aber vorne dran wäre schon schön, wenn es so in Top 10 oder so auch mal schauen.
2: Sind denn da eigentlich wirklich Nationen von der ganzen Welt dabei? Oder was ist da so die Segelflugwelt? Wie ist die vertreten?
3: Beim Kunstflug ist es eigentlich vor allem Europa eigentlich. Amerika jetzt einmal noch ein oder andere, der mitmacht. Aber es ist auch gerade die östlichen Länder, also so Tschechien, Polen, Ungarn, sind eigentlich noch recht stark vertreten und auch sehr gut. Das ist eigentlich noch interessant, ja. Aber sonst sind eigentlich hauptsächlich europäische Länder. Also man könnte es fast auch eine Europameisterschaft nennen.
2: Nein, du bist Weltmeister. Ja. Und dein Trainer hat ja mal gesagt, das habe ich aufgeschnappt gehabt, eben von wegen so gewisse Sachen für, ich sage jetzt mal ein bisschen selbstverständlich, also eben, wo du gesagt hast, du kannst ja Segelkunstflüger, oder? Du bist Weltmeister. Dass du manchmal, glaub, wirklich auch, weil es halt bis jetzt relativ ring gegangen ist, das Gefühl hast, es geht dann schon von alleine.
3: Ja, das ist... Das war auf eine Art eine Enttäuschung nach einem Jahr üben und irgendwie merken, ich würde jetzt die Figur besser können und trotzdem klappt sie irgendwie nicht so recht. Dann fängt man an zu studieren. Aber ich glaube, das braucht einfach Zeit und mittlerweile habe ich jetzt auch, gerade bei den letzten Flügen, habe ich das Gefühl, da kam man jetzt kommt es dann und jetzt muss ich wieder ein bisschen an der Routine arbeiten und wirklich vorher habe ich jetzt viel Figurentraining auch gemacht, also die einzelnen Figuren trainiert und jetzt wirklich wieder mal ein ganzes Programm machen, wo wirklich dann halt alles muss stimmen in dem Programm, wo nicht einfach mal ab und zu dass eine Figur passt, sondern das Gesamtpaket wieder stimmt.
2: Du giltest ja wirklich auch ein bisschen als Ausnahmetalent gerade eben in der Schweiz, also Ausnahmetalent in der Luft, am Himmel. findest du ja mal und der Druck, der Titel macht dir vielleicht ein bisschen Druck? Oder schiebst du es einfach so auf die Zeit und sagst, ah nein, finde ich nicht? Oder wie gehst du mit dem um?
3: Also ich würde sagen, klar, ich bin schon ein bisschen ehrgeizig und möchte das auch erreichen, aber es ist jetzt nicht so, dass mir jetzt das so extrem viel bedeuten würde oder so. Einen Druck mache ich mir eigentlich, es geht eigentlich noch. Ein bisschen schon, mal. Aber ich habe gemerkt, wenn man es lockerer nimmt, dann geht es viel ringer. Ich habe es auch gemerkt, bei der allerersten WM, wo ich teilgenommen habe, dort, bin ich eigentlich bei den ersten Flügen, habe ich gar keine Erwartungen gehabt, bin einfach geflogen und dann, gerade beim ersten Programm damals noch, habe ich gerade den ersten Platz gemacht im ersten Flug und denke so, wow, der zweite ist dann angegangen, aber nachher irgendwann, wenn man die Routine noch nicht hat, dann habe ich dann gemerkt, dann kommt so ein bisschen Nervosität und dann nachher haben sie mich dann schnell aufgeholt. Also, dort hat einfach die Routine noch ein bisschen gefehlt und ich glaube, die kommt jetzt eben auch langsam. Am Anfang war es mehr noch ein bisschen der Vorteil von, man kann ja nicht viel verlieren und jetzt ist es langsam vielleicht auch die Routine, die einem dann ein bisschen hilft.
2: Und wenn du sagst, du bist ein Ehrgeiziger, du setzt dir auch immer wieder neue Challenges, nicht nur im Segelkunstflug, sondern ja auch im Segelfliegen generell, mit so Langstrecken-Challenges, sage ich jetzt mal, wo du einmal in einem Schnurz alle Nachbarländer duschiert hast in der Luft oder so.
3: Genau, ja. Ja, ich finde, das ist auch ein bisschen faszinierend, man kann sich Ziel setzen und es macht dann noch viel mehr Spass, wenn man es dann, man muss nicht immer erreichen, aber meistens gibt es dann die spannenden Flüge, wenn man nachher etwas versucht und das Erstaunliche ist, meistens geht es eigentlich eben auch noch. Genau, und das war einer, wo ich mir mal einen auf die Idee gebracht, irgendwie alle Nachbarländer zu berühren in einem Flug. Und da ist eigentlich noch, es ist eben noch speziell an dem ist vor allem, dass über ganz viele verschiedene Fluggebiete geht, also über die Alpen, wo vielleicht Bedingungen ganz anders sind als im Jura oder in Süddeutschland. Und das hat es dann noch spannend gemacht, ja. Ist nicht unbedingt ein einfacher Flug gewesen, aber wir sind schlussendlich rundherum gekommen und dann macht es umso mehr Spass, ja.
2: Du bist schon ein bisschen, kann man schon sagen, ein bisschen im Pick, denn nicht?
3: Ja, die einen würden es vielleicht sagen, aber ein bisschen schon vielleicht.
2: Man setzt sich schon auch einem gewissen Risiko aus, eben gerade mit so Challenges vielleicht auch, weil ungefährlich ist ja Segelfliegen eigentlich nicht, oder?
3: Es ist schwierig, ich habe das Gefühl, ich persönlich finde es jetzt nicht gefährlich eigentlich. Es kommt immer darauf an, halt, wie man es macht und wenn man wirklich sich bewusst ist, was man macht und weiss und sich wirklich auch Limiten setzt und nicht die überschreitet, dann ist es eigentlich für mich kein gefährlicher Sport. Meistens ist es aber auch, es gibt oft, also die meisten Unfälle sind zwar schon von Pilotenfehlern und nicht irgendwelche technischen Probleme eigentlich, aber eben, also wenn man sich wirklich gut vorbereitet und nicht irgendwie wirklich bewusst, also nicht das Risiko eingeht, dann ist es eigentlich, finde ich, ein sicherer Sport. Auch vor allem gerade der Kunstflug dort eigentlich noch viel mehr, weil dort ist man, hat man ein ganzes Programm, wo man am Boden vorbereitet und dort kommt eigentlich nichts Unerwartetes. Beim Streckenflug vielleicht eher mal, dort weiss man nie genau, wo es hingeht. Je nach thermischen Bedingungen geht man vielleicht dann eher dort durch. Und dort kann es vielleicht eher mal, kann es einem so kleine Situationen treiben, wo man dann aufpassen muss, was man macht. Aber eigentlich auch das sollte man frühzeitig halt erkennen, nicht, dass man irgendwie eine Stalien fliegt, wo man nicht rauskommt oder so.
2: Was sagt dann eigentlich deine Freundin dazu? Hat die immer nicht auch ein bisschen Schiss, wenn sie weiss, jetzt bist du irgendwo in der Luft?
3: Ja, sie hätte schon gerne, wenn ich am Abend wieder sage, ich bin wieder sicher gelandet, genau. Aber ja, ich sage immer, ja, ich passe auf und ich finde es nicht gefährlich, oder? Und ja, klar, aber es gibt immer ein gewisses Restrisiko. Ich meine, man kann auf der Straße fahren und ich kann einem entgegenkommendes Auto in mir fahren. Und dann, das Risiko hat man in der Luft natürlich auch. Da kann man nicht ausschliessen. Aber eben, da könnte auch beim Velofahren passieren oder TÜV fahren oder irgendwas.
2: Du bist ja schon ein bisschen so Maschinen interessiert, nicht nur Segelfliegen, sondern auch im Beruf sonst. Du studierst ja noch an der ZHW Maschinenbau, bist jetzt dann im Master. Also, gerade so, der Bereich ist wirklich so deine Leidenschaft, Maschinen und Gefetterle.
3: Ja, ein bisschen das Technische gefällt mir schon, so ein bisschen Sachen analysieren, für etwas zum Laufen bringen, Sachen ausprobieren, ja, das ist schon ein bisschen meins, ja, genau.
2: Wo zieht sie dir vielleicht noch her? Was ist der Plan vielleicht, dass du das wie kannst kombinieren, oder?
3: Ja, ist noch schwierig, in der Luftfahrt in der Schweiz gibt es vielleicht nicht so viele Luftfahrtunternehmen, die man jetzt wirklich könnt viel entwickeln, habe ich jetzt den Eindruck, was jetzt in Deutschland wahrscheinlich viel mehr gibt. Ich muss jetzt noch schauen, also ich bin jetzt, habe mich jetzt mehr vertieft im Bereich Robotik, das interessiert mich noch vor allem, ja, ich denke, da gibt es auch genug Möglichkeiten, aber vielleicht kommt da etwas in der Luftfahrt noch, aber ist jetzt nicht gerade mein Hauptziel eigentlich.
2: Wir sind schon am Ende von 26 Minuten.
3: Schnell
2: so gerne. Schnell geht's. Danke vielmals, bist du im Top Hoch 3 gewesen.
3: Hat mich gefreut.
2: Und danke auch euch, liebe Zuschauerinnen oder Zuhörer, sind ihr mit dabei gewesen. Und wo sie uns freuen, wenn ihr nächste Woche auch wieder dabei sind. Mit uns meine ich nämlich das Doppelpack Bollmann und Brändle gibt ganz eine spezielle Top Hoch 3 Sendung. Bis dann.
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4: Top Hoch 3, die Sendung, die normalerweise Persönlichkeiten in den Mittelpunkt stellt, aber eben nur normalerweise. Heute ist alles ein bisschen anders und ich habe eine gute und ich habe eine schlechte Nachricht. Die schlechte, es ist die letzte Sendung vor der Sommerpause und die gute Nachricht, oder sagen wir die weniger schlechte Nachricht ist, es gibt eine Sendung ganz nur mit mir und der Stefanie Brändle. Und liebe Steffi, es ist niemand gespannter als ich, wie das heute geht, was das für eine Sendung wird. Wir haben ja beide nicht so eine Ahnung, woher das jetzt geht. Wir haben kein Drehbuch. Entsprechend wissen wir eben nicht, wo die Sendung herführt. Es kann alles passieren. Vom O-Moment zum A-Moment. Und vielleicht sind wir froh, wenn 26 Minuten relativ schnell durch sind. Wir sind in der 45. Sendung Top 8 3. Das Jahr ist wie im Flug vorbeigegangen, oder nicht?
2: Sag's nicht. Also ich bin auch sehr gespannt, im Fall, was da jetzt in den nächsten 26 Minuten auf mich zukommt. Aber es ist wirklich extrem. Die 45. Sendung und irgendwie, wenn du zurückdenkst, wie hat es eigentlich angefangen, was ist gsi und ja, vor einem Jahr sind wir wirklich schon voll in der Vorbereitung gsi und ist losgegangen und jetzt ist schon wieder dann Sommerpause.
4: Voller Vorfreude sind wir gestartet und jetzt gehen wir auch, muss ehrlich sagen, mit ein bisschen Vorfreude auch in die Sommerferien, weil ja. 45 Sendungen machen ist alles andere als einfach, vor allem, man muss ja Gäste suchen, man muss sich vorbereiten auf die Gäste. Deine allererste Sendung war mit dem Alex Rübel. Zu dem Zeitpunkt, wo er da war, ist er gerade relativ frischbachner, pensionierter Zürich-Zoo-Direktor gewesen. Was hast du für Erinnerungen an deine erste Sendung?
2: Ich war so nervös gewesen, extrem, weil eben wirklich da zum ersten Mal richtig. Klar, wir haben Probesendungen gehabt, aber dann so mit dem ersten richtigen Gast und wollte auch, dass die erste Sendung etwas Spezielles ist ein bisschen. Und er ist aber wirklich so ein toller erster Gast gewesen. Es hat mega Spass gemacht und es, wirklich, die Sendungen machen zu uns einfach so und dann sind sie durch. Und ja, ich glaube, es hätte keinen besseren ersten Gast können geben eigentlich. Er war wirklich super gewesen und hat mega Spass gemacht.
4: Das war ja auch ein bisschen deine erste, allererste Sendung gewesen. Logisch, du hast Radioerfahrung schon gehabt, also, aber jetzt so in dem Stil ist es deine erste Sendung gewesen. Bist du auch so nervös gewesen? Oder was, warum ist man nervös vor so einer
2: Sendung? Also ich bin grundsätzlich ein nervöser, also so ein bisschen ein Mensch, wo...
4: Ja,
2: du
4: bist ein nervöser Mensch, ja.
2: Ich bin ein bisschen ein himmeliger nervöser Mensch. Aber ich brauche das auch, wenn ich nicht nervös bin, ist etwas nicht gut. Also so eine gewisse Grundnervosität brauche ich. Dann habe ich auch die Euphorie auf eine Sendung. Und eben dort ist halt gleich, es ist etwas anderes, ob dann wirklich ein richtiger Gast vor dir steht. Und du weißt ja gleich auch nie klar, ein Alex Rübel kennt man ein bisschen, man weiss ein bisschen, wie er schwätzt, was er vielleicht auch ein bisschen für Antworten gibt. Aber trotzdem weisst du nicht, was an diesem Tag genau ist. Du weisst auch nicht, ja, es ist halt gleich eine One-Take-Sendung eigentlich. Du musst das nehmen, was kommt. Und kannst einfach sagen, so, jetzt hören wir auf und fangen nochmal von vorne an. Und das sind halt schon so Punkte, wo, gerade wenn du das erste Mal das machst, dann irgendwie schon so, ja, ein bisschen hibbelig machen.
4: Wenn du jetzt die erste Sendung mit dem Alex Rübel, mit deiner letzten Sendung, mit dem Jonas Langenegger vergleichst, stellst du die Entwicklung fest bei dir selber?
2: Ich glaube, es ist wirklich so einfach, ein bisschen die Routine, die schon Gelassenheit auch, die ein bisschen da ist. Bei einem Alex Rübel habe ich, glaube wirklich auch schon, weiss auch nicht, wie viel vorher überlegt, oh ja, wie könnte ich jetzt einsteigen, was fragen, alles. Noch 7 Mal dran rumgebastelt an diesem Skript. Und jetzt dann ist es schon so ein bisschen so, dass man tut schon verfeinern und ich zeige auch mal dir noch dieses Skript, aber man geht dann einfach auch mal ein bisschen drauf los und probiert, weil das dann auch die Spontanität ja auch eigentlich auch noch gut tut im Gespräch. Und einfach so gewisse halt Macken, die du hast. Irgendwie, du hast mir immer gesagt, hör auf, immer so mit dem Kopf machen.
4: Ich sage dir einen typischen Radiokopf. Oder? Ja. Man schaut immer da. Genau. Wenn man, dazwischen hat es ja auch viele Sendungen gegeben. Ich habe fairerweise, ehrlicherweise, müssen alle Sendungen, die wir gemacht haben, schon müssen ausdrucken, weil ich habe im besten Willen nicht mehr alle zusammengebracht.
2: Keine Chance.
4: Und 45 sind nicht noch viel und doch sind es eben wahnsinnig viel. Gibt es eine Sendung, wo du besonders stolz drauf bist und eine, wo du findest, die würde ich gerne noch mal machen, wenn ich Chance hätte?
2: Hey, es ist mega schwierig. Ja, es gibt mehrere Sendungen, die ich sagen muss, die sind glaub, gut gelungen. Wo man merkt, je nachdem, wie viel Echo das man halt da zurückbekommt. Ich glaube, Sendungen wie zum Beispiel mit einem Victor Jacobo habe ich sehr lässig gefunden. Das ist einfach so vom Gesprächsfluss her wirklich auch so, wie wir es uns einmal vorstellen, dass wirklich das Top Hoch 3 einfach wirklich ein Gespräch mit diesen Gästen ist, so eine entspannte Atmosphäre. Ein Schawinski erst gerade letztens sicher auch cool gewesen. Es gibt viele, ich finde jetzt jemanden rauspicken, kann ich wie nicht spezifisch und sagen, das ist die Beste. Es sind wirklich so viele lässige, ich meine, so Zöchling ganz, die zweite Sendung war das, glaube ich, von mir war auch mega lässig. Steffi Buchli war cool gewesen, oder auch ein Urs Heck mit seinem Impfbüff und so. Also es sind wirklich, hat mega Spass gemacht. Und eine streichen? Nein. Es hat Höchst und Tiefst gegeben, aber ich wollte jetzt da nicht irgendwie eine...
4: Sehr diplomatisch, nein. Ich will ja niemanden verletzen.
2: Ja, wenn, dann liegt es ja nicht an den Gästen, sondern liegt es eher an mir, oder? Also,
4: ich sage, das ist ja. Was ich immer sage unseren Gästen, oder? Scheitert das meistens nur am Moderator.
2: Definitiv.
4: Ja, weil der Profi über sie selber sind ja sie.
2: Bei dir? Stopp, du kommst nicht davon.
4: Oh. Zu meinen Manu Burkhardt ist vom Duo Divertimento ist sicher eines von meinen besseren Sendungen gewesen, wenn nicht sogar die beste. Die ist mir auch besonders gut in Erinnerung geblieben. Mhm. Die war sehr unterhaltsam gewesen. Das habe ich mich auch persönlich sehr locker gefühlt, muss ich auch sagen. Ja, und ich sage es jetzt ehrlich, ich mit Marius Bär habe ich mich nicht so wohl gefühlt. Aber das kann auch, wäre heute vielleicht anders mit der Erfahrung, die wir jetzt haben im Top 3. Ich glaube, das wäre jetzt die Sendung, die ich gerne nochmal machen würde, um uns beiden eine Chance geben. Ja, aber sonst muss ich ehrlich sagen, wir haben viele ganz spannende Gäste gehabt. Aus Klibi und Caroline. Mhm. Für mich auch so ein bisschen ein Fan-Moment gewesen, weil mit denen bin ich gross geworden und plötzlich redet man mit der Caroline. Das finde ich schon auch sehr absurd, ehrlich gesagt. Ja, nein, da hat es ganz Haufen gute, sehr spannende Gäste darunter gehabt. Eine ist zum Beispiel Ursula Keller, die Professorin an der ETH, die ich auch finde, wow, das ist eine Frau, die ist so aus meiner Wahrnehmung 360 Grad perfekt. Und das finde ich schon spannend, dass man so Menschen kennenlernen darf. Jetzt ist es ja so, dass wir uns normalerweise mit unseren Gästen auseinandersetzen müssen, uns mit ihnen beschäftigen, uns Fragen ausdenken. Heute ist es aber ein bisschen anders. Heute haben unter anderem unsere Kolleginnen und Kollegen im Haus Fragen zusammengestellt. Für das muss ich schnell da. Und hat es ein Cover gegeben. Ich glaube, die Idee ist. Und du hast auch eins. Oh. Ja, ich glaube, die Idee ist, aber glaub, dass ich das jetzt einfach mal öffne. Und mal schauen, was da drin ist.
2: Jetzt bin ich gespannt.
4: Oh, schau, da hat es kein Glück.
2: Ui.
4: Oh, jetzt ist da. Ah, oh. Da.
2: Oh, Jesus.
4: Jetzt muss ich da schnell die Regie fragen. Das ist ein Zettel für Steffi, einer für mich, nehme ich an. Also,
2: kommt es darauf an, nicht?
4: Dein Zettel. Und jetzt hat es da Fragen drin. Die Regie sagt genau. Jetzt hat es da Fragen drin. Das sind alle. Die, wo Steffi steht, das sind Fragen, die ich der Steffi stellen darf.
2: Ah, also haben wir die gleichen Fragen drauf? He?
4: Wir haben die gleichen Fragen
2: drauf, im Fall. Okay.
4: Ja, soll ich anfangen?
2: Ja, komm,
4: gut, fang an. Also Steffi, warum hast du dich für die Arbeit in den Medien entschieden?
2: Eigentlich im Fall mehr ein bisschen, nicht aus Zufall, aber ich habe schon immer einfach so ein bisschen gerade vom Job Moderatorin geschwätzt, wirklich gerade auch spezifisch Radiomoderatorin, sogar schon in der Lehre. Eigentlich am ersten Tag von der Lehre als Hochbauzeichnerin habe ich gesagt, ja, ich fände es auch noch cool, im Radio zu arbeiten oder im Fernsehen.
4: Gute Entscheidung.
2: aber ja, irgendwie, also es war trotzdem eine mega coole Lehre gewesen, aber ich habe wirklich auch nach dieser Lehre und nachher auch noch beim Arbeiten als Hochbauzeichnerin gemerkt, hey, das Studium oder einfach generell der Job, der geht mir nicht aus dem Kopf. Und habe dann eben so das Studium an der ZHW halt kennt, Journalismus und Organisationskommunikation, und gefunden, hey, wieso nicht? Kannst du mal probieren? Und dann bin ich dort angenommen worden und habe so angefangen zu studieren und schwupps bin ich irgendwie in der Medienwelt gelandet und dann relativ schnell beim Radio Top und jetzt beim Teletop noch. Und
4: es ist so einfach, oder? Man ist so schnell in diesen Medien rein. So schnell, es ist so einfach.
2: So einfach ist es dann doch
4: nicht. Man muss
2: nicht
4: einmal viel können, oder? Architekturstudium lange.
2: So geil.
4: Ja, du hast immerhin etwas studiert. Ich nicht.
2: Ja. Nein, also das war es eigentlich wirklich so ein bisschen. Grösstes Malheur beim Kochen, Stefano. Oh nein.
4: Ich habe noch mal meine Küche neu tapeziert. Ja, nein, ich habe einmal eine Suppe gemacht, und zwar eine Kürbissuppe, und habe die in der Pfanne gekocht. Und dann, weil ich keinen Stabmixer hatte, dass ich im grossen Mixer reingeleert.
2: Oh
4: nein! Und dann habe ich blöderweise den Deckel komplett drauf da. Und wo ich aufs Knöpfchen drücke, hat es einen Überdruck gegeben. Und dann ist das ganze Ding einmal in der ganzen Küche. Und ich hatte wirklich orangige Wände in der Küche. Ja, das war sehr lustig. Ja,
2: ich muss neu streichen.
4: Lustigerweise nicht mehr. Also, das war zuerst befürchtet, aber es gibt so Reinigungsschwämme extra für so Fasaden. Und mit dem ist dann das mega gut gegangen. Wir mussten nicht mehr neu streichen. Wo ich ausgezogen bin aus dieser Wundung, hat man das nicht mehr gesehen. Grossartig, ja. Ja, aber nur schnell, das bisschen Suppe, das übrigens war, war hervorragend.
2: Immerhin, es hat sich gelohnt. Du hättest einfach die Wände ein abschlecken. Also, weißt du,
4: nein, ich habe mich so verbrennt dort, dass ich...
2: Ja,
4: ich habe mich wirklich, es hat ja dann da wirklich... Ja, egal. Top 3 Gast, der dich am meisten fasziniert hat.
2: Jetzt müssen wir noch alle können durchgehen können. Ich hätte eigentlich vorher noch die Liste noch mal anschauen, was habe ich vergessen. Das mit diesen Superlativen ist immer schwierig. Am meisten. Am meisten fasziniert.
4: Und jetzt nicht diplomatisch, sondern einer.
2: Ja, das ist gut.
4: Du darfst natürlich auch mit dieser Antwort bis zum Schluss von dieser Sendung warten.
2: Nein, ich meine im Fall, wo einfach, ich tue uns vom Faszinieren auch ein bisschen in so ein bisschen überraschend verwandeln und sage dem Meiner oder Rösli. Weil ihn habe ich, das war ja der Puppen- und Bärenheiler gewesen, mit seiner Bärenklinik. Und ihn habe ich einfach so, das ist so ein lebensfreudiger und ein Sprudli und so ein vielfältiger auch gsi, wo ja mal noch Eiskunstlauf gemacht hat und eben mit seiner Bärenklinik etwas ganz Spezielles auch macht, auch mit diesen Puppen und auch von der Erscheinung her so ein cooler Typ. Wirklich, ja, der ist jetzt einfach gerade so rausgestochen. Ich nehme den Meinrad Rösli.
4: Gut, ja. Meinrad Rösli, schauen wir ein, mal schauen, ob die Antwort richtig ist.
2: Tsching! So. Dann, Stefano, du darfst nicht auf die Frage schauen, dann weißt du schon, was gerade kommt. Es muss eine Überraschung sein. Bist du ein sportlicher Typ oder eher ein Couch-Potato?
4: Ach, das sieht man doch. Punkt. Nächste Frage.
2: Okay.
4: Ja,
2: gut.
4: Das ist meine Antwort.
2: Diplomatisch.
4: Also, was bedeutet Essen für dich?
2: Essen ist... Ich glaube, Essen ist einfach gut.
4: Essen ist das Beste.
2: Essen ist wirklich...
4: Das ist übrigens, wir haben doch den einen oder anderen Gast jetzt auch in dieser Sendung, die mit Essen und Kochen zu tun hat. Das habe ich schon an mein spannendes Gespräch gefunden. Ihr seid auch mit Inspirationsquellen.
2: Ja,
4: ich weiss jetzt, wichtig ist für meine Spiegelei, oder?
2: Ja, und immer mit Butter.
4: Immer mit Butter, das ist wichtig.
2: Immer mit Butter, das ist wichtig. Nein, Essen ist für mich, letztens hat es wirklich ein Radio-Top-Hörer relativ gut ausgedrückt. Er hat mich wirklich auch angerufen und gefragt, Steffi, ganz eine freche Frage, aber bist du ein bisschen verfressen?
4: Nein, wirklich?
2: Ja,
4: jetzt kann ich es ja sagen, das war nicht.
2: Nein, weil ich irgendwie in dieser Sendung etwa wirklich dreimal oder vier, fünfmal von Essen geredet habe, irgendwie wegen dem Znini und sonst haben wir sonst irgendwie Thema Essen in der Sendung gehabt und ich esse gern, ja, und meine Kolleginnen haben nämlich einen Fressack und ich bin immer die, die am Morgen am 2. noch das Buffet leer isst, weil ich auch wieder Hunger habe. Ja,
4: hey,
2: das bedeutet Essen.
4: Hast du mich?
2: Ich bin nicht so ganz eine gute Köchin wie du, aber ich esse dafür wahrscheinlich.
4: Ja, die braucht es. Braucht nicht nur die, die kochen, es braucht auch die, die essen. Und dann gibt es Menschen wie mich, die beides gerne machen.
2: Oh, Jesus. So, was gefällt dir an deinem Job am meisten?
4: An meinem Job? Dass jeder Tag anders ist, obwohl es jeden Tag das Gleiche ist. Also, das ist schwierig zu erklären, aber wir haben unsere Abläufe, wir haben unsere geregelten Arbeitstage, wir kommen am Morgen um 9 Uhr, gehen am Abend um 7 Uhr irgendwo wieder heim und dazwischen machen wir zwar das Gleiche, aber es ist immer ein anderer Inhalt. Mhm. Und man lernt viele Menschen kennen und viele inspirierende Menschen auch. Ich habe das lustigerweise da in der Vorbereitung Ihnen noch als Frage irgendwo dienen, so Menschen, die einem vielleicht direkt oder indirekt ein bisschen beeinflusst haben mit ihrer Art und mit ihrem Denken, mit ihrem Wesen. Und das finde ich gerade im Top 3 sehr spannend. Von dem einen oder anderen lasse ich mich gerne inspirieren. Ich bin dann so wirklich ein Schwamm und habe das Gefühl, das muss ich jetzt auch machen. Und so, es öffnet mega den Horizont.
2: Ja, das stimmt.
4: Manchmal ist es ein bisschen zu fest, weil man dann gar nicht mehr weiss, wohin das man will, was man will.
2: Man kann ja nicht alles sein, oder?
4: Darum arbeite ich gerne in diesem Haus, weil da kommt alles zusammen. Mhm. Und das finde ich spannend an meinem Beruf.
2: Ja, muss ich bei dir schon auch noch sagen, in deiner Funktion, du hast ja so viele verschiedene Posten, wo du kannst mitwirken und so. Das macht es natürlich auch nochmal spannender.
4: Ja.
2: Aber das ist
4: wirklich... entscheiden, das finde ich auch schön. Gewisse Sachen
2: dürfen entscheiden.
4: Wo sind wir stehen geblieben? da muss ich schauen. Was ist das Peinlichste, was dir je passiert ist?
2: Ui. Das Peinlichste, was mir je passiert ist. Mir passieren so viele peinliche Sachen, das ist wirklich schwierig. Was ist mir vielleicht gerade letzte passiert? Ui, das ist wirklich jetzt noch schwierig. Jetzt bin ich gerade mega überfordert.
4: Da, wir gehen einfach eine Frage weiter. Warte, wir lassen die aus, ich stelle die nächste Frage.
2: Ja, vielleicht kommt es mir nachher nochmal in den Sinn. Ja,
4: ich glaube, ich stelle jetzt einfach da die letzte Frage. Was hast du für einen Bezug zu Winterthur? Zu Vinti?
2: Vinti? Sehr ein grosser. Ich bin ja 10 Minuten von Vinti aufgewachsen. In Neftenbach. Und ich bin ein kleines Landei, ein kleines Dorfkind. Und wohne jetzt seit 2 Jahren zu Vinti in der Stadt. Und ja, halt, ist einfach so ein Einzugsgebiet. Wenn du halt nach der Woche aufwachst, dann bist du immer um Vinti herum. Schon als Kind immer Radio Top gehört, immer auf Vinti wird die Stadt Läden lassen, wenn du dann genug alt warst, um mit den Kolleginnen gehen oder auch sonst. Zu Winterthur Tennis gespielt bei der Schützenwiese, zu Winterthur Handball gespielt bei Yellow Winterthur. Dann die Lehre halt auch zu Winter gemacht. Und ich bin nur einmal kurz auf Zürich arbeiten, sonst war eigentlich immer so ein bisschen im Raum Winter gewesen und das ist Heimat. Winter ist Liebe, Winter ist super. Ja.
4: Schön.
2: Gell?
4: Ja.
2: Jetzt kommt da eigentlich gerade mehr oder weniger die Gegenfrage Bezug zu St. Moritz.
4: Ja, ich glaube, das ist jetzt auch etwas, was ich im Verlauf von dieser Sendung schon öfters erwähnt habe, auch weil wir Gäste hatten, die halt direkt, indirekt einen Bezug hatten zu St. Moritz. Ich bin nicht in St. Moritz selber aufgewachsen, aber gerade unmittelbar nebendran. Ich habe lange in St. Moritz gewohnt, habe für St. Moritz geschafft. Ich habe St. Moritz im Herzen. Ich bin auch immer noch sehr stark mit St. Moritz verbunden, halt, weil Freunde, Familie, die halt ja auch noch oben wohnt. Und habe sicher, ich würde jetzt mal behaupten, die spannendste Zeit von meinem Leben in St. Moritz verbracht, weil St. Moritz und Medienmacher haben ein bisschen etwas gemeinsam. Alle kommen zu einem, oder? Es ist so, viele Persönlichkeiten kommen zu unserem Studio, aber in St. Moritz kommen eben auch wahnsinnig viele Persönlichkeiten dorthin. Und mit so vielen Leuten habe ich es dort schon zu tun gehabt. Und St. Moritz, also nicht nur St. Moritz, wenn ich hier eine Lanze brechen darf, wir reden immer von St. Moritz, aber das Oberengadin per se ist etwas vom Schönsten, was es gibt. Und darum vielleicht hier noch ein kleiner Hinweis, wenn ihr nicht wisst, wo ihr wieder in die Ferien geht, geht doch ins Oberengadin, es ist auch wirklich schön dort.
2: Werbeplatzierung.
4: Jawohl, Punkt. Schickt dann noch einen Einzahlungsschein. Ja, sind wir fertig mit unserem Spiel hier? Oder haben wir da noch Fragen?
2: Ich habe noch eine für mich. Gut. Ja. Was hat der Winter für eine Bedeutung für dich?
4: Ja, ich bin ein Winterkind, gell? Wenn da unten die Leute mit 20 Grad noch in der Daunenjacke rumlaufen, könnte ich schon die kurzen Hosen anlegen. Winter ist nicht, ich sage jetzt nicht die schönste Jahreszeit für mich, aber die längste, dort wo ich aufgewachsen bin, in Oberengen, ist definitiv die längste Jahreszeit. Irgendwie so 7 Monate Winter, 2 Wochen Sommer und dann Herbst. irgendwie so das. Ich liebe Skifahren. Ich liebe Langlaufen. Grundsätzlich liebe ich es einfach im Schnee Zeit zu treiben. So eine frisch verschneite Winterlandschaft, ganz egal wo sie ist einfach etwas Schönes, ja, oder?
2: Ich
4: finde, das gibt einem mega viel Energie.
2: Zwar schon auch mehr Mensch, aber Winter auch sehr, sehr fest. Ja. Definitiv.
4: Ja, danke an unsere Redaktion, ja, für die
2: merci.
4: Frage.
2: ja. Machen wir mit dem nächsten Gouverne weiter.
4: Du hast auch noch das Gouverne, ja, genau.
2: Ist gut.
4: Das ist gut. Eigentlich könnte es immer so laufen. Man muss sich vorbereiten, man kommt ins Studio, alles ist ready.
2: Anmerkung an die Regie. So.
4: Das ist jetzt mega schön geöffnet. Das wäre das Weihnachtsgeschenk, das man müsste brauchen.
2: Ja, weißt du, dass ich es nachher noch glätten und wieder brauchen. Das macht man bei uns so.
4: Aber jetzt hast du nur ein Gouverne.
2: Ein Blatt, meinst du? Ja.
4: Ein Blatt.
2: Okay. Jetzt bin ich der Quizmaster. Nein, wir können ja abwechseln. Also, und zwar ist es so, wir haben da Zitate aus unseren Sendungen oder Fragen zu Gästen aus den Sendungen und jeweils ich frage dann etwas zu deiner Sendung und du musst erraten, wer es gewesen ist oder eben wer das sagt oder was auch immer und umgekehrt.
4: Okay.
2: Ist gut.
4: Oh, ja, auch spannend.
2: Gut. Also. Das ist, glaube ich, noch schwierig. Zitat. Wir hätten 15 grosse Festivals in der CH gespielt. Also in der Schweiz.
4: Das war sicher der Marius Bär. Haben wir noch andere Musiker gehabt?
2: Ist richtig. Next.
4: Ha.
2: Oh, ich glaube, ich werde mega verlieren da.
4: Wer hat eine Tenorausbildung gemacht?
2: Der Ding, der Christian Jodjeni.
4: Jetzt habe ich aber auch ganz schnell überlegen. Ja, tatsächlich, ja.
2: Ah, fast hätten wir Clooney nicht gekauft.
4: Ah, das war der Martin Fuchs, der Springreiter.
2: Yes.
4: Ja, ja. Jetzt habe ich Clooney ganz kurz ab mit Christian Jodjeni.
2: Ich bin im George Clooney. Sie
4: ja,
2: war das Clooney.
4: So. Clooney, genau. Ich bin ein Schisshase.
2: Wer hat das gesagt? Ui.
4: Hey, das ist jetzt aber eine wirklich gute Frage. Ich weiss, ich mag mich erinnern, aber
2: ja,
4: ich kann es bitte
2: aber ich kann es dir nicht benennen. Warte jetzt, es war eine Frau.
4: Nein, es war keine Frau.
2: Nein.
4: Also, so, der Regie sagt
2: mir
4: das so.
2: Sagt, nein. Also, dann war es ein Mann.
4: Ja.
2: Ich bin ein Schisshase. Wer hat das gesagt? Wer haben wir gerade.
4: Ja, ja, jetzt muss ich auf die Liste schauen. Für das habe ich sie nicht ausgedruckt. Gut, also Steffi weiss es nicht. Wir machen weiter. Warte, du weißt es nicht?
2: Nein, ich weiß es nicht.
4: Der Regie sagt, es ist vorbei.
2: Okay, wer wär's gewesen?
4: Liebe Regie?

0: easy. Aha. Er ist ein Alleskönner.
1: Ah, der healthy Lütenegger. Jawohl, stimmt.
0: Stimmt, oder?
1: Ja, stimmt, yes. Logisch. Ja, natürlich. Ja, du, eine Frage machen wir noch. Ich glaube, dann läuft uns ein bisschen Zeit davon, auch uns leider.
0: Ja, ist gut.
1: Lieblingsmusik, Rock, Pop und Radio Top?
0: Der Beat Hefti. Nein, nicht der Beat Hefti, der... nein, der Dings. Der Stefan Burkhalter.
1: Jawohl.
0: Yes.
1: Das stimmt. Ist cool. So kommen die Erinnerungen auf, wo ich gerade auf dem Schirm gehabt habe. Stimmt, du bist gerade vor beim Felix
0: Merz.
1: Das habe ich ein ganz spannendes Gespräch gefunden.
0: Das
1: muss ich
0: ist
1: ehrlich sagen.
0: Wirklich, ja. Ganz ein guter Typ.
1: Ich hätte dann sonst noch eine andere Frage, die mich persönlich wundern würde, aber ich glaube, für das lange Zeit nicht mehr. Kommst du die Regiefrage, wie viel Zeit wir dann eigentlich noch haben? 1,5 Minuten, ja gut. Ich glaube, die 26 Minuten langen auch für uns zwei nicht.
0: Nein.
1: Aber jetzt gehen wir zuerst mal in die Sommerpause, in die Sommerferien, erholen uns ein bisschen und dann sind wir zurück, schon bald wieder mit eine neue Staffel und weitere 45 Sendungen. Gibt es da einen oder anderen Gast, den du schon wirklich weißt, würdest du gerne einladen?
0: Ja, wir haben ja ein paar auf der Liste. Mal schauen, ob es dann zusagen oder nicht. Droppen wir ein paar, oder? Würde ich sagen. Sagen wir ein paar
1: auf der Liste haben. Ja, wir haben jemanden, den ich gerne hätte, aber nicht auf der Liste.
0: Ja gut, ja, dann haben wir den gleich.
1: Der Roger Federer zum Beispiel. Ja, lieber Roger, wenn du das hörst, jetzt hast du ja Zeit. Jetzt könntest du ja eigentlich theoretisch vorbeikommen. Also, stimmt. 26 Minuten sind durch. Ich hoffe, bist nicht zu fest traurig, dass du jetzt so lange auf mich verzichten musst.
0: Nein, ist gut.
1: Gut, also, das ist der Moment, wo ich das Mikrofon abstelle. Liebe Steffi, danke dir für die ganze Staffel Top Hoch 3. Wir sind zurück am 3. September, zur gleichen Zeit, auf den gleichen Sender. Und wenn ihr uns bis dahin zu frisch vermisst, dann toponline.ch/tophoch3. Oder sonst gibt es uns auch zum Mitnehmen, egal, zum Wandern, zum an See liegen, zum an Strand liegen oder zum in den Wald gehen, laufen, nämlich ganz einfach als Podcast. Und sonst wünschen wir euch einen schönen Sommer. Bleibt gesund, macht's gut. Tschüss zusammen.

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1: Ciao, schön, bist du mit dabei bei der neuesten Folge Top hoch 3. Ich freue mich ja wirklich immer wieder, wenn Gäste ins Top hoch 3 Studio kommen. Aber auf den heutigen Gast, auf den habe ich mich besonders gefreut und in der Redaktion jetzt gefragt, wen kommt er, ich will noch ein Foto mit ihm machen. Ich will ihn sehen. Jetzt ist er da. Der Doppelgänger vom Alan vom Film Hangover. Das nicht ganz allein. Mitgebracht hat er auch noch den Carlos. Und wie er sich als Doppelgänger lebt und ob er den richtigen Alan schon getroffen hat, über das reden wir heute im Top hoch 3. Ich sage dir jetzt einfach Alan, schön bist du da.
2: Alan Garner, nice to meet you.
1: hast du eigentlich noch viel so Medienauftritte?
2: Ja, Medienauftritte, also direkte Interviews eigentlich weniger, also, aber showtechnische Auftritte mehr.
1: Wie bist du eigentlich dazu gekommen? Hat es irgendwelche Kollegen gegeben, die gesagt haben, hey, du siehst aus wie der Alan? Oder hast du irgendwann sagen, ich will jetzt einfach mal ein Doppelgänger sein? Oder wie ist es dazu gekommen?
2: Also es ist eigentlich ganz spontan entstanden. Also ich bin eigentlich Laienschauspieler, also ich habe keine Schauspielschule oder so besucht. Bin als Statist oder bei verschiedenen Kinofilmen mit dabei. Und bin in so immer in bessere Szene reingerutscht. Und irgendwann hatte ich mal eine Szene auf dem berühmten Gotthard-Film. Das ist anscheinend der teuerste Schweizer Film. Und dort bin ich ein mächtiger Bürger des Luzerner Bürgertums. Und in dieser Szene habe ich natürlich meinen schönen Bart. Oh, also Dollars. ich bin gerade in Vegas gesehen, darum habe ich Dollars dabei. Ja, wegen meinem schönen, prächtigen Bart, den ich dort drauf habe, habe ich dann ein lustiges Foto gemacht. Und dann habe ich das bei mir einmal auf Facebook drauf gepostet. Und irgendwie hat einmal ein Kollege, ein DJ gesagt, ein ganz bekannter Kollege, ey, Scheiße, René, du schaust aus wie der Alan von Hangover. Er hat mit ihm überredet, dass ich mit ihm auf ein 90er-Festival gehe, im Alan-Outfit. Kannst du das irgendwo auftreiben? Ich, ja, okay, ich gehe mal auf die Suche. Habe das T-Shirt so gefunden und bin dann so auf ein 90er-Festival in Polen.

0: Und ja, direkt nach Scooter, die ihm vor uns Auftritt hatte. Wir waren an der krönenden Abschluss gesehen und vorne vor der Stage 26.000 Leute. Und ich bin in dem Outfit dann auf die Bühne rauf und sehe nur noch, wow. Alle nur noch am Jubeln, applaudieren und dann denkt, okay, Alan is born. Ja, somit ist eigentlich der Alan dann nachher entstanden, oder so. Und ich habe dann nachher eigentlich mein Leben vor den Kopf gestellt, oder alles. Also,
1: aber
0: mich
1: warum,
0: neu erfunden.
1: Warum hast du das Leben auf den Kopf gestellt? Einfach weil das Erlebnis so krass war und du dir hast können vorstellen, hey, mal, von dem zu leben, in die Rolle zu schlüpfen, das gefällt mir. Weil du hast ja wie gesagt, das war das erste Mal. Das ist ja noch schwierig zu einschätzen, was das für einen Impact hat auf dein Leben. Noch ein ganz.
0: Ja. Also was ich eben auch einmal gesehen habe, das ist 2015 hat Pro7 einmal eine Ausstrahlung gemacht von so Alan Doubles in Las Vegas. Der eine heisst Thaddeus und Gerüchte zufolge sind die anscheinend auf dem Strip nur als Streetworker oder so $250,000 pro Jahr gemacht oder so. Und sind eigentlich steinreich geworden, oder? Über das Alan-Doppelgänger. Und das im 2015. Und ich bin jetzt einige Jahre später erst auf das draufgekommen. Und habe festgestellt, eben so, auch Alan ist ein Evergreen. Ich habe auch den Mr. Bean-Doppelgänger schon kennengelernt und so, der Lab von dem oder so. Und ich bin ganz ursprünglich, bin ich Offset-Drucker, Drucktechnologe, hatte dann halt auch einen Rückschritt gehabt im Business. Mir hat dann irgendwie einmal ein Burnout-Heim gesucht und dann habe ich Aussicht müssen machen, ist nicht mehr gegangen. Ja, und eigentlich, sage ich jetzt mal, vom Burnout und Wiederaufbau und so, wieder neue Arbeiten gesucht, neue Möglichkeiten und dann ist mir eigentlich das Alan in Schoss gefallen, kann man so sagen. Und ja, dann denke ich, also, weil ich ja vorher schon auch DJ und Veranstalter war, ich wollte 2015 aufhören mit DJing, bin dann eigentlich über 2016 wieder animiert worden oder motiviert worden über das, habe dann auf meinen DJ-Titel gewechselt, auf DJ Alan und habe gemerkt, oder, also, dass es sehr gefruchtet hat, oder, also, und ich habe dann sehr viele Buchungen bekommen und so und habe dann so losgelegt, oder, also, als DJ Alan, so dann on Tour, als Walking Act, als Surprise Guest und so, oder so würde ich den halt eben in diversen Orten buchen.
1: Übrigens, du darfst einfach den Carlos schon abziehen, dass du dich auch bequem fühlst, dann kannst du näher das Mikrofon herstellen. Du hast jetzt etwas Interessantes angesprochen, du hast gesagt, ich habe Burnout. Und ich habe wirklich die nächste Frage an dich, das ist mir eben dort genau durch den Kopf, jetzt nicht gerade bezüglich Burnout, aber bezüglich Mindset. Du hast vorher ein privates Leben gehabt und jetzt wirst du als Alan permanent gehypt und gefeiert. Was löst das bei dir aus? Jetzt auch gerade im mentalen Bereich, weil du bist irgendwie voll der Mittelpunkt über Tage, über Stunden und dann gehst du heim und du bist einfach wieder dich. Was passiert dort? Ist das nicht auch schwierig?
0: Das sind ganz, ganz extreme Kontraste, oder? Also einerseits, du bist wirklich voll der absolute Mittelpunkt, also du wirst umgarnt von Leuten, umringt oder so. Everyone will hug Alan und so. Und, aber ich lebe sehr zurückgezogen. Ich lebe im Wartau, also schön unter der Burg in Wartau, in dem ganz, ganz kleinen Gretschins. Bin vom Heimatdorf Mels dort übergezogen. Und ja, in dem Häuschen, wo ich dort wohne, da habe ich fast keine Nachbarn. Es ist die Ruhe selbst. Es ist das totale Gegenteil. Mittlerweile sogar das Internet abgestellt. hat aber andere Gründe. Also ja, die Leitung dorthin, also ja, kein Glasfasernetz und ja, also nur das Handy oder als Internet. Aber ja, es ist ein Rückzugsort, oder? Also eigentlich die Oase der Ruhe.
1: Das ist auch das, was dir gefällt. Oder eben, dort bist du wohl in der Öffentlichkeit und das ist privat, da kann ich mich zurückziehen. Die Kontrast machen dir nicht schaffen. Du brauchst die sogar.
0: Ja, das schon. Vor allem, eben, also der Unterschied ist einfach, oder, früher habe ich 5 Tage die Woche gearbeitet und ja, mittlerweile hat sich das geändert, oder? Also, dass ich meinen Arbeitsausgleich, also je nachdem, wie fit dass ich mich fühle, mich selber kann lancieren. Das ist sehr, sehr wichtig, also wenn du einen Burnout gehabt hast. Du hast nicht mehr die Energie oder also die Kraft, oder? Also wie früher, oder? Also, ich meine, so in der Druckereiindustrie und so früher, also, da bist du wie ein Terminator gewesen. Da hast du Aufträge gemacht und so und lanciert in Millionenhöhe, oder? Also, und ja, viele wissen den auch nicht oder so, oder? Ja, wie kommt denn das zu einem so Burnout und so, oder? Also in dem Moment, oder? Also, es ist wirklich das permanente Schaffen. Wenn, sobald du die Arbeit, oder, im Kopf mit heimwünschst und sonst schon daheim grübeln bist, was ist der nächste Tag und so, oder? Und dann auch parallel eigentlich deine Freizeit hast, dein Umfeld oder so, was auch ringsum, auch global in der Welt abgeht und so. Und wenn du in ein Gedankenspulen, in ein Rotieren reinkommst und so, oder? Körper sagt vielleicht am Anfang ja und der Geist macht irgendwann plötzlich mal einen Kollaps und dann schaltet der Körper auch ab. Und dann musst du also wirklich 3 Gänge zurückschalten oder so. Das habe ich dann auch so gespürt oder so wahrgenommen. Und ja, jetzt mit diesen Alan-Gigs-Auftritten und so, ich habe mich da selber eigentlich losieren. Ich habe kein Management oder so. Ich habe mal jemanden gehabt, Management, der hat mit mir kooperieren wollte, aber ich habe gemerkt, das funktioniert nicht. Also vor allem viel ist halt auch schwierig, wenn du reisen musst. Reisen bedeutet auch automatisch Stress. Und viele sehen das nicht. Viele sehen einfach nur, okay, der hat den und den seinen Auftritt und so. Aber du brauchst eine gewisse Regenerationszeit und so. Und ich meine auch, also ich bin auch schon mal an der Tomorrowland auftreten. Jetzt haben wir mit Future Breeze mal auf einer Stage gesehen. Und wenn du heim gehst und dann hast du das Highlight in der Tomorrowland auf der Stage da oben stehen und so, machst du noch MC und vorne hast du tausende von Leuten. Wenn du heimgehst, brauchst du wirklich 4 Tage Ruhezeit. Und du musst runterfahren können, das nochmal verarbeiten und denkst du zurück, wow, scheiße, Mann, ich bin auf der Tomorrowland auf der Stage oben gestanden und so, oder? Alle jubeln, es ist eine Big Party und du musst das irgendwie wieder verarbeiten und so, oder? Und du musst dich schon wieder aufs Nächste irgendwie mental vorbereiten. Ja.
1: Was ich mich auch gefragt habe, bist du eigentlich jeden Tag in der Rolle Alan? Oder wie sieht das aus?
0: Nein, nicht immer. Also ich kann auch ein bisschen switchen, oder? Also, ja, ich habe jetzt eine Perücke an und die habe ich extra jetzt herstellen lassen, wegen Hairflip. Weil, ja, Alan hat ja so eigentlich sein Markenzeichen unter der Hairflip und die Leute finden das einfach wirklich amazing. Ja. Ich habe schon auch lange Haare darunter, aber das tut es noch ein bisschen abrunden. Ich kann auch switchen, oder? Also wenn ich die normalen Haare oder so auf Toni Perücken rumlaufe. Aber im Großen und Ganzen, also ich habe immer ein bisschen so ja, ein Style zwischen Bud Spencer und Alan. Oder das ist ein bisschen mein Erscheinungsbild und so, oder individuell und so. Oder, aber es ist auch so, auch wenn ich normal rumlaufe und so, kommen gleich Leute auf mich zu und sehen in mir den Alan. Ja.
1: Du hast gesagt, das Erscheinungsbild. Und ich weiss noch, als ich jung war, bin ich immer die Kleider, die Justin Bieber hat. Und ich habe die nirgends gefunden, weil die halt immer speziell waren. Wie bist du eigentlich auf all die Outfits gekommen? Auf TikTok gesehen, du hast jedes Outfit, das Alan in diesen 3 Filmen hat, hast du auch. Einfach wochenlange Recherche oder hast du Connections gehabt?
0: Google. Ja, googelt oder so, eben Filmaccessoires und so, oder also Filmoutfits, bin dann irgendwie nochmal ein bisschen fündig geworden und habe dann gesehen, oder so gut, das T-Shirt oder das Human 3, das ist auf Amazon, wird das angepriesen, auch bei so, es gibt auch so Film-Merchandise-Store, ja, das extra müssen von Amerika überbestellen. Hast dann halt müssen über eine Kollegin bestellen nach Deutschland, weil ja, eben Amazon, das ist so eine Sache, gewisse Sachen werden einfach nicht in die Schweiz geliefert und so, oder? Und ist dann halt ein kleiner Umtrieb gewesen und so. Brauchen ziemlich viel von diesen Dingen, also auftrittstechnisch, es geht immer etwas kaputt, auch die weißen Jeans oder so. Es ist dann einfach auch gefährlich bei den Auftritten, wenn dann irgendjemand kommt, Alan, und kommt noch irgendwie mit Airbag-Limes in der Hand und ups, dann hast du irgendwo einen Fleck auf der Hose, kannst du sie fortwerfen, zum Teil, je nachdem, wenn es blöd geht oder so. Darum ist auch mein Auftritt also auch relativ teuer, oder? Also ich habe immer auch automatisch 200 Franken oder so Styling- und Outfit-Pauschalen drin, die ich automatisch verrechnen muss, weil ich muss mich immer wieder neu eindecken und neue Sachen kaufen. Ja, die anderen T-Shirts, also das mit dem Hund drauf und so, das finde ich sogar auch bei Temu oder so. Kannst auch dort bestellen. Und, aber eben das ist jetzt so original. Das ist wollte ich unbedingt das Original-T-Shirt Human 3. Ja.
1: Auf TikTok gehst du als Doppelgänger viral. Das eine hat im Caesar Palace hat das letzte Mal drauf geschaut, 5 Millionen Klicks gehabt. Was löst das in dir aus? Freude?
0: Das vom Caesar's Palace hat mittlerweile über 23 Millionen
1: Views. Über 23 Millionen?
0: Ja.
1: Innerhalb von aber kurzer Zeit, 2 Wochen?
0: Innerhalb, ja. Das,
1: ich habe das vor 2 Wochen gesehen.
0: Knapp 10 Tage ist ja. Das. Das hat jemand dort gepostet, oder? Das war eben an Mining Expo schon gesehen. Und die meisten Leute von der Mining Expo sind in der Zeit, als ich aus Vegas war, sind die im Caesar's Palace einquartiert gesehen. Und ja, die haben dann auch sehr, sehr viele Bilder und Videos gemacht. Und das ist also brutal viral gegangen. Also es ist wirklich, es ist gestreut worden ohne Ende, oder? Und nur das eine Video, wo ich auch so schön mit dieser Jacke drauf bin, also Jacke, Entschuldigung, mit dem Blazer, ist extra für mich kreiert worden, von Lovely Apple designed. Ja, da... sind die Videos, die sind gestreut worden, oder? Also kopiert und kopiert und nochmal kopiert und so, oder? Und in der mittlerweile auch Creator und so, oder auch von der Region dort, den auch entdeckt und haben mich dann nachher gesehen, das Original, und haben mich dann angefangen anschreiben, mich auch verlinken und jetzt geht natürlich auch mein Instagram-Account auch rauf, wo ich eigentlich nicht so krass bewirtschaftet habe, weil ich kein klassischer Influencer bin.
1: Aber hast du, wo du dich entschieden hast, hey, ich bin der Doppelgänger von Alan, ich will mit dem mein Geld verdienen, hast du schon im Hinterkopf gehabt, ich muss irgendwie viral gehen, um noch mehr Reichweite zu kriegen? Oder sagst du jetzt, es ist mega schön, dass ich mega eine Reichweite erreicht habe, aber es ist eigentlich nicht einmal das, was ich gesucht habe?
0: Es ist schön, dass man viral geht. Aber ich muss mich jetzt halt eben nochmal anders also definieren. Also ich bin ursprünglich die Arbeiterklasse, oder? Also ich bin Workaholic. Eben wie schon gesagt, ich bin aus der Druckereibranche, oder? Habe Millionen umgesetzt und so. Und ich sage immer, also ich will richtig arbeiten, zum Brötchen verdienen. Und das, was jetzt da ist, einfach das, sagen wir jetzt das Virtuelle über TikTok, Social Media und so, oder? Das ist für mich jetzt einfach so, sagen wir, eher ein kleiner Spassfaktor. Ich bin nicht dort denen zum Geld verdienen. Wie zum Beispiel der Mr. Bean Doppelgänger. Also der hat da, ich glaube, etwa 36 Millionen Follower oder irgend so etwas. Also der ist ganz krass. Denn wir haben ja auch schon darüber diskutiert, er macht massig Geld mit so etwas über einen Creator-Account, was ich jetzt allerdings nicht habe. Dann habe ich auch schon viele Leute darauf angesprochen, wieso machst du eigentlich nicht einen Creator-Account und so, oder? Du kannst ja auch Geld machen mit dem, oder? Habe ich gesagt, ja, ist möglich. Aber Creator-Account habe ich erstens mal nicht die schöne Musik, die ich will, oder? Also die klassischen Tracks und so. Und zweitens will ich eigentlich der Bevölkerung eigentlich meine Videos so publizieren und überbringen, oder? Also wie ich eigentlich lebe, oder? Also wenn ich on Tour bin, oder so.
1: Auf deinen TikTok-Videos sieht man auch, du hast es vorher schon mal kurz gezeigt, so, wie du die Bewegungen von Alan perfekt kannst. mehrere Bewegungen von ihm beherrschst. Wie viel Mal hast du den Film gesehen? Oder die 3 Teile?
0: Kann ich so nicht einmal sagen. Also ich bin absoluter Filme-Junkie und so. Und ich sage und staune also gegen die 8000 DVDs und Blu-rays. Also ich bin wirklich ein Jäger und Sammler. Und also ich denke, ein Dutzend Mal habe ich ihn sicher gesehen, aber nicht mehr. Also Bud Spencer und Terence Hill-Film habe ich schon sicher 2 Dutzende Male gesehen oder so, oder?
1: Das ist auch meine Kindheit, Bud Spencer und Terence Hill. Aber hast du einen Lieblingsteil vom Hangover?
0: Also mir gefällt der erste Teil am besten. Ja, und das hat mich auch so inspiriert. Also wenn du auch dort bist, oder so in Vegas, und bist genau an dem Drehort und so, oder? Dann gehst du in die Lobby her, gehst du einchecken und sie nachher sagt sie an der Lobby «Welcome back». Also quasi, so, du bist zum ersten Mal dort und so, oder? Und denkst, wow.
1: Aber die Bewegungen, die er hat, hast du die studiert? Hast du den Ausschnitt 2, 3, 4, 5 Mal angeschaut und probiert nachzumachen vor dem Spiegel, oder?
0: Eben der Hairflip, oder? Also der hat mich inspiriert, oder? Also aus dem Film raus. Das führen die Leute und eben so seine Moves, let the dogs out, oder wenn er so ein bisschen so tänzeln tut, oder? Und einfach der Blick, oder? Wenn er einfach die Leute so fixiert und so, oder? Und auf deine starre Haltung manchmal. Ja.
1: Bist du eigentlich schon viel in Las Vegas gewesen? Weil dort kennt ja wirklich, wirklich jeden.
0: Sage und staune bin ich jetzt zum ersten Mal gesehen. Und ich wollte eigentlich im 2020 übergehen. Weil also eben meine Ellen-Karriere hatte eben auch Unterbrüche gehabt, oder? Also mir ist eben auch noch 2017 der Vater verstorben. Und das war auch noch ein ausschlaggebender Punkt gewesen, warum dass ich nachher von Mails nach auf Gretchins übergezügelt bin. Ich hatte da meine Ruhe gesucht und so weiter. Also das Elternhaus hat dann den Bruder übernommen und ich bin dann weggegangen. Und ja, ich musste mich dann nachher wieder neu sammeln, neu orientieren und habe dann im 2020 eben noch den Hangover Mercedes gekauft, also noch das Cabrio. Leider habe ich eine Giraffe, ja, vielleicht hat jemand eine Giraffe für mich. Ja. Ja, und dann habe ich eigentlich schon wieder im 2020 angefangen aufstarten oder so, habe mich wieder neu sammeln oder neu orientieren und dann ist einfach die Pandemie gekommen. Dann hast du einfach so, ja, fast 2,5 Jahre einen Break gehabt. Wo, auf gut Deutsch ist man daheim und kriegt keinen Schadenersatz, nichts, nothing, weil als Künstler kannst du dich nicht klar also eigentlich definieren, wie jetzt, wenn du jetzt einen normalen Job hättest, wo du ein regelmäßiges Einkommen hast.
1: Und dann bist du, also vor 2-3 Wochen bist du das erste Mal auf Las Vegas gegangen.
0: Jawohl.
1: Und was war das für ein Erlebnis gewesen?
0: Es ist einfach brutal, wie im Film. Oder? Zuerst wollte ich im 2020 über, den konnte ich nicht. Können. Und jetzt habe ich es endlich einmal geschafft, oder so, dass ich jetzt einmal auf Las Vegas über bin. Und ich habe auch einen kleinen Aufruf gemacht. Oder? Hey, kommt jemand mit? Und so, oder? Von meinen Gespänchen, oder? Aber irgendwie hat sich da niemand getraut, oder so, respektive, ja, oder die meisten, ja, muss arbeiten, kriege nicht frei, oder so. Und ich gehe jetzt spontan über. Oder? Habe es gemacht, habe es durchgezogen. Bei 3 Nächte in Treasure Island gesehen, 4 Nächte im Caesars Palace, 3 Nächte im Planet Hollywood. Und habe eigentlich quer durch einen Trip dort, oder? Also wirklich eine Bereicherung reingebracht, oder so, und bin dort ziemlich viral gegangen.
1: Aber hast du dort auch Geld verdient oder bist du nicht einmal aus beruflichem Aspekt gegangen, sondern einfach, wie du hast mal als Ellen, weil das schon länger verkörpert ist, einfach mal noch in Las Vegas gesehen?
0: Ich hatte eigentlich das Ziel, oder so, jetzt mal mich dort zu zeigen, dass es so eine coole Socke wie mich gibt, Swiss Edition. Ja, für mich mal erkenntlich zeigen dort, oder so mal ein paar Diskothekenclubs und so besuchen. Und ich bin so derart aufgefallen dort, oder? Ich bin im Caesars Palace via Videoüberwachung verfolgt worden vom Chef.
1: Bist du ja. Angst, dass du irgendwo Groovies untermischen gehst? Oder warum hätte ich dich verfolgt?
0: Nein, das nicht. Aber ich hatte dann nachher dort auch einen Kollegen gefunden, einen, der bei der Airline arbeitet. Der ist mit mir dann auch in Omnia Dance Club rein. Und da sind sehr, sehr viele Leute immer hergekommen, Föteln und so. Oder? Und viele Leute haben dann auch ein Trinkgeld gegeben, oder? Wenn sie Föteln können machen und so. Oder? Und rein technologisch gesehen, oder? Also, könnte ich da nur von Trinkgeldern dort existieren. Das ist möglich. Und allerdings jetzt im Club selber, oder so, habe ich jetzt keine Trinkgelder genommen, so, weil das ist unseriös, oder? Also ich bin dort nicht offiziell buchen gewesen und so, oder ich habe einfach ab und zu mal einen Drink entgegengenommen und so. Und irgendwann steht einfach plötzlich der oberste Chef im Caesars Palace neben mir. Macht ein Selfie mit mir und drückt mir seine Visitenkarte in die Hand. Und ich, oh Scheiße. Das ist der Boss. Allerdings konnte ich mit ihm keinen grossen Talk machen, weil es sind gerade wieder Leute gestürmt. Es sind gerade wieder Leute gekommen. Alan, can I make a picture with you? Und er hat mit meinem Kollegen können noch reden. Und mein Kollege hat mir nachher das können mitteilen, was er noch so gesagt hat und so. Oder ich war schon wieder im Fotostress gewesen dort, oder so. Und jetzt hat er eben so mitteilt, also, hey, mich, oder? Also ganz köstlich über die Videoüberwachung, also beobachtet, wenn ich da im ganzen Areal, Caesars Palace, Casino, in der Lobby, überall unterwegs bin, so positiv ankomme. Und die Leute mich so feiern. Und er hat gesagt, ja, mit dem Dude muss ich ein Foto haben.
1: Aber ist das nicht mühsam, wenn du dort hergehst? Logisch, du gehst ein Stück weit wegen dem, aber wenn du permanent angesprochen wirst und du nicht zu der Ruhe kommst, ist das nicht eine recht heavy Zeit auch gewesen für dich?
0: Ja, also nach der Ferien brauche ich eigentlich wieder Ferien, das ist so. Das war eigentlich Ferien gewesen. Und ja, ich habe jetzt einfach meinen Ausgleich wieder, als ich jetzt heimgekommen bin, so habe ich einfach wieder 3 Gänge zurückgeschaltet, wie schon gesagt, oder? Also aus einem Burnout raus lernt man und man muss halt eben seine Ruhepol finden. Und ja, aber das Ganze ist dann eigentlich auch relativ positiv verlaufen, oder? Also, ja, 2 Tage nach dem Abend hat er mir einen Videocall gemacht und so, hat mich eingeladen und so, oder? Und bin dann gerade mit dem Chef im Caesars nachher on Tour gewesen, am Whisky trinken.
1: Mittlerweile kann man sagen, du lebst von dem. Du hast noch ein Taxiunternehmen auch in Wartau. Für was wirst du eigentlich alles gebucht? Das ist sicher mal ein Taxiunternehmen, kann man sich sehr gut vorstellen, weil es bei mir auch immer näher kommt, der Polterabend, oder wie sieht das aus?
0: Ja, das mit dem Taxiunternehmen war genau so ein Notfallplan gewesen, weil ich auf gut Deutsch also 80% von meinem Hab und Gut in der Pandemie verloren. Und keine Unterstützung bekommen, nichts oder so. Der Staat interessiert das nicht, oder? Künstler und so. Ich habe dann auch mit der SVA mal kurz gemailt und gemacht und so. Und das hat die auch nicht interessiert, oder so, Künstler unterstützen und so. Und ja, dann hat ein anderer Kollege hat von mir gesagt, er hat auch ein Taxiunternehmen im Sarganserland. Er hat gesagt, du hast das Auto vom Vater und so, das du noch geerbt hast, mach doch mit dem ein Taxi, oder? Jetzt habe ich tatsächlich mit dem mittlerweile 27-jähriger BMW, ist ein 5er BMW. Mit dem habe ich ein Taxi gemacht, also, und habe das Wartau, also mit dem bereichert und ja, habe sehr eine gute Klientschaft, auch schon international sogar, also ich würde sogar bis über die Landesgrenze buchen. Und ja, mit dem Taxi, oder, habe ich jetzt einfach mal so einen Grundpfeiler baut, ein Standbein oder so, mit dem Allen jetzt wieder am Auftrieb machen, wieder am Aufarbeiten. Weil, also nur allein im Wartau kannst du, also mit einem Taxiunternehmen kannst du nicht allein existieren. Mhm. Also, weil es ist eine kleine Area.
1: Es ist zu wenig Kundschaft
0: wahrscheinlich. Du bist 10 Kilometer weg vom nächsten größeren Bahnhof, sei es in Buchs oder Sargans, das sind die größeren Bahnhöfe oder so. Dann hast du unter der Woche auf gut Deutsch eigentlich nicht viel Arbeit, oder? Unter der Woche. Unter der Woche habe ich auch sehr viel Ruhezeit und so, oder? Und bin, ja, gehe ich auch oftmals ein bisschen ins Casino und so, oder?
1: Wie ist es gehört, das Ellen?
0: Ja.
1: Aber Poultry, gibt es da keine Geschichte, die du erzählen kannst?
0: Mal, also so für einen Junggesellenabschied und so, würde ich auch gebucht. Das sind aber die Sachen, also gewisse Buchungen, die ich jetzt zum Beispiel nicht veröffentlichen, darf ich nicht zeigen oder so, oder also zum Beispiel, also, das war 2019 gewesen, ein Junggesellenabschied und so, oder wo ich auf Teneriffa gebucht worden bin. Und so, das ist natürlich 5 Tage Hangover, also vom Extremsten, oder? Da bist du 5-Sterne-Hotel, schön im Sheraton, dann wirst du mit der Stretch-Limousine chauffiert, dann gehst du in die grossen Diskotheken, dort wieder VIP-Area, der Champagner knallt nun und so. Ja, bei mir war es mehr der Tequila. ich mag das Blubberwasser nicht so.
1: Wir zwei, weißt du noch, wo wir uns das erste Mal getroffen haben?
0: Ja, da kann ich mich noch daran erinnern, das war an der Ekstasia.
1: Genau, Ekstasia Zürich, Erotikmesse. Und ja, ich habe meinem Cousin erzählt, dass du auch vorbeikommst. Und jetzt ist mir, dort hat es mir Klick gemacht. Wir sind uns eigentlich schon viel früher begegnet. Müssen wir uns begegnet sein? Wir sind eigentlich fast nebeneinander aufgewachsen.
0: Ja, das kommt noch dazu, ja.
1: Ellen, danke vielmal, bist du da gewesen. Ich wünsche dir viel, viel Erfolg. Und zum Schluss würde ich noch, bevor ich dich ganz verabschieden, würde ich gerne noch von dir den Zaubertrick sehen, den du mir gesagt hast, könntest du noch machen.
0: Aha, ja, so wie man ja eben in Vegas ist und so, oder? Dort hat man überall so die schönen Dollars und so, oder? Also, aber eben, so wie man dann nachher gut zocken geht, ist es da, ist es nachher weg. Burning Money.
1: Danke vielmal, bist du da gewesen. Ich wünsche alles Gute, Taxiunternehmen mit deinen Auftritten. Ja, dann wünsche ich dir eine gute Heimfahrt mit deinem Mercedes. Vielleicht findest du auf dem Heimweg noch einen Giraffe.
0: Ja.
1: Wer weiss. Euch daheim, danke vielmals fürs Zuschauen. Top hoch 3, das gibt es nächste Woche wieder. Und wenn ihr den Ellen nochmal sehen wollt, dann könnt ihr das. Und das auf toponline.ch oder reinhören, überall dort, wo es Podcast gibt. Ciao zusammen.
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3: Zurück aus der Sommerpause und ready für ein weiteres Jahr. Das ist die zweite Staffel Top 3. Die Sendung, die Persönlichkeiten in den Mittelpunkt stellt. Und mir gegenüber steht ein Mann. Den habe ich das Gefühl, muss man nicht wahnsinnig gross erklären, wer er ist. Man kennt ihn aus dem Fernsehen, man kennt ihn aus der Tagesschau, man kennt ihn aus dem 10 vor 10, man kennt ihn als Gastgeber in seiner eigenen Sendung, Gredig direkt aus Gredig. Herzlich willkommen im Top 3.
4: Danke vielmals, schön, dass ich da sein.
3: Sandra Maischberger, Emily Maitlis oder der Bill Maher, was haben die drei gemeinsam?
4: Ich habe gerade mal gesagt, ich finde ihren Gesprächsstil, ihren Talkstil sehr gut. Und ja, dazu stehe ich. Das sind drei Talker, die ich lange schon verfolge und ich finde, alle auf ihre eigene Art machen das sehr gut. Es sind keine Vorbilder von dem her, aber so ein bisschen Inspirationen.
3: Du würdest dich, glaube ich, gerne auch von diesen Interviews lassen, habe ich gelesen.
4: Würde ich gerne, um zu schauen, was holen die aus mir raus. Weil es ist immer so ein bisschen die Frage, wie gehen die Leute an Gespräche ran, wie gehen die Leute an verschiedene Gäste ran. Und das macht wahrscheinlich jeden anders. Du machst es auch anders als ich. Also ich glaube, es ist noch spannend, bei Kolleginnen und Kollegen ein bisschen zu schauen, wie die Leute knacken.
3: Jetzt bin ich es halt, oder? Das ist einer von diesen Momenten,
4: also probiert.
3: Das sind so die Momente im Leben, wo man nicht gewusst hat, dass man sie will. Und jetzt ist es so.
4: Aber ist doch lässig, oder? Doch lässig. Mit Leuten reden finde ich etwas unglaublich spannend.
3: Ich finde es auch mega spannend. Das finde ich auch schön an unseren beiden Sendungen, oder? Mhm. Ist ein bisschen, wir machen eigentlich fast ein bisschen das Gleiche. Aber wir reden jetzt über dich. Du bist Fußballfanatiker und interessierst dich vor allem für englischen Fußball. Und das überrascht mich ein bisschen, ehrlich gesagt, weil du als Davoser müsstest eigentlich Hockey-Fan sein.
4: Ja, das hat so viele Ebenen jetzt schon in dieser ersten Frage. Also erstmal fanatischer Fußballfan. Ich habe ja gerade den Campino bei mir zu Gast gehabt und dort habe ich gemerkt, was wirklich ein fanatischer Fußballfan ist. Also wenn ich das vergleiche, der reist ja Liverpool nach und schaut jeden Match und lässt sich sogar ein Bildschirm auf die Bühne bringen, dass er weiss, wie viel Staat. Also so weit geht es bei mir nicht. Ich habe einfach gerne Fußball, das stimmt. Zur zweiten Frage. Hockey, lustigerweise, ja, ich bin Davoser und ich bin HCD-Fan, selbstverständlich, wenn es um Hockey geht, aber wenn mir die Wahl ist zwischen einem Hockeyspiel anschauen und einem Fußballspiel anschauen, gehe ich immer shooten schauen. Und ich weiss, ich mache mich da bei den Hockey-Fans nicht so beliebt, weil es ist ein dynamisches, ein tolles, ein schnelles Spiel, ja, aber Fußball hat mich seit früh auf mich gepackt.
3: In dem Fall auch eher ein Sommermensch als ein Wintermensch.
4: Lustigerweise nicht unbedingt. Ich habe beides gerne. Das dazwischen habe ich nicht gerne. Also so Frühling, Gartner, Herbst ist jetzt weniger mein Ding. Gerade wenn ich in Davos bin, ist Winter natürlich die schönste Jahreszeit. Denn Sommer kann auch sehr, sehr reizvoll sein. Aber das dazwischen ist zum Teil recht mühsam und recht lang.
3: Eben, Fußball und dann aber auch noch englischer Fußball.
4: Ja.
3: Ist das so ein Überbleibsel ein bisschen aus deiner Zeit, wo du als SRF-Korrespondent in Großbritannien gewesen bist? Oder hat sich einfach auch englischer Fußball immer schon?
4: Eher Ersteres. Also ich habe mich immer für Fußball interessiert, habe immer auch die Premier League verfolgt. Und dann, als ich in England war, wir haben 4 Jahre dort gelebt, umso mehr. Und da bin ich wirklich auch gut Match schauen. Habe nicht wirklich ein Team. Also eben, das ist auch außergewöhnlich. Alle sagen, okay, ich bin für Arsenal oder für Tottenham oder für Chelsea oder was auch immer. Ich mag einfach die Art und Weise, wie es Fußball spielen dort. Ich mag die Spieler sehr. Also ich finde, die haben wirklich ein super Repertoire und ein Reservoir an Spielern, wo das Gefühl ist, hey, das läuft. Und es ist umso frustrierender gewesen, als ich wieder zurückgekommen bin und in der Schweiz zum Teil Match besucht habe. Nichts gegen den Schweizer Fußball, aber es ist wirklich nicht das Gleiche.
3: Und doch wieder Eishockey.
4: Sollte ich es echt nochmal probieren, stimmt. Nein, ich gehe ein bis zwei Match schauen vom HCD pro Jahr, das schon.
3: Immerhin. Englischer Fußball und ich kann, wenn ich mich richtig informiert habe, dann auch britisches oder englisches Fernsehen machen, wo dir sehr liegt. Mhm. 4 Jahre Großbritannien als USA, als Korrespondent fürs SRF. Ist das eine Zeit, die dich sehr geprägt hat?
4: Ja, in verschiedenster Hinsicht. Also einerseits, dass ich das überhaupt das gemacht habe, ist für mich so ein wichtiger Punkt gewesen, auch ein wichtiger Wechsel. Also ich habe vorher die Tagesschau moderiert, die Hauptausgabe und viele haben mir gesagt, du, wie kannst du nur weggehen, wie kannst du das nur hinter dir lassen, das ist doch ein super Job und es ist auch ein super Job gewesen. Aber ich habe gewusst, ich mache das nicht bis 65. Also ich will auch nochmal andere Facetten, andere Aspekte von dem Beruf kennenlernen und dort sich das auftun und ich habe nicht lange müssen überlegen, ob ich froh war, ob die Familie mitgemacht hat. Er hat gesagt, du, komm, wir machen das Abenteuer. Und es war die beste Zeit gewesen, wirklich. Also, Korrespondent habe ich schon immer machen. Also, ich habe wirklich gewusst, dass das reizt mich. Du bist ein bisschen auf dich allein gestellt, bist so wie eine Einzelfirma. Du musst so ein bisschen deine Geschichten und deine Interviews anpreisen und es so fast verkaufen. Und du bist sehr oft allein. Also, bist sehr oft auch so in Situationen, wo du fühlst, was mache ich jetzt da? Und bist so in einem fast konstanten Krisenmodus, weil du nicht ständig kannst mit den Leuten irgendwie abmachen, was du machen sollst. Aber also menschlich und beruflich hat mich das enorm weitergebracht. Also ich will es nicht missen. Ich finde es total lässig.
5: Ist England also sonst etwas, was dich immer sehr gereizt hat? Oder wenn jetzt eine andere Destination zur Verfügung gewesen wäre, hättest du vielleicht dort auch Ja gesagt?
4: Ich bin schon immer recht international gewesen. Also ich habe auch in Italien und in Amerika studiert. Von dem her wäre Amerika immer so ein Traumziel gewesen, auch als Korrespondent. Ich finde es auch ein wahnsinnig spannendes Land. Um daraus zu berichten, ist wahrscheinlich dann auch ein bisschen gross. Also von dem her hat England gut gepasst. Und ich habe England immer mögen. Also ich bin natürlich als Teenager, habe ich dort meinen ersten Sprachaufenthalt gemacht. Und als Student bin ich dort viel einfach so mal über das Wochenende hin und so. Ich habe es immer sehr spannendes Land gefunden. Ich mag die Menschen sehr. Und darum ist Nummer zwei gewesen, so prioritätenlistenmässig. Andere Länder kann man auch vorstellen, aber nein, England hat es mehr gepasst.
5: London ist ja eine Wahnsinnsstadt. Die Best, also ich glaube, mich hat selten eine Stadt so fasziniert. Bis ich auf New York bin, dann hat es New York ein bisschen abgelöst. Aber London an sich ist einfach schon eine sehr lebendige Stadt. Und die englische Kultur auch sehr spannend.
4: Ja, es hat alles. Und wenn du eben sehr interessiert bist, ich bin sehr breit interessiert. Also eben, das geht von Kultur über Wirtschaft, Politik bis zu Sport. Und dort hast du alles. Und eben kannst, ich bin sehr Musik interessiert, kannst super Konzerte sehen und gleichzeitig eben gute Fußballspiele. Die Museen sind Weltklasse. Und gleichzeitig hat es eine Lebensqualität. Kannst mit den Kindern im Park und es ist nicht so zugebaut zum Teil. Also ich finde es wirklich so eine Traumstadt, wenn es dir gut geht. Wenn es dir nicht gut geht, ist es eine Großstadt wie alle anderen.
5: 4 Jahre lang hast du dort gearbeitet, 13 bis im 17. Was hat dich am meisten geprägt in dieser Zeit?
4: Einerseits natürlich wirklich so das Leben im Ausland. Das hat mich persönlich sehr, sehr geprägt und weitergebracht. Ich habe längere Zeiten im Ausland gelebt, aber nie 4 Jahre. Also dort baust du wirklich etwas Neues auf. Du hast gewisse Brücken abbrechen, auch gewisse Verbindungen zu daheim. Das hat uns auch in der Familie, also 2 Kinder, meine Frau und mich, hat das sehr zusammengebracht. Also wir sind dort ein bisschen wie eine eigene kleine Insel gewesen. Und beruflich muss ich sagen, die natürlich ist viel gelaufen. Also ich habe das Schottland-Referendum gehabt, ich habe den Brexit gehabt, ich habe 2 Wahlen miterlebt. Also dort habe ich auch gemerkt, wie nach an der Politik du auch bist, in so einem Beruf. Und von Zürich siehst du gewisse Sachen immer ein bisschen anders, aber wenn du wirklich dort vor Ort bist, ist es nochmal eine andere Art zu berichten und eine andere Art Journalismus zu betreiben. Also das hat mich beruflich wahrscheinlich recht geprägt. Ja.
5: London ist ja gerade in dieser Zeit, also von 2001 bis 2017, immer wieder mal Opfer gewesen von Terroranschlägen. Mhm. Wenn man als Journalist dort ist und dann plötzlich so nah ist und merkt, das ist etwas, was jetzt auch mich angeht, was macht das mit einem?
4: Also es fährt ein, muss ich auch sagen. Ich bin jetzt nicht einer, wo, eben gerade wenn man an Auslandkorrespondenten denkt, ich wäre jetzt nie in Nahen Osten oder habe nie irgendwie die Lust verspürt, ich will jetzt Kriegsreporter sein, dort bin ich wahrscheinlich zu ängstlich und zu irgendwie auch gehemmt. Also da könnte ich wahrscheinlich meinen Job nicht richtig machen. Und dann gehst du auf London und merkst plötzlich, eigentlich musst du nicht in Irak, dass so etwas passieren kann. Und es hat einen Anschlag gegeben auf der Westminsterbrücke, also gerade vor dem Parlament, wo ein Autofahrer einfach in eine Horde Leute reingefahren ist. Und ich habe mir dann überlegt, ich bin wenige Stunden vorher bin ich dort drüber gelaufen. Und dann merkst du, es kommt nach. Es sind auch unglaubliche Sicherheitsvorkehrungen gewesen in dieser Zeit zum Teil. Also auch mit sehr viel Polizei, sehr viel Sicherheitskräfte vor Ort. Und dann denkst du hier und da immer mal ein bisschen dran, aber ich muss aber auch ehrlich sein, das hat mich jetzt nicht wahnsinnig betroffen, aber es ist kein angenehmes Gefühl, das ist klar.
5: du hast, wenn du schon den nahen Osten ansprichst, ich will mit dir ganz kurz die Situation in Afghanistan anschauen. Du hast in deiner Sendung gerade direkt mit dem Ulrich Tilgner geredet. Er ist ja wirklich ein ausgewiesener Nahost-Experte. Und die Woche um 10 vor 10 habe ich gesehen, hat er ein Porträt gezeigt, Repo über Zahar Amantis.
4: Sehr eindrücklich.
5: Sehr, sehr eindrücklich. Ich bin ja auch Journalist und Moderator. Ich bin hier gesessen und ich habe einen Trainer relativ nahe. Mhm. Und ich erlebe es ja auch immer wieder, wenn man traurige oder tragische Meldungen muss ankünden oder darüber berichten, dass das dann schon etwas anderes ist. Aber sind das so Geschichten, die du auch mit heimnimmst vielleicht? Oder wo einem noch ein bisschen nachhallt?
4: Ja, es arbeitet in einem. Ich habe das Glück, oder ich weiß nicht, ob es ein Glück ist, dass ich das nie zu nah an mich heranlasse. Also wir haben ja die Möglichkeit, wir sehen die Beiträge natürlich am Tag vorher, oder am Tag selber sehen wir sie vorher. Dort kommt so ein bisschen der erste Schock. Ich bin früher auch schon in der Nachrichtenredaktion, früher in früheren Jobs, habe ich müssen Sachen schauen, die gerade reingelaufen sind. Dort siehst du zum Teil grusiges Zeugs und ganz schlimmes Zeugs, also gerade von Anschlägen. Das härtet ein bisschen ab und dort merkst du, irgendwie musst du wie so einen Mauer aufbauen, weil alles an dich herangehen lassen, finde ich, geht auch nicht. Ich bin auch einer, der nicht das Gefühl hat, man muss es dann merken, also am Schirm. Also ich bin dort vielleicht ein bisschen altmodisch, also sagen, auch wenn das Schlimmste passiert, ich bin nicht da, um meine Betroffenheit überzubringen, sondern der Zuschauer kann immer noch selber entscheiden, ob er betroffen ist oder nicht. Das ist nicht von mir, das ist von Hans-Joachim Friedrichs, das ist so einer von meinen Helden, wo früher Tagesthemen moderiert hat, und der hat das auch immer gesagt. Er ist betroffen, ja, aber er zeigt es nicht und er muss es mit sich selber ausmachen und das müssen wir ja alle. Und von dem her, es gibt Meldungen, wo einem ein bisschen näher gehen und gerade so Todesnachrichten vielleicht von Musikern, von Sportlerinnen oder von Kulturschaffenden, zum Teil auch Leute, die man persönlich kennt hat und mit denen man schon geredet hat und so, die gehen einem näher. Aber das gehört halt auch zum Job. Ja.
5: Emotionen können auf der Seite lassen.
4: Ja.
5: Aber du hast ja noch nie gehabt, dass die eingeholt haben nachher.
4: Nein.
5: Oder warst du die Sendung vorbei? Oder?
4: Nein. Es macht einem wirklich ein bisschen sensibler. Also ich glaube, wir sind Leute, die, weil es gerade so viel mit diesen Themen zu tun haben und weil du immer sehr unmittelbar mit denen zu tun hast, dass du vielleicht auch mehr Verständnis dafür hast oder dass einfach merkst, du, da ist ein Elend rum in dieser Welt, wo wir uns fast nicht vorstellen können und wo wir uns wirklich zum Teil sagen müssen, hey, was sind eigentlich unsere Probleme verglichen mit denen? Und jetzt gerade Afghanistan gibt es unglaublich, wir haben eine Geschichte gebracht, aber das ist nur eine Geschichte und es gibt tausende Millionen andere und das muss man sich auch immer vergegenwärtigen. Das ist eine Realität und da soll man auch die Augen nicht verschliessen.
5: Tagesschau, 10 vor 10. Seit einem Jahr hast du deine eigene Talkshow, ja. Predigt direkt beim SRF, wo, kann man so sagen, wir machen mehr oder weniger das Gleiche.
4: Ja, absolut.
5: gewisse Gäste überschneiden sich, gewisse Gäste von deinen hätten wir gerne gehabt
4: und umgekehrt sicher auch.
5: Und umgekehrt sicher auch, ja. Wir haben uns schon gefragt, ob ich ein Spion rum ist, weil zeitlich sind wir zum Teil auch mit den gleichen Gästen unterwegs gewesen. Du machst das jetzt schon seit einem Jahr. Wir feiern jetzt mit dir, genau, eigentlich einjähriges Geburtstag. Mhm. Wenn man so eine Sendung darf moderieren und merkt, jetzt haben wir das ein Jahr geschafft, ja. Macht man es dann immer noch gern? Also ich kann nur von mir aus reden, ich mache es sehr gern und ich freue mich auf ein weiteres Jahr. Wie ist das bei dir?
4: Absolut. Also ich mache es immer lieber. Also ich habe mich schon am Anfang wahnsinnig darauf gefreut. Da habe ich auch habe es von Anfang an genossen. Ich finde, man kommt so rein und man merkt ja auch im ersten Jahr, was klappt nicht so. Wo bin ich noch verbesserungsfähig? Was könnte ich besser machen? Was funktioniert? Und so, wenn es sich langsam ein bisschen eingespielt hat oder wenn man merkt, die Sendung hat jetzt langsam einen eigenen Ton, die Leute begreifen, was für einen Ton die Sendung hat. Also es wird auch nicht mehr von mir irgendetwas erwartet, was ich nicht bin. Oder irgendwelche Vergleiche angestellt, die ich nie wollte. Und das, glaube ich, ist ein Vorteil, wenn man in die zweite Staffel oder in die zweite, dritte, vierte, fünfte, was auch immer Saison geht, dass sich die Leute auch ein bisschen an einem gewöhnt haben. Und darum, mir macht es immer mehr Spass und spannend. Du hast gesagt, eben, dass wir das machen dürfen. Also ich nehme es tatsächlich als ein Privileg wahr. Ich finde es etwas Wunderbares und bin sehr froh, dass ich das machen kann. Ja.
5: Und ich mag mich erinnern, als du gestartet bist, ist zuerst ein bisschen Kritik gekommen. Ja. Schau, du hast die Nachfolgesendung vom Schawinski übernommen und das ist per se einfach schon etwas ganz anderes. Mhm. Oder? Das muss man sich auch bewusst sein. Aber lässt man die Kritik auch an sich her? Oder ich denke mir immer, das Format braucht einfach Schnuff, bis man halt dann auch dort ist. Da im Top 3 habe ich gesagt, wir brauchen mindestens 10 Sendungen, bis wir irgendwo dort sind, wo ich denke, wir haben viel, viel mehr Sendungen gebraucht. Das ist klar. Und ich glaube, die Entwicklung von so einer Sendung, die muss auch stattfinden irgendwo. Mhm. Aber bei der zweiten Staffel höre ich nicht mehr so wahnsinnig, was von außen Kritik kommt.
4: Das ist wichtig, dass du deinen eigenen Weg findest, ihn zuerst mal suchst und dann findest und dann dabei bleibst. Und auch wenn es Gegenwind gibt und Kritik gibt, wo total klar ist und wo total gerechtfertigt ist. Also ich bin der Letzte, der findet, geht gar nicht. Also ich finde, wir sind in einem Beruf, wo es halt sichtbar und hörbar ist, was wir machen. Und da darf und muss man uns auch kritisieren. Mir ist das lieber, als wenn gar nichts hörst. Und dann halt ist halt wirklich so ein bisschen nach dem Motto, wenn du es nicht willst machen oder wenn du das nicht vertreibst, dann mach's nicht. Also dann eben der Gang aus dieser berühmten Küche raus, wenn es zu heiß wird. Und darum habe ich von Anfang an es nicht so an mich herangelassen. Gewisse Sachen nimmst du persönlicher als andere. Gewisse Sachen findest du ungerecht. Also dass du einfach sagst, das stimmt einfach schlichtweg nicht. Oder da hat sich jemand überhaupt nicht mit dieser Sendung auseinandergesetzt. Oder da schreibt einer am anderen ab. Oder man hat gehört das und hat gesagt, du, hast du es überhaupt gesehen? Also ich tue mich gerne mit dem auseinandersetzen und tue es auch gerne erklären. Aber dann möchte ich doch auch davon ausgehen, dass du weißt, um was es geht. Oder hast du es denn überhaupt gesehen? Und so. Das sind aber so, ich merke, man wird dann auch so ein bisschen dünnhütig und das braucht es auch nicht. Also, nein, Kritik gehört dazu.
5: Hast du das von Seiten Gäste auch schon gehabt? Dass du im Nachhinein vielleicht die Kritik hast müssen anhören?
4: Lustigerweise nein. Also, du merkst ja nach einem Gespräch, wie es drauf sind oder wie es darauf reagiert haben. Ich merke auch bei gewissen, dass es besteht eine kleine Spannung oder irgendwo eine Irritation. Meistens spreche ich es dann an, also sage ich, ist irgendetwas nicht gut gewesen oder was ist es? Oder? Und dann, aber sie sagen es nie offen. Ich habe manchmal das Gefühl, vielleicht sind sie dann überrascht gewesen, wie intensiv so ein Gespräch ist. So eine halbe Stunde, 35 Minuten, das merken wir jetzt auch. Es ist einerseits intim, ist intensiv, du kannst dich nicht irgendwie in Ausflüchte retten und das ist für viele vielleicht auch ein bisschen speziell.
5: Und 26 Minuten können mega lang sein oder sie können zack vorbei sein.
4: Für mich ist es immer zu kurz, ja, aber ja. Ich merke für Gäste zum Teil, wenn es dann so ein bisschen abfällt oder die Energie ein bisschen draussen ist, dann ist es zum Teil vielleicht auch ein bisschen ein Leiden.
5: Es gibt ja Gäste, die einem besonders in Erinnerung bleiben und es gibt Gäste, die kann man einfach nicht mehr abrufen, weil man es nicht mehr auf dem Schirm hat. In einem Jahr macht man unglaublich viele so Sendungen. Und ich habe es vorher gesagt, wir machen ja mehr oder weniger das Gleiche. Gewisse Gäste haben wir auch schon können abgleichen, weil sie sind bei dir gewesen, sie sind bei mir gewesen. Darum habe ich gedacht, wir machen schnell ein kleines Spiel.
4: Aber Fragen stellst du eigene, oder? Du hast dann nicht irgendwie das Geheimen gefahren, aber man sagt, das ist eigentlich eine gute Frage.
5: Aber mich nimmt wunder, eben, du hast Gäste gehabt, die bei uns waren und umgekehrt. Und mich nimmt wunder, magst du noch abrufen, ob sie es in deiner Sendung gesagt haben oder nicht? Oder vielleicht hätten sie es auch bei uns in der Sendung gesagt. Die Ael Meyer.
4: Ja.
5: Die ist dir geblieben. Eine junge, erfolgreiche Unternehmerin. Sie hat bei dir oder bei mir in der Sendung gesagt, Lebenswelten von 16-Jährigen sind andere als von 30-Jährigen.
4: Hoppla, das ist jetzt natürlich ein Spezialgebiet und Generation Z. Also wir haben beide sicher über das geredet. Ich würde jetzt mal spontan sagen, das hat sie bei mir gesagt, aber ich weiß es nicht.
5: Das hat sie bei dir gesagt. Ja, genau. Victor Chaco.
4: Ja. Winterthur, natürlich ist der da gewesen.
5: Genau. Und er hat gesagt, das Gleiche würde ich von Winti sagen.
4: Das hat er auch bei mir gesagt. Da weiss ich sogar noch, was es war, weil dort der Joe Biden in einem Beitrag gesagt hat, da will ich mal beerdigt werden. Und das ist meine Idee. Und dann hat er gesagt, das sage ich auch von Winti. Ja, also 100%
5: genau,
4: bei mir.
5: Ja, genau. Peter Spuhler, das Wort Büzer höre ich nicht gern.
4: Das hat er bei dir gesagt.
5: Das hat er bei uns gesagt, tatsächlich. Und das letzte Mal, Lara Stoll. Man braucht schon Eier.
4: Das könnte ich mir vorstellen, dass das im konservativen SRF gerade für ein Aufschrecken. Ich glaube, das hat sie bei uns gesagt.
5: Tatsächlich, ja. Aber ich finde so Gäste noch lässig, die einfach frei Schnauze sehen.
4: Total. Wir sagen es dann auch wirklich auch so in den Vorgesprächen und kurz vor der Sendung, hey, bitte seid einfach authentisch, redet, wie euch der Schnabel gewachsen ist. Das habe ich nicht gerne, sonst so, dass man immer versucht, irgendwie ja nicht anzuecken und ja nichts zu sagen, was könnte problematisch sein. Und da war sie super gewesen. Also die ist wirklich, sie redet wirklich, wie sie ist.
5: Und jetzt stelle ich eine blöde Frage. Ich weiss, die wird man auch nicht beantworten, oder? 10 vor 10 oder rede ich direkt, in welchem Format fühlst du dich wohl?
4: Es ist wirklich schwierig. Und wenn ich es könnte beantworten, würde ich es vielleicht sogar. Es ist für mich zwei Sachen, die sich extrem so komplementieren. Ich finde es toll, nach 3 rede ich direkt wieder eine Woche können jetzt 10 vor 10, weil es ist dann wirklich sehr, sehr nachrichtenlastig, sehr aktualitätsbezogen. Ich schöpfe auch vom einen für das andere, also allein schon vom Wissen oder von der Vorrecherche. Ich bin wirklich sehr, sehr froh, kann ich beides machen. Also ich wette und kann mich nicht entscheiden.
5: Gut, aber wir wissen, wo du dich im Leben auch noch wohlfühlst. Also deine Familie ist eine Wohlfühloase für dich.
4: Habe ich das mal gesagt?
5: Ich habe das in einem Interview gelesen. Also du hast nicht wortwörtlich Wohlfühloase gesagt, aber Familie ist wichtig für dich. Und ihr sind, du wohnst nicht mehr zu Davos, du bist aber dort aufgewachsen, zumindest für eine kurze Zeit. Mhm. Aber wir sind noch öfters dort. Ja. Weil du hast einen familiären Bezug zu Davos. Also deine Familie hat ein Hotel gehabt. Ja. Gerade dein Grossvater war bei der Parsenbahn bei der Gründung mit dabei gewesen. Parlamentarier-Skirennen, wo er mitgründet. Und er hat dich jetzt eigentlich müssen in den Tourismus ziehen.
4: Ehrlich gesagt, ja, wie alle, die da oben aufwachsen oder mit dem Tourismus zu tun haben, ist das natürlich eine Option gewesen. Also Option, man hat darüber geredet und die Familie hätte es wahrscheinlich auch gerne gehabt. Ich habe einen sehr grossen Bezug zu Davos, aber erst in späten Jahren dann wieder ein bisschen entdeckt. Mich hat es früher immer so ein bisschen weggezogen. Und jetzt, weil die Familie noch da oben ist, also meine Eltern wohnen auch da oben, und dann gehe ich auch gerne dorthin. Aber Tourismus, gerade wenn das als Hotel als Kind aufwachsen ist, und wir sind nicht immer im Hotel gewesen, aber wenn wir auch dort während der Ferien gewesen sind, auch meine Mutter kommt aus einer Hoteliersfamilie und die kommen wieder aus Hoteliersfamilie, also meine gesamte Familie ist eigentlich der Hotellerie tätig. Und wenn du das gesehen hast, dann muss sie auch nicht unbedingt reizen, weil es ist ein schwieriger Job, musst du wirklich wählen, dass du ihn auch gut machst, und da habe ich früher gemerkt, das ist, glaube ich, nicht das, was mich jetzt besonders würde auszeichnen, es ist relativ schnell klar gewesen, dass ich bin sehr gerne in Hotels, aber ich muss nicht keinen führen, so.
5: Spannend ist ja, wenn man Davos gehört, eben entweder zieht einem in Tourismus oder zum SRF oder
4: ja, dein Modi-Kollege. Oder zum Honig. Film, der Marc Forster gibt es ja auch.
5: Ja, genau, ja. Oder zum Film, ja, eben, aber der Arthur Honecker, ja. Der Gaudenz Fluri, ja. Schöne Equipe aus Davos, wo um dich herum arbeitet, oder?
4: Total. Dann ist ja Pinja, die hat auch Bezug zu Graubünden und ist aus dem Rheintal und so. Also wir sind da wirklich so ein Grüppli, wo sehr nah zusammen ist, geografisch.
5: Deine Grossmutter spielt für dich auch eine wichtige Rolle, gell?
4: Ja.
5: Sie sind ein Vorbild für dich. Ja. Wie muss man das verstehen?
4: Sie ist gestorben mit 96. Also wirklich, ich hatte das Glück, sie noch sehr lange zu kennen und begleiten zu können. Und erstmal war sie ein ganz liebes Nani gewesen, muss ich sagen. Also wir haben einen sehr schönen Bezug gehabt, sehr eine persönliche Beziehung. Und dann hat sie auch immer geschafft. Sie hat ein Hotel geführt. Ihre Mann, also mein Grossvater, ist früher gestorben. Sie hat während dem Krieg das Hotel quasi allein geführt. Nach dem Tod von meinem Grossvater auch noch jahrelang. Und ich habe dort gemerkt, es ist eine unglaublich starke Frau, und das noch vor den Zeiten von Gleichberechtigung und von all diesen Themen und den Diskussionen, die wir jetzt führen, die sehr autonom ihr Leben geführt hat und gleichzeitig können Familie und Berufsleben zusammenführen und gleichzeitig eben immer für die Familie da war. Das hat mir immer sehr Eindruck gemacht und das hat mich auch recht geprägt, weil ich wirklich das Gefühl hatte, es gibt so viele tolle so ein Leute, Helden, ist jetzt zu viel gesagt, aber Leute, die man nicht kennt und die einfach einen tollen Job gemacht haben und wo ihr Leben gut und wertvoll gelebt haben. Und ich finde, sie ist so eine gewesen,
5: ja. Vorbilder wird man ja auch ein bisschen nachahmen. Und du sagst, es hätte dich auch geprägt. Schaffst du in deinem Leben das auch so zu machen wie dein Vorbild?
4: Wahrscheinlich nicht. Nein, wahrscheinlich scheitere ich da grandios an allem. Ich versuche gewisse Werte auch zu leben. Sie ist zum Beispiel, sie ist sehr humorvoll gewesen und sie ist sehr bescheiden. bescheidene gewesen. Und übrigens wie meine Mutter. Meine Mutter ist Tochter von meiner Großmutter. Und das sind so Charaktereigenschaften, wo ich mitbekommen habe von der Familie, wo ich schon versuche, jetzt auch weiter zu sich selber nicht so wichtig nehmen, nicht irgendwie kein Grosskotz sein, also sage ich jetzt mal, und den Sachen auch ein bisschen leicht zu begegnen. Und ich versuche, das vielleicht auch wieder mal weiterzugehen und mit durch meine Kinder kommen auch ein bisschen in die Richtung. Und das freut mich natürlich.
5: Urs, jetzt sind wir genau an dem Punkt.
4: 26 Minuten.
5: Ja, noch ein Katalog voller Fragen, aber zu wenig Zeit.
4: Ich kenne es.
5: Zu wenig Zeit, ja. Aber ich habe es trotzdem spannend gefunden, mit dir mal ein bisschen zu fachsimpeln.
4: Ja, schön so. Gewesen. Also, vielen Dank.
5: Auf dieser Seite vom Mikrofon ist auch mal schön für dich.
4: Also ungewohnt, muss ich ehrlich sagen, aber ist auch mal schön. Man muss sich weniger vorbereiten, hast du
5: gut. Ja, gut, das stimmt. Immerhin, ja. Aufregung, danke vielmals für deinen Besuch.
4: Danke dir
5: und mit dem ist die zweite Staffel Top 3 lanciert. Uns gibt es auf toponline.ch, wenn ihr uns wieder nachschaut. Und selbstverständlich auf allen möglichen Plattformen, wo es Podcasts gibt, zum Nachhören. Nächste Woche steht Stefanie Brändle wieder da. Dann zu Besuch der Altbundesrat Moritz Leuenberger. Hebt euch Sorge, macht's gut und gute Woche.
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6: Lang habe ich überlegt, wie ich ihn anmoderieren soll, aber egal was ich sage, meine Worte können so einem grossartigen Redner eh nicht treu werden. Darum sage ich einfach herzlich willkommen, ehemaliger Bundesrat Moritz Leuenberger.
7: Ja, ja, wunderbar. Ich bin schon ganz, so geschmeichelt, dass ich nichts mehr rausbringe vor Rührung.
6: Das war nicht das Ziel, weil wir schätzen jetzt ja 26 Minuten. Aber vielleicht haben Sie es gemerkt, ich habe extra ehemaligen Bundesrat.
7: Ah, wissen Sie, unterdessen stört mich das längst nicht mit dem Alt, aber damals mit, also beim Rücktritt hat es mich schon ein bisschen gestört. Dort habe ich noch ein bisschen allergisch reagiert, aber ich habe es geschafft. Ich kann jetzt mit dem leben.
6: Mit dem Alter können Sie leben?
7: Ja, ja, ja.
6: Sind wir froh. Sie haben ja auch bald Geburtstag, oder? Am 21. September werden Sie 75. Sind Sie ein Geburtstagsviertyp oder nicht?
7: Nein, und ich würde auch den nicht feiern. Ich weiss noch, der letzte, den ich eigentlich gross gefeiert habe, war der 60. Das war in Winterthur. Da war ich einfach in einer Aufführung vom Casinotheater. Und ganz am Schluss habe ich noch einen kleinen Song bekommen. Und ich habe noch nach der grossen Karte in Winterthur Casino dürfen bestellen, obwohl man das am Abend um 10 Uhr nicht. Aber ich war damals Bundespräsident und bin damals verwöhnt worden. Das ist jetzt auch schon ein Zeitchen her. Ja.
6: Sie sind ja aber gleich eigentlich jemand, der doch noch gerne im Rampenlicht steht. Vielleicht eben nicht der grosse Geburtstagsfeier, aber jemand, der sich doch gerne ein bisschen präsentiert. Sie sind ja jetzt auch seit 5 Jahren der Moderator von der Bernhard-Matinee. Wie ist das so für Sie, dort auf dieser Bühne zu stehen?
7: Es ist einerseits ist es ein bisschen eine Fortsetzung von vorher, wie Sie es gesagt haben. Es ist ein bisschen Theater. Politik ist auch ein bisschen Theater. Theater und Politik sind eng miteinander verwandt. Aber ich bin insofern erleichtert, als dass ich eigentlich, es ist nicht ein politisches Theater, was ich da mache. Natürlich, ich töne immer an, was passiert, was geht, was im Bundesrat geht. Leicht ironisch, leicht distanziert. Ich kann mich auf eine andere Art und Weise ausdrücken, eben vielleicht eher auf eine künstlerische Art und Weise. Das habe ich während der Amtszeit sehr oft vermisst, wenn ich auch mal etwas blumig umschrieben habe. Das hat man nicht so gerne gehabt. Man hat von einem Bundesrat lieber redet knallhart zur Sache und ist nicht so verspielt. Und ich kann mich selber jetzt ein bisschen besser ausleben.
6: So ganz ohne Politik können Sie eben schon nicht, oder?
7: Nein, ich bin sehr davon überzeugt. Und wenn Sie sagen, ich bin immer noch gerne im Rampenlicht, ja, es stimmt, oder? Das gehört ein bisschen zu der DNA von jeder Politikerin und Politiker, dass sie ihnen halt auch gefällt, öffentlich aufzutreten. Das ist ein Teil von der Politik, das soll nicht der Hauptteil sein. Aber es ist ein Teil davon und das muss man sich ganz offen eingestehen. Und politisch zu denken und nicht nur einfach, was Spass macht und was persönlich ist, ja, das ist immer ein Wesen von mir gewesen und das ist jetzt immer noch so. Und Sie können sich vielleicht an die Vorbesprechung erinnern. Ich sage dann, ja, allzu persönlich, bitte nicht, oder? Weil ich finde das nicht so von öffentlichem Interesse. Also insofern bin ich einer politischen Gesamtüberlegung eigentlich treu geblieben. Ich hoffe es wenigstens.
6: Die Bernhard-Martini machen sie jetzt eben schon seit 2015 und ja, es sind doch jetzt schon über 5 Jahre. Wo möchten Sie dort noch herren? Oder ist vielleicht doch bald mit bald 75 Ruhestand angesagt?
7: Ja gut, also Änderungen gibt es immer, oder? Bei jeder Aufgabe. Und sie ist dann eigentlich weniger aufs Alter zurückzuführen. Da überlegt man sich manchmal, soll man dann aufhören, wenn es gerade am besten ist. Und ich muss sagen, es ist jetzt über 6 Jahre. Es ist immer ausverkauft. Es ist immer ein ganzes Jahr vorher alles ausverkauft. Corona ist auch bei mir Zäsur gewesen, wie es bei vielen Künstlern auch gewesen ist, oder? Wenn man dann plötzlich gar nicht mehr darf auftreten, wenn es nur noch 50 statt 500 sind und die sind dann noch in Masken. Das ist eine Stimmung, wo nicht mehr da ist und wo man vermisst und wo auch einen ganz anderen Auftritt erfordert, oder? Mit 400 Gästen, die spontan reagieren.

0: Trauen eine Änderung passiert, das werden wir dann noch sehen.
1: Gehen wir vom Ruhestand in Ihre Kindheit. Weil gerade ein paar Jahre zurück, ein paar Jahrzehnte zurück. Sie sind ja in Biel geboren. Als haben drei Geschwister gehabt. Oder haben sie drei Geschwister. Und es war doch noch eine schöne Kindheit gewesen, oder? So, wenn sie einmal erzählt haben, sind sie gut aufgewachsen.
0: Ja, eben, sehen Sie, da kommen jetzt meine Zweifel. Da denke ich, ja, ist jetzt meine Kindheit von wahnsinnig öffentlichem Interesse. Aber es stimmt natürlich, in der Kindheit wird man ja in den Grundzügen vom Denken wird man eigentlich prägt. Und von daher ist es schon interessant zu wissen, dass ich in einer wohlbehüteten Familie, klassische Familie aufgewachsen bin, ja gut, wo die Frau die Hausarbeit, also die Mutter die Hausarbeit gemacht hat und der Vater hat als Lehrer geschafft und dann hat Märle erzählt und hat die wunderbar erzählt. Also meine Kindheit ist eine schöne Kindheit gewesen, ja.
1: Und gleich aber, Ihren Vater hat zwar immer Geschichten erzählt, aber er ist glaube recht ein strenger gewesen, oder?
0: Das ist halt, das geht jetzt so langsam dann in die Jugend über. Also, es war natürlich ein strenges Elternhaus gewesen. Moralische Grundsätze haben da geherrscht. Ich will mich jetzt da hinterher nicht lang beklagen. Aber, ja, es ist eher eine strenge Geschichte gewesen, ja.
1: Haben Sie sich da auch in die Schranke weisen lassen oder haben Sie doch dann manchmal auch ein bisschen den Rebellen rausgehauen? Oder
0: ja, wissen Sie, das ist halt, das tönt heute sagt man sich zum Beispiel jetzt über, ich rede jetzt von der Pubertät, von später, also nicht mehr von der Kindheit, oder? Heute sagt man sich ja, wenn es jemandem daheim nicht passt, dann ziehst du halt aus und rebellierst und gehst. Aber wenn jemand in einem moralischen Käfig aufgewachsen ist, dann hat er gar nicht die Möglichkeit, das so auszubrechen. So einfach ist das nämlich halb gar nicht. Also, das ist wie jemand, der physisch, also das bin ich aber nicht, also nicht falsch verstehen, ich mache nur einen Vergleich, jemand, der physisch als Kind, sagen wir mal, Kinderarbeit hat müssen, ich sage jetzt in Indien oder so, Kinderarbeit muss leisten, immer gefangen ist, der kann sich gar nicht so gut befreien nachher, oder? Weil er die Aussenansicht eigentlich gar nicht kennt. Und das überträgt auf die moralischen Schranken, die einem so absolut gesetzt werden, ist es auch nicht so einfach, nachher sich davon zu befreien.
1: Auf der Gegenseite ist ja, glaube ich, ihre Mutter gestanden, die sehr in dem Sinne kreative Frau war, die ja auch über sie geschrieben hat, also Tagebuch geschrieben hat. Und sie selber hat mit 9 schon ihr erstes Buch geschrieben.
0: Ja, von Hand. Von Hand habe ich das geschrieben. Handschriftlich. Verlag Handschrift AG habe ich unten dran hergeschrieben. Und es hat geheißen, die Pfahlbauer am Murtensee, und sie hat sich gehandelt von 2 Pfahlbauervölkern, die sich gegenseitig bekriegt haben. Es hat dann, statt Krieg, haben sie sich dann auf einen Wettbewerb geeinigt. Und beim Wettbewerb hat nicht jemand der Stärkste gewonnen, sondern der Schwächste, weil der etwas Schlaues gemacht hat, oder? Also, da ist eben schon ganz viel drin gewesen. Und am Schluss, und das ist eigentlich noch schön, am Schluss haben die beiden Pfahlbauervölker sich vereinigt zu einem vereinigten Pfahlbauervolk, wo lauter Frieden geherrscht hat. Oder also, eigentlich habe ich die UNO damals vorweggenommen. Es kann sein, dass man die später das Büchlein gelesen hat.
1: Ja, vielleicht haben wir das innen abgeschaut.
0: Und dann ist dann die UNO, ja.
1: Viele Ideen. Sie haben ja auch sogar mal noch von einer Sportlerkarriere geträumt. Also
0: das sind halt dann die Kinder, ehrgeizig. Ich bin ziemlich schnell in der Leichtathletik auf Kurzstrecken und auf Langstrecken. Merkwürdigerweise bin ich recht gut gewesen. Und habe dann gedacht, das ist jetzt meine Karriere. Aber die ist dann eben unterbrochen worden.
1: Wegen der Knochenmarksverletzung?
0: Ja, ja, ja. Hat dann. Und dann bin ich sehr lange im Spital gewesen. Und das ist, also, Eine physische Karriere ist halt dann leider nicht mehr möglich gewesen.
1: Wie ist das gewesen? Sie sind ein Jahr lang im Bett gelegen, haben so einen Gips gehabt, glaube ich, von irgendwo da oben runter.
0: Ja, das hat es damals noch gegeben. Ein Beckengips. Also da ist man eigentlich wie ein Tetraplegiker ist man da gelegen und hat nur noch mit den Armen sich können bewegen. Aber es ist noch interessant. Also auch dann, was man dann plötzlich für Fantasien entwickelt, oder? Dann kann man mit dem einen Arm, den man bewegen kann, weiss man dann, wie man kann irgendjemanden einen Stock oder einen Schirm nehmen, wo man die Bremse damit hinten am Bett kann lösen und nachher das Bett zum Fenster herziehen. Sogar im Kinderspital Basel bis auf den Balkon raus konnte ich mich mit dieser einen Hand ziehen. Also,

0: plötzlich entwickelt sich da Möglichkeiten und Fähigkeiten, die man vorher überhaupt nie daran gedacht hat.
1: Ist dort vielleicht dann auch schon ein bisschen Geburtsstunde vom Jus-Studium und der Politik gewesen? Oder wann ist das
0: gekommen? Nein, das ist dann später. Nach der Matur, ich wollte lange Theologie studieren, eigentlich lange das machen, was mein Vater war. Ich habe dann gefunden, nein, ich bin immer nur in seinem Schatten. Dann heisst, es ist der Sohn vom und so weiter. Und das habe ich nicht wollen. Und darum habe ich den Jus, wo ich überhaupt keine Ahnung hatte, was das war. In unserer Familie hat das niemand gemacht. Ich habe dann das einfach... Ich habe es eigentlich gewählt, nicht aus Gerechtigkeitsgründen, sondern weil ich nicht recht gewusst habe, was machen. Und habe dann gedacht, dort kannst du eigentlich alles werden. Wenn du Jurist bist, ist eigentlich praktisch alles möglich. Wenn du Arzt studierst, dann ist eigentlich die ganze Karriere schon vorgeplant und das habe ich nicht wollen.
1: Und dazwischen sind Sie aber gleich mal ein Restaurantkritiker gewesen. Das ist dann auch wieder so eine neue Idee, eine neue Schwenk.
0: Da bin ich aber schon längst Nationalrat gewesen. Oder? Das habe ich noch nebendurch gemacht. Heimlich. Das ist,
1: wieso heimlich?
0: Ja, das ist beim GoEMIO gewesen, beim Restaurantführer. Und dort sind Testesser nicht bekannt, weil das ist etwas anderes als beim Michelin. Dort wissen die Restaurateure, jetzt kommt der Tester. Und dann geben sie sich natürlich alle Mühe. Das ist bei mir nicht gewesen, oder?
1: Also, ja gut, aber als Nationalrat haben wir sie wahrscheinlich auch schon.
0: Ja schon, aber man hat nicht gewusst, dass ich das nachher bewerte und dass ich etwas darüber schreibe. Das haben sie nicht gewusst. Das haben sie dann viel später erfahren.
1: Sie sind schon ein bisschen Feinschmöcker in dem Fall auch. Also da haben Sie schon gerne auch so ein bisschen gutes Essen.
0: Also da, ja, das habe ich damals. Also heute ist das nicht mehr ein Wahnsinnsthema, aber ich habe. Das war auch ein Stück Emanzipation vom strengen protestantischen, genügsamen Elternhaus, wo ich mal die Freude vom Essen und zugegebenermaßen auch vom Trinken entdeckt habe.
1: Zurück zu der Politik.
0: Ja.
1: Das ist ja wirklich, Ihre Karriereleiter ist dort relativ schnell losgegangen. Also zack, zack, zack, Schlag auf Schlag. Sie sind wirklich dort schon jemand, der sagt, entweder ganz oder gar nicht.
0: Ja, also ich zweifle auch oft und drülle wieder rum. Aber jetzt zugeben, also die politische Ader, die ist immer in mir gewesen, auch in meinem Beruf. Ich bin ja Rechtsanwalt gewesen zunächst und die Spezialität ist eigentlich gewesen, dass sämtliche meine Fälle einen politischen Hintergrund hatten. Ob das jetzt im Mietrecht war, im Arbeitsrecht war. Also ich habe eigentlich immer einen politischen Hintergrund, grundsätzliche Sache dahinter gesehen. Oder ob es die Verteidigung von einem Schriftsteller gegen eine Familie. Also ich denke jetzt da an Meyerberg-Wille, an eine Familie, die ihm hätte das Theater verbieten wollte. Also es ist immer eigentlich ein politischer Hintergrund. Da war Nestle tötet Babys, ist damals so ein bekannter Prozess gewesen, der auch ein bisschen mit Show verbunden war. Also mit Öffentlichkeitsarbeit, oder? Also ich habe das ein bisschen vermischt. Die individuelle Hilfe dem Klient oder der Klientin gegenüber. Und, wenn es politisch war, auch, dass man das politisch ein bisschen nutzt, um eine Ungerechtigkeit oder eine vermeintliche Ungerechtigkeit zu zeigen.
1: Und es ist ja schon, also ich muss jetzt schnell ablesen, ein bisschen spicken, damit ich es richtig sage, wenn wir Ihre Karriereleiter anschauen. Das ist ja schon, also mit 1969, mit 23 sind Sie der SP beigetreten. Nur 3 Jahre später sind Sie schon Präsident von der SP Stadt Zürich gewesen, auch im Gemeinderat Zürich gesessen. Dann nochmal 7 Jahre später sind Sie schon auf Bern im Nationalrat, also 1979, sind auch im Zürcher Regierungsrat gewesen und dann 1995 Bundesrat wurde. Also wirklich tak, tak, tak, tak, tak, tak, tak.
0: Ja, und nachher wieder tak, tak, tak, wieder oben ab. Das hört dann alles auch wieder mal auf, oder? Das ist, der politische Lebenslauf ist korrekt wieder, ja, stimmt.
1: Da bin ich noch froh. Aber wenn Sie wirklich so jetzt sich das vielleicht Revue passieren lassen, das ist ja schon eben eine lange Zeit, schon auch etwas, wo, wenn Sie jetzt vielleicht darauf zurückschauen, macht Sie das stolz? Oder wie schauen Sie da drauf zurück?
0: Das ist noch etwas Besonderes. Ich lasse mir es gerne gefallen, wenn man das jetzt so als Erfolg darstellt. Selber in dieser Phase, wo ich jetzt bin, ertappe ich mich sehr oft dabei, zu finden, das hätte ich anders sollen machen, jenes hätte ich anders sollen machen, dort ist das echt klug gewesen oder nicht. Also, ist zwar falsch, oder? Das sollte man nicht, aber es ist, ich sehe eigentlich das sehr, sehr kritisch. Natürlich, es gibt auch Sachen, wo ich sage, wohl, das ist damals das Optimum gewesen, wo ich rausholen konnte. Nicht von meiner Karriere, sondern von der Sache, oder? Also, ich sage jetzt ein Beispiel, oder? Zum Beispiel, die Sicherheitsbestimmungen im Strassenverkehr. Also, da würde ich sagen, die sind wirklich mit der Via Segura wesentlich verbessert worden. Aber noch heute habe ich meine Funde. Also wenn irgendjemand, ich bin überzeugt, nach dieser Sendung wird ich einige Mails haben von Leuten, die wieder über die Via Segura schimpfen, oder? Also es ist halt, oder man hat immer seine Gegner, auch wenn man so etwas durchsetzt. Und doch finde ich jetzt, zum Beispiel, das ist jetzt eins von den Sachen, wo ich froh bin, dass ich sie gemacht habe.
1: Was hätten Sie aber hingegen eben anders gemacht, als Sie vorher angesprochen haben?
0: Ja, der Zugang, das ist dann vielleicht eher im privaten Bereich und das will ich jetzt auch gar nicht unbedingt thematisieren. Und das kommt noch ein bisschen dazu. Also wenn ich eine politische Beobachtung, auch wenn man einen politischen Fehler gemacht hat, das passiert einem ja immer, oder? Wir haben keine politische Fehlerkultur. Ich habe oft Fragen von Journalisten nach einem Fehler gar nicht ehrlich beantwortet, weil ich gewusst habe, wenn du sie ehrlich beantwortest, nachher schlönst du erst recht mit dem Hammer auf den Grind, oder? Und dann sage ich, ja, er hat zugegeben, das und so weiter. Ja, gut, das zugegeben, weil ich gesehen habe, das ist vielleicht ein Fehler gewesen. Man muss doch Fehler einsetzen, damit man sich überhaupt verbessern kann und dass man sie das nächste Mal nicht macht. Ja, ich sage jetzt ein Beispiel. Katastrophenjahr, das ist ja jetzt das Katastrophenjahr, ich gebe mehrere Interviews dagegen. Da habe ich einmal
1: also 2001 meinen Sie?
0: Ja, das ist vor 20 Jahren bin ich Bundespräsident gewesen, dann ist eine Katastrophe von der anderen gekommen. Eine zum Beispiel ist der Brand im Gotthardtunnel gewesen. Im Brand im Gotthardtunnel habe ich als erstes, ich bin schockiert gewesen, alles, aber ich habe gesagt, ja, da gehe ich jetzt nicht her. Ich stehe denen Helfertruppe und Feuerwehrleute nur im Weg. Das war ein grober Fehler. Dann sind natürlich Tessiner sind beleidigt gewesen. Da bin ich dann gleich gegangen, oder? Aber erst einen Tag nachher. Habe daraus aber gelernt und bin bei der künftigen Katastrophe subito hergegangen, weil ich begriffen habe, der Symbolwert, dass ein Bundespräsident sofort an einen Unfallort geht, der ist eben ganz, ganz gross. Das sind so Sachen, die man zuerst lernen muss.
1: Es ist ja generell, Sie und Medien, das ist nicht eine wahnsinnige Liebesbeziehung immer gewesen, sondern hat doch auch die ein oder andere Schlagzeile gegeben oder eben auch Sachen, wo Sie dann, ja, also so ein bisschen Hin und Her gewesen zwischen Ihnen und den Medien. Jetzt dann aber eben das, dass Sie ja Moderator von der Bernhard-Matinee sind, stehen Sie eigentlich auch auf der Medienseite. Ist vielleicht das Verständnis jetzt heutzutage anders?
0: Ja, aber nicht, weil ich im Bernhard Matinee Interviews mache, weil dort, das ist etwas anderes, ich mache keinen investigativen Journalismus und ich ziehe dort auch niemand auf der Bühne ab, oder ich tue Vorbesprechungen machen und ich will nur die Themata zur Sprache bringen, wo der Interviewte oder die Interviewte auch will. Oder? Aber das ist jetzt etwas anderes. Das ist ja auf der Bühne und dort soll es ein Wohl sein. Und die Aufgabe der Journalisten ist natürlich nicht, dass der Politiker wohl ist. Oder? Das ist klar. Darum müssen sie auch angreifen. Aber ja, wenn ich zurückschaue, habe ich oft zu empfindlich reagiert. Ja, das stimmt, oder? Also sehen Sie, schon wieder einen Fehler zugegeben. Wahrscheinlich kommt dann, er gibt es zu, endlich. Ja, wir schauen, wir sehen es dann. Ja.
1: Wahnsinnig viele Schlagzeilen hat es ja auch so ein bisschen aus dem privaten Bereich gegeben. Gerade betreffend der heimlichen Heirat mit ihrer Frau, der Grete Löwensberg. Aber auch, weil ihren zweiten Sohn erst relativ spät erfahren hat, dass sie sein Vater sind. Sind das Sachen, wo sie vielleicht, wie haben sie das aufgenommen? Wie gehen sie mit dem? Oder wie sind sie dazumals mit dem umgegangen?
0: Also so fürchterlich ist jetzt das nicht gewesen. Also ich meine, meine Familienverhältnisse sind ein Politikum gewesen, oder? Ich bin der allererste Bundesrat gewesen, wo geschieden war und wo im Moment, wo er gewählt worden ist, nicht verheiratet war. Oder? Und das ist politisch gesehen, ist das eine Zäsur gewesen. Also bei der Ausstellung im Landesmuseum ist das auch zu Recht speziell rausgehoben worden. Noch etwa kurze Zeit vor meiner Wahl ist der Franz Steinegger freisinnig nicht Bundesrat geworden, weil er in der Scheidung war. Man muss sich das vorstellen. Da hat, und wo ich dann gewählt worden bin, weiss noch, habe ich bei der Wahlfeier in Zürich vor Tausenden von Leuten gesagt, wir mit unseren gebrochenen Lebensläufen. Und das hat einen riesen Applaus gegeben. Oder, das ist eine